0: Krieges zwischen Russland und der Ukraine, beides OSZE-Mitglieder, ist eine der Prioritäten von Gassis. Er ist Anfang Jahr in die Ukraine und nach Russland gereist, um die Dienste der OSZE bei der Begleitung während der Zeit nach einem möglichen Kriegsende anzubieten. Unter den 100 besten Universitäten der Welt sind auch drei aus der Schweiz. Die ETH Zürich, die ETH Lausanne und die Universität Zürich. Das zeigt das Hochschulranking des Analyseunternehmens QS. Die ETH Zürich liegt auf der weltweiten Rangliste auf Rang 8. Sie bleibt damit die beste Universität auf dem europäischen Festland. Im Vergleich zum letzten Jahr ist sie um einen Rang zurückgefallen. Die Eidgenössische Technische Hochschule Lausanne befindet sich wie im letzten Jahr auf Platz 22. Die Universität Zürich ist vom Platz 100 auf Platz 98 vorgerückt. Angeführt wird die weltweite Rangliste vom Massachusetts Institute of Technology, kurz MIT, in den USA. Dies bereits zum 15. Mal in Folge. Zum Sport. An der Fußball-Weltmeisterschaft der Männer hat England gegen Kroatien gewonnen mit 4:2. Portugal und Kongo haben 1:1 unentschieden gespielt. Und das Wetter, es wird sonnig und heiß mit 31 bis 35 Grad. Das waren Nachrichten von Radio SRF. Verantwortlich Manuela Burgermeister.
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3: 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Ich bin Leonie Meyer und begrüße euch ganz herzlich zu dieser zweiten Staffel von «Glauben und Denken». Und ihr habt es vielleicht schon gehört, wir haben eine neue Stimme. Das ist nämlich der Christoph Egler, er ist Psychologe und in der Leitung der VBG, der christlichen Studierendenbewegung der Deutschschweiz. Und mit ihm werde ich in der nächsten Folge verschiedene Spannungsfelder vom christlichen Glauben unter die Lupe nehmen. Zum Beispiel, wer ist eigentlich Jesus? Und wie viele Regeln muss man befolgen, dass man in den Himmel kommt? Oder geht es gar nicht um das? In dieser ersten Folge wollen wir mal am Glauben an sich auf den Grund gehen. Weil Glauben, das ist ein weiter Begriff mit ganz vielen unterschiedlichen Facetten. Ich kann jemandem glauben oder nicht glauben, wenn er mir etwas erzählt. Ich kann an mich selber glauben, wenn eine Prüfung ansteht. Und ich kann eben auch an einen Gott glauben. Und auch wenn wir in all diesen Situationen von Glauben reden, schwingen da unterschiedliche Bedeutungen mit. Und genau das schauen wir heute zusammen an. Ich wollte nämlich von Christoph Egler wissen, was es eigentlich heisst, wenn jemand an den christlichen Gott glaubt oder eben ein gläubiger Mensch ist. Ich bin Leonie Meyer, schön sind ihr dabei. Wenn ich im Gespräch mit Leuten irgendwie drauf komme, dass mein Vater Pfarrer ist, dann kommt oft die Frage auf, glaubst du das dann auch? Bist denn du gläubig? Und das ist ja sehr eine berechtigte Frage. Aber was man zu dieser Frage eigentlich auch immer zuerst noch mitklären müsste, ist, was versteht man überhaupt unter dem Wort Glauben? Weil ganz so eindeutig ist das Wort nicht und es gibt ganz unterschiedliche Vorstellungen davon, wenn man dann von einer gläubigen Person redet oder was man eben unter Glauben versteht. Genau dem werde ich heute auf den Grund gehen und zwar im Gespräch mit dem Christoph Egler. Christoph, ich freue mich, dass wir heute eine zweite Staffel von Glauben und Denken können starten. Schön, bist du da.
2: Merci.
3: Vielleicht, bevor wir in das Thema noch eintauchen, wollen wir dich noch ganz kurz kennenlernen. Christoph, was glaubst du, kannst du besonders gut?
2: Nichts. Also im Sinne von, du hast gefragt, was ich besonders gut kann. Ich kann vieles gut, aber vielleicht nicht so richtig besonders gut. Sprich, ich bin ein Generalist.
3: Das ist
2: so
3: ein Spezialist.
2: Genau, absolut kein Spezialist. Also, ich glaube, mein Markenzeichen ist, und das hat Vor- und Nachteile, ich bin ein Generalist. So, vieles, viele Interessen, auch sicher viele Stärken, aber nicht so ganz herausragend.
3: Wir bleiben jetzt gleich noch schon bei dem Wort «besonders». Mit was verbringst du besonders viel Zeit? Kann man dann dort etwas sagen oder ist das auch sehr breit?
2: Besonders viel Zeit ist natürlich auch entsprechend breit. Oder? Ich habe jetzt nicht irgendein Hobby, das ich 20 Stunden pro Woche drin investiere, hätte ja nicht Zeit so viel. Ich verbringe allweil am meisten Zeit mit meiner Familie. Ich bin geheiratet und habe 3 Kinder, die alle noch daheim sind. Teils Kinder, teils Teenager und Musik ist mir sehr wichtig. Also ich verbringe viel Zeit mit Musik hören, auch so ganz bewusst mal auf

0: gemacht, aber ich würde sagen, ich bin ein Laien-Theologe, also sehr viel in diesem Bereich gemacht und gelesen und mitbekommen und Weiterbildungen und selber auch Sachen weitergeben dann immer wie mehr. Ich habe jetzt lange bei der VBG geschafft, die christliche Studierendenbewegung von der Deutschen Schweiz, wo ich sehr viel bekommen habe, aber auch weitergegeben habe, gerade auch im Bereich so ein bisschen Glauben, Bibel, Theologie. Ja, und ich bin aber vor allem einfach auch interessiert an vielen von diesen Themen. Ist so ein bisschen eine Leidenschaft von mir. Bibel, Glauben, Theologie. Ich interessiere mich aber auch für Menschen und da kommst du natürlich automatisch. Ich bin jemand, der mit Leuten aus verschiedenen Kirchen zu tun hat, also Christen aus verschiedenen Kirchen. Und die einen glauben es ein bisschen mehr so, die anderen ein bisschen mehr so. Dann kommst du natürlich automatisch auch in so Diskussionen, Spannungsfelder oder auch spannende Sachen, ringst vielleicht auch um Themen und so. Und das mache ich gern.
1: Also das heisst, du hast dich eigentlich beruflich und privat extrem vielfältig auch mit Glauben schon auseinandergesetzt oder immer noch?
0: Ja, genau, also so könnte man es sicher gut zusammenfassen. Genau. Und eben, ich habe mich auch mit verschiedenen Kirchen und so kirchlichen Traditionen befasst. Sicher auch dort beruflich und privat. Ja.
1: Ja, genau, über das Thema Glauben reden wir ja heute. Also was heisst eigentlich Glauben in Bezug aufs Christentum? Jetzt, was würdest du sagen, was sind so die gängigen Vorurteile oder falschen Vorstellungen, die Leute vom Glauben haben?
0: Oh, da gibt es, glaube ich, noch recht viele. Das ist vielleicht auch der Grund, warum viele Leute sagen, ja, mit dem will ich gar nicht so viel zu tun haben, oder? Also eins ist vielleicht Glauben, das mache ich ja selber oft, wenn ich zum Beispiel zu einem von meinen Kindern sage, glaubst du es oder weisst du es? Also wenn es zum Beispiel sagt, das hat der Helm nicht mehr, oder? Das ist ein Velohelm zum Beispiel, oder eine Kappe zum Beispiel, oder? Dann sage ich, ja, wo weisst du, wo es sein könnte? Ja, ich glaube in der Schule, oder? Oder ich glaube bei dem und dem Kollegen. Dann frage ich sehr oft zurück, ja, glaubst du es oder bist du sicher? Und das ist eigentlich ein bisschen doof, oder? Weil das ist sicher so ein Vorurteil. Also Glauben ist dort, wo man halt nicht weiss oder nicht sicher ist. Das ist dann Glauben, oder? Jetzt beim Glauben an Gott ist es ja noch etwas anderes. Dort ist nicht nur einfach, ja, man ist halt nicht so sicher, darum glaubt man.
1: Ja. Also dem geht man jetzt auch noch auf den Grund, welche Facette da reinbringt. Aber das ist eigentlich schon eine häufige Vorstellung, dass man sagt, dort, wo man nicht weiss, dort glaubt man.
0: Genau, und dann kann es natürlich auch mit dem einhergehen, dass man halt dort, wo man nicht denkt oder nicht wissenschaftliche Erkenntnisse hat, dass man dort halt noch den Glauben hat, oder? Das ist etwas, was ich sehr wichtig finde zu betonen. Glauben ist nicht im Widerspruch zu Denken und zu Wissenschaft, sondern eine Ergänzung. Es ist einfach ein ganz anderer Aspekt von Leben und von Wirklichkeit. Und das triggert mich natürlich immer, wenn jemand das Vorurteil hat. Glauben ist halt für Leute, die so ein bisschen den Kopf ein bisschen ausschalten und ein bisschen naiv und nicht zu viel nachdenken, nicht zu viel kritisch denken. Von Wissenschaft hat man vielleicht nicht so eine Ahnung, darum glaubt man. Das ist wirklich sehr, sehr falsch. Also gut, über das müsste man vielleicht eine eigene Erfolg machen nur über das Thema, aber das triggert mich immer recht, weil ich habe das Gefühl, das ist wirklich sehr falsch, die Vorstellung.
1: Wir haben es ja auch schon im Titel Glauben und Denken oder bei uns, wir wollen das irgendwie vereinen, dass wir eben sagen, wir tun auch mit dem Kopf oder wir tun den Kopf nicht abstellen zum Glauben. Wie würdest denn du Glauben definieren oder was für Bedeutungen stecken da so drin für dich?
0: Ja, vielleicht eben genau, für mich ist Glauben hat zu tun mit einem anderen Aspekt von Wirklichkeit als der, den man halt messen oder beobachten kann. Zum Beispiel wissenschaftlich messen oder wissenschaftlich beobachten. Der ganze Bereich von der unsichtbaren Welt, von Gott natürlich, aber auch von der Beziehung, die Gott mit den Menschen will haben und kann haben. Und von der Bibel, die über den Gott zeugt, davon erzählt. Einfach so die Aspekte, auch dass es kann Sachen geben kann, die zum Beispiel die Naturgesetze vielleicht sprengen. Also klassischerweise redet man dann von Wunder und so. Das ist ja etwas, wo man entweder glaubt oder nicht glaubt. Das kann man weder beweisen noch irgendwie widerlegen, dass es das alles gibt, Gott und Wunder und so weiter. Oder? Aber auch so etwas wie Liebe ist ja irgendwo Glaubenssache.
1: Das du ist nicht so fassbar.
0: Genau,
1: ja.
0: Du kannst nicht wissenschaftlich jetzt messen, ob eine Person dich liebt. Oder? Du musst dich wieder auf einlassen und das ist irgendeine Erfahrungsdimension. Oder? Also für mich ist Glauben, da geht es um Sinn, auch letztlich Sinn vom Leben, finde ich ganz stark im Glauben. Mhm. Also rein philosophisch gesehen finde ich das sogar nur im Glauben, so ganz ultimativ, Sinn vom Leben. Orientierung, Halt, vielleicht auch Geborgenheit, Sicherheit irgendwo in all diesen Umwälzungen von der Welt und auch von meinem eigenen Leben. Etwas, was mich durchdreht, das ist für mich Glauben und es hat zu tun mit einem Du, mit einer Person, mit einem Gegenüber. Also es geht um eine Beziehung. Mhm. Das ist für mich auch Glauben. Also nicht nur einfach im Kopf irgendwie, okay, das glaube ich, das glaube ich, das glaube ich, da bin ich nicht so sicher, sondern eine Beziehung, sich auf den Gott einlassen.
1: Also Glauben ist sehr vielschichtig, so wie du das jetzt beschreibst. Absolut. Es gibt ganz viele verschiedene Aspekte, die da mithängen, wenn man sagt, ich

0: Glauben
1: genau.
0: In Bezug auf das Christentum.
1: Genau, also ich habe das auch ein bisschen versucht zu unterscheiden. Das habe ich nicht erfunden, das habe ich auch von anderen Menschen und Quellen übernommen. Es gibt so vier lateinische Begriffe, die das recht gut für mich auf den Punkt bringen. Mhm. Der eine ist Assensus. Da geht es darum, das glaube ich, dass es Gott gibt, vielleicht, dass Jesus auferstanden ist, so die Glaubensdogmen quasi, was du glaubst inhaltlich, was du für wahr haltst, ein Fürwahrhalten, oder? Das ist vielleicht mehr eine Kopfangelegenheit, oder man würde dann vielleicht Dogmatik sagen, oder einfach, ja, inhaltlich. Mhm. Und ein ganz anderer Aspekt ist aber eben Vertrauen auf Gott und dass es Gott gibt, aber auch in der Beziehung zu Gott, ihm zu vertrauen. Nochmal einen anderen Aspekt, den nennt man, um auch wieder so einen schönen lateinischen Begriff zu brauchen, Vertrauen, Fiducia. Und dann gibt es noch Fidelitas, Treue, treu sein, also im Glauben dranbleiben, Gott gegenüber treu sein, auch, ja, dass ich so probiere zu leben, wenn ich das Gefühl habe, dass es Gott richtig findet, ja. So quasi. Das wäre der Aspekt, der auch dazugehört für mich. Also es hat auch mit Leben zu, mit Handeln, mit Ethik. Aber nicht nur.
0: Yeah.
1: Es gibt übrigens auch noch so eine falsche Vorstellung, das Glauben, dass es dort nur um Moral geht oder um Ethik. Das ist auch wieder ein Vorurteil, das mir noch öppe die begegnet.
0: Also was darf man, was darf man nicht.
1: Genau, was darf man, was darf man nicht und so. Oder auch im positiven Sinn. Moral ist ja nicht schlecht.
0: Yeah.
1: Aber wenn Glauben auf das reduziert wird, das wird dem völlig nicht gerecht, oder? Genau, aber das schwingt sicher mit in dem Aspekt von Treue sein gegenüber Gott. Eben Fidelitas, lateinisch. Also ich will nicht mit lateinischen Begriffen um mich werfen, übrigens, aber die vier Begriffe, die tun wir auch heute ein bisschen thematisieren und die bringen es, glaube ich, noch, um das ein bisschen aufhängen dran. Und der letzte wäre noch Visio. Das ist für mich so ein Weltbild eben mit Gott, mit Wunder, mit auch einem Gott, der uns liebt und so weiter. Es gibt ganz einen anderen Blick so aufs Ganze, auf die ganze Welt, aufs ganze Leben. Also wenn du halt eine andere Weltanschauung hast, wo das irgendwie anders ist, wo alles einfach Zufall ist oder so.
0: Ich würde sagen, wir gehen diese vier verschiedenen Dimensionen mal ein bisschen genauer auf den Grund.
1: Sehr gerne.
0: Und schauen mal ein bisschen genauer, was heisst das konkret. Wie du hast gesagt, das erste wäre Glaube als Assensus. Du hast gesagt, Überzeugungen, also dass man gewisse inhaltliche Sachen eben glaubt, im Sinn, wie wir das auch so ein bisschen im Alltag brauchen oder nicht glaubt. Oder wie würdest du das vielleicht ganz kurz noch zusammenfassen? Was ist mein mit Assensus?
1: Genau, also spontan kommt mir das Glaubensbekenntnis in Sinn.
0: Mhm.
1: So das altkirchliche Glaubensbekenntnis, das findet man zum Beispiel auch im Kirchengesangbüchlein, traditioneller Weise und so, was halt heisst, wir glauben an Gott und eben, dass es nur einen Gott gibt, aber dass der eben in diesen drei Personen sich offenbart, in dieser Dreifaltigkeit, wie man sagt, in der christlichen Tradition, dass eben Jesus Christus die ultimative Offenbarung ist von Gott, der Gottessohn, der in die Welt gekommen ist, der für die Menschen gelitten hat und gestorben ist, der auferstanden ist. All diese Sachen, oder, sind dort drin enthalten, dass der Heilige Geist nachher gesendet worden ist. Also so die Glaubensinhalte und die finde ich natürlich auch wichtig. Oder? Also ich sage, um es vorwegzunehmen, oder ich habe es vorher schon angedeutet, der Glaube darf auf keinen Fall auf das reduziert werden. Also wenn Glaube nur das ist, was ich eben, dann könntest du quasi eine Liste machen, okay, das glaube ich, das glaube ich, das glaube ich, das glaube ich nicht. Weil als Christen glaubt man das und das nicht.
0: Ja, ja.
1: Also bin ich Christ, oder? Oder ja, bei dem bin ich nicht so sicher, aber okay, ich will probieren, das zu glauben, auch wenn es mir nicht so einleuchtet. Das wäre einfach das, oder? Aber ich will mich nicht darüber lustig machen. Also auch ich glaube diese Sachen. Und ich finde, irgendwo ist es ja auch eine Definition, bin ich jetzt Christ oder bin ich irgendetwas anderes, dass ich diese Sachen glaube, oder?
0: Aber es darf nicht wie das Einzige sein. Das darf nicht nur Glauben sein. Ich glaube, ich bin ein gläubiger Mensch, weil ich 10 Häkchen habe können sitzen.
1: Genau. Also es darf nicht das Einzige sein, wenn Glauben auf das wie reduziert wird. Erstens ist dann eine reine Kopfsache, oder? Wo ich auch glaube, das hat wirklich keine Kraft. Das verändert dann auch nicht so viel. Okay, ich glaube das und so, weil man mir das irgendwie beigebracht hat. Das tut dein Leben aber nicht gross prägen und verändern, würde ich jetzt mal behaupten, oder? Und es ist eben so ein eine Kopfsache und so. Es hat aber auch Gefahren, dass es irgendwo zu Haarspaltereien führen kann, oder?
0: Also so zwischen verschiedenen Kirchen, dass man sagt, wir glauben aber anders als ihr und darum sind wir richtiger.
1: Genau, oder? Das ist dann voll auf dieser Dimension immer angesiedelt, oder? Was ist genau die richtige Lehre, so quasi, wenn man so schön sagt? Und eben, verstand mich nicht falsch. Also ich glaube, es ist schon entscheidend, ob man gewisse Sachen glaubt oder nicht. Also wenn einer sagt, ich bin Christ, aber ich glaube nicht, dass es Gott gibt. Ich bin quasi ein atheistischer Christ, ja, oder?
0: Dann wird es wahrscheinlich
1: schwierig. Dann würde ich sagen, okay, der findet vielleicht Jesus noch gut. Das gibt es ja so Leute, oder? Das ist auch schön. Oder der findet vielleicht irgendein Christentum noch wichtig oder so.
0: Oder
1: er ist einfach getauft worden einmal als Kind und ist darum quasi Mitglied von der Kirche, ist nie austreten. Aber er glaubt nicht, dass es einen Gott gibt. Er ist eigentlich Atheist, oder? Dann würde ich sagen, ja, du bist vielleicht ein guter Typ und schön, wir können auch Freunde sein, aber ich glaube, du bist nicht Christ. Das macht ja irgendwie nicht so viel Sinn, denn, oder? Und ich würde noch einen Schritt weitergehen, wenn du Jesus Christus nicht als die ultimative Offenbarung von Gott anschaust, als der Gottessohn, als der Mensch und Gott, da müssen wir auch eine eigene Folge darüber machen, dann ist das auch für mich fast per Definition, bist du dann irgendwie nicht Christ, oder? Ja. Das ist einfach das Zentrum vom Christentum.
0: Also es gibt wie gewisse Punkte, die sagen, wenn man Christ ist, gehört das eigentlich dazu, dass man das glaubt, aber wenn man sagt, ich bin nur Christ, oder ich bin Christ und mein Glaube beschränkt sich auf das, dann ist das ein bisschen sehr einseitig.
1: Genau, ich wollte eigentlich noch einen Schritt weitergehen und sagen, okay, dort finde ich, das ist essentiell für Christ sein überhaupt, oder? Aber wenn es dann eben um so ein bisschen Randthemen geht, das ist natürlich die Frage, was sind jetzt zentrale Themen und was sind Randthemen? Das würde jetzt den Rahmen hier auch sprengen und da kann man auch verschiedener Meinung sein. Aber dort gibt es dann schon zum Teil ja, Spaltungen in der Christenheit und so, die von mir aus gesehen nicht nötig wären, oder Streitereien, die vielleicht nicht nötig. Gut, man darf streiten, man darf diskutieren, das finde ich sogar wichtig. Aber oder wenn's dann, wenn dann irgendwie man sich gegenseitig den Glauben abspricht oder sagt, das ist kein Christ, weil er nicht genau das so glaubt und so. Zum Beispiel über das Alter von der Erde oder irgendwie wie die Welt entstanden ist, weißt du, so Zeug, oder wie jetzt genau gewisse Sachen zu verstehen sind. Dann kannst du natürlich so Sachen nehmen wie das Obenmolsverständnis, ist ein Klassiker, oder zwischen reformiert und katholisch. Wenn es dann dort quasi eben die schon fast haarspalterartige Mentalität gibt, wo du musst genau so glauben, sonst bist du falsch oder sonst bist du duss, sonst bist du kein Christ mehr. Das ist natürlich
0: dann
1: ein Riesengefahr.
0: Ja, auch gerade zwischen verschiedenen Konfessionen.
1: Genau.
0: Dann hast du gesagt, eben eine weitere Dimension, dass man eben nicht nur bei diesen Glaubensüberzeugungen ist, kann man unter dem Begriff Fiducia anschauen, also Vertrauen.
1: Mm.
0: Was meint das genau? Wie kann ich glaubend vertrauen oder vertrauend glauben?
1: Persönlich finde ich das eigentlich sogar der wichtigste Aspekt von Glauben. Ich finde es auch fast synonym für Glauben, oder?
0: Mm-hmm.
1: Es gibt so eine Geschichte, da ist einer zu Jesus gekommen, ein Vater von einem Kind, und hat gesagt, heil du doch mein Kind. Oder, ich weiss nicht mehr, ganz, ist schon jetzt gleich, ich muss nicht die Bibel auswendig zitieren, aber was mir sehr Eindruck gemacht hat, ist der Satz, je nach Bibelübersetzung heisst es, ich glaube, hilf meinem Unglauben.
0: Mhm.
1: Kannst auch verschieden übersetzen. Man könnte eben auch sagen, ich vertraue, aber hilf mir noch mehr zu vertrauen, so quasi, oder? Dort habe ich genau das Gefühl, geht es um das, oder? Jesus zu vertrauen, ihm auch zuzutrauen, der kann wirklich meinen Sohn heilen, jetzt in diesem konkreten Fall. Und nicht so sehr eben das Höckli, das ist genau richtig und das nicht, oder?
0: Und sondern nur eine Beziehungsebene eigentlich auch,
1: absolut,
0: oder?
1: Genau.
0: Ja.
1: Ich glaube auch der Assensus, also das quasi das Dogmatische, was glauben wir inhalt. Wie gesagt, das ist nicht unwichtig, aber wenn es zu fest auf das reduziert wird, das kannst auch vermitteln, das kannst quasi jemandem eintrichtern, bös gesagt, oder? Du kannst jemanden zwingen zu sagen, okay, ich glaube das, oder? Hingegen Vertrauen oder überhaupt eine Beziehung kannst du ja nicht
0: erzwingen,
1: verordnen oder indoktrinieren oder erzwingen. Und darum ist eigentlich jegliche Form von Zwangsmissionierung oder so wüste Geschichten, die es gibt im Rahmen der Kirchengeschichte, ist eigentlich völlig im Kern vom Christentum widersprechend, oder? Ja. Weil es geht im Kern um eine Beziehung. Und Glauben ist für mich in allererster Linie Vertrauen in den Gott und eine persönliche, vertrauensvolle Beziehung zu dem Gott zu haben, oder? Und das erlebe ich selber auch als mega erfüllend und stark und stärkend. Und das kannst du genau eben nicht weder aufzwingen noch mit Manipulation irgendjemanden dazu bringen, dass er das macht. Das kannst du nur irgendwo ermutigen, hey, probier es doch mal aus oder mach dich mal auf den Weg oder
0: also
1: so.
0: Man muss es selber erfahren.
1: Man muss es selber erfahren, oder?
0: Wie zeigt sich das denn jetzt konkret in deinem Leben? Wie
1: das Vertrauen?
0: Ja.
1: Gute Frage. Ich kann natürlich jetzt nicht so vergleichen, ein bisschen vorher, nachher kann ich vielleicht. Ich bin erst so ein bisschen im Teenageralter so bewusst gläubig geworden. Irgendwo, also was dort zum Beispiel passiert ist, ich habe die Angst vor dem Tod verloren.
0: Ja.
1: Das habe ich wirklich dort erlebt. So. Und das, auf das möchte ich es auch auf keinen Fall reduzieren. Oder? Dass man quasi, man ist Christ,
0: damit
1: man in den Himmel kommt und keine Angst vor dem Tod muss haben. Aber bei mir ist das eine starke Auswirkungen effektiv, so, wo ich wirklich auch einen Unterschied so festgestellt habe, weil ich das gehört für mich auch dazu, ich glaube, und das ist vielleicht jetzt wieder ein bisschen Assensus, auch an die Auferstehung von Jesus und dass mit dem wie etwas Neues schon angebrochen ist, so einer unglaublichen Hoffnung, die das gibt, eine Perspektive in die Ewigkeit und so, und dass wir dürfen teilhaben an dem. Aber dort ist dann die Schnittstelle vom Assensus, vom im Kopf glauben zum Vertrauen. Ich vertraue auch, dass das so
0: dass
1: ist
0: das
1: und
0: stimmt,
1: dass das auch, genau, und dass ich das auch persönlich darf in Anspruch nehmen, wenn ich nicht perfekt bin und nicht irgendwie alles richtig mache und so, einfach, dass Gott mich liebt. Oder auch bei allerhand Sorgen und Sachen, die mich belasten, komme ich noch oft vor Gott damit und tue das Gott anbefehlen, vor Gott ausbreiten. Ein Atheist würde sagen, ich führe Selbstsprüche.
0: Oder?
1: Für mich übrigens, das hat auch schon psychologisch eine positive Wirkung, wenn man Sachen kann sortieren für sich selber. Mhm. Aber für mich ist definitiv viel mehr dran als Selbstsprüche. Also ich erlebe das oft als wirklich, ich spüre Gott irgendwie, ich spüre, es kommt eine Ruhe in mir, eine Frieden, eine Kraft. Oder das heisst so in einem Psalm, Gott richtet auf. Das erlebe ich noch oft, wenn ich so ein bisschen niedergeschlagen bin, mich nicht so gut fühle. Ich komme zu Gott, dann gibt das mir wie eine neue Perspektive oder auch eine neue Kraft. Und ja, und das hat vielleicht zu tun mit dieser Vertrauensbeziehung. Ich glaube, das kannst du nicht eben nur mit dem Kopf glauben so haben.
0: Sondern es ist auch eine Herzenshaltung dieser Art. Also das Vertrauen, dass jemand, eben wenn du im Gebet bist, dass jemand dich hört, also Gott dich hört, und es ihm auch nicht egal ist, was du sagst.
1: Genau, genau. Das heisst natürlich nicht immer, dass quasi so nach dem Motto, ich bete für etwas und das passiert dann. Das wäre jetzt auch nochmal ein Thema für sich, Gebet, oder? Aber einfach mit dem Gott in Beziehung sein und irgendwie zu vertrauen, da ist jemand, über mir und über dem Ganzen und wo mich auch liebt, wo mich kennt und wo irgendwie was im Griff hat und ich darf mit dem durchs Leben gehen. Also mir gibt das sehr viel irgendwo Halt und Sicherheit und Ruhe und Frieden. So.
0: Ja, also man hört Assensus Fiducia, kommen wir noch zum dritten, Fidelitas. Also da ist gerade mein Latino genug gut gewesen, dass ich gewusst habe, dass das so etwas wie Vertrauen meint. Was bedeutet das jetzt in Bezug auf christliche nicht Vertrauen, jetzt habe ich es falsch gesagt, Treue.
1: Treue, genau.
0: Genau. Was bedeutet das? Wie wird man Gott treu? Oder was hat das überhaupt für eine Rolle?
1: Ich glaube, das hat ein bisschen damit zu tun, wenn Glaube echt ist und ernst ist und auch persönlich ist, so wie wir jetzt kurz schon darüber geredet haben, hat das immer auch Auswirkungen darauf, wie ich lebe.
0: Ja.
1: Oder dass ich irgendwo finde, hey, dem Gott, wo ich merke, hey, wow, der gibt mir so viel an Liebe und an Geborgenheit und so. Ich will dem auch nachfolgen. Also Jesus sagt ja, folgt mir nach und so. Ich will irgendwo ein Leben führen, wo ich das Gefühl habe, so ist es gut, auch im Licht von Gott. Es gibt ja das berühmte Gebet, unser Vater, das auch überliefert ist, wo Jesus erfunden hat.
0: Ja.
1: Und der Jünger sagt, jetzt so soll er beten, oder? Und das heisst ja, dein Reich komme, dein Wille geschehe. Das finde ich so einen Schlüsselsatz. Ich glaube, das heisst auch mehr oder weniger das Gleiche. Gottes Reich ist dort, wo irgendwie sein Wille basiert, wo Sachen heil werden, wo Beziehungen heil werden, wo eine Beziehung zwischen Mensch und Gott kann heil werden, wo Menschen eben auch so leben und handeln nach seinem Willen. Dort ist Reich Gottes ein Stück weit schon verwirklicht. Und das werde ich in aller Bescheidenheit und Bruchstückhaftigkeit probieren zu leben. Und da hilft mir natürlich wiederum die Bibel und die ganze Überlieferung, was dort alles so ein bisschen erkennbar ist an der grossen Linie, so ein bisschen ethische Prinzipien, was Gott wichtig ist, was Jesus gelehrt hat, dem ein bisschen probieren nachzueifern und nachzuleben. Also es gibt meinem Leben so eine Perspektive, irgendwo so eine Berufung, einen Sinn. Und ich habe das Gefühl, Glauben muss den Aspekt beinhalten. Sonst ist es irgendwo, also nur der Kopf, haben wir vorher schon gesagt, nur das Vertrauen ist zwar mega schön und das kann definitiv auch etwas verändern in mir, aber damit es dann auch noch Auswirkungen hat, darüber aus, habe ich das Gefühl, ist das Treue, Gott nachfolgen, ein sehr wichtiger Aspekt. Da gehört für mich auch die ganze christliche Ethik zum Beispiel dazu, die wir kurz auch angeschnitten haben schon.
0: Also da geht es eigentlich darum, was macht man und was macht man nicht, aber nicht im Sinn von, weil man das eben so muss, sondern weil ich sage, ja doch, wenn ich das glaube und wenn ich vertraue, dann will ich mein Leben auch entsprechend gestalten. Also dass es dann schon eben auch darum geht, gewisse eben Nächstenliebe, oder das kennen wir, das ist so das grosse christliche Wort, also dass ich mich um meine Nächsten kümmere, um die Welt kümmere, so diese Sachen kommen eigentlich dir zum Vorschein.
1: Genau, also Nächstenliebe ist zwar tatsächlich hat Gefahr, ein bisschen abdroschendes Schlagwort zu sein, oder? Aber es ist halt wirklich die Zusammenfassung von dem, was Jesus gelehrt hat, respektive Gottesliebe und Nächstenliebe, oder? Und dass das Hand in Hand muss einhergehen.
0: Also ich bin Gott treu sozusagen, wenn ich meine Nächsten liebe, wenn ich ihn liebe, wenn ich mich liebe. Also so ein bisschen
1: genau,
0: Sinn,
1: genau. Ich würde sogar sagen, das ist der eine Aspekt. Der andere ist schon auch wieder einer, der vielleicht eher zwischen mir und Gott einfach ist, dass ich Gott auch treu bin im Sinne von, ich bleibe auch dann an dem Glauben dran, an dem Vertrauen, aber auch an dem Assensus, an dem, ich glaube, dass es Gott gibt und dass er gut ist, wenn ich ihn nicht spüre oder wenn ich irgendwie finde, hey, nein, wieso lässt Gott das Schlimme jetzt zu oder so, das verstand ich jetzt gar nicht, oder? Dass ich dann nicht sage, okay, jetzt habe ich die Schnauze voll, ich will nichts mehr von Gott wissen. Sondern das hat für mich auch ganz stark mit dieser Treue zu tun, was ein Aspekt ist von Glauben für mich, das Dranbleiben an Gott irgendwo. Auch wenn ich ihn nicht verstand oder auch wenn ich ihn mal überhaupt nicht zeitweise erlebe oder spüre oder so. Und das passiert, glaube ich, jedem Menschen, der im Glauben unterwegs ist, irgendwo das Dranbleiben. Es gibt so einen Psalm, Psalm 73, dort heisst es in einem Vers, «Dennoch bleibe ich stets an dir.» Das ist so einer meiner Lieblingsbibelversen, also so das «Dennoch». Also in der Luther-Übersetzung heisst es «Dennoch», in anderen, moderneren heisst es zum Teil anders. Oder?
0: Also auch wenn ich vielleicht gar nicht so Lust habe oder frustriert bin oder etwas nicht verstehe, sage ich doch, aber ich halte an dem.
1: Genau, genau. Und wobei Lust ist noch ein gutes Stichwort, das vielleicht nochmal ein bisschen anderer Aspekt. Also ich hätte es mehr gemeint, wenn du eben findest, hey nein, wieso lässt Gott das zu oder ich verstand Gott überhaupt nicht oder ich erlebe Gott überhaupt nicht, dennoch an Gott festzuhalten, oder? Und das Lustprinzip ist vielleicht noch das andere, oder? Auch wenn ich keine Lust habe, lese ich vielleicht treu ein bisschen Bibel jeden Tag oder so. Es muss jetzt auch nicht jeden Tag sein, aber irgendwo das Dranbleiben, auch zum Beispiel in der Bibel zu lesen, um eben von dem Gott mich zu prägen, von dem Reich Gottes, von dem Willen von Gott, da habe ich das Gefühl, hilft es, in der Bibel zu lesen. Mhm. Und das finden viele andere Christen auch, oder? Und dort nicht nur nach dem Lustprinzip vielleicht, oder auch das Gebet, oder? Ich meine, das sollte für mich nicht ein Zwang sein, sondern eben Beziehung, oder? Aber ich habe mich schon ein paar Mal dabei ertappt, dass ich vielleicht keine Lust habe zum Beten und dann gleich bete und dann tut es mir trotzdem mega gut, oder? Dort irgendwo eine Treue, wie man es auch in zwischenmenschlichen Beziehungen kennt, oder? Dass du vielleicht nicht immer nur nach dem Lustprinzip vorgehst, sondern auch irgendwo eben Treue.
0: Was ist gut für Beziehungen?
1: Für Beziehungen, die investierst, oder?
0: Jetzt in der Bibel, wenn man so ein bisschen das Alte Testament, also so den ersten Teil von der Bibel schaut, ist also Gott mit dem Volk Israel unterwegs und dort spielt das immer wieder eine Rolle, dass sie sozusagen untreu werden, im Sinn von, dass sie finden, wir nehmen irgendwelche andere Götter oder Götze. Das ist jetzt vielleicht bei uns ja weniger ein Thema, so konkret mit eben so Götzenstatue oder so. Mhm. Wie würdest du sagen, wie werden wir heute Gott untreu? Oder was sind das für Gefahren vielleicht auch?
1: Hey super, wir merken, es hat noch viel mehr Aspekte, dass das muss ich auch schauen, das ist nicht das falsche Wortbruch. Fidelitas. Genau. Man kennt es von, glaube ich, Französisch Fidel. Fidel, Spanisch, irgendwie so. Also ist in den lateinischen Sprachen ist es auch drin. Fidel, irgendwie so. Fidelitas. Treu gegenüber Gott. Stimmt, wir haben jetzt geredet von, hey, wenn ich Gott nicht erlebe oder nicht verstand, dennoch an Gott dran sein. Wir haben gesagt, wenn ich keine Lust habe, vielleicht dennoch ein bisschen Bibel lesen oder so. Du sagst jetzt nochmal ganz einen anderen Aspekt, den ich vielleicht noch wichtiger finde, wenn es um den Aspekt von der Treue geht. Nämlich nur Gott als Gott zu haben. Mhm. Stimmt, und das ist im ganzen Alten Testament ein riesen Thema, dass Gottes Volk, das Volk sich immer wieder abwendet und anderen Götter dient oder andere Götter anbetet und so weiter. Also Götzendienst.
0: Ja.
1: Eben, wie du sagst, jetzt könnte man sagen, das ist ja heute kaum ein Thema, ja, da nicht irgendeine Götzenstatue
0: daheim oder so.
1: Genau, oder ein goldiges Kalb. Aber ich glaube, es ist alles, was irgendwie ein Status in meinem Leben hat, den ich finde, den eigentlich nur Gott sollte haben, ist eigentlich so ein Götz.
0: Also dort, wo ich denke, also dieses Heilversprechen, das ist jetzt wirklich ein christliches Wort, also wenn ich das Gefühl habe, wenn ich nur Geld habe, dann bin ich safe und alles ist gut, dann kann auch Geld ein Götz werden.
1: Genau,
0: also.
1: Genau. Ich würde sogar sagen, an sich gute Sachen können definitiv zu Götzen werden. Also zum Beispiel, wenn du eine Familie hast, oder? Und die Familie ist dein Ein und alles. Und du sagst, hey, wenn ich eine Familie habe, dann ist mein Leben glücklich und sonst nicht, oder? Mhm. Und okay, dann hast du vielleicht eine Familie. Und dann ist das dir so wichtig, wenn das ist einfach so das Ein und alles, so quasi, oder? Wo dein Lebenssinn, dein ganzen Lebenssinn irgendwie beinhaltet, dann wird es irgendwie gefährlich. Also dann ist eigentlich die Familie ein Götz geworden, oder? Obwohl eine Familie etwas Schönes und etwas Gutes ist, oder? Oder Geld, klar, muss auch nicht per se schlecht sein, je nachdem, wie wir mit Geld
0: umgehen. Es gibt uns ja auch sicher. Also
1: Genau, aber das kann definitiv zu einem Götz werden. Jesus hat sogar einmal gesagt, man kann nicht zwei Herren dienen, Gott und dem Mammon. Und das ist so ein Begriff für eben Geld, Besitz, Vermögen. Und das hat sicher den Status, so zu einem Götz zu werden. Oder? Also ich finde, überall dort, wo ich wie mein Leben fast ein bisschen davon abhängig mache, oder mein Lebensglück, mein Lebenssinn, wäre noch krasser, wenn ich dort, also ich meinte, nur Gott kann das eigentlich sein.
0: Den Sinn.
1: Sonst, wenn wir das bei anderen Sachen oder auch Menschen festmachen, tun wir die Sachen oder die Menschen überfordern, ja. Erstens, und wir geben ihnen eben wie einen zu hohen Stellenwert, was dann per Definition vielleicht wirklich zum Götz oder zum Gottersatz oder zum zweiten, dritten, vierten, fünften Gott neben Gott wird. Und eben, es heisst ganz klar, du sollst keine anderen Götter haben neben mir, sagt Gott in der Bibel. Oder? Und das finde ich eben nicht primär etwas Bedrohliches, so, darfst keine anderen Götter haben, sondern befreiend. Wenn du nur Gott lässt Gott sein und sagst, hey, von dem ist eigentlich meine Lebenserfüllung und mein Lebenssinn abhängig und alles andere ist wie dem untergeordnet oder ist auch, nehme ich dankbar auch an, aus Gottes Hand und eben versuche, treu damit umzugehen und so, dann ist das sehr befreiend. Oder?
0: Du brauchst dafür auch nicht mehr.
1: Genau, du dienst dann eben nicht, es gibt glaube ich so ein Lied vom You Gotta Serve Somebody, ich glaube es war alles von Bob Dylan gewesen. Also du dienst immer irgendwelchen Götter quasi, oder? Und wenn du dich entscheidest, Gott soll das sein und nur Gott, dann ist das auch sehr befreiend, weil dann musst du eben nicht anderen Herren dienen.
0: Auch
1: noch
0: dienen, ja.
1: Genau.
0: Also Fidelitas, Treue heisst eigentlich, dass man eben auch dranbleibt, dass man sich auch sein Leben eigentlich ausrichtet auf das, oder dass man wie auch im Handeln oder in der Art und Weise, wie man durchs Leben geht, auch spürt den Glauben.
1: Und eben keine anderen Götter neben Gott
0: also
1: hat.
0: Gott
1: oder
0: treu bleibt.
1: Genau. Ja, da haben wir jetzt gemerkt, das ist noch recht vielschichtig, die Treue. He?
0: Ja, ich glaube, wir könnten überall auch noch mal ein bisschen mehr Tiefe, aber ich glaube, wir gehen jetzt gleich mal zum letzten Punkt, den du noch gesagt hast, und zwar Glauben als Vision, also der vierte Aspekt. Was meint das? Du hast vorhin gesagt, eben, es hat mit Weltbild zu tun. Wie sehe ich die Welt? Vision, schräg, das ist ja schon ein Begriff drin. Was genau hat das für einen Bezug aufs Christentum?
1: Ich glaube, das ist eben so die Sicht aufs Ganze. Also ich merke, wenn ich zum Beispiel im Wald gehe spazieren, oder jetzt gestern bin ich, zwischen habe ich noch einen Oberspaziergang gemacht, und du siehst so die Natur und irgendwie die schöne Schöpfung, aber da bin ich schon beim Stichwort, ist es eine Schöpfung oder ist es einfach irgendein Zufallsprodukt? Der Robert Spemann ist ein bekannter Philosoph, ein Deutscher, der vor ein paar Jahren gestorben ist, der hat einmal gesagt, der Atheist hat keine Adresse für seinen Dank.
0: Mhm.
1: Also du kannst eigentlich nicht dankbar sein für die schöne Landschaft, wenn du nicht an Gott glaubst, weil es ist einfach irgendein Zufallsprodukt, das irgendwie entstanden ist. Wenn du aber glaubst, letztlich steckt Gott hinter allem, dann und eigentlich eben nur dann kannst du wirklich dankbar sein. Klar, Menschen gegenüber kannst du dankbar sein, wenn du mir einen Gefallen tust, oder? Das ist klar. Aber für eine schöne Landschaft beispielsweise oder für mein Leben oder so, kann ich eigentlich nur Gott dankbar sein. Und die Dankbarkeit ist auch eine sehr starke Kraft, habe ich das Gefühl. Nimmst du die Sachen dankbar an? Bist du dankbar irgendwo grundsätzlich, so als Grundhaltung für alles Mögliche? Oder hast du das Gefühl, es ist einfach Zufall oder ich habe Glück gehabt oder ich habe selber mir das alles erarbeitet? Ja. Das gibt ganz einen anderen Groove irgendwo ins Leben, habe ich das Gefühl. Und der zweite Aspekt ist vielleicht der so von der Sinnhaftigkeit. Es gibt so ein Konzept aus der Gesundheitspsychologie, sagt man dieser Wissenschaft quasi, Aaron Antonovsky, so ein bekannter Typ in diesem Gebiet, der hat einen Begriff geprägt, Sense of Coherence, auf Deutsch Kohärenzsinn. Das heisst eigentlich, du erlebst die Welt und dein Leben als grundsätzlich irgendwo sinnhaft.
0: Yeah.
1: Auch wenn du vielleicht nicht alles verstehst und alles kannst erklären, aber einfach so als grundsätzlich sinnhaft strukturiert und irgendwo, du siehst eben so ein das grosse Ganze und es ist nicht einfach so ein Glück und Pech und Zufall und so. Und das ist ein ganz, ganz starker Gesundheitsfaktor, also was Menschen halt quasi gesund macht, psychisch und körperlich. Lustigerweise gibt es Forschung dazu. Also, dass du dein Leben so als sinnhaft erlebst. Und das würde ich sagen, ist für mich der Glaube die grösste Quelle dafür.
0: Mhm.
1: Für das.
0: Also, das heisst, Visio heisst, der Glaube prägt mein Verständnis von meinem Leben, aber auch mein Verständnis von, was ist die Welt?
1: Genau,
0: oder wie
1: genau.
0: ist die Welt? Also Menschenbild, Weltbild, all das ist dort drin eigentlich so ein bisschen
1: genau,
0: enthalten.
1: Menschenbild, wer ist der Mensch? Einfach irgendein höher entwickeltes Tier oder eine komplexe biochemische Maschine oder ein gewolltes und geliebtes Geschöpf und ja. Kind von Gott und erst noch Ebenbild von Gott, ja. wo ihm auch noch eine spezielle Würde gibt, wo du wiederum die Menschenrechte kannst und alles Mögliche darauf aufbauen und sonst eigentlich eben nicht wirklich und so. Das ist auch ein Riesenthema, aber ja, es ist eine Wahnsinnsgrundlage, wo man sich so wieder drauf bewegt. Und je nachdem hast du vielleicht, wenn du ganz eine andere Weltanschauung hast, kannst du natürlich die Sachen auch irgendwie konstruieren, ja. aber es ist halt wie völlig auf einer anderen Grundlage und vielleicht auch weniger selbstverständlich. Und es gibt ja auch Weltanschauungen, was wirklich auch anders ist, also wo du anders Sachen gesehen hast, oder? Und vielleicht
0: so anderes Menschenbild auch
1: ein
0: hast.
1: Völlig anderes ja. Menschenbild hast und so, wo nicht klar ist, ja, alle Menschen sind gleich und sind eigentlich alle wertvoll und so. Da gibt es bekanntlich Weltbilder, wo das nicht so unbedingt ist. Oder auch das mit der Dankbarkeit. Genau, oder auch, dass ich irgendwie das Gefühl habe, ich bin nicht einfach in einem Universum, wo ich irgendwo da ein kleines Zahnrädchen bin und eben irgendein so kleines Zufallsprodukt, sondern eben so, das kommt, das spricht wieder so das Sinnhafte. Mhm. Ich bin irgendwo Teil von einer grösseren Geschichte und so. Das steckt für mich auch sehr im Glauben, oder? Wenn ja. man sagt, ich bin gläubig und ich glaube. Und das ist so, ja, das geht in die Folge, oder? Ja, genau. Was ist Glauben überhaupt? Das Wort, das man schnell mal braucht, ich bin gläubig oder der ist gläubig oder so. Das steckt eben auch drin, dass eben das mit dem lateinischen Begriff Visio kann das wie zusammengefasst werden. So, ja, eine Sicht aufs Ganze, aufs Leben, auch auf mein eigenes Leben, auf die Welt, hat zu tun mit, ich erlebe das Ganze, die Welt, eben als sinnhaft. Ich bin dankbar.
0: Da steckt irgendwie ein Schöpfer dahinter.
1: Genau. Letztlich auch wohlwollend. Also wenn ein guter Gott hinter allem steckt, dann glaube ich nicht überall lauern Gefahren. Natürlich gibt es Gefahren und man kann gewisse Sicherheitsvorkehrungen treffen. Aber wenn das wie die Grundstimmung ist, eigentlich ist das Universum irgendwie bedrohlich ja. und ich muss mich überall absichern. Das, glaube ich, ist nicht der Fall, wenn ja. man im Glauben unterwegs ist. Oder sollte eigentlich nicht der Fall sein.
0: Vielleicht kann man es da nochmal schnell zusammenfassen. Das heisst, wenn du sagst, ich glaube, dann meint das, du hast gewisse Überzeugungen, es gibt einen Gott, Jesus ist Gottes Sohn und so weiter, also Assensus.
1: Genau.
0: Das heisst auch, du vertraust Gott, du hast eine persönliche Beziehung, oder? Das Fiducia, was wir gesagt genau. haben. Also, da, du glaubst auch, dass es Gott gut mit dir meint. Dann Fidelitas, es hat einen Einfluss auf wie du lebst. Du tust dich an Gott ausrichten, du versuchst in deinem Handeln oder mehr, ich würde es nicht nur, aber jetzt zum auf dein Verständnis zurückkommen, dein Handeln, deine Taten, deine Zeit, auch wie du die einsetzt, soll irgendwie auch Gott dienen. Braucht man vielleicht das Wort. Und es hat auch einen Einfluss darauf, wenn du glaubst, wie verstehe ich mich als Mensch, wie verstehe ich die Welt und das Universum, wer unter was steckt dahinter. Also so die vier Dimensionen.
1: Genau. Ich weiß nicht, ob die vier Dimensionen jetzt abschließend sind oder ob es noch weitere gibt. Oder? Ich habe die auch mal aufgeschnappt, auch mit diesen lateinischen Begriffen, yeah. obwohl ich gar nicht lateinisch kann übrigens. Aber eben das Assensus, Fiducia, kann ich sagen, Vertrauen,
0: yeah.
1: Fidelitas, Treue und Visio, die Sicht aufs Ganze. Mir hat das noch geholfen, so ein bisschen Struktur, was ist eigentlich Glauben, oder? Und vor allem hat es mir geholfen, eben sind wie verschiedene Aspekte, was Glauben ist. Und mir hat es vor allem darum geholfen, dass man es nicht auf das eine oder andere von dem reduziert. Oder reduzieren ist vielleicht ein bisschen krass gesagt. Oder dass es vor allem das ist und das andere so unterbelichtet ist. Also ich finde, ein kräftiger oder kraftvoller Glaube beinhaltet eben alle die Aspekte. Ja. Oder?
0: Also nicht nur, dass ich sage, ah ja, ich muss jeden Tag die Bibel lesen und ich muss immer in die Kirche gehen, weil eben irgendwie, ich muss ja treu sein. Ja. Das allein, ohne dass ich gewisse Glaubensüberzeugung habe oder Beziehung ist ja auch.
1: Genau.
0: Dann wird man dem nicht gerecht, sozusagen. Mhm. Also, du würdest sagen, es lohnt sich, die verschiedenen Facetten zu entdecken, auch um den Glauben ganz erfüllen vielleicht zu verstehen.
1: Total. Also vielleicht irgendein Kopfmensch, der den Assensus ein bisschen überbetont und schnell mal findet, ist jetzt das genau richtig und so, der könnte vielleicht mal ein bisschen probieren, einfach so die Vertrauensbeziehung zu Gott ein bisschen zu pflegen oder irgendwo sich dem ein bisschen hinzugeben oder zu meditieren oder was auch immer für das helfen kann. Und. Oder jemand, der vielleicht findet, ist eigentlich nicht so wichtig, was man genau glaubt, hauptsächlich ich bin irgendwie mit Gott, Gott liebt mich und so.
0: Ja.
1: Dann ist es vielleicht auch wieder ein bisschen einseitig. Dann wäre vielleicht der Assensus gleich noch spannend, um mal ein bisschen theologisch gewisse Sachen ein bisschen noch zu spüren und ein bisschen mit Leuten darüber zu diskutieren. Also ich glaube einfach, es braucht alle vier Aspekte und das könnte man als ganzheitlichen Glauben bezeichnen.
0: Ja.
1: Das ist ein bisschen ein Modewort, aber ich glaube, der christliche Glaube ist eben ganzheitlich.
0: Ja.
1: Der lässt sich eben nicht auf einen von diesen Aspekten oder was es auch immer für einen Aspekt sonst könnte geben, reduzieren. Sonst ist er wirklich sehr unterbelichtet, sehr einseitig und ich habe das Gefühl, auch kraftlos irgendwo. Oder?
0: Ja. Also auch mehrdimensional ist es dann.
1: Genau,
0: oder?
1: Genau.
0: wenn dich jetzt jemand fragt, was bedeutet für dich gläubig sein? Jetzt innerhalb, weil man hat ja nicht jedes Mal Zeit, um dann zu sagen, aha, ja, schau, ich habe jetzt 30 Minuten, ich breite dir das mal aus. Genau. Oder man kann sagen, ja, kannst du mal den Podcast los.
1: Ja, aber mache ich natürlich, ja.
0: Sonst im Gespräch, wenn jemand sagt, hey, also was, du bist gläubig, Christoph, was heisst das? Wie sagst du das in ein, zwei Sätzen? Wie fasst du das zusammen?
1: Oh, das ist jetzt ein puh. Wie würde ich die Frage beantworten? Ja, das ist noch spannend, dass ich das jetzt nicht gerade wie aus der Kanone geschossen habe.
0: Vielleicht sind
1: offenbar
0: halt so
1: habe ich mir das nie so genau überlegt. Oder ich habe ein bisschen mehr Zeit in der Regel, vielleicht das nur zwei, drei Sätze. Aber schon irgendwo, hey, ich glaube, dass es vernünftig ist, an Gott zu glauben, auch im Licht von Denken und Wissenschaft und so. Wenn dich das noch mehr interessiert, können wir noch mehr darüber reden, würde ich vielleicht dieser Person sagen. weil ich glaube, es gibt wirklich sehr viele spannende Argumente für den Glauben. Es ist nicht einfach nur eben eine Herzsache, es ist auch durchaus für den Kopf. Oder? Und ich erlebe den Glauben aber auch persönlich als etwas eben sehr Sinnstiftendes und sehr Erfüllendes und zwar wirklich als Grundlage von meinem Leben, wo ich darauf bauen kann und wo ich mich auch noch ausrichten
0: will. Ja.
1: Und jetzt habe ich natürlich mit diesen zwei, drei Sätzen schon mal Ascensus, Fiducia und Fidelitas schon mal gestreift. Ja. Oder? Und vielleicht ja, könnte man dann, hat man noch Zeit, um noch ein bisschen mehr darüber reden, aber so mal als so Elevator Pitch, so halbe Minute, Minute, würde ich vielleicht schon so etwas sagen. So.
0: Schon mal ein bisschen,
1: mal ein bisschen die verschiedenen Facetten, die Glauben eben ist. Und nicht nur, ich glaube das und das und das, sondern eben auch die Vertrauensbeziehung, dass das für mich persönlich auch erfüllend ist und so und Auswirkungen hoffentlich hat irgendwo auf mein Leben und auf andere. Irgendwie so.
0: Jetzt wenn wir am Ende von unseren Folgen immer auch noch ganz konkret werden, und unseren Zuhörern und Zuhörerinnen vielleicht auch etwas mitgeben, was sie mal ausprobieren können. Wenn es jetzt Leute gibt, die uns zugelassen haben und denken, an diesen Facetten vom Glauben möchte ich auf den Grund gehen. Vielleicht hat man sich gar noch nicht gross mit Glauben auseinandergesetzt, überhaupt nicht. Oder man merkt, ah ja, stimmt, für mich ist Glauben mega fest, einfach als Sensus. Was würdest du sagen, so als Tipp, wie kann man sich mal mit dem auseinandersetzen?
1: Also vielleicht ist auch eine Grundhaltung noch wichtig. Ich habe gefunden im Glauben, aber ich bleibe suchend. Oder? Darum, die Frage ist glaube ich, für alle wichtig. Irgendwo. Also irgendein Dranbleiben, ein auf dem Weg bleiben, ein suchend bleiben. Es heisst auch in Psalmen, Gott, ich suche dich. Und das sagt ja einer, der schon an Gott glaubt. Und so. Also irgendwo, das ist auch so ein schönes Spannungsfeld. Du hast gefunden in Gott, aber du bleibst doch suchend. Und es ist mega spannend, sich ein Leben lang mit dem auseinanderzusetzen. Oder? Darum würde ich als Antwort sagen, hey, befasst dich damit, setz dich auseinander, lese die Bibel, diskutiere mit anderen Leuten zusammen. Wenn jetzt jemand findet, ja, der Ascensus ist eigentlich schon noch, auch noch wichtig, ein bisschen, was man glaubt und nicht nur, dass es im Herzen ein bisschen stimmt, dann lese vielleicht mal ein theologisches Buch oder irgendwie ja, etwas Konstruktives, was dich auf diesem Weg weiterbringt. Ich würde auch empfehlen, probiere mit dem Gott einfach die Beziehung zu pflegen. Du hast vielleicht ein bisschen beides, Vertrauen und Treue drin, oder? Einfach so die Gottesbeziehung, eben meditieren. Vielleicht hat jemand einen Zugang zu Lobpreis. Das kann man in einer Kirche, das kann man aber auch mit Handy, Kopfhörer und allein im Wald zum Beispiel. Und da gibt es auch ganz verschiedene Stile bekanntlich, klassisch, modern, Pop, Worship, Desi-Lieder. Das kann sicher ein Zugang sein. Einfach dranbleiben, auch sich Gedanken zu machen, was heisst es, mit Gott zu leben. Also, es gibt so das berühmte «What would Jesus do?» ist jetzt vielleicht ein bisschen für die einen findet das
0: ja,
1: cool.
0: Die Bändchen,
1: die man kann anlegen kann, die einem immer wieder daran erinnern. Das kann man jetzt gut oder nicht gut finden, aber irgendwo von der Grundhaltung her, oder irgendwo, ich will im Leben einen Schritt machen, da musst du ja dann auch immer wieder ein bisschen auseinandersetzen in einer bestimmten Situation. Weißt du, dass du einfach statt, zack, ich mache jetzt das einfach, vielleicht sich kurz überlegen, ist das jetzt im Licht vom Glauben, von der Bibel, von meinem christlichen Glauben eher so dran oder so dran, ist jetzt das richtig oder nicht richtig? Das gehört auch dazu. Und also insofern würde ich schon sehr plädieren, diesen verschiedenen Aspekten ein bisschen Not spüren und die ein bisschen probieren, wirklich praktisch, also zu praktizieren. Oder?
0: Ja, gut, also wir haben viele Dimensionen vom Glauben angeschaut und man kann auch in vielen unterschiedlichen Dimensionen und Art und Weise dem Glauben nachgehen oder sich mit dem auseinandersetzen. Also ich würde sagen, wir sind schon am Ende angelangt. Danke vielmals, Christoph, für deine Zeit und deine Ausführungen zu diesem Thema, für unsere erste Folge, die wir jetzt zusammen aufgenommen haben.
1: Danke dir.
0: Im christlichen Verständnis meint Glauben also gewisse Überzeugungen haben. aber auch Gott vertrauen, ihm treu sein und auch eine bestimmte Sicht auf die Welt und die Menschen haben. Glauben hat also verschiedene Dimensionen. Ja, wie ist das denn bei euch? Ist euch da eine Dimension neu aufgegangen? Oder was versteht ihr unter Glauben? Schreibt uns sehr gerne eure Gedanken. Dann hat Christoph Egler auch ein Buch geschrieben und ein Kapitel dem gewidmet, was Glauben alles beinhaltet. Wer da gerne noch ein bisschen mehr will, nachlesen, findet den Link zu seinem Buch in unseren Shownotes. Und dort findet ihr auch den Link zum Spenden. 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Dann freue ich mich schon auf die nächste Folge. Dort geht es dann darum, wer ist eigentlich Jesus und was für Facetten stecken da dahinter. Ich freue mich, wenn ihr auch dann wieder dabei seid. Ich bin Leonie Meyer, danke vielmals fürs Zuhören und macht's gut. 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
1: Die Nachrichten von SRF um 3 mit Manuela Burgermeister. Das Rahmenabkommen über ein Kriegsende zwischen den USA und dem Iran ist unterzeichnet. Das hat Vermittler Pakistan offiziell bestätigt. Pakistans Premierminister Shehbaz Sharif gab bekannt, das Abkommen trete mit sofortiger Wirkung in Kraft. Unterschrieben wurde das sogenannte Memorandum of Understanding von US-Präsident Donald Trump und Irans Präsident Massoud Pezeshkian früher als geplant. Ursprünglich sollte es am Freitag in der Schweiz unterzeichnet werden. Ob es nun doch noch zu einer Unterzeichnungszeremonie auf dem Bürgenstock kommt, ist derzeit nicht klar. Was im Abkommen steht, hat der Iran bereits vor der Unterzeichnung öffentlich gemacht. Benjamin Weber von der ARD berichtet.
2: Iran und die USA werden den Krieg demnach an allen Fronten beenden. Dazu zählt auch der Libanon. Iran verpflichtet sich dazu, die Straße von Hormuz zu öffnen, genau wie die USA ihre Seeblockade aufheben. Die USA sichern außerdem zu, dass Iran sein Öl sofort nach Unterzeichnung wieder ohne Einschränkungen verkaufen kann. Viele der 14 Punkte im Abkommen beinhalten viel Geld für Teheran. Die USA wollen eingefrorene Vermögenswerte freigeben. Außerdem sollen alle Sanktionen aufgehoben werden. Die Voraussetzung dafür ist, dass sich Teheran und Washington innerhalb von 60 Tagen auf ein endgültiges Friedensabkommen einigen. Auch Wiederaufbauzahlungen sollen in dieser Phase besprochen werden, in Höhe von mindestens 300 Milliarden US-Dollar. Was das Atomprogramm angeht, so erklärt Iran im Text des Abkommens lediglich erneut, niemals eine Atomwaffe anzustreben. Der Rest ist noch Verhandlungssache. Ob die Islamische Republik weiterhin Uran anreichern darf und wie viel, ob internationale Beobachter das Atomprogramm überwachen dürfen und wie die Uranvorräte im Land, die bereits jetzt fast waffenfähig sind, unschädlich gemacht werden sollen, all das ist bislang ungeregelt. Der in iranischen Medien veröffentlichte Plan deckt sich inhaltlich mit einer Version, die Regierungsbeamte in den USA am Abend gegenüber Medien verlesen hatten.
1: Unter den 100 besten Universitäten der Welt sind auch drei aus der Schweiz. Die ETH Zürich, die ETH Lausanne und die Universität Zürich. Das zeigt das Hochschulranking des Analyseunternehmens QS. Die ETH Zürich liegt auf der weltweiten Rangliste auf Rang 8. Sie bleibt damit die beste Universität auf dem europäischen Festland. Im Vergleich zum letzten Jahr ist sie um einen Rang zurückgefallen. Die Eidgenössische Technische Hochschule Lausanne befindet sich wie im letzten Jahr auf Platz 22. Die Universität Zürich ist von Platz 100 auf Platz 98 vorgerückt. Zum Sport. An der Fußball-Weltmeisterschaft der Männer hat England gegen Kroatien gewonnen mit 4:2. Portugal und Kongo haben 1:1 unentschieden gespielt. Und das Wetter wird sonnig und heiß mit 31 bis 35 Grad. Das waren Nachrichten von Radio SRF. Verantwortlich Manuela Burgermeister.
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3: Ich bin da jetzt so in der ersten Reihe gesessen. Jetzt bin ich fast nicht ausgekommen da und habe mir gedacht, okay, jetzt vergiss ich diese komischen Leute da drinnen und ich bete. Und Gott, wenn es dich wirklich geben sollte, da ist mein Herz, da bin ich einfach, ich habe einfach nachbetet, ich weiß gar nicht genau mehr, was ich gebetet habe, aber im Gebet auf einmal ist so eine Liebe gekommen und immer mehr und immer mehr und ich bin da gestanden, eine Stunde, zwei Stunden, ich weiß nicht, wie lange ich da gestanden bin, ich habe von dem ganzen Gottesdienst nichts mitbekommen, wie ich meine Augen geöffnet habe, war das Licht schon ausgeschalten, die Leute waren alle weg, ich bin nur noch allein da draußen gestanden und ich habe gewusst, mit dieser Liebe ist alles möglich.
4: Glaubenssache. Was glaubst du? Ein Podcast von RF Media Schweiz. Der Profisport, das ist eine knallharte Realität. Profisportlerinnen und Sportler müssen jeden Tag ihre Leistung bringen, müssen performen und sind ständig am Druck oder den Erwartungen um sie herum ausgesetzt. Auch mein heutiger Gast, Jörg Walcher, kennt die Welt. Er war Profi-Snowboarder und hat nachher aber zusammen mit seiner Frau den Verein Beyond Gold gegründet. In dem Rahmen engagiert sie sich als Sport Chaplains, also als Sportpfarrer oder Sportseelsorger. Unterwegs an ganz verschiedenen sportlichen Anlässen. Hinter dem Mann steckt aber auch eine Geschichte, eine Glaubensgeschichte. Heute tauchen wir mit ihm ein. Ich bin Karl Dietli und nehme euch dort mit. Es gibt immer wieder Premiere in diesem Podcast. Das mal, kann man sagen, fast schon ein bisschen internationale Note. Ein Mann, der ursprünglich aus Österreich kommt, der erste Österreicher in diesem Format ist und trotzdem eigentlich auch ein Einheimischer, oder Jörg Walcher? Schön, bist du da.
3: Ja, danke für die Einladung, das stimmt. Österreicher, starke österreichische Wurzeln, aber schon lange in der Schweiz und genieße es natürlich da am schönen Bodensee, das ist natürlich wunderschön.
4: Genau, und sonst ist die Grenze ja auch nicht weit, gell, wenn du wieder mal richtige Heimat
3: Wenn es Heimweh da ist, dann ist man gleich einmal wieder drüben und das tut auch wieder gut.
4: Aber wir reden jetzt nicht über irgendwelche Vorzüge von Ländern, wobei das wahrscheinlich schon auch noch wird einfliessen, aber wir reden über deine Glaubensgeschichte und da starten wir doch gerade mit der ersten Frage, Jörg, wenn du so deinen Glauben in ein, zwei Sätzen müsstest definieren, wie würdest du dann sagen, was ist so Kernessenz von deinem Glauben, was glaubst du?
3: Also die Kernessenz ist wirklich, dass der Glaube ein ganz tiefes Vertrauen ist. Ein tiefes Vertrauen in die Liebe Gottes, ihn wirklich persönlich kennenlernen. Das Vorrecht, dass ich ihn wirklich persönlich kennenlernen durfte und dieses Vertrauen in ihn, das tiefe, tiefe Vertrauen, das ist, was mein Glauben ausmacht.
4: Und eben, jetzt könnte ja irgendeiner sagen, der das gehört, ja, das kann man ja so einfach sagen. Glaube an die Liebe Gottes, das Vertrauen Gottes, ja, ich kann jetzt nicht so viel anfangen. Darum wollen wir doch ein bisschen auf den Spuren von deiner Geschichte ein bisschen zurückspulen und schauen, von wo kommst du dann her? Wie ist das überhaupt gekommen, dass der Jörg Walcher so ein tiefes Vertrauen hat zu einem liebenden Gott, der da oben ist? Und wir haben es ja schon erwähnt, eben, du kommst aus dem östlichen Nachbarland, aus Österreich, genauer gesagt aus der Steiermark. Du bist dort an so einem Ort aufgewachsen, wo, glaube ich, jedem Wintersportfan das Herz ein bisschen höher schlägt, aus Schladming. Also jeder, der schon mal ein Skirennen im Fernsehen geschaut hat, kann vielleicht eine gewisse Connection zu dem Ort haben, je nachdem. Also ist auch ein bekannter Tourismusort, oder, muss man sagen, wahrscheinlich nicht nur im Winter, sondern auch ganzjährlich. Was würdest du jetzt dort so sagen, wie bist du dort mal so glaubensmäßig aufgewachsen in deiner Herkunftsfamilie?
3: Also in der Herkunftsfamilie war es immer wichtig, war, dass meine Mutter mit mir gebetet hat als Kind. Da habe ich immer dieses Kindergebet gehabt, Jesu Kindlein, komm zu mir, mach ein braves Kind aus mir, mein Herz ist klein, darf niemand hinein, als du, mein liebes Jesulein. Lieber Gott, beschütze alle, die wir lieb haben und kennen.
4: Das ist geblieben.
3: Das ist geblieben. Das ist vor dem Schlafengehen, das war wirklich so ein Gebet. Sehr einfach, rückblickend.

0: frühen Reformation, da sehr, sehr starke evangelische Wurzeln, auch in Schladming selber, 50% sind dort evangelisch und eben haben da ganz spannende Geschichten eben, wo die heute noch Bibeln finden, dann in die Bauernhäuser, wenn sie es abreißen. Und der Glaube dort schon eine große Rolle gespielt. Wie man konfirmiert worden ist, war das in meiner Zeit noch so, dass man vor der ganzen Kirche geprüft worden ist auf 100 Fragen. Und da hat eigentlich Kirche und Konfirmation für mich eher mit Angst zu tun gehabt. Du wolltest dich da nicht blamieren vor der ganzen Kirche, dann da geprüft zu werden. Das war schon noch richtig heftig. Und von dem her bin ich nicht wirklich gern in die Kirche gegangen damals. Und, aber irgendwo so eine gewisse Spiritualität, eine gewisse, ja, eine Sehnsucht nach mehr, die war gegeben. Und da habe ich mich dann eigentlich sehr früh mit verschiedensten Sachen dann auseinandergesetzt und Bücher gelesen und war da schon so eine Suche, dass etwas Höheres geben müsste.
1: Mhm. Hat sich das auch ein bisschen auf dein Gottesbild ausgewirkt, so das Angst vor der Kirche? Wie hast du denn den Gott gesehen? Hast du ein Gottesbild gehabt oder ist das noch als junger, ganz junger Mann, junger Bub, wie auch immer, ist das überhaupt ein Thema gewesen für dich?
0: Es ist schon ein Thema. Aus dem Religionsunterricht hast du schon gewusst, irgendwo oder mitgekriegt, so Gott sieht alles. Also von dem her ist schon ein gewisser Respekt vielleicht da gewesen, aber nicht jetzt, dass ich jetzt irgendwie ein ängstliches Gottesbild gehabt hätte, das nicht. Mhm. Einfach nur, ich habe mir halt dann auch gedacht, ja, da muss ja noch mehr geben jetzt, als wie das, was man jetzt da so sieht. Und jetzt rein jetzt von der Kirche und von das hat mich einfach nicht angesprochen gehabt. Also da war eigentlich eher Distanz und dann eher so ein Suchen durch verschiedene Bücher über Taoismus und eben positives Denken und so. Dadurch der Sport dann irgendwann auch reingekommen ist, bist du offen gewesen natürlich für verschiedene Sachen.
1: Also eben, es ist überhaupt nicht so gewesen, dass es eigentlich so klassisch christlich und es gibt sonst nichts. Es ist klar, Kirche hat dazugehört, weil es traditionell ist, weil es zum Leben dazugehört, Konfirmation.
0: Genau.
1: Das gibt es ja auch in vielen anderen Kontexten, glaube auch in der Schweiz vielfach. Und aber gleich auch offen für andere Strömungen, oder? Also Taoismus, positives Denken, da ist alles ein bisschen zusammengeflossen,
0: ja,
1: oder?
0: Auch der katholische Kirche hat eine Rolle gespielt. Meine Mama katholisch, Papa evangelisch. Das ist für so einen Ort wie Schladming sowieso gar nicht so selbstverständlich. Also eine Generation vorher wären da große, große Probleme gewesen. Und meine Großmutter, die katholisch war, die hat mich natürlich auch mitgenommen, ab und zu in Gottesdienst oder zu Ostern. Von dem her war es eine gewisse Tradition.
1: Vom Umfeld her bist du in einem Hotelleriebetrieb aufgewachsen, der Vater Bäcker. Mhm. Wie hat dich das so beeinflusst in den ersten Jahren?
0: Also in Österreich separiert man das noch stark. Also er ist Konditormeister, da hat er immer sehr Zuckerbäckermeister, wir da in Österreich. Da hat er immer sehr viel Wert drauf gelegt. Genau. Und in dem Umfeld bist dann halt groß geworden, Hotelbetrieb. Eigentlich ist da nicht viel abgegangen, war wirklich eine schöne Kindheit. Eben großer Hotelbetrieb mitten am Hauptplatz in Schladming, wo du viel Blödsinn machen hast können und schnell in der Natur draußen warst. Eigentlich eine schöne Kindheit soweit.
1: Und du hast ja auch schon erwähnt, der Sport ist dann reingekommen. Das ist dann so weit gegangen, dass du mit 14 auf Graz gegangen bist, an ein Sportinternat. Also Vollgas, Schule, Training, nur noch an den Wochenenden heim. Du bist trotzdem mal auch so ein bisschen auf der Suche gewesen nach einer Identität. Was hat dir dort dann den Halt gegeben?
0: Also in der Zeit war es schon eigentlich der Sport selber. Stark ausgeprägt ist es gewesen dann, wie ich 12 Jahre alt war, hat mein Vater Alkoholprobleme gekriegt, schwere Depressionen gehabt und in der Zeit war so in mir, ich möchte ja nicht so werden wie er. Und alles, wo geheißen hat, ja, der Vater ist eben sensibel und sehr künstlerischer Typ und so. Von dem her wollte ich mich, habe ich mich wie so dagegen, habe mir gedacht, ja, nicht so werden wie er und ich will stark sein. Ich habe dann eben mit dem Sport begonnen, im Tennis und dann bald einmal so ins Fitness und so weiter. Da drinnen habe ich so meine Identität gefunden und bin sehr motiviert gewesen, wenn ich so die Rocky-Filme gesehen habe.
1: Die sind auch gut.
0: Die sind sensationell, die taugen mir bis heute, die sind sensationell. Und wenn ich den Rocky 4 gesehen habe, da als junger Bub bin ich heimgekommen und habe mir die ganzen Bücher so in einen Koffer reingetan, dass es ein bisschen ein schwerer Koffer ist, habe mich am Boden hingelegt und angefangen so wie Bankdrucken. Und das hat mich fasziniert. Mhm. Und ich war jetzt nicht der Obersportler jetzt in der Schule selber, bin eher sogar ein bisschen so übergewichtig gewesen als Kind. Aber die Mama hat mich da sehr, sehr motiviert und

0: man da so eine Reckstange dann ins Zimmer einbaut, wo sie gesagt hat, du, wenn du das jetzt nicht kannst, so den Bauchaufzug und so, da kannst du üben. Mhm. Und von dem her, genau, ist einfach da schon eine gewisse Unterstützung oder eine gewisse Affinität zum Sport gewesen. Und da drinnen, das war so meine Identität. Mhm. Gut ausschauen, sportlich sein, Gesundheit, gut ernähren. Das war so der Anker da drinnen.
1: Ja, so die Rocky-Filme, ich weiß noch die Szene, wo er dort am Joggen ist und dort die Stege nur rennt und der epische Sound, ich glaube, das catcht jeder junge Mann.
0: Ja, ja, heute noch im Training, Eye of the Tiger und die Sachen, genau. Das motiviert einfach und das ist, ich glaube, das ist auch spannend zu sehen mit dem, wo Sylvester Stallone das ja auch verfasst hat und geschrieben hat und eigentlich die Rolle spielen wollte. Und dass auch gewisse geistliche Komponenten da drinnen sind, sehe ich halt mit ganz anderen Augen, aber ist nach wie vor einer meiner Lieblingsfilme.
1: Also Sport ist eine Art für dich eine Lebensschule gewesen, hast Disziplin gelernt und so weiter. Wo ist es dann für dich dann auch heikel geworden, so der Weg?
0: Ja, also der Weg selber, eigentlich der Sport war eigentlich immer positiv da drinnen. Es war mir eben weg von zu Hause mit dem Internat, natürlich auch Heimweg gehabt mit 14 Jahren, wenn du von zu Hause weg bist und im Internat bist. Da sind schon nachher einmal in der Woche nach Hause gefahren, 3 Stunden von Graz nach Schladming. Und das Familiäre, dadurch, dass wirklich sehr erschüttert war dann durch den Alkohol vom Vater, Depressionen, bist schon eben, hab der Großvater vielleicht noch eine gewisse Vaterrolle drinnen gespielt. Und du hast irgendwie aufgeschaut zu Sportlern und erfolgreichen Leuten, die was Großes geleistet haben. Und war immer so im Hintergrund, ja, irgendwie so Spitzensport, das wäre schon interessant. Aber so die direkte Förderung habe ich dort nicht gehabt. Du bist im Sportgymnasium gewesen, das war eigentlich polysportiv. Und genau, war nicht jetzt vom Elternhaus so, dass die auf die Ski gestellt haben oder zu den Rennern begleitet und so. Du hast eigentlich alles selber irgendwo Zugänge schaffen müssen.
1: Aber du hast gleich dann den Weg auf dich genommen, oder? Du bist Profisportler geworden, Profi-Snowboarder, warum gerade Snowboarder, vorher schon noch mehr von Tennis gehört und diese Sachen.
0: Ja, Tennis, genau, dann mit 16 habe ich eigentlich eh spät zum Snowboarden angefangen, das war gerade da die Zeit, wo es überhaupt begonnen hat mit dem Snowboarden und
1: so ein bisschen Pionierphase gewesen.
0: Das war noch richtig
1: Pionier. Mit der ISF-Tour und
0: genau, das war die International Snowboard Federation und das war noch die Zeit, wo sie gesagt haben, die Brettlrutscher, die dürfen gar nicht mit dem Lift drauf und so.
1: Genau. Ist doch ein bisschen verpönt gewesen,
0: genau, und das hat natürlich schon ein bisschen so dieses Surfer-Style und so, das hat ein bisschen zu mir gepasst. Und
1: dann ist noch der John Simon Olympiasieger geworden.
0: John Simon für die Schweiz, genau.
1: Pioniere, so
0: oder der
1: Rohrer.
0: Genau, Fabien.
1: Fabien Rohrer,
0: genau. Oder der Uli Kestenholz bei den Alpinern.
1: Ja. Legende, ja.
0: Legenden.
1: Seiner Marke, oder?
0: Ja, ja. Genau. Da durfte ich sogar eine Saison mit ihnen mittrainieren, mit dem Schweizer Nationalteam, mit den Schoch-Brüdern.
1: Ja, stimmt, die sind auch noch.
0: Und Kestenholz.
1: Die waren auch noch mitgefiebert als
0: Junge. Ja, super, die waren halt nur eine Klasse noch besser wie ich damals, aber war eine große Ehre, dass ich dort mit ihnen im Team mitfahren durfte.
1: Und du bist ja auch zu den Alpinen dann gegangen, nicht zu den Freestyler, oder? Es gibt ja im Snowboard so zwei Kernwege.
0: Also richtig.
1: Das Freestyle, was so ein bisschen der Pipe und in der Slopestyle und all die kreativen Sachen
0: ja, du
1: macht.
0: Du kennst ja aus, sehr gut.
1: Bei den Alpinen ist es ja mehr so, dass es wie bei den Skifahrern eigentlich um Zeit geht oder dort einfach parallel die gegeneinander fahren. Oder?
0: Genau, das ist Dual oder Parallel, genau, wo es gegeneinander antrittst. Und das war so mehr meins, das mit den großen Flüge und Sprünge. Da bin ich schon später zugekommen, weil ich war eigentlich schon 22, wie das überhaupt mein Einstieg war, also mega spät, also das kann man sich gar nicht vorstellen. Und das war dann eigentlich schon ein Kapitel, wo der Glaube dann schon drinnen war. Und mich der Pastor gefragt hat nach einem Gottesdienst, was brennt denn so in deinem Herzen drinnen? Und das hat mich sonst nie jemand gefragt. Aber der hat mich ermutigt, wirklich dem Traum in meinem Herzen Worte zu verleihen. Und dann habe ich gesagt, ja, ich würde schon gerne nochmal in einen Sport wettkampfmäßig machen. Und das hat mich motiviert gehabt und dann ein paar Tage später war ich am Dachsteingletscher. Damals konnte man dort noch snowboarden und da war ein Profiteam. Und der Trainer, der hat mich gekannt noch als Snowboardlehrer. Und er hat gesagt, ich dürfte mal da durch die Tore durchfahren. Und dann hat er gesagt, ja, eben Snowboardlehrer bist vielleicht auch vom Rennfahren, hast überhaupt keine Ahnung. Aber er hat mir so eine Gunst gegeben oder so ein Wohlwollen mit mir gehabt, dass er gesagt hat, ich dürfte mittrainieren. Und ich hätte mir das gar nicht leisten können. Ich glaube, damals war ein Tag Training, hat 700 Schilling gekostet. Das war extrem viel Geld. Ich habe parallel dazu eben Rechtswissenschaften in Graz studiert. Also wirklich parallel eher mehr inskribiert als studiert. Und dann war das aber so, ich durfte da wirklich mit dem Team mittrainieren. Und ja, und dann ist das so Schritt für Schritt gekommen, dass man dann einmal die ersten Rennen gefahren ist auf regionaler Ebene und dann national und dann bis hin international und Sponsoren dazu gekommen sind. Also wirklich ein ganz später Einstieg eigentlich.
1: Was für Wert und was für ein Glaube haben dich dort geprägt in dieser Phase? Du bist ja, sag ich jetzt, noch nicht auf dieser Spur gewesen wie heute, sondern eben, du hast gesagt, du hast in den Sport investieren, du hast für das gehen. Mhm. Dementsprechend ist ja wahrscheinlich das auch der Mittelpunkt und da hat man ja dann auch so ein bisschen die Prägung, oder?
0: Ja, es ist eben, bei mir ist dann wirklich schon parallel gekommen, dass ich da schon gläubig geworden bin und schon andere Werte gehabt habe. Weil der Snowboard-Lifestyle ist natürlich jetzt nicht gerade so ein Heiliger, kann man sich vorstellen, mit Partys und alles drum und dran. Du bist schon natürlich auch dabei, bist auch kein Spaßverderber da drin, aber du hast dann schon deine Werte gehabt, wo du gesagt hast, das und das machst du jetzt nicht mehr. Bis hin dann, wo ich einfach gewusst habe, ich habe sowas Tolles erleben dürfen, dass aus dem heraus eigentlich auch, ja, du das mit anderen mitgeteilt hast dann und dich auch mit denen getroffen hast. Auch einige Schweizer Sportler, wo wir uns vor die Rennen getroffen haben, miteinander gebetet haben und das war ganz schön.
1: Aber gleich bist du dann noch religiös aktiv geworden in einer späteren Phase oder auch schon in dieser Phase, auch deine Mutter, oder? Wo esoterisch aktiv geworden ist, gar nicht mit Kirche und Glauben am Hut haben, aber dafür so Sachen gemacht hat wie Yoga, Taoismus. Du hast sogar auch die Sachen dann auch praktiziert, hast auch mal buddhistische Begegnungen gehabt oder auch dich für das geöffnet, hast den Dalai Lama sogar persönlich kennengelernt. Was hast du denn dort genau gesucht?
0: Eben, du weißt das gar nicht. Du warst einfach auf der Suche. Du wahrscheinlich nach Wahrheit, nach was Größerem. Dadurch bist eben Freunde meiner Familie, die waren so in der Esoterik drinnen. Und dann hast du mal so Qigong und verschiedene Sachen ausprobiert. Und Yoga und alles Mögliche. Aber du bist immer wieder suchend gewesen. Also du hast dann wieder ein Buch gelesen oder über Taoismus oder den Dalai Lama getroffen und denkst, ja, sehr, sehr friedlicher Mensch und Dings.
1: Ja, das aber inspiriert ja schon noch. Schon
0: inspiriert, noch genau. Du schaust halt noch nicht ganz so durch und bist einfach auch sehr, sehr naiv in dem Ganzen drinnen, aber du bist, war sicher auf der Suche, aber nicht wirklich jetzt so, dass ich jetzt sage, jetzt fanatisch drinnen, das nicht, aber schon eine gewisse Offenheit für Spiritualität gehabt hat.
1: Und beim nächsten Schritt ist ja dann auch wieder deine Mutter entscheidend gewesen. Also eben vorher haben wir es noch davor gehabt, sie hat ja eigentlich gar nichts zu tun gehabt mit Glauben in einer Phase. Und dann plötzlich ist sie es gewesen, die dich für einen Gottesdienst eingeladen hat. Mhm. Was hast du dort genau erlebt?
0: Ja, das war wirklich sehr, sehr prägend und mega entscheidend. Die Mama ist zwar katholisch groß geworden, in der Sacré-Cœur gegangen, eine katholische Schule, hat schon Werte vermittelt und christliche Werte gehabt, aber man kann nicht da sagen, dass sie wirklich Beziehung zu Gott gehabt hat. Und das war in einer Zeit, meine Eltern waren schon geschieden damals und ich war in Graz und meine Mutter ist von ihrer Freundin am Tag zuvor eingeladen gewesen und das haben sie, glaube ich, eine Revival Week genannt, eine Erweckungswoche. Und sie hat gesagt, du, das war so faszinierend, ich soll doch an dem Abend mitkommen. Und das hat mich eigentlich jetzt nicht irgendwo interessiert, aber ich habe mir gedacht, naja.
1: Stark, was ist das für etwas abgespaced, oder?
0: Ja, ich habe gar nichts gewusst jetzt eigentlich groß. Ich habe mir gedacht, ja, komme ich halt mit zu dem Gottesdienst. Haben wir aber schon gedacht, naja, da ist jetzt kein Kirchturm, die singen da mit Schlagzeug und Musik da vorne. Habe ich jetzt so noch nie erlebt. Eigentlich sonst nur immer so die Orgelmusik, was ich mit Kirche verbunden habe. Und ein ehemaliger Surfer aus Südafrika hat da vorne gepredigt oder angefangen zu predigen.
1: Hat natürlich gepasst, oder?
0: Das hat gepasst.
1: Von der Zielgruppe her.
0: Ja, er war irgendwie sehr locker drauf und hat da gleich am Anfang eigentlich schon gesagt, er wird für die jungen Leute gern beten. Und ich bin da jetzt so in der ersten Reihe gesessen. Jetzt bin ich fast nicht ausgekommen da und habe mir gedacht, okay, jetzt vergiss ich diese komischen Leute da drinnen und ich bete. Und Gott, wenn es dich wirklich geben sollte, da ist mein Herz, da bin ich einfach, ich habe einfach nachbetet, ich weiß gar nicht genau mehr, was ich gebetet habe, aber im Gebet auf einmal ist so eine Liebe gekommen und immer mehr und immer mehr und ich bin da gestanden eine Stunde, zwei Stunden, ich weiß nicht, wie lange ich da gestanden bin. Ich habe von dem ganzen Gottesdienst nichts mitbekommen. Wie ich meine Augen geöffnet habe, war das Licht schon ausgeschalten. Die Leute waren alle weg, ich bin nur noch allein da draußen gestanden. Und ich habe gewusst, mit dieser Liebe ist alles möglich. Das waren die Worte, die auch aus meinem Mund gekommen sind, wenn meine Mutter dann draußen im Foyer dann wieder gesehen hat und gesagt, du Mama, mit dieser Liebe ist alles möglich. Und das war eigentlich dieses Erlebnis, wo ich dann einen Hunger und einen Durst gehabt habe, dann auch in der Bibel zu lesen und wo ich sonst nie so der große Leser war, aber da habe ich wirklich dann, hat mich hingezogen und dann, wenn ich die Bibel geöffnet habe, waren immer wieder so Verse, die so direkt in mein Herz reingesprochen haben.
1: Du liest dann plötzlich das Buch mit 7 Siegeln irgendwie mit anderen Augen, oder?
0: Ja, es ist auf einmal ist es ein lebendiges Buch geworden und ich habe gespürt, boah, Gott redet zu mir auch durch die Bibel. Und habe dann irgendwie geschaut, dass ich diesen Pastor dann wieder kennenlernen oder wieder treffen könnte. Der war eigentlich gar nicht dort in Graz. Der hat in Salzburg haben sie noch Gottesdienste gehabt, in Innsbruck. Und da bin ich halt von Schladming dann öfter mal nach Salzburg rausgefahren mit meinen ganzen Fragen, warum nicht Buddhismus oder dieses oder jenes. Mhm. Und da konnte ich mir immer wirklich mit einer Liebe und Weisheit dann auch, ja, die Fragen beantworten. Und das hat mir sehr geholfen da drin. Er ist dann auch eine, ja, wirklich eine enge Bezugsperson für mich geworden. Habe dann auch noch währenddessen in Snowboard-Rennen gefahren, bin in einer Bibelschule, so eine Teilzeit-Bibelschule in Innsbruck begonnen und habe dann auch in Innsbruck gelebt und das war so meine Base dann dort vor Ort.
1: Also hast du alles auf die Karte, auch Glauben und wirklich sich weiterentwickeln in dem gesetzt. Was hat es dann genau mit deinem Glauben jetzt konkret gemacht? Also eben, du hast gesagt, Ausgangspunkt, mit dieser Liebe ist alles möglich, oder? Aber was hat es mit deinem persönlichen Glauben gemacht? Was sind denn so Kernwerte, oder, die dir in dieser Zeit wichtig geworden sind?
0: Ja, in dem Moment hat sich alles geändert. Es war wie all die Fragen, die ich vorher gehabt habe oder wo du immer suchend warst, das war beantwortet. Du hast nicht mehr irgendwas anderes suchen müssen. Du bist nicht mehr weiter. Du bist wirklich wie an die Quelle, wirklich an die Quelle gekommen, die mich genährt hat und einen extremen Hunger und Durst nach mehr von ihm in meinem Leben und dadurch eben auch, warum ich die Bibelschule gemacht habe. Ich wollte jetzt nicht irgendein theologisches, ja, nicht irgendwie Pastor oder so in die Richtung, sondern einfach ein Hunger und Durst nach mehr. Das hat mich getrieben gehabt und diese Liebe und dieses, was ich erleben durfte, das habe ich mir gedacht, das muss jeder kennenlernen. Und ich habe mir gedacht, zuerst, ich bin sowieso der Einzige im Sport, der sowas erleben durfte. Mhm. Und das war einfach so mein Herz, diese Liebe, das muss jeder kennenlernen.
1: Ja, gerade in einem Genre, wo ja Leistung extrem zählt, oder? Und dann so ein Pendant, eigentlich ein extremes Pendant mit Liebe, oder? Plötzlich musst du nicht mehr, sondern du darfst. Kann ja schon ein bisschen ein Affront sein, oder? Kann man vorstellen, dass, wenn du mit dem gekommen bist, dass die Leute vielleicht auch ein bisschen gesagt haben, hey, was läuft jetzt mit dir? Oder ich meine, es geht doch um uns, oder? Es geht um unsere Leistung, es geht um, keine Ahnung was, Ruhm und Ehre.
0: Ja, nein, lustigerweise, wahrscheinlich werden sie viel gedacht haben, was hat er jetzt wieder, dass er wieder mit Jesus kommt und mit dem Glauben. Aber mich hat irgendwie nichts aufhalten können. Das war wie, es war so ein Drängen und wie die Bibel auch sagt, der Mund geht über, von was das Herz voll ist. Das ist einfach so ein Antrieb gewesen. Ich habe mir gedacht, jeder muss das kennenlernen und wenn es eine Möglichkeit gegeben hat, jemanden einmal mit zum Gottesdienst einzuladen oder eben sich zu treffen oder miteinander eben zu beten, dann war das für mich einfach, ich konnte gar nicht anders.
1: Wer ist denn Gott für dich genau geworden in dieser Zeit?
0: Also in der Zeit hat es wirklich dann, da habe ich gewusst jetzt, es gibt Gott Vater, Sohn, Jesus und den Heiligen Geist. Habe das auch wirklich persönlich dann erleben dürfen, wo auch für mich gebetet worden ist und auch der Heilige Geist eine, ja, wirklich eine Person und lebendig in mein Leben geworden ist, wo ich eines Tages auf die Planei damals in Schladming bin und dann angefangen habe zu beten, allein in der Gondel und dann hat es auch einmal so rausgesprudelt aus mir und dann bin ich da mit dem Snowboard runter und das war einfach, ja, ein ganz, ganz lebendig, so eine Gebetssprache und das aus mir rausgesprudelt ist. Also es ist wirklich dann nicht irgendwie eine undefinierbare Gottheit, sondern es ist wirklich ein Bezug geworden, ein liebender Vater, der das Beste für mich vorhat, der mich bedingungslos liebt, der mir die bedingungslose Liebe gezeigt hat und ja, wo du einfach dann wirklich das machen möchtest, was er für dich vorhat und wo ich gelernt habe, dann auch nicht immer nur, ja, einfach meinen Willen durchzusetzen, sondern wirklich hinzuhören, was möchtest du? Und es wirklich ein Abenteuer geworden ist dann, wenn man da so unterwegs ist, mit ganz, ganz vielen Anekdoten im Spitzensport, wo du einfach dann dich drauf verlässt und vertraust und das eigene Ziel nicht das Höchste ist dann, sondern wirklich der Weg und mit ihm so erfüllend ist.
1: Mhm. Und verändert wurde bist ja nicht nur du selber, sondern dann später auch deine Familie, also deine Herkunftsfamilie. Du hast ja auch kurz gestreift gehabt. Deine Eltern sind schon seit vielen Jahren getrennt gewesen. Und dann hat es so ein Telefon gegeben mit deinem Vater, wo einiges dort in Gang gesetzt hat, auch glaubensmässig in deiner Familie. Jetzt erzähl doch mal, was da genau passiert ist.
0: Also es war an einem Morgen, da war ich in Innsbruck und ich habe immer regelmäßig in der Früh meine Bibel gelesen. Und an dem Morgen habe ich irgendwas gelesen, was mir so ein Drängen gegeben hat, wo ich gespürt habe, ich muss meinen Vater anrufen. Und ich habe eben nicht viel Kontakt mit ihm gehabt, aber an dem Morgen habe ich gewusst, du musst das Telefon nehmen und ihn anrufen. Und ich rufe an und er hebt ab und sagt, dass er zweimal in der Nacht kollabiert ist. Und dann habe ich gesagt, du Papa, du musst ins Krankenhaus. Es findet die dort keiner. Er war ja allein in der Wohnung. Und zu meinem Erstaunen, weil ich gesagt habe, du Papa, ich habe was in der Bibel gelesen und ich habe gewusst, er ist immer sehr schlagfertig. Und ich dachte, jetzt kommt irgendein lustiger Spruch von ihm. Aber zu meinem Erstaunen hat er gesagt, er holt sich etwas, um sich's aufzuschreiben. Und in dem Moment, wo er irgendwo ein Stück Papier und einen Bleistift oder irgendwas gesucht hat, ist er in dem Moment das dritte Mal kollabiert. Nur diesmal konnte er nicht mehr aufstehen und er konnte nicht mehr sprechen. Aber ich habe ihn noch atmen gehört am Telefon. Und dann habe ich geschaut, dass ich irgendwo ein zweites Telefon herkriege und den Notarzt angerufen. Die sind gekommen, haben ihn da am Boden gefunden, auf die Intensivstation gebracht und ich bin dann so schnell wie möglich von Innsbruck nach Schladming. Und der Oberarzt hat mich zur Seite genommen und hat gesagt, es tut ihm leid, bei meinem Vater sind beide Lungenflügel sind weiß am Röntgen und sollte eigentlich schwarz sein, Leberwerte schlecht, Herzwerte schlecht, Wasser in der Lunge und er wird eine Art Ertrinkungstod erleiden.
1: Also nicht mehr viel Hoffnung eigentlich.
0: Da war wirklich keine Hoffnung von was mir die Ärzte gegeben haben. Und in dem Moment ist auch so ein Mut hochgestiegen in mir, wo ich mir gedacht habe, so jetzt ist mir ganz gleich, was die Ärzte oder Schwestern denken. Es hat einmal jemand für mein Knie gebetet und das ist wirklich besser geworden. Und dann bin ich zu ihm dorthin auf der Intensivstation und habe ihm meine Hände auf den Brustkorb gelegt und habe einfach in einen kindlichen Glauben gebetet, dass er nochmal gesund werden möge. Aber vor allem, dass er diese Liebe von Gott auch noch persönlich kennenlernen darf. Und habe damals noch einen Walkman mit dabei gehabt, mit einer Kassette, wo aus der Bibel auch vorgelesen worden ist, über Heilung. Und habe ihm das aufgesetzt, obwohl er, da konnte sich gar nicht groß werden natürlich, weil er nicht ansprechbar. Und die Schwester gebeten, dass sie doch die Kassette bitte wieder wechseln möge dann. Und nach 5 Tagen war er ansprechbar. Und sie konnten ihm die Schläuche rausnehmen und er konnte mit einer ganz leisen Stimme sprechen. Und in dem Moment habe ich mir gedacht, ich habe so ein kleines Büchlein dabei gehabt und da war so ein Gebet, wie man Jesus persönlich in sein Leben einladen kann und habe ihm das vorgelesen, da Satz für Satz und habe dann gefragt, du Papa, glaubst du auch, dass Jesus der Sohn Gottes ist, dass er für deine Sünden, für deine Abhängigkeiten ans Kreuz gegangen ist, dass er auferstanden ist? Und möchtest du ihn in dein Leben, in dein Herz einladen und ihm nachfolgen? Und dann hat er gesagt, ja, das möchte er. Und dann habe ich dieses Gebet nochmal Satz, habe ich gesagt, du Papa, ich lese dir das Satz für Satz vor. Wenn du möchtest, betest du mir Satz für Satz nach. Und das hat er gemacht. Neben ihm war noch ein Mann im Sterben, dessen Tochter hat das mitbekommen mit dem Gebet und hat gesagt, sie wird sich das für ihren Papa auch wünschen. Und hat mir dann noch gesagt, eben im Nebenzimmer ist eine Frau mit schweren Depressionen, ob ich dort noch hinschauen könnte. So hat es da im Krankenhaus Schladming begonnen.
1: Es gab in mehreren dann
0: war wirklich ganz eine spezielle Zeit da in dem Krankenhaus. Und ja, und dann war eigentlich 5 Wochen später, haben die Ärzte gesagt, sie finden nichts mehr am Röntgenbild und sie können ihn nach Hause schicken.
1: Wow. Und so ist dein Vater dann auch auf den Weg vom Glauben gekommen. Und bei deiner Mutter ist es ja dann auch, hat es den Weg gegeben oder die Tendenz. Sie hat ja auch angefangen, Bibel lesen in dieser Zeit und hat dort dann auch etwas über Barmherzigkeit gelesen. Was hat das ihr ausgelöst?
0: Ja, da war ich dann gar nicht vor Ort, aber sie hat mich angerufen und hat gesagt, du Jörg, ich habe jetzt 3-mal die Bibel geöffnet und 3 verschiedene Stellen und es ist immer wieder um Barmherzigkeit gegangen. wahrscheinlich der barmherzige Samariter oder irgendwelche Stellen, die sie da gelesen hat. Und sie hat gesagt, obwohl sie in einer Beziehung mit einem italienischen Geschäftsmann war, der sehr, sehr lieb zu ihr war und für sie da war, hat sie gesagt, du Jörg, ich habe den Eindruck, ich muss deinen Vater zu mir nehmen und ihn pflegen. Weil wenn er so alleine in seiner Wohnung ist, mit dem Alkohol, mit dem Psychopharmaka, was er nehmen muss, mit dem tiefen Immunsystem, nach 3 Wochen ist es dann vorbei mit ihm. Und ich habe gesagt, du Mama, tu das nicht, du weißt, was du in deiner Ehe erlebt hast. Und sie hat gesagt, nein, sie weiß, sie muss das machen. Und hat ihre Beziehung mit ihrem Freund aufgegeben, hat meinen Vater zu sich genommen auf ihre kleine Pferderanch. Und ich habe dann ein paar Wochen später mit ihm telefoniert und er hat am Telefon gesagt, er weiß gar nicht mehr, was Depressionen sind, obwohl er über 40 Jahre schwerste Depressionen gehabt hat, hat keinen Alkohol mehr gebraucht. Und 2002 haben dann meine Eltern ein zweites Mal geheiratet und ich war der Trauzeuge dann bei der Hochzeit von meiner Mama mit meinem Papa. Das war natürlich ein ganz, ganz schöner Moment, diese Wiederherstellung eben der Familie erleben zu dürfen.
1: Eben, das ist schon noch speziell, oder? Wenn man so der Trauzeuge ist vom eigenen Vater, von der eigenen Eltern, die wieder heiratet, habe ich jetzt so noch nie gehört.
0: Ja, ich auch noch nie. Also wenn man so wirklich auf Gedanken, so wieder mich da zurückerinnere, ist wirklich eine einzigartige Geschichte für mich damals gewesen. Und vor allem auch, dass ich heute so da sitzen darf, ohne einer Bitterkeit meinem Papa gegenüber, ohne irgendwelche Wunden aus der Zeit, wo ich irgendwo sage, ich habe da irgendeine Unvergebenheit. Sondern wirklich diese, zuerst, dass Gott einmal mein Herz berührt hat, so mit seiner unsagbaren Liebe. Und aus dem heraus, dass das dann unter den Familienmitgliedern dass so eine Wiederherstellung ergeben durfte, ist einfach ein riesen, riesen Geschenk.
1: Was hat das in deinem Glauben nochmal ausgelöst?
0: Ja, da ist einfach... Du glaubst, es ist nichts unmöglich. Also es ist wirklich ein Glaube, der Berge versetzt. Es ist ein Glaube, der, wo du weißt, man wünscht sich oft, man könnte so Copy-Paste verteilen es dürfte gerade so überall so. Das ist es leider nicht. Und auch ich habe meine Fragezeichen oft einmal, wo ich mir gewisse Sachen nicht erklären kann. Aber tief drinnen weiß ich einfach, er hat einen wunderbaren Plan. Und wenn man sich auf das einlässt und wirklich so, dann ist es wirklich fast wie in einem Film drinnen, wo du eine Rolle drinnen hast, aber Gott die Regie wirklich da drinnen führt und man sich da ihm anvertrauen darf. Und mit Höhen und Tiefen und alles drum und dran, aber diese Tiefe, diese Sicherheit, die ist halt einfach aus dem Erlebten passiert auch dann.
1: Es gibt ja auch Bibelstellen, wo es heisst, der Glaube, wo Berge kann versetzen, oder? Ich glaube, im Matthäus-Evangelium, also das ist ja nicht etwas, wo man einfach aus der Luft greift, oder? Es ist sogar bestätigt im Wort von Gott, oder? Und mit dir ist ja nachher weitergegangen, dass du als Sportfahrer, jetzt Seelsorger, Sportchaplain, sagt man dem, heute schaffst, auch zusammen mit deiner Frau einen Verein gegründet hast. Bevor wir aber da weitergehen, müssen wir vielleicht jetzt zuerst mal klären, wir sind gar noch nicht darauf eingegangen, eben Profisport, das hat ja dann auch mal noch aufgehört, oder? Mhm.
0: Ja, das war dann 2002 auf der ISF World Tour. Es hat die FIS gegeben, die sind dann auch später eingestiegen mit Weltcups.
1: Genau, die gibt es ja heute noch.
0: Die gibt es nach wie vor.
1: Der Wintersportverband.
0: Sehr genau, für alle großen Disziplinen. Und damals war halt die ISF, das war halt ein ganz anderer Lifestyle dort, wo auch die Athleten viel mitsprechen konnten und ist leider dann sehr viel Politik natürlich und ist dann auch ums Geld gegangen.
1: Mit der FIS, so
0: nein, das hat es eben nicht gegeben. Nein, das war ein großer Krieg, also bei uns in Österreich vor allem zwischen die zwei Verbände.
1: Das ist auch ein Glaubensrichtig.
0: Das war wirklich eine Glaubensfrage, wirklich, ob bei der FIS oder wirklich bei den Echten. Ja,
1: genau, das habe ich so in der ISF. Genau mitbekommen, immer von denen Profis, Kästenholz und das ist eine Riesenpolitik.
0: Ja, in der Schweiz war es so, dass eigentlich die ganzen Schweizer bei der ISF waren und in Österreich waren eben beide Verbände. Wie dann leider ISF dann Konkurs oder eben den Verband nicht mehr gegeben hat, weil halt doch die FIS am längeren Hebel war. Da ist dann das eben in Österreich sind dann eben die FIS-Plätze besetzt gewesen und die ISF-Fahrer in der Schweiz, die sind dann halt zur FIS gewechselt. Und da war dann aber bei mir dann auch Schluss, wo ich dann habe super Sachen erleben dürfen, eben auch so eben in Kanada und die internationalen Rennen. und durfte da für mich mitnehmen, für das, was ich eigentlich heute mache, damit du den Sportler wirklich verstehst, wie er funktioniert und was er braucht in Niederlagen oder in Höhen. Mhm. Das ist natürlich eine große Schule für mich auch gewesen.
1: Genau, weil du, ihr gönnt ja heute an Grossanlässe wie Weltmeisterschaften oder Olympische Spiele und dort sind ja für die Profisportlerinnen und Sportler da. Wie ist es eigentlich gekommen zu dem Dienst, dass du gesagt hast, du wirst jetzt so einen Sportseelsorger-Chaplain?
0: Ja, also das habe ich mir jetzt erst gar nicht so ausgesucht. Ich bin einmal 2003, das war der erste Bezug dazu. Ich habe vorher schon in Amerika angefangen zu studieren, habe dann am Fuller Theological Seminary in Pasadena, das ist da in der Nähe von Los Angeles, mein Masters of Arts in Global Leadership gemacht. Und im Zuge dessen bin ich einmal angefragt worden damals vom Thomas Zindl. Der ist vielen in der Schweiz sicher bekannt. Der hat damals Athletes in Action geleitet.
1: So eine Sportlerarbeit.
0: Sportarbeit vom Campus. Der hat mich damals angefragt gehabt, ob ich bei so einer Chaplaincy-Team, bei so einem Sportseelsorgeteam bei der Ski-WM in St. Moritz 2003 mithelfen könnte. Und bin da die 2 Wochen oben gewesen da in St. Moritz, habe da so meine Erfahrungen gemacht. Und das hat mir eigentlich ganz gut gefallen. Und dann, ja, ist das dann eigentlich so on the side gewesen, weil wir waren, meine Frau und ich, ja sehr viel im Gesundheitsbereich tätig, eben mit Referate und eben alles um gesunde Ernährung und die Fitnessseite. Und bin dann auch 2006 dann das erste Mal bei den Olympischen Spiele in Turin als Chaplain akkreditiert gewesen. Aber das war so eben immer so am Rand, so punktuell. Dann war mal eine Snowboard-WM in Arosa. Und 2010 dann in Vancouver die Olympischen Spiele. Und dann ist es, wo wir gewusst haben, so, das kann nicht nur an so Großanlässe sein, punktuell. Meine Frau und ich, wir haben wirklich beide gespürt, dass wir haben sehr guten Zugang zu den Athleten, wir haben gute Beziehungen mit denen. Und da haben wir gespürt, nein, das wäre wirklich was, wo wir den Schritt aufs Wasser setzen müssen. Und sind damals nach einer Ordination und Aussendung, haben wir dann begonnen, eben Beyond Gold zu gründen.
1: Eben der Verein, wo wir jetzt heute aktiv sind.
0: Genau, der in der Schweiz seine Base hat und wo wir aber international unterwegs sind und haben dann begonnen, Unterstützer aufzubauen. Es war auch gar nicht so leicht, am Anfang da mal zu fragen, ob da Leute eben diese Sicht auch haben. Ich durfte schon während meinem Studium damals beim Fuller Seminary ein Paper schreiben und da ist eigentlich schon alles in der Theorie für mich schon vor Augen gewesen und dann durfte man sehen, wie das dann aber wirklich mehr und mehr dann zur Realität wurde. Und mittlerweile waren wir, glaube ich, über 200 oder 300 Weltcups, wo wir im Einsatz waren, glaube ich, 12 Olympische Spiele und sicher 30 oder 40 Weltmeisterschaften.
1: Und dabei haben wir ja auch schon ein paar Editionen von einer, oder ich glaube, eine, jetzt ist die zweite von der Sportlerbibel in Bearbeitung, oder? Wo auch wirklich die Bibel selber als Mittelpunkt, aber angereichert auch mit Zeugnissen von bekannten, also Geschichten und Zeugnissen wie bekannte Sportlerinnen und Sportler, natürlich Profis, die man kennt, zumindest wenn man sich mit Sport befasst, oder?
0: Genau.
1: Drinnen sind. Das ist ja auch noch so ein Teil von eurer Erfolgsgeschichte.
0: Oder? Genau, das durfte ich damals mit dem Hans-Peter Reuer aus Schladming starten. Hans-Peter Reuer war ein ganz, ganz toller Prediger und Buchautor und hat ja den Tauernhof in Schladming geleitet. Und zusammen haben wir dieses Projekt damals gestartet und ich habe vor allem die Interviews mit den Athleten gemacht. Er hat noch einige Andachten dazu geschrieben und das war eben für die Alpine Ski-WM damals in Schladming, wo wir das Buchprojekt starten durften. Und ich glaube, mittlerweile ist die 3. oder 4. Auflage und 9000 Stück sind da unter das Volk gekommen und sind wirklich sehr, sehr schön. Und eben auch, wo die Nachwuchsathleten die kriegen oder die Athleten für die Olympischen Spiele oft so als kleinen Segensgruß mit auf den Weg kriegen. Und ja, wo man immer wieder hört, die nehmen das mit auch auf Reisen und schauen da rein.
1: Was hast du so aus jetzt dieser Zeit von dieser Arbeit können dazugewinnen für deinen persönlichen Glauben, seit du das machst? Wie hat sich dein Glaube nochmal durch das entwickelt?
0: Ja, einfach zu sehen, eben wenn du auch für Leute betest oder wenn der Glaube wirklich so im Alltag präsent ist, es ist wirklich wie, fast wie ein Muskel, der wächst. Ich meine, du hast auch vielleicht oft einmal eine Glaubenskrise, weil du oft gewisse Sachen nicht verstehen kannst. Warum da hat es funktioniert? Warum passiert es jetzt da nicht? Und da hast du oft einmal dann schon deine Struggles damit.
1: Das ist so der Moment, wo man merkt, Glauben funktioniert nicht wie der Kaugummiautomat, wo man das Münze oben kann reinrühren und unten kommt das schöne Kaugummikügel raus, oder?
0: Ja.
1: Ich weiß, manchmal geht es so, aber vielfach eben auch nicht, oder?
0: Ist so. Und aber da drinnen einfach ein demütiges Herz zu haben und zu sagen, ich verstehe nicht vielleicht alles, aber sich nicht von Gott dann abzuwenden, sondern erst recht bei ihm dran zu bleiben. Und ich habe das jetzt erst vor kurzem so ein starkes Beispiel dafür gehört, wie Paulus und Silas das erlebt haben, wie sie in Gefangenschaft waren und Gott gelobt haben und gepriesen da drinnen und dann ist ein Erdbeben gewesen.
1: Genau, das ist so eine Geschichte aus der Apostelgeschichte.
0: Ja, ja, so stark und dann auf einmal fallen die Mauern ein, oder? Und sie sind frei. Aber wir vergessen oft, dass er dann auch in Rom im Gefängnis war. Die werden genauso gebetet haben, oder er damals dort, und auch Gott gelobt haben, und dann sind diese Gefängnismauern nicht eingestürzt. Aber er hat sie nicht aufhalten lassen, da drinnen 5 seiner wichtigsten Bücher zu schreiben, die dann so viele Menschen erreicht haben bis heute, was er vielleicht durch sein eigenes Wirken außerhalb des Gefängnisses gar nicht machen hätte können. Manchmal verstehen wir gewisse Sachen nicht, aber das ist auch, das muss man auch aushalten können.
1: Genau, das ist so das größere Bild über dem, was wir manchmal in unserem limitierten Denken und sie manchmal gar nicht wahrnehmen. Aber vielleicht eben, wenn man mal rauszoomt, oder, dann merkt man, das ist eigentlich gar nicht so schlecht gewesen. Gehen wir doch ins Hier und Jetzt noch, ins Heute. Wo bist du heute dran? Wie würdest du deinen Glauben heute so ein bisschen beschreiben? Oder was sind die Themen, wo du da momentan am Keuen bist, so glaubensmäßig?
0: Also schön ist, was wir gemerkt haben, beide, meine Frau und ich, wir haben damals eben eine Bibelschule gemacht, die über 2 Jahre gegangen ist, und gewisse, gerade was die biblische Wahrheit angeht, das veraltert nie. Und die Bibelschule, was wir damals gemacht haben, die haben wir dann eigentlich für unsere Kinder wieder gestartet, für unsere Töchter, um ihnen da auch im Glauben was mitzugeben. Und das hat gleich am Anfang hat das super begonnen und die waren voll enthusiastisch dabei und du hast wirklich Veränderungen in ihnen erlebt. Und dann haben wir uns gedacht, eigentlich wäre das schön, wenn die Sportler das auch erleben dürften oder auch andere. Und dann haben wir vor 2 Jahren diese Bibelschule wieder aktiviert und wieder gestartet und ist jetzt mittlerweile, gleich mal 30 haben da mitgestartet und mit begonnen. Und die Entwicklung jetzt wieder zu sehen in anderen, die das machen, bis hin für mich selber, diese Lektionen wieder alle anzuhören. Und das tut mir extrem gut.
1: Also aber auch wieder, schon ein paar Mal gemacht hast, oder? Das ist immer wieder.
0: Ich habe es damals gemacht, genau, aber du merkst, es ist wie eine Tankstelle für mich, für meine Seele. Da hole ich mir so viel aus, wenn ich mir die Lektionen anhöre und die sind lebendig und die sind wirklich, tut mir einfach gut. Sind natürlich nicht alle Lektionen gleich. Aber diese Entwicklung da drinnen und das wieder für mich machen zu dürfen, ist für mich, gibt mir eine Struktur und zusammen mit den anderen, und die kommen aus verschiedensten Hintergründen, nicht nur Sportler, wir haben dann Funktionäre, aber bis hin an Landwirte und Lehrer und all mögliche aus der Gesellschaft, die dabei sind. Aber das miteinander zu gehen, die Freundschaften da drinnen zu sehen und jetzt ihre Zeugnisse zu hören, was das Wort Gottes und der Glaube, wie der durch das Hören des Wortes und durch das Wachsen im Wort, wie das gewachsen ist, ist natürlich wunderschön. Und dann natürlich mit den Spitzensportlern sowieso auch.
1: Können wir gerne sicher auch noch verlinken in den Shownotes, die Bibelschule, das für Interessierte, die da einmal ein bisschen drin schneuken. Wie würdest du jetzt deinen Glauben heute beschreiben, so im Hier und Jetzt?
0: Also im Hier und Jetzt muss ich sagen, mein Glaube ist gereift natürlich über die Jahre. Manchmal wünscht man sich noch wirklich auch oft noch diese Wow-Momente. Gell? Mhm. Also am Anfang war ja alles
1: das junge,
0: wow.
1: Wilde, oder
0: ah, das da war alles wow. Und da war wirklich so unaufhaltsam. Und natürlich gehst dann wirst älter und erlebst natürlich dann auch Herausforderungen und es ist halt auch nicht mehr oft alles so. Diese Unbekümmertheit, die man halt damals als Snowboarder so mit auf den Tag gehabt hat, du hast eine Verantwortung für viele Dinge. Und das wünscht man sich halt oft noch mehr, dieses Out of the Box, also wirklich. Und ich bin jetzt gerade von Rom gekommen, vom Diamond League Meeting, und da habe ich meine jüngste Tochter mit dabei gehabt und sie hat immer gesagt, we go with the flow. Mhm. 14 Jahre, unsere Jüngste. Und die hat das immer wieder gesagt und so war das nachher auch. We go with the flow und wir haben uns da wirklich so diese, wie wenn du eine Welle reitest, wo der Heilige Geist dich führt und dieses Vertrauen und das kannst du oft nicht kontrollieren. Und manchmal wollen wir halt einfach Situationen kontrollieren. Und auch im Glauben. Oft einmal haben wir die Tendenz, wir wollen Situationen kontrollieren, aber dieses Loslassen, und das entdecke ich jetzt für mich wieder ganz neu auch. Und diese Bereitschaft, ermutigt zu sein, für Leute zu beten, vielleicht auch in Situationen, wo man es nicht erwartet, und raus aus dieser Komfortzone, da bin ich jetzt auch wieder, wo ich das, ich möchte wieder in diesem Go with the Flow drinnen sein. Und ja, da haben wir die größten Zeugnisse erleben dürfen.
1: Und ist ja auch schön, es braucht ja wie beides, oder? Wenn ich jetzt gerade wieder so ein Brücke schlage zum Sport, gerade in einem Mannschaftssport, wie zum Beispiel Fußball, es braucht auch die routinierten Typen, die eine Mannschaft führen und auch in hektischen Situationen Ruhe bewahren. Und dann braucht es so die jungen Shootingstars, die einfach alles geben und eben so quasi, we go with the flow, egal, wenn auch 6-7 Verteidiger jetzt stehen, ich kann die alle austribbeln und dann kommen sie vielleicht sogar noch durch, oder? Und dann gibt es so magische Momente. Und gleich erscheinen dran noch die Arrivierten, die dann würden schauen, wenn es mal nicht so gut kommt. Also ich glaube, es braucht beides.
0: Es braucht beides. Wichtig ist nur, dass dieses Brennen, dass diese Liebe, dass diese erste Liebe, dass die nie erkaltet, dass das nicht weniger wird. Und da immer wieder nachlegen, dass man nicht einfach abgeklärt wird, sondern einfach immer wieder wirklich diese erste Liebe anzündet.
1: Ja. Genau. Gehen wir doch in die Schlussrunde rein. Wenn du jetzt so auf deine ganze Glaubensentwicklung zurückschaust, so vom Anfang bis zum Schluss, was macht das jetzt heute mit dir?
0: Eine große Dankbarkeit. Also ich würde sagen, eine große Dankbarkeit. Da geht ja so, ist so viel mehr noch eben, was du im Privaten erleben durftest, auch mit unseren Kindern, unsere Töchter, wo ich so stolz bin auf sie. Und einfach der Glaubensweg, ja, ich könnte mir das Leben unmöglich vorstellen, wenn ich nicht dieses Fundament hätte, diesen Anker, diese, ich muss niemandem was beweisen. Du bist einfach, du weißt, du bist bedingungslos geliebt. Du setzt natürlich alles ein. Wir sind sehr ambitiös, natürlich als ehemalige Sportler, meine Frau und ich. Wir sind sehr diszipliniert und ehrgeizig und manchmal machst du auch zu viel da drinnen. Und aber einfach wirklich dieses tiefe Fundament und diese Dankbarkeit, dass jemand eben extra nach Österreich gekommen ist, damals als Surfer aus Südafrika, dass ich die Gelegenheit gehabt, wirklich Gott persönlich kennenzulernen und wirklich seine Liebe so kennenzulernen. Und aus dem her diese Wiederherstellungen in Beziehungen und bis hin jetzt im Spitzensport, wo Top-Athleten wirklich solche Botschafter sind für Jesus, das macht mich extrem dankbar.
1: Ja, dankbar bin ich auch ich, dass du da dabei gewesen bist. Danke vielmals, Jörg Walcher, für das Gespräch und dass du darauf eingelassen hast und dir weiterhin alles Gute einfach für deine Familie, für dein Leben, für deine Arbeit, für deinen Dienst, aber vor allem auch auf deinem weiteren Glaubensweg, weil fertig ist es ja eigentlich nie. Ja.
0: So ist es. Für uns ist es nie fertig. Und danke, Karl, auch für dieses angenehme Gespräch mit dir.
1: Danke auch. Ja, und in dieser Serie geht es in 2 Wochen weiter mit einer Premiere. 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Bis zum nächsten Mal. 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
1: Die Nachrichten von SRF um 4 mit Manuela Burgermeister. Das Rahmenabkommen über ein Kriegsende zwischen den USA und dem Iran ist unterzeichnet und tritt sofort in Kraft. Das hat Vermittler Pakistan offiziell bestätigt. Pakistans Premierminister Shehbaz Sharif schreibt, das Abkommen trete mit sofortiger Wirkung in Kraft. Unterschrieben wurde es von US-Präsident Donald Trump und Irans Präsident Massoud Pezeshkian digital und früher als geplant. Ursprünglich sollte es am Freitag in der Schweiz im Rahmen einer Zeremonie unterzeichnet werden. Der Iran sagt nun aber, es werde keine Zeremonie auf dem Birkenstock geben. Was im Abkommen steht, hat der Iran bereits vor der Unterzeichnung öffentlich gemacht. Benjamin Weber von der ARD berichtet.
2: Iran und die USA werden den Krieg demnach an allen Fronten beenden. Dazu zählt auch der Libanon. Iran verpflichtet sich dazu, die Straße von Hormuz zu öffnen, genau wie die USA ihre Seeblockade aufheben. Viele der 14 Punkte im Abkommen beinhalten viel Geld für Teheran. Die USA wollen eingefrorene Vermögenswerte freigeben. Außerdem sollen alle Sanktionen aufgehoben werden. Die Voraussetzung dafür ist, dass sich Teheran und Washington innerhalb von 60 Tagen auf ein endgültiges Friedensabkommen einigen. Auch Wiederaufbauzahlungen sollen in dieser Phase besprochen werden, in Höhe von mindestens 300 Milliarden US-Dollar. Was das Atomprogramm angeht, so erklärt Iran im Text des Abkommens lediglich erneut, niemals eine Atomwaffe anzustreben. Der Rest ist noch Verhandlungssache. Der in iranischen Medien veröffentlichte Plan deckt sich inhaltlich mit einer Version, die Regierungsbeamte in den USA am Abend gegenüber Medien verlesen hatten.
1: Zwei Meldungen zu Krieg in der Ukraine. Nach Angaben der Ukraine wird die Hauptstadt Kiew mit russischen Raketen angegriffen. Der Leiter der Militärverwaltung rief die Bevölkerung dazu auf, sich in Sicherheit zu bringen, bis der Luftalarm ende. Auch andere Gebiete der Ukraine sind angegriffen worden. In der Stadt Sumy sei eine Person bei einem Drohnenangriff getötet worden. Der ukrainische Präsident Volodymyr Zelensky hat nach eigenen Angaben ein weiteres Gespräch mit dem US-Präsidenten Trump und Frankreichs Präsident Macron geführt. Es sei ein wichtiges Koordinierungsgespräch gewesen, das viel bewirken könne, sagte Zelensky dazu. Er danke Präsident Trump für seine Bereitschaft zu helfen, um den Frieden näher zu bringen. Zum Sport. An der Fußball-Weltmeisterschaft der Männer gewinnt Ghana mit 1:0 gegen Panama. England besiegt Kroatien mit 4:2 und Portugal und Kongo haben 1:1 unentschieden gespielt. Das Wetter wird sonnig und heiß mit 31 bis 35 Grad. Das waren Nachrichten von Radio SRF. Verantwortlich Manuela Burgermeister.
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4: 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Ich bin Leonie Meyer und begrüße euch ganz herzlich zu dieser zweiten Staffel von «Glauben und Denken». Und ihr habt es vielleicht schon gehört, wir haben eine neue Stimme. Das ist nämlich der Christoph Egler. Er ist Psychologe und in der Leitung von der VBG, der christlichen Studierendenbewegung von der Deutschschweiz. Und mit ihm werde ich in der nächsten Folge verschiedene Spannungsfelder vom christlichen Glauben unter die Lupe nehmen. Zum Beispiel: Wer ist eigentlich Jesus? Und wie viele Regeln muss man befolgen, dass man in den Himmel kommt? Oder geht es gar nicht um das? In dieser ersten Folge wollen wir mal am Glauben an sich auf den Grund gehen. Weil Glauben, das ist ein weiter Begriff mit ganz vielen unterschiedlichen Facetten. Ich kann jemandem glauben oder nicht glauben, wenn er mir etwas erzählt. Ich kann an mich selber glauben, wenn eine Prüfung ansteht. Und ich kann eben auch an einen Gott glauben. Und auch wenn wir in all diesen Situationen von Glauben reden, schwingen da unterschiedliche Bedeutungen mit. Und genau das schauen wir heute zusammen an. Ich wollte nämlich von Christoph Egler wissen, was es eigentlich heisst, wenn jemand an den christlichen Gott glaubt oder eben ein gläubiger Mensch ist. Ich bin Leonie Meyer, schön, sind ihr dabei. Wenn ich im Gespräch mit Leuten irgendwie drauf komme, dass mein Vater Pfarrer ist, dann kommt oft die Frage auf, glaubst du das dann auch? Bist denn du gläubig? Und das ist ja sehr eine berechtigte Frage. Aber was man zu dieser Frage eigentlich auch immer zuerst noch müsste mitklären, ist, was versteht man überhaupt unter dem Wort Glauben? Weil ganz so eindeutig ist das Wort nicht und es gibt ganz unterschiedliche Vorstellungen davon, wenn man dann von einer gläubigen Person redet oder was man eben unter Glauben versteht. Genau dem werde ich heute auf den Grund gehen, und zwar im Gespräch mit Christoph Egler. Christoph, ich freue mich, dass wir heute eine zweite Staffel von Glauben und Denken können starten. Schön, bist du da.
3: Merci.
4: Vielleicht, bevor wir in das Thema noch eintauchen, wollen wir dich noch ganz kurz kennenlernen. Christoph, was glaubst du, kannst du besonders gut?
3: Nichts. Also im Sinne von, du hast gefragt, was ich besonders gut kann. Ich kann vieles gut, aber vielleicht nicht so richtig besonders gut. Sprich, ich bin ein Generalist.
4: Das ist so ein Spezialist.
3: Genau, absolut kein Spezialist. Also ich glaube, mein Markenzeichen ist, und das hat Vor- und Nachteil, ich bin ein Generalist. So, vieles, viele Interessen, auch sicher viele Stärken, aber nicht so ganz herausragend.
4: Wir bleiben jetzt gleich noch schon bei dem Wort «besonders». Mit was verbringst du besonders viel Zeit? Kann man dann dort etwas sagen oder ist das auch sehr breit?
3: Besonders viel Zeit ist natürlich auch entsprechend breit. Oder? Ich habe jetzt nicht irgendein Hobby, wo ich 20 Stunden pro Woche drin investiere, hätte ich auch nicht Zeit so viel. Ich verbringe allweil am meisten Zeit mit meiner Familie. Ich bin geheiratet und habe 3 Kinder, die alle noch daheim sind. Teils Kinder, teils Teenager. Und Musik ist mir sehr wichtig. Also ich verbringe viel Zeit mit Musik hören. Auch so ganz bewusst mal auf einem Spaziergang mit guten Kopfhörern, die ich mir extra angeschafft habe. Musik machen selber auch, kommt meistens ein bisschen zu kurz. Sport mache ich nicht, aber ich bin gerne draußen, ein bisschen unterwegs, spazieren, wandern. Genau, das sind glaube ich so die wichtigsten Sachen.
4: Und wir sind ja da zusammen, um über Glaubensthemen reden. Das ist die erste Folge von einer zweiten Staffel. Warum kann man mit dir gut über Glaubensthemen reden?
3: Also ich hoffe, dass man das kann, das sehen wir jetzt dann. Ist glaube ich ein Thema, das mich einfach schon sehr lange beschäftigt. Nicht nur, weil ich selber glaube, eben wir definieren ja heute ein bisschen, was das überhaupt ist, oder? Aber auch, weil ich wirklich sehr interessiert bin an theologischen Fragestellungen. Ich habe zwar nicht Theologie studiert, aber ich würde sagen, ich bin ein Laien-Theologe. Also sehr viel in diesem Bereich gemacht und gelesen und mitbekommen und Weiterbildungen und selber auch Sachen weitergeben, dann immer wie mehr. Ich habe jetzt lange bei der VBG gearbeitet, die christliche Studierendenbewegung von der deutschen Schweiz, wo ich sehr viel bekommen habe, aber auch weitergegeben habe. Gerade auch im Bereich so ein bisschen Glauben, Bibel, Theologie. Und ich bin aber vor allem einfach auch interessiert an vielen von diesen Themen. Ist so ein bisschen eine Leidenschaft von mir. Bibel, Glauben, Theologie. Ich interessiere mich aber auch für Menschen und da kommst du natürlich automatisch. Ich bin jemand, mit Leuten aus verschiedenen Kirchen zu tun, also Christen aus verschiedenen Kirchen. Und die einen glauben es ein bisschen mehr so, die anderen ein bisschen mehr so. Dann kommst du natürlich automatisch auch in so Diskussionen, Spannungsfelder oder auch spannende Sachen, ringst vielleicht auch um Themen und so. Und das mache ich gern.
4: Also das heisst, du hast dich eigentlich beruflich und privat extrem vielfältig auch mit Glauben schon auseinandergesetzt oder immer noch?
3: Ja, genau, also so könnte man es sicher gut zusammenfassen. Genau. Und

0: nicht mehr, oder? Das ist ein Velohelm zum Beispiel oder eine Kappe zum Beispiel, oder? Dann sage ich, ja, wo weisst du, wo es sein könnte? Ja, ich glaube in der Schule, oder? Oder ich glaube bei dem und dem Kollegen. Dann frage ich sehr oft zurück, ja, glaubst du es oder bist du sicher? Und das ist eigentlich ein bisschen doof, oder? Weil das ist sicher so ein Vorurteil. Also Glauben ist dort, wo man halt nicht weiss oder nicht sicher ist. Das ist dann Glauben, oder? Jetzt beim Glauben an Gott ist es ja noch etwas anderes. Das ist nicht nur einfach, ja, man ist halt nicht so sicher, darum glaubt man, oder? Ja.
1: Also dem geht man jetzt auch noch auf den Grund, welche Facette da reinbringt. Aber das ist eigentlich schon eine häufige Vorstellung, dass man sagt, dort, wo man nicht weiss, dort glaubt.
0: Genau, und dann kann es natürlich auch mit dem einhergehen, dass man halt dort, wo man nicht denkt oder nicht wissenschaftliche Erkenntnisse hat, dass man dort halt noch den Glauben hat. Oder? Das ist etwas, was ich sehr wichtig finde zu betonen. Glauben ist nicht im Widerspruch zu Denken und zu Wissenschaft, sondern eine Ergänzung. Es ist einfach ein ganz anderer Aspekt von Leben und von Wirklichkeit. Und das triggert mich natürlich immer, wenn jemand das Vorurteil hat. Glauben ist halt für Leute, die so ein bisschen den Kopf ein bisschen ausschalten und ein bisschen naiv und nicht zu viel nachdenken, nicht zu viel kritisch denken. Von Wissenschaft hat man vielleicht nicht so eine Ahnung, darum glaubt man. Das ist wirklich sehr, sehr falsch. Also gut, über das müsste man vielleicht eine eigene Folge machen nur über das Thema, aber das triggert mich immer recht, weil ich habe das Gefühl, das ist wirklich sehr falsch, die Vorstellung.
1: Wir haben es ja auch schon im Titel Glauben und Denken, oder bei uns, wir wollen das irgendwie vereinen, dass wir eben sagen, man tut auch mit dem Kopf, oder man tut den Kopf nicht abstellen zum Glauben. Wie würdest denn du Glauben definieren, oder was für Bedeutungen steckt da so drin für dich?
0: Ja, vielleicht eben genau, für mich ist Glauben hat zu tun mit einem anderen Aspekt von Wirklichkeit als der, den man halt messen oder beobachten kann. Zum Beispiel wissenschaftlich messen oder wissenschaftlich beobachten. Der ganze Bereich von der unsichtbaren Welt, von Gott natürlich, aber auch von dieser Beziehung, die Gott mit den Menschen will haben und kann haben. Und von der Bibel, die über den Gott zeugt, davon erzählt. Einfach so die Aspekte, auch dass es Sachen geben kann, die zum Beispiel die Naturgesetze vielleicht sprengen. Also klassischerweise redet man dann von Wunder und so. Das ist ja etwas, wo man entweder glaubt oder nicht glaubt. Das kann man weder beweisen noch irgendwie widerlegen, dass es das alles gibt, Gott und Wunder und so weiter, oder? Aber auch so etwas wie Liebe ist ja irgendwo Glaubenssache.
1: Das ist nicht so fassbar.
0: Genau, du kannst nicht wissenschaftlich jetzt messen, ob eine Person dich liebt, oder? Du musst dich wieder auf einlassen und das ist irgendeine Erfahrungsdimension, oder? Also für mich ist Glauben, da geht es um Sinn, auch letztlich Sinn vom Leben, finde ich ganz stark im Glauben. Mhm. Also rein philosophisch gesehen finde ich das sogar nur im Glauben, so ganz ultimativ, Sinn vom Leben. Orientierung, Halt, vielleicht auch Geborgenheit, Sicherheit irgendwo in all diesen Umwälzungen von der Welt und auch von meinem eigenen Leben. Etwas, was mich durchdreht, das ist für mich Glauben und es hat zu tun mit einem Du, mit einer Person, mit einem Gegenüber. Also es geht um eine Beziehung. Das ist für mich auch Glauben. Also nicht nur einfach im Kopf irgendwie, okay, das glaube ich, das glaube ich, das glaube ich, da bin ich nicht so sicher, sondern eine Beziehung, sich auf den Gott einlassen.
1: Also Glauben ist sehr vielschichtig, so wie du das jetzt beschreibst. Es gibt ganz viele verschiedene Aspekte, wo da mithängen, wenn man sagt, ich glaube.
0: Genau.
1: In Bezug auf das Christentum.
0: Genau, also ich habe das auch probiert zu unterscheiden. Respektive, das habe ich nicht erfunden, das habe ich auch von anderen Menschen und Quellen übernommen. Es gibt so vier lateinische Begriffe, die das recht gut für mich auf den Punkt bringen. Der eine ist Assensus. Da geht es darum, eben, okay, das glaube ich, dass es Gott gibt, vielleicht, dass Jesus auferstanden ist, so die Glaubensdogme quasi, was du glaubst inhaltlich, was du für wahr haltst, ein für wahr halten, oder? Das ist vielleicht mehr eine Kopfangelegenheit oder man würde dann vielleicht Dogmatik sagen oder einfach ja, inhaltlich. Mhm. Und ein ganz anderer Aspekt ist aber eben Vertrauen auf Gott und dass es Gott gibt, aber auch in der Beziehung zu Gott, ihm zu vertrauen. Nochmal einen anderen Aspekt, den nennt man, um auch wieder so einen schönen lateinischen Begriff zu brauchen, Vertrauen, Fiducia und dann gibt es noch Fidelitas, Treue. Treu sein, also im Glauben dranbleiben, Gott gegenüber treu sein, auch, ja, dass ich so probieren zu leben, wenn ich das Gefühl habe, dass es Gott richtig findet, so quasi. Das wäre der Aspekt, der auch dazugehört für mich. Also es hat auch mit Leben zu, mit Handeln, mit Ethik. Aber nicht nur. Es gibt übrigens auch noch so eine falsche Vorstellung, dass Glauben, dass es dort nur um Moral geht oder um Ethik. Das ist auch wieder ein Vorurteil, das mir noch jemand begegnet.
1: Also was darf man, was darf man
0: genau,
1: nicht.
0: Was darf man, was darf man nicht und so. Oder auch im positiven Sinn. Moral ist ja nichts schlecht. Yeah. Aber wenn Glauben auf das reduziert wird, das wird einem völlig nicht gerecht, oder? Genau, aber das schwingt sicher mit in dem Aspekt, so treu sein gegenüber Gott, eben Fidelität.

0: Veritas, Latinisch. Also ich könnte nicht mit latinischen Begriffen um mich werfen, übrigens, aber die vier Begriffe, die tun wir auch heute ein bisschen thematisieren und die bringen es, glaube ich, noch, um das ein bisschen aufhängen dran. Und der letzte wäre noch Visio. Das ist für mich so ein Weltbild eben mit Gott, mit Wunder, mit auch einem Gott, der uns liebt und so weiter. Es gibt ganz einen anderen Blick so aufs Ganze, auf die ganze Welt, aufs ganze Leben, als wenn du halt eine andere Weltanschauung hast, wo das irgendwie anders ist, wo alles einfach Zufall ist oder so.
1: Ich würde sagen, wir gehen diesen vier verschiedenen Dimensionen mal ein bisschen genauer auf den Grund.
0: Sehr gerne.
1: Und schauen mal ein bisschen genauer, was heisst das konkret. Wie du hast gesagt, das erste wäre Glauben als Sensus. Du hast gesagt, Überzeugungen, also dass man gewisse inhaltliche Sachen eben glaubt, im Sinn, wie wir das auch so ein bisschen im Alltag brauchen oder nicht glaubt. Oder wie würdest du das vielleicht ganz kurz noch mal zusammenfassen? Was ist gemeint mit Sensus?
0: Genau, also spontan kommt mir das Glaubensbekenntnis in Sinn. Mhm. So das altkirchliche Glaubensbekenntnis, das findet man zum Beispiel auch im Kirchengesangbüchlein, traditionellerweise und so, was halt heisst, wir glauben an Gott und eben, dass es nur einen Gott gibt, aber dass der eben in diesen drei Personen sich offenbart, in dieser Dreifaltigkeit, wie man sagt, in der christlichen Tradition, dass eben Jesus Christus die ultimative Offenbarung ist von Gott, der Gottessohn, der in die Welt gekommen ist, der für die Menschen gelitten hat und gestorben ist, der auferstanden ist. All diese Sachen, oder, sind dort drin enthalten, dass der Heilige Geist nachher gesendet worden ist. Also so die Glaubensinhalte. Und die finde ich natürlich auch wichtig. Oder? Also ich sage, um es vorwegzunehmen, oder ich habe es vorher schon angedeutet, der Glaube darf auf keinen Fall auf das reduziert werden. Also wenn Glauben nur das ist, da könntest du quasi eine Liste machen, okay, das glaube ich, das glaube ich, das glaube ich, das glaube ich nicht. Weil als Christen glaubt man das und das nicht.
1: Ja, ja.
0: Also bin ich Christ, oder? Oder ja, bei dem bin ich nicht so sicher, aber okay, ich will probieren, das zu glauben, auch wenn es mir nicht so einleuchtet. Das wäre einfach das, oder? Aber ich will mich nicht darüber lustig machen. Also auch ich glaube diese Sachen. Und ich finde, irgendwo ist es ja auch eine Definition, bin ich jetzt Christ oder bin ich irgendetwas anderes, dass ich diese Sachen glaube, oder?
1: Aber es darf nicht wie das Einzige sein. Das darf nicht nur Glauben sein. Ich glaube, ich bin ein gläubiger Mensch, weil ich 10 Häkchen habe können sitzen.
0: Genau. Also es darf nicht das Einzige sein, wenn Glauben auf das wie reduziert wird. Erstens ist dann eine reine Kopfsache, oder? Wo ich auch glaube, das hat wirklich keine Kraft. Das verändert dann auch nicht so viel. Okay, ich glaube das und so, weil man mir das irgendwie beigebracht hat. Das tut dein Leben aber nicht gross prägen und verändern, würde ich jetzt mal behaupten, oder? Und es ist eben so ein eine Kopfsache und so. Es hat aber auch Gefahren, dass es irgendwo zu Haarspaltereien führen kann, oder?
1: Also zwischen verschiedenen Kirchen, dass man sagt, oh, wir glauben aber anders als ihr und darum sind wir richtiger.
0: Genau, oder? Das ist dann voll auf dieser Dimension immer angesiedelt, oder? Was ist genau die richtige Lehre, so quasi, wenn man so schön sagt? Und eben, verstand mich nicht falsch. Also ich glaube, es ist schon entscheidend, ob man gewisse Sachen glaubt oder nicht. Also wenn einer sagt, ich bin Christ, aber ich glaube nicht, dass es Gott gibt. Ich bin quasi ein atheistischer Christ, oder?
1: Dann wird es wahrscheinlich
0: schwierig.
1: Dann
0: würde ich sagen, okay, der findet vielleicht Jesus noch gut. Das gibt es ja so Leute, oder? Das ist auch schön. Oder der findet vielleicht irgendein Christentum noch wichtig oder so.
1: Oder
0: er ist auch getauft worden einmal als Kind und ist darum quasi Mitglied von der Kirche, ist nie austreten. Aber er glaubt nicht, dass es einen Gott gibt. Er ist eigentlich Atheist, oder? Dann würde ich sagen, ja, du bist vielleicht ein guter Typ und schön. Wir können auch Freunde sein. Aber ich glaube, du bist nicht Christ. Das macht irgendwie nicht so viel Sinn, denn, oder? Und ich würde noch einen Schritt weitergehen, wenn du Jesus Christus nicht als die ultimative Offenbarung von Gott anschaust, als der Gottessohn, als der Mensch und Gott, da müssen wir auch eine eigene Folge drüber machen, dann ist das auch für mich fast per Definition, bist du dann irgendwie nicht Christ, oder? Das ist einfach das Zentrum vom Christentum.
1: Also es gibt wie gewisse Punkte, die sagen, wenn man Christ ist, gehört das eigentlich dazu, dass man das glaubt, aber wenn man sagt, ich bin nur Christ, oder ich bin Christ und mein Glaube beschränkt sich auf das, dann ist das ein bisschen sehr einseitig.
0: Genau, ich wollte eigentlich noch einen Schritt weitergehen und sagen, okay, dort finde ich, das ist essentiell für Christ sein überhaupt, oder? Aber wenn es dann eben um so ein bisschen Randthemen geht, das ist natürlich die Frage, was sind jetzt zentrale Themen und was sind Randthemen? Das würde jetzt den Rahmen hier auch sprengen, da kann man auch verschiedener Meinung sein. Aber dort gibt es dann schon zum Teil Spaltungen in der Christenheit und so, die von mir aus gesehen nicht nötig wären, oder Streitereien, die vielleicht nicht nötig. Gut, man darf streiten, man darf diskutieren, das finde ich sogar wichtig. Aber oder wenn man sich gegenseitig den Glauben abspricht oder sagt, das ist kein Christ, weil er nicht genau das so glaubt und so. Zum Beispiel über das Alter von der Erde oder irgendwie wie die Welt entstanden ist, weißt du, so Zeug. Oder, oder wie jetzt genau gewisse Sachen zu verstehen sind. Dann kannst du natürlich so Sachen nehmen wie das Obenmolsverständnis, ist ein Klassiker, oder? Zwischen reformiert und katholisch. Wenn es dann dort quasi eben die schon fast haarspalterartige Mentalität gibt, wo du musst genau so glauben, sonst bist du falsch oder sonst bist du dus, sonst bist du kein Christ mehr. Das ist natürlich
1: dann
0: ein Riesengefahr.
1: Ja. Auch gerade zwischen verschiedenen Konfessionen.
0: Genau.
1: Dann hast du gesagt, eben eine weitere Dimension, dass man eben nicht nur bei diesen Glaubensüberzeugungen ist, kann man unter dem Begriff Fiducia anschauen, also Vertrauen.
0: Mm.
1: Was meint das genau? Wie kann ich glaubend vertrauen oder vertrauend glauben?
0: Persönlich finde ich das eigentlich sogar der wichtigste Aspekt von Glauben. Ich finde es auch fast synonym für Glauben, oder?
1: Mhm.
0: Es gibt so eine Geschichte, da ist einer zu Jesus gekommen, ein Vater von einem Kind, und hat gesagt, heil du doch mein Kind. Oder, ich weiss nicht mehr ganz, ist schon jetzt gleich, ich muss nicht die Bibel auswendig zitieren, aber was mir sehr Eindruck gemacht hat, ist der Satz, je nach Bibelübersetzung heisst es, ich glaube, hilf meinem Unglauben.
1: Mhm.
0: Kannst auch verschieden übersetzen. Man könnte eben auch sagen, ich vertraue, aber hilf mir noch mehr zu vertrauen, so quasi, oder? Dort habe ich genau das Gefühl, geht es um das, oder? Jesus zu vertrauen, ihm auch zuzutrauen, der kann wirklich meinen Sohn heilen, jetzt in diesem konkreten Fall. Und nicht so sehr eben das Höckli, das ist genau richtig und das nicht, oder?
1: Und sondern das, nur eine Beziehungsebene eigentlich auch,
0: absolut,
1: oder?
0: Genau.
1: Ja.
0: Ich glaube auch der Assensus, also das quasi das Dogmatische, was glauben wir in? Wie gesagt, das ist nicht unwichtig, aber wenn es zu fest auf das reduziert wird, das kannst du auch vermitteln, das kannst du quasi jemandem eintrichtern, bös gesagt, oder? Du kannst jemanden zwingen zu sagen, okay, ich glaube das, oder? Hingegen Vertrauen oder überhaupt eine Beziehung kannst du ja nicht
1: erzwingen,
0: verordnen oder indoktrinieren oder erzwingen. Und darum ist eigentlich jegliche Form von Zwangsmissionierung oder so wüste Geschichten, die es gibt im Rahmen der Kirchengeschichte, ist eigentlich völlig im Kern vom Christentum widersprechend, oder? Weil es geht im Kern um eine Beziehung. Und Glauben ist für mich in allererster Linie Vertrauen in den Gott und eine persönliche, vertrauensvolle Beziehung zu dem Gott zu haben, oder? Und das erlebe ich selber auch als mega erfüllend und stark und stärkend. Und das kannst du genau eben nicht weder aufzwingen noch mit Manipulation irgendjemand dazu bringen, dass er das macht. Das kannst du nur irgendwo ermutigen, hey, probier es doch mal aus oder mach dich mal auf den Weg oder
1: also
0: so.
1: Man muss es selber erfahren.
0: Und man muss es selber erfahren, oder?
1: Wie zeigt sich das denn jetzt konkret in deinem Leben? Wie
0: das Vertrauen?
1: Ja.
0: Gute Frage. Ich kann natürlich jetzt nicht so vergleichen, ein bisschen vorher, nachher kann ich vielleicht. Ich bin erst so ein bisschen im Teenageralter so bewusst gläubig geworden. Irgendwo, also was dort zum Beispiel passiert ist, ich habe die Angst vor dem Tod verloren.
1: Ja.
0: Das habe ich wirklich dort erlebt. So. Und das, auf das möchte ich es auch auf keinen Fall reduzieren, oder? Dass man quasi, man ist Christ,
1: damit
0: man in den Himmel kommt und keine Angst vor dem Tod muss haben. Aber bei mir ist das eine starke Auswirkung gewesen, effektiv, so, wo ich wirklich auch einen Unterschied so festgestellt habe. Weil das gehört für mich auch dazu. Ich glaube, und das ist vielleicht jetzt wieder ein bisschen Assensus, auch an die Auferstehung von Jesus und dass mit dem wie etwas Neues schon angebrochen ist, wo einer unglaublichen Hoffnung, die das gibt, eine Perspektive in die Ewigkeit und so, und dass wir teilhaben dürfen an dem. Aber dort ist dann die Schnittstelle vom Assensus, vom im Kopf glauben zum Vertrauen. Ich vertraue auch, dass das so
1: dass
0: ist
1: das
0: und
1: stimmt,
0: dass das auch, genau, und dass ich das auch persönlich darf in Anspruch nehmen, wenn ich nicht perfekt bin und nicht irgendwie alles richtig mache und so, einfach, dass Gott mich liebt. Oder auch bei allerhand Sorgen und Sachen, die mich belasten, komme ich noch oft vor Gott damit und das Gott anbefehlen, vor Gott ausbreiten. Ein Atheist würde sagen, ich führe Selbstsprüche. oder? Für mich, übrigens, das hat auch schon psychologisch eine positive Wirkung, wenn man Sachen kann sortieren für sich selber. Mhm. Aber für mich ist definitiv viel mehr dran als Selbstsprüche. Also ich erlebe das oft alles wirklich, ich spüre Gott irgendwie, ich spüre, es kommt eine Ruhe in mir, eine Frieden, eine Kraft. Oder das heisst, wenn man einen Psalm, Gott richtet auf. Das erlebe ich noch oft, wenn ich so ein bisschen niedergeschlagen bin, mich nicht so gut fühle. Ich komme zu Gott, dann gibt das mir wie eine neue Perspektive oder auch eine neue Kraft. Und ja, das hat vielleicht zu tun mit dieser Vertrauensbeziehung. Ich glaube, das kannst du nicht eben nur mit dem Kopf glauben so haben.
1: Sondern es ist auch eine Herzenshaltung dieser Art. Also das Vertrauen, dass jemand, eben wenn du im Gebet bist, dass jemand dich hört, also Gott dich hört, und es ihm auch nicht egal ist, was du sagst.
0: Genau, genau. Das heisst natürlich nicht immer, dass quasi so nach dem Motto, ich bete für etwas und das passiert dann.
1: Mhm.
0: Das wäre jetzt auch noch mal ein Thema für sich, Gebet, oder? Aber einfach mit dem Gott in Beziehung sein und irgendwie zu vertrauen, da ist jemand, über mir und über dem Ganzen und der mich auch liebt, der mich kennt und wo irgendwie was im Griff hat. Und ich darf mit dem durchs Leben gehen. Also mir gibt das sehr viel irgendwo Halt und Sicherheit und Ruhe und Frieden. So.
1: Ja. Also wir haben gehört, Ascensus, Fiducia, kommen wir noch zum dritten, Fidelitas. Also da ist gerade mein Latino genug gut gewesen, dass ich gewusst habe, dass das so etwas wie Vertrauen meint. Was bedeutet das jetzt in Bezug auf christliche, nicht Vertrauen, jetzt habe ich es falsch gesagt, Treue?
0: Treue, genau.
1: Genau. Was bedeutet das? Wie wird man Gott treu? Oder was hat das überhaupt für eine Rolle?
0: Ich glaube, das hat ein bisschen damit zu tun, wenn Glaube echt ist und ernst ist und auch persönlich ist, so wie wir jetzt kurz schon darüber geredet haben, hat das immer auch Auswirkungen darauf, wie ich lebe.
1: Ja.
0: Oder dass ich irgendwo finde, hey, dem Gott, wo ich merke, hey, wow, der gibt mir so viel an Liebe und an Geborgenheit und so, ich will dem auch nachfolgen. Also Jesus sagt ja, folgt mir nach und so. Ich will irgendwo ja, ein Leben führen, wo ich das Gefühl habe, so ist es gut, auch im Licht von Gott. Es gibt ja das berühmte Gebet, unser Vater, das auch überliefert ist, wo Jesus erfunden hat.
1: Ja.
0: Und der Jünger sagt, jetzt so soll er beten, oder? Und dort heisst es ja, dein Reich komme, dein Wille geschehe. Das finde ich so einen Schlüsselsatz. Ich glaube, das heisst auch mehr oder weniger das Gleiche. Gottes Reich ist dort, wo irgendwie sein Wille passiert, wo Sachen heil werden, wo Beziehungen heil werden, wo eine Beziehung zwischen Mensch und Gott kann heil werden, wo Menschen eben auch so leben und handeln nach seinem Willen. Dort ist Reich Gottes ein Stück weit schon verwirklicht. Und ja, das werde ich in aller Bescheidenheit und Bruchstückhaftigkeit probieren zu leben. Und da hilft mir natürlich wiederum die Bibel und die ganze Überlieferung, was dort alles so ein bisschen erkennbar ist an der grossen Linie, so ein bisschen ethische Prinzipien, was Gott wichtig ist, was Jesus gelehrt hat, dem ein bisschen probieren nachzueifern und nachzuleben. Also es gibt meinem Leben so eine Perspektive, irgendwo so eine Berufung, einen Sinn. Und ich habe das Gefühl, Glauben muss den Aspekt beinhalten. Sonst ist es irgendwo, also nur der Kopf, haben wir vorher schon gesagt, nur das Vertrauen ist zwar mega schön und das kann definitiv auch etwas verändern in mir, aber damit es dann auch noch Auswirkungen hat, darüber aus, habe ich das Gefühl, ist das Treue, Gott nachfolgen, ein sehr wichtiger Aspekt. Da gehört für mich auch die ganze christliche Ethik zum Beispiel dazu, die wir kurz auch angeschnitten haben schon.
1: Also da geht es eigentlich darum, was macht man und was macht man nicht, aber nicht im Sinn von, weil man das eben so muss, sondern weil ich sage, ja doch, wenn ich das glaube und wenn ich vertraue, dann will ich mein Leben auch entsprechend gestalten. Also dass es dann schon eben auch darum geht, gewisse eben Nächstenliebe, oder das kennen wir, das ist so das grosse christliche Wort, also dass ich mich um meine Nächsten kümmere, um die Welt kümmere, so diese Sachen kommen eigentlich dort zum Vorschein.
0: Genau, also Nächstenliebe ist zwar tatsächlich die Gefahr, ein bisschen abdroschendes Schlagwort zu sein, oder? Aber es ist halt wirklich die Zusammenfassung von dem, was Jesus gelehrt hat, respektive Gottesliebe und Nächstenliebe, oder? Und dass das Hand in Hand muss einhergehen.
1: Also ich bin Gott treu sozusagen, wenn ich meine Nächsten liebe, wenn ich ihn liebe, wenn ich mich liebe. Also so ein bisschen
0: Genau. Ich würde sogar sagen, das ist der eine Aspekt. Der andere ist schon auch wieder einer, der vielleicht eher zwischen mir und Gott einfach ist, dass ich Gott auch treu bin im Sinne von, ich bleibe auch dann an dem Glauben dran, an dem Vertrauen, aber auch an dem Ascensus, an dem, ich glaube, dass es Gott gibt und dass er gut ist, wenn ich ihn nicht spüre oder wenn ich irgendwie finde, hey nein, wieso lässt Gott das Schlimme jetzt zu oder so, das verstand ich jetzt gar nicht, oder? Dass ich dann nicht sage, okay, jetzt habe ich die Schnauze voll, ich will nichts mehr von Gott wissen. Sondern das hat für mich auch ganz stark mit dieser Treue zu tun, was ein Aspekt ist von Glauben für mich, das Dranbleiben an Gott irgendwo. Auch wenn ich ihn nicht verstand oder auch wenn ich ihn mal überhaupt nicht zeitweise erlebe oder spüre oder so. Und das passiert, glaube ich, jedem Menschen, der im Glauben unterwegs ist, irgendwo dranbleiben. Es gibt so einen Psalm, Psalm 73, dort heisst es in einem Vers, dennoch bleibe ich stets an dir. Das ist so einer meiner Lieblingsbibelversen, also so das dennoch, also in der Luther-Übersetzung heisst es dennoch, in anderen, moderneren heisst es zum Teil anders, oder?
1: Also auch wenn ich vielleicht gar nicht so Lust habe oder frustriert bin oder etwas nicht verstehe, sage ich doch, aber ich halte an dem.
0: Genau. Wobei Lust ist noch ein gutes Stichwort, das ist vielleicht nochmal ein anderer Aspekt. Also ich habe jetzt mehr gemeint, wenn du eben findest, hey nein, wieso lässt Gott das zu oder ich verstand Gott überhaupt nicht oder ich erlebe Gott überhaupt nicht, dennoch an Gott festzuhalten, oder? Und das Lustprinzip ist vielleicht noch das andere, oder? Auch wenn ich keine Lust habe, lese ich vielleicht treu ein bisschen Bibel jeden Tag oder so. Es muss jetzt auch nicht jeden Tag sein, aber irgendwo das Dranbleiben, auch zum Beispiel in der Bibel zu lesen, um eben von dem Gott mich zu prägen, von dem Reich Gottes, von dem Willen von Gott, da habe ich das Gefühl, hilft in der Bibel zu lesen. Mhm. Und das finden viele andere Christen auch, oder? Und dort nicht nur nach dem Lustprinzip, ja, oder auch das Gebet, oder? Ich meine, das sollte für mich nicht ein Zwang sein, sondern eben Beziehung, oder? Aber ich habe mich schon ein paar Mal dabei ertappt, dass ich vielleicht keine Lust habe zum Beten und dann gleich bete und dann tut es mir trotzdem, ja, mega gut, oder? Dort irgendwo eine Treue, wie man es auch in zwischenmenschlichen Beziehungen ja kennt, oder? Dass du vielleicht nicht immer nur nach dem Lustprinzip vorgehst, sondern auch irgendwo eben Treue.
1: Was ist gut für Beziehungen?
0: Für Beziehungen, die, ja, investierst, oder?
1: Jetzt, in der Bibel, wenn man so ein bisschen das Alte Testament, also so der erste Teil von der Bibel schaut, ist also Gott mit dem Volk Israel unterwegs und dort spielt das immer wieder eine Rolle, dass sie sozusagen, ja, untreu werden, stimmt, im Sinn von, dass sie finden, ah, wir nehmen irgendwelche andere Götter oder Götzen. Das ist jetzt vielleicht bei uns ja weniger ein Thema, so konkret mit eben so Götzenstatuen oder so. Mhm. Wie würdest du sagen, wie werden wir heute Gott untreu? Oder was sind das für Gefahren vielleicht auch?
0: Hey, super, wir merken, es hat noch viel mehr Aspekte, dass... Jetzt muss ich auch schauen, das ist nicht das falsche Wortbruch. Fidelitas. Fidelitas, ja. Genau. Man kennt es von, glaube ich, Französisch Fidel. Fidel, Spanisch, irgendwie so. Also ist ja, dann in latinischen Sprachen ist es auch drin. Fidel, ja, irgendwie so. Fidelitas. Treue, Treue gegenüber Gott. Stimmt, wir haben jetzt geredet von, hey, wenn ich Gott nicht erlebe oder nicht verstand, dennoch an Gott dran sein. Wir haben gesagt, wenn ich keine Lust habe, vielleicht dennoch ein bisschen Bibel lesen oder so. Du sagst jetzt nochmal ganz einen anderen Aspekt, den ich vielleicht noch wichtiger finde, wenn es um den Aspekt von der Treue geht. Nämlich nur Gott als Gott zu haben. Mhm. Stimmt, und das ist im ganzen Alten Testament ein riesen Thema, dass Gottes Volk, das Volk sich immer wieder abwendet und anderen Götter dient oder andere Götter anbetet und so weiter. Also Götzendienst.
1: Ja.
0: Eben, wie du sagst, jetzt könnte man sagen, ja, das ist ja heute kaum ein Thema, ja, da nicht irgendeine Götzenstatue
1: also daheim.
0: Oder
1: so,
0: genau, oder das goldiges Kalb. Oder, aber ich glaube, es ist alles, was irgendwie einen Status in meinem Leben hat, den ich finde, den eigentlich nur Gott sollte haben, ist eigentlich so ein Götz.
1: Also dort, wo ich denke, also dieses Heilversprechen, das ist jetzt vielleicht ein christliches Wort, also wenn ich das Gefühl habe, wenn ich genug Geld habe, dann bin ich safe und alles ist, ja, gut, dann kann, ja, auch Geld ein Götz werden.
0: Genau,
1: also,
0: genau. Ich würde sogar sagen, an sich gute Sachen können definitiv zu Götzen werden. Also zum Beispiel, wenn du eine Familie hast, oder? Und die Familie ist dein Ein und alles. Und du sagst, hey, wenn ich eine Familie habe, dann ist mein Leben glücklich und sonst nicht, oder?
1: Mhm.
0: Und okay, dann hast du vielleicht eine Familie. Und dann ist das dir so wichtig, wenn das ist einfach so das Ein und alles, so quasi, oder? Wo die Lebenssinn, die ganze Lebenssinn irgendwie beinhaltet, dann wird es irgendwie gefährlich. Ja. Also dann ist eigentlich die Familie ein Götz geworden, oder? Obwohl eine Familie etwas Schönes und, ja, etwas Gutes ist, oder? Oder Geld, klar, muss auch nicht per se schlecht sein, je nachdem, wie wir mit Geld
1: umgehen. Es gibt das ja auch sicher. Also
0: genau, aber das kann definitiv zu einem Götz werden. Jesus hat sogar einmal gesagt, man kann nicht zwei Herren dienen, Gott und dem Mammon. Und das ist so ein Begriff für eben Geld, Besitz, Vermögen. Und das hat sicher den Status, so zu einem Götz zu werden. Oder? Also ich finde, überall dort, wo ich wie mein Leben fast ein bisschen davon abhängig mache, oder mein Lebensglück, mein Lebenssinn, wäre noch krasser, wenn ich dort, also ich meinte, nur Gott kann das eigentlich sein.
1: Den Sinn.
0: Sonst, wenn wir das bei anderen Sachen oder auch Menschen festmachen, tun wir die Sachen oder die Menschen überfordern,
1: ja,
0: erstens, und wir geben ihnen eben wie einen zu hohen Stellenwert, was dann per Definition vielleicht wirklich zum Götz oder, ja, zum Gottersatz oder zum zweiten, dritten, vierten, fünften Gott neben Gott wird. Und eben, es heisst ganz klar, du solltest keine anderen Götter haben neben mir, sagt Gott in der Bibel. Oder? Und das finde ich eben nicht primär etwas Bedrohliches, so, darfst keine anderen Götter haben, ja, sondern befreiend. Wenn du nur Gott lässt Gott sein und sagst, hey, von dem ist eigentlich meine Lebenserfüllung und mein Lebenssinn abhängig und alles andere ist wie dem untergeordnet oder ist auch, nehme ich dankbar auch an, aus Gottes Hand und eben versuche, treu damit umzugehen und, ja, so, dann ist das sehr befreiend. Oder?
1: Du brauchst dafür auch nicht mehr.
0: Genau, also, du dienst dann eben nicht. Es gibt, glaube ich, so ein Lied vom «You gotta serve somebody». Das, ja, war ein altes Lied von Bob Dylan. Also du dienst immer irgendwelchen Götter quasi, ja, oder? Und wenn du dich entscheidest, Gott soll das sein und nur Gott, dann ist das auch sehr befreiend, weil dann musst du eben nicht anderen Herren dienen.
1: Auch
0: also
1: dienen,
0: quasi,
1: ja.
0: Genau.
1: Also Fidelitas, Treue, heisst eigentlich, dass man eben auch dranbleibt, dass man sich auch, sein Leben eigentlich ausrichtet auf das, oder dass man wie auch im Handeln oder in der Art und Weise, wie man durchs Leben geht, auch genau. spürt den Glauben.
0: Und eben keine anderen Götter neben Gott
1: also
0: hat.
1: Also treu
0: sozusagen.
1: Bleibt.
0: Genau. Ja, da haben wir jetzt gemerkt, das ist noch recht vielschichtig, die Treue. He?
1: Ja, ich glaube, wir könnten überall auch noch mal ein bisschen mehr Tiefe, aber ich glaube, wir gehen jetzt gleich mal zum letzten Punkt, den du noch gesagt hast, und zwar Glauben als Visio, also der vierte Aspekt. Was meint das? Du hast vorhin gesagt, es hat mit Weltbild zu tun. Wie sehe ich die Welt? Vision, schräg, das ist ja schon ein Begriff drin. Was genau hat das für einen Bezug aufs Christentum?
0: Ich glaube, das ist eben so die Sicht aufs Ganze. Also ich merke, wenn ich zum Beispiel im Wald gehe spazieren, oder jetzt gestern bin ich zum Beispiel, habe ich noch einen Oberspaziergang gemacht, und du siehst so die Natur und irgendwie die schöne Schöpfung, aber da bin ich schon beim Stichwort, ist es eine Schöpfung oder ist es einfach irgendein Zufallsprodukt? Der Robert Spemann war ein bekannter Philosoph, ein Deutscher, der vor ein paar Jahren gestorben ist, der hat einmal gesagt, der Atheist hat keine Adresse für seinen Dank.
1: Mhm.
0: Also du kannst eigentlich nicht dankbar sein für die schöne Landschaft, wenn du nicht an Gott glaubst, weil...
1: Wer steckt dann dahinter?
0: Genau, es ist einfach irgendein Zufallsprodukt, das irgendwie entstanden ist. Wenn du aber glaubst, letztlich steckt Gott hinter allem, dann und eigentlich eben nur dann kannst du wirklich dankbar sein. Klar, Menschen gegenüber kannst du dankbar sein, wenn du mir einen Gefallen tust, oder? Das ist klar. Aber für eine schöne Landschaft beispielsweise oder für mein Leben oder so, kann ich eigentlich nur Gott dankbar sein. Und die Dankbarkeit ist auch eine sehr starke Kraft, habe ich das Gefühl. Nimmst du die Sachen dankbar an, bist du dankbar irgendwo, grundsätzlich, so als Grundhaltung für alles Mögliche? Oder hast du das Gefühl, es ist einfach Zufall, oder ich habe Glück gehabt, oder ich habe selber mir das alles erarbeitet? Ja. Weißt du, so, das gibt ganz einen anderen Groove irgendwo ins Leben, habe ich das Gefühl. Und der zweite Aspekt ist vielleicht der so von der Sinnhaftigkeit. Es gibt so ein Konzept aus der Gesundheitspsychologie, sagt man dieser Wissenschaft quasi, Aaron Antonovsky, so ein bekannter Typ in diesem Gebiet, der hat einen Begriff geprägt, Sense of Coherence, auf Deutsch Kohärenzsinn. Das heisst eigentlich, du erlebst die Welt und dein Leben als grundsätzlich irgendwo sinnhaft.
1: Yeah.
0: Auch wenn du vielleicht nicht alles verstehst und alles kannst erklären, aber einfach so als grundsätzlich sinnhaft strukturiert und irgendwo, du siehst eben so ein bisschen das grosse Ganze und es ist nicht einfach so ein bisschen Glück und Pech und Zufall und so. Und das ist ein ganz, ganz starker Gesundheitsfaktor, also was Menschen halt quasi gesund macht, psychisch und körperlich. Lustigerweise gibt es Forschung dazu. Also, dass du dein Leben so als sinnhaft erlebst. Und das würde ich sagen, ist für mich der Glaube die grösste Quelle dafür.
1: Mhm.
0: Für das.
1: Also, das heisst, Visio heisst, der Glaube prägt mein Verständnis von meinem Leben, aber auch mein Verständnis von, was ist die Welt?
0: Genau,
1: oder wie
0: genau.
1: ist die Welt? Also Menschenbild, Weltbild, all das ist da drin eigentlich so ein bisschen
0: genau,
1: enthalten.
0: Menschenbild, wer ist der Mensch? Einfach irgendein höher entwickeltes Tier oder eine komplexe biochemische Maschine oder ein gewolltes und geliebtes Geschöpf und Kind von Gott und erst noch Ebenbild von Gott, wo einem auch noch eine spezielle Würde gibt, wo du wiederum die Menschenrechte kannst und alles Mögliche darauf aufbauen und sonst eigentlich eben nicht wirklich und so. Das ist auch ein Riesenthema, aber ja, es ist eine Wahnsinnsgrundlage, wo man sich so wieder darauf bewegt und je nachdem hast du vielleicht, wenn du ganz eine andere Weltanschauung hast, kannst du natürlich die Sachen auch irgendwie konstruieren, aber es ist halt wie völlig auf einer anderen Grundlage und vielleicht auch weniger selbstverständlich und es gibt ja auch Weltanschauungen, was wirklich auch anders ist, also wo du anders Sachen siehst, oder? Und vielleicht
1: so anderes Menschenbild auch
0: ein völlig anderes Menschenbild hast und so, wo nicht klar ist, ja, alle Menschen sind gleich und sind eigentlich alle wertvoll und so. Da gibt es bekanntlich Weltbilder, wo das nicht so unbedingt ist. Oder auch das mit der Dankbarkeit. Genau, oder auch, dass ich irgendwie das Gefühl habe, ich bin nicht einfach in einem Universum, wo ich irgendwo da ein kleines Zahnrädchen bin und eben irgendein so kleines Zufallsprodukt, sondern eben so das, kommt, das ist vielleicht wieder so das Sinnhafte.
1: Mhm.
0: Ich bin irgendwo Teil von einer grösseren Geschichte und so, das steckt für mich auch sehr im Glauben, oder? Wenn man sagt, ich bin gläubig und ich glaube. Und das ist so, das geht durch die Folge, oder?
1: Genau.
0: Was ist Glauben überhaupt? Das Wort, das man schnell mal braucht, ich bin gläubig oder der ist gläubig oder so, das steckt eben auch drin. Dass eben das mit dem lateinischen Begriff Visio kann das wie zusammengefasst werden. So, eine Sicht aufs Ganze, aufs Leben, auch auf mein eigenes Leben, auf die Welt, hat zu tun mit, ich erlebe das Ganze, die Welt, eben als sinnhaft. Ich bin dankbar.
1: Da steckt irgendwie ein Schöpfer dahinter.
0: Genau. Letztlich auch wohlwollend. Also wenn ein guter Gott hinter allem steckt, dann glaube ich nicht überall nur Gefahren. Natürlich gibt es Gefahren und man kann gewisse Sicherheitsvorkehrungen treffen. Aber wenn das wie die Grundstimmung ist, eigentlich ist das Universum irgendwie bedrohlich und ich muss mich überall absichern, das glaube ich ist nicht der Fall, wenn man im Glauben unterwegs ist. Oder sollte eigentlich nicht der Fall sein.
1: Vielleicht können wir es da nochmal schnell zusammenfassen. Das heisst, wenn du sagst, ich glaube, dann meint das, du hast gewisse Überzeugungen, es gibt einen Gott, Jesus ist Gottes Sohn und so weiter, also Assensus.
0: Genau.
1: Das heisst auch, du vertraust Gott, du hast eine persönliche Beziehung, oder? Das Fiducia, was wir gesagt haben. Also da, du glaubst auch, dass es Gott gut mit dir meint. Dann Fidelitas, das hat einen Einfluss auf wie du lebst. Du tust dich an Gott ausrichten, du versuchst in deinem Handeln oder mehr, ich würde es nicht nur, aber jetzt zum auf dein Verständnis zurückkommen, dein Handeln, deine Taten, deine Zeit, auch wie du die einsetzt, soll irgendwie auch Gott dienen. Braucht man vielleicht das Wort. Und es hat auch einen Einfluss darauf, wenn du glaubst, wie verstehe ich mich als Mensch, wie verstehe ich die Welt und das Universum, wer oder was steckt dahinter. Also so die vier Dimensionen.
0: Genau. Ich weiss nicht, ob die vier Dimensionen jetzt abschliessend sind oder ob es noch weitere gibt. Oder? Ich habe die auch mal aufgeschnappt, auch mit diesen latinischen Begriffen, obwohl ich gar nicht latinisch kann übrigens. Aber eben das Assensus, Fiducia, kann ich sagen, Vertrauen.
1: Ja.
0: Fidelitas, Treue und Visio, die Sicht aufs Ganze. Mir hat das noch geholfen, so ein bisschen eine Struktur, was ist eigentlich Glauben, oder? Und vor allem hat es mir geholfen, eben sind wie verschiedene Aspekte, was Glauben ist. Und mir hat es vor allem darum geholfen, dass man es nicht auf das eine oder andere von dem reduziert, oder reduzieren ist vielleicht ein bisschen krass gesagt, oder dass es vor allem das ist und das andere so unterbelichtet ist. Also ich finde, ein kräftiger oder kraftvoller Glauben beinhaltet eben alle die Aspekte, oder?
1: Also nicht nur, dass ich sage, ah ja, ich muss jeden Tag die Bibel lesen und ich muss immer in die Kirche gehen, weil eben irgendwie, ich muss ja treu sein. Ja. Das allein, ohne dass ich gewisse Glaubensüberzeugung habe oder Beziehung ist ja auch.
0: Genau.
1: Dann wird man dem nicht gerecht, sozusagen. Also du würdest sagen, es lohnt sich, die verschiedenen Facetten zu entdecken, auch um den Glauben ganz erfüllen vielleicht zu verstehen.
0: Total. Also vielleicht irgendein Kopfmensch, der den Assensus ein bisschen überbetont und schnell mal findet, ist jetzt das genau richtig und so, der könnte vielleicht mal ein bisschen probieren, einfach so die Vertrauensbeziehung zu Gott ein bisschen zu pflegen oder irgendwas sich dem ein bisschen hinzugeben oder zu meditieren oder was auch immer für das kann helfen. Und. Oder jemand, der vielleicht findet, ist eigentlich nicht so wichtig, was man genau glaubt, hauptsächlich ich bin irgendwie mit Gott, Gott liebt mich und so.
1: Ja.
0: Dann ist es vielleicht auch wieder ein bisschen einseitig, dann wäre vielleicht der Assensus gleich noch spannend, um mal ein bisschen theologisch gewisse Sachen ein bisschen noch zu spüren und ein bisschen mit Leuten darüber zu diskutieren. Also ich glaube einfach, es braucht alle vier Aspekte und das könnte man als ganzheitlichen Glauben bezeichnen.
1: Ja.
0: Das ist ein bisschen ein Modewort, aber ich glaube, der christliche Glaube ist eben ganzheitlich.
1: Ja.
0: Der lässt sich eben nicht auf einen von diesen Aspekten oder was es auch immer für einen Aspekt sonst geben könnte, reduzieren. Sonst ist er wirklich sehr unterbelichtet, sehr einseitig und ich habe das Gefühl auch kraftlos irgendwo. Oder?
1: Ja. Also auch mehrdimensional ist es dann.
0: Genau.
1: wenn dich jetzt jemand fragt, was bedeutet für dich gläubig sein? Jetzt innerhalb, weil man hat ja nicht jedes Mal Zeit, um dann zu sagen, aha, ja, ich habe jetzt 30 Minuten, ich breite dir das mal aus. Oder man kann sagen, ja, kannst du mal den Podcast los.
0: Ja, aber mache ich natürlich, ja.
1: Sonst im Gespräch, wenn jemand sagt, hey, also du bist gläubig, Christoph, was heisst das? Wie sagst du das in ein, zwei Sätzen? Wie fasst du das zusammen?
0: Oh, das ist jetzt ein Puh. wie würde ich die Frage beantworten? Ja, das ist noch spannend, dass ich das jetzt nicht gerade wie aus der Kanone geschossen habe.
1: Vielleicht sind offenbar halt so breit.
0: Ich mir das nie so genau überlegt. Oder ich habe ein bisschen mehr Zeit in der Regel, vielleicht das nur zwei, drei Sätze. Aber schon irgendwo, hey, ich glaube, dass es vernünftig ist, an Gott zu glauben, auch im Licht von Denken und Wissenschaft und so. Wenn dich das noch mehr interessiert, können wir noch mehr darüber reden, würde ich vielleicht dieser Person sagen. weil ich glaube, es gibt wirklich sehr viele spannende Argumente für den Glauben. Es ist nicht einfach nur eben eine Herzsache, es ist auch durchaus für den Kopf. Oder? Und ich erlebe den Glauben aber auch persönlich als etwas eben sehr Sinnstiftendes und sehr Erfüllendes und so wirklich als Grundlage von meinem Leben, wo ich darauf bauen kann und wo ich mich auch dann noch ausrichten
1: will.
0: Und jetzt habe ich natürlich mit diesen zwei, drei Sätzen schon mal Assensus, Fiducia und Fidelitas schon mal gestreift, oder? Und vielleicht, ja, hat man noch Zeit, um noch ein bisschen mehr darüber reden. Aber so mal als so Elevator-Pitch, so halbe Minute, würde ich vielleicht schon so etwas sagen. So,
1: schon mal ein bisschen
0: anschauen, das ist die, nicht so. Die verschiedenen Facetten, die Glauben eben ist. Und nicht nur, ich glaube das und das und das. Sondern eben auch die Vertrauensbeziehung, dass das für mich persönlich auch erfüllend ist und so und Auswirkungen hoffentlich hat irgendwo auf mein Leben und auf andere. Irgendwie so.
1: Jetzt wollen wir am Ende von unseren Folgen immer auch noch ganz konkret werden. und unseren Zuhörern und Zuhörerinnen vielleicht auch etwas mitgeben, was wir ausprobieren können. Wenn es jetzt Leute gibt, die uns zugelassen haben und denken, an diesen Facetten vom Glauben möchte ich auf den Grund gehen. Vielleicht hat man sich gar noch nicht gross mit Glauben auseinandergesetzt, überhaupt nicht. Oder man merkt, ja stimmt, für mich ist Glauben mega fest, einfach als Sensus. Was würdest du sagen, so als Tipp, wie kann man sich mal mit dem auseinandersetzen?
0: Also vielleicht ist auch eine Grundhaltung noch wichtig. Ich habe gefunden im Glauben, aber ich bleibe suchend. Oder? Darum, die Frage ist, glaube ich, für alle wichtig. Irgendwo. Also irgendein Dranbleiben, ein auf dem Weg bleiben, ein suchend bleiben. Es heisst auch in Psalmen, Gott, ich suche dich. Und das sagt ja einer, der schon an Gott glaubt. Und so. Also irgendwo, das ist auch so ein schönes Spannungsfeld, weil du hast gefunden in Gott, aber du bleibst doch suchend. Und es ist mega spannend, sich ein Leben lang mit dem auseinanderzusetzen. Oder? Darum würde ich als Antwort sagen, hey, befass dich damit, setz dich auseinander, lese Bibel, diskutiere mit anderen Leuten zusammen. Wenn jetzt jemand findet, ja, der Assensus ist eigentlich schon noch, auch noch wichtig, ein bisschen, was man glaubt und nicht nur, dass es im Herzen ein bisschen stimmt, dann lese vielleicht mal ein theologisches Buch oder irgendwie etwas Konstruktives, das dich auf diesem Weg weiterbringt. Ich würde auch empfehlen, probiere mit dem Gott einfach die Beziehung zu pflegen. Du hast vielleicht ein bisschen beides, Vertrauen und Treue drin, oder? Einfach so die Gottesbeziehung leben, meditieren. Vielleicht hat jemand einen Zugang zu Lobpreis. Das kann man in einer Kirche, das kann man aber auch mit Handy, Kopfhörer und allein im Wald zum Beispiel. Und da gibt es auch ganz verschiedene Stile bekanntlich, klassisch, modern, Pop, Worship, Desi-Lieder. Das kann sicher ein Zugang sein. Einfach dranbleiben, auch sich Gedanken zu machen, was heisst es, mit Gott zu leben. Also, es gibt so das berühmte «What would Jesus do?» Das ist jetzt vielleicht ein bisschen, für die einen finden das cool.
1: Die Bändeli,
0: die man kann anlegen kann, die einem immer wieder daran erinnern. Das kann man jetzt gut oder nicht gut finden, aber irgendwo von der Grundhaltung her, oder? Irgendwo, ich will im Leben einen Schritt machen. Dort musst du ja dann auch immer wieder ein bisschen auseinandersetzen. In einer bestimmten Situation, weißt du, dass du einfach statt, zack, ich mache jetzt das einfach, vielleicht sich kurz überlegen, ist das jetzt im Licht vom Glauben, von der Bibel, von meinem christlichen Glauben, eher so dran oder so dran, ist jetzt das richtig oder nicht richtig? Das gehört auch dazu. Und also insofern würde ich schon sehr plädieren, diesen verschiedenen Aspekten ein bisschen Not spüren und die ein bisschen probieren, wirklich praktisch, also zu praktizieren. Oder?
1: Ja, gut, also wir haben viele Dimensionen vom Glauben angeschaut und man kann auch in vielen unterschiedlichen Dimensionen und Art und Weise dem Glauben nachgehen oder sich mit dem auseinandersetzen. Also ich würde sagen, wir sind schon am Ende angelangt. Danke vielmals, Christoph, für deine Zeit und deine Ausführungen zu dem Thema, für unsere erste Folge, die wir jetzt zusammen aufgenommen haben.
0: Danke dir.
1: Im christlichen Verständnis meint Glauben also gewisse Überzeugungen haben, aber auch Gottvertrauen, ihm treu sein und auch eine bestimmte Sicht auf die Welt und die Menschen haben. Glauben hat also verschiedene Dimensionen. Ja, wie ist das denn bei euch? Ist euch da eine Dimension neu aufgegangen? Oder was versteht ihr unter Glauben? Schreibt euch sehr gerne eure Gedanken. Dann hat Christoph Egler auch ein Buch geschrieben und ein Kapitel dem gewidmet, was Glauben alles beinhaltet. Wer da gerne noch ein bisschen mehr nachlesen will, findet den Link zu seinem Buch in unseren Shownotes. 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
1: Die Nachrichten von SRF um 5 mit Manuela Burgermeister. Die Unterschriften sind gemacht. Die USA und der Iran haben das Rahmenabkommen für ein Kriegsende unterzeichnet. Und der Leitzins bleibt, wie er ist. Die US-Notenbank FED entscheidet sich gegen eine Änderung. Das Wetter sonnig und heiß mit 31 bis 35 Grad. Das Rahmenabkommen über ein Kriegsende zwischen den USA und dem Iran ist unterzeichnet. Das hat Vermittler Pakistan offiziell bestätigt. Pakistans Premierminister Shehbaz Sharif gab bekannt, das Abkommen trete mit sofortiger Wirkung in Kraft. Unterschrieben wurde es von US-Präsident Donald Trump und Irans Präsident Massoud Pezeshkian virtuell und früher als geplant. Ursprünglich sollte es am Freitag in der Schweiz unterzeichnet werden. Der Iran sagt nun, es werde keine Zeremonie auf dem Bürgenstock geben. Was im Abkommen steht, hat der Iran bereits vor der Unterzeichnung öffentlich gemacht. Benjamin Weber von der ARD berichtet.
2: Iran und die USA werden den Krieg demnach an allen Fronten beenden. Dazu zählt auch der Libanon. Iran verpflichtet sich dazu, die Straße von Hormuz zu öffnen, genau wie die USA ihre Seeblockade aufheben. Die USA sichern außerdem zu, dass Iran sein Öl sofort nach Unterzeichnung wieder ohne Einschränkungen verkaufen kann. Viele der 14 Punkte im Abkommen beinhalten viel Geld für Teheran. Die USA wollen eingefrorene Vermögenswerte freigeben. Außerdem sollen alle Sanktionen aufgehoben werden. Die Voraussetzung dafür ist, dass sich Teheran und Washington innerhalb von 60 Tagen auf ein endgültiges Friedensabkommen einigen. Auch Wiederaufbauzahlungen sollen in dieser Phase besprochen werden, in Höhe von mindestens 300 Milliarden US-Dollar. Was das Atomprogramm angeht, so erklärt Iran im Text des Abkommens lediglich erneut, niemals eine Atomwaffe anzustreben. Der Rest ist noch Verhandlungssache. Ob die Islamische Republik weiterhin Uran anreichern darf und wie viel, ob internationale Beobachter das Atomprogramm überwachen dürfen und wie die Uranvorräte im Land, die bereits jetzt fast waffenfähig sind, unschädlich gemacht werden sollen, all das ist bislang ungeregelt. Der in iranischen Medien veröffentlichte Plan deckt sich inhaltlich mit einer Version, die Regierungsbeamte in den USA am Abend gegenüber Medien verlesen hatten.
1: In den USA bleibt der Leitzins auch unter dem neuen Notenbankchef Kevin Warsh unverändert. Der Vorstand des FED beschloss einstimmig, den Leitzins in der Spanne von 3,5 bis 3,75% zu belassen. Wegen des Irankriegs hat die Inflation in den USA stark angezogen, womit Zinssenkungen vorerst als unwahrscheinlich gelten. Zwei Meldungen zum Krieg in der Ukraine. Nach Angaben der Ukraine wird die Hauptstadt Kiew mit russischen Raketen angegriffen. Der Leiter der Militärverwaltung rief die Bevölkerung dazu auf, sich in Sicherheit zu bringen, bis der Luftalarm ende. Auch andere Gebiete der Ukraine sind angegriffen worden. In der Stadt Sumy sei eine Person bei einem Drohnenangriff getötet worden. Der ukrainische Präsident Volodymyr Zelensky hat nach eigenen Angaben ein weiteres Gespräch mit dem US-Präsidenten Trump und Frankreichs Präsident Macron geführt. Es sei ein wichtiges Koordinierungsgespräch gewesen, das viel bewirken könne, sagte Zelensky dazu. Er danke Präsident Trump für seine Bereitschaft, zu helfen, um den Frieden näher zu bringen. In die Schweiz. Hier werden in den kommenden Tagen Temperaturen von bis zu 37 Grad erwartet. Der Bund warnt vor einer markanten Hitzewelle. Dabei besteht ein erhöhtes Risiko für Kreislaufbeschwerden. Der Bund empfiehlt, viel zu trinken, Schatten aufzusuchen und körperliche Anstrengungen möglichst zu vermeiden. Unter den 100 besten Universitäten der Welt sind auch drei aus der Schweiz. Die ETH Zürich, die ETH Lausanne und die Universität Zürich. Das zeigt das Hochschulranking des Analyseunternehmens QS. Die ETH Zürich liegt auf der weltweiten Rangliste auf Rang 8. Sie bleibt damit die beste Universität auf dem europäischen Festland. Im Vergleich zum letzten Jahr ist sie aber um einen Rang zurückgefallen. Die Eidgenössische Technische Hochschule Lausanne befindet sich wie im letzten Jahr auf Platz 22. Die Universität Zürich ist von Platz 100 auf Platz 98 vorgerückt. Zum Sport. An der Fußball-Weltmeisterschaft der Männer gewinnt Ghana mit 1:0 gegen Panama. England besiegt Kroatien mit 4:2 und Portugal und Kongo haben 1:1 unentschieden gespielt. Fast 400.000 Hasskommentare hat die FIFA nach eigenen Angaben gelöscht, seit die aktuelle Weltmeisterschaft begonnen hat. Das sind mehr als während der gesamten WM 2022. Damals habe die FIFA knapp 300.000 Wortmeldungen gelöscht. Seit der WM 22 geht die FIFA systematisch gegen schädliche Beiträge und Kommentare vor, um die Teilnehmerinnen und Teilnehmer ihrer Veranstaltungen vor Hass im Internet zu schützen. In der laufenden WM seien bereits rund 3,8 Millionen Wortmeldungen überprüft worden, teilt die FIFA mit. Das Wetter, heute ist es sonnig. Über den Bergen bilden sich am Nachmittag einige Quellwolken und vor allem in den südlichen Alpen gibt es einige Regengüsse. Es wird heiß mit 31 bis 35 Grad. Das waren Nachrichten von Radio SRF. Verantwortlich Manuela Burgermeister.
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1: Guten Morgen, die Nachrichten von SRF um 6 mit Michael Wieland und diesen Themen. Das Abkommen zwischen den USA und dem Iran ist unterzeichnet, früher als erwartet. Und die US-Notenbank Fed lässt den Leitzins unverändert, auch unter dem neuen Chef. Das Wetter, es ist sonnig und heiß mit 31 bis 35 Grad. US-Präsident Donald Trump und Irans Präsident Massoud Pezeshkian haben ihre Unterschriften unter das Rahmenabkommen gesetzt, das den Krieg zwischen den USA und dem Iran beenden soll. Das hat Vermittler Pakistan bestätigt. Das Abkommen trete mit sofortiger Wirkung in Kraft. Was im Abkommen steht, sagt Fredrik Steiger, der sich bei SRF mit Sicherheitspolitik befasst.
2: Im Zentrum stehen die sofortige Beendigung der Kampfhandlungen, die freie Durchfahrt durch die Straße von Hormuz, das iranische Atomprogramm sowie die Aufhebung von Sanktionen. Was US-Präsident Donald Trump nun in Versailles unterzeichnet hat, wie immer mit seinem dicken Filzstift, und der iranische Präsident Mahmoud Pezeshkian virtuell, entspricht also dem, was ja zunächst bruchstückhaft durchgesickert ist und dann gestern publiziert wurde. Inhaltlich enthält es also keine Überraschung. Aber viele Probleme, weil zentrale Punkte zwar im Dokument aufgeführt, aber eben nicht geklärt sind, etwa ob die Durchfahrt durch Hormuz künftig und gemäß dem Völkerrecht wieder kostenlos sein wird. Die Iraner sagen klar nein, die USA klar ja. Noch überhaupt nichts geklärt ist beim iranischen Atomprogramm und auch wie und wann die 300 Milliarden Dollar für den Iran fließen sollen und wer sie bezahlt, ist völlig unklar.
1: Das sogenannte Memorandum of Understanding ist damit also früher unterschrieben als geplant. Ursprünglich sollte es morgen in der Schweiz unterzeichnet werden. Dass es nun schneller ging, sei vor allem für US-Präsident Donald Trump wichtig gewesen, sagt USA-Korrespondentin Barbara Golpi.
3: Auch wenn es digital ist, hat nun der Präsident unterschrieben, was mehr Gewicht hat, als wenn es in einer offiziellen Zeremonie der Vizepräsident wäre. Andererseits wollte Trump sicher auch keine Zeit verlieren. Aus wirtschaftlicher Sicht ist wichtig, dass so schnell wie möglich in die Wege geleitet wird, dass die Straße von Hormuz wieder geöffnet wird. In den USA wächst die Unzufriedenheit über die hohen Benzinpreise täglich, so dass Trump unter Druck steht, Maßnahmen eben zu ergreifen, die zu einer Beruhigung der Energiemärkte beitragen.
1: US-Präsident Donald Trump stand also unter Druck, sagt USA-Korrespondentin Barbara Golpi. Doch ein Sieg sei das Abkommen für Trump nicht, sagt Fredrik Steiger.
2: Nun, Donald Trump mag noch so verkünden, das Abkommen sei großartig, die USA hätten sich durchgesetzt und das Iran-Problem sei nun im Grunde gelöst. Es stimmt aber nicht. Das Rahmenabkommen, bei dem nun erst viele zentrale Punkte ausgehandelt werden müssen, hat klar eine Schlagseite zugunsten des Irans. Die USA und Israel haben mit ihrem Krieg im Grunde sehr wenig erreicht,
1: sagt Fredrik Steiger, der sich bei SRF mit Sicherheitspolitik befasst. Zu weiteren Themen. Der Nationalrat lehnt das Freihandelsabkommen mit den Mercosur-Staaten ab, also mit Brasilien, Argentinien, Paraguay und Uruguay. Mit dem Abkommen sollen fast alle Schweizer Exporte in diese südamerikanischen Länder von Zöllen befreit werden. Im Gegenzug lässt die Schweiz mehr Importe aus Südamerika zu, beispielsweise bei Rindfleisch oder Wein. Die Bauern verlangen deshalb Ausgleichszahlungen, was der Nationalrat ablehnte. Ebenso abgelehnt hat er Anträge, die beim Freihandelsabkommen Menschenrechte oder Umweltschutz höher gewichten wollten. Als nächstes muss sich der Ständerat mit dem Mercosur-Abkommen befassen. In den USA bleibt der Leitzins auch unter dem neuen Notenbankchef Kevin Warsh unverändert. Das beschloss der Vorstand der Notenbank einstimmig. Wegen des Iran-Kriegs hat die Inflation in den USA stark angezogen. US-Präsident Trump hatte von den Notenbankern zuletzt immer wieder vergeblich eine Zinssenkung gefordert. Und jetzt noch die Resultate von der Fußball-WM. Kolumbien gewinnt gegen Usbekistan mit 3:1. Ghana hat zuvor mit 1:0 gegen Panama gewonnen. England besiegte Kroatien mit 4:2. Und Portugal und Kongo haben 1:1 unentschieden gespielt. Die Börsendaten von SIX, der Dow Jones Index in New York, hat 1,0% verloren. Der Nikkei-Index in Tokio steigt um 1,6%. Der Euro wird zu 92,04 gehandelt, der Dollar zu 79,30. Das waren Nachrichten von Radio SRF, verantwortlich Tobias Meyer.
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4: Angela Safira Albrecht, wir müssen reden.
5: Oha. Ja, jetzt wird es ernst.
4: Ja, schon noch lustig. Was das ausmacht, wenn man jemanden beim vollen Namen nennt. Man hat gerade das Gefühl, jetzt wird es ernst.
5: Ja, ist wirklich so. Über was müssen wir jetzt reden?
4: Hey, im Fall nichts speziell.
5: Ah, okay.
4: Ich habe deine Aufmerksamkeit gebraucht für unsere Modi.
5: So.
4: Und mit deinem vollen Namen, man hat das wunderbar funktioniert,
5: finde ich. Sieht so aus, ja.
4: Ja, also kann man sagen, unsere Hauptaussage da drin, jemanden beim Namen nennen, das hat eine Bedeutung. Es wird irgendwie einfach viel persönlicher. Und eine Person wird direkter angesprochen. Und direkt ansprechen, also beim Namen nennen, wird auch eine Aktion im Rahmen von der Flüchtlingstag. Was es da damit auf sich hat, über das reden wir gerade in ein paar Minuten in unserem Good News Gespräch. Im Studio sind Christina Vrenner
5: und Angela Albrecht.

0: Consequence of Love, Florence Joy. Etwas beim Namen nennen. Das ist so eine Redewendung, die man braucht, wenn man etwas direkt anspricht. So ein bisschen ohne, dass man um den heißen Brei redet.
1: Also Klartext, so auf den Punkt kommen. Ja. Kind beim Namen nennen ist ja auch so etwas, was man immer gesagt hat im Zusammenhang. Etwas ansprechen ohne Schnörkeln.
0: Hey, da hast jetzt gerade eine Vorredewendung gebracht. Aber um genau das geht es bei einer Aktion, die man im Juni in 10 verschiedenen Städten der Schweiz könnte antreffen. Auch da geht es nämlich um ein Problem, wo man eben ganz direkt aufzeigen
1: will. Rund 122 Millionen Menschen sind weltweit auf der Flucht. Das sind Zahlen von der UNO-Flüchtlingshilfe. Und die Fluchtroute, die am meisten genutzt wird, die geht von Afrika über das Mittelmeer auf Europa. Und das ist gleichzeitig auch die Route, die am gefährlichsten ist. Die Flüchtlingshilfe schätzt, dass allein hier auf der Flucht schon 72'000 Menschen ums Leben gekommen sind.
0: Und genau diese Menschen, die wird man jetzt beim Namen nennen. Wobei, man macht das ja eine Art gerade doppelt. Man hat das Problem beim Namen und die betroffenen Personen auch noch gerade.
1: Ja, und analog dazu heisst die Aktion auch gerade beim Namen nennen. Genau, das ist der Aktionstag zu geflüchteten Menschen. Grundsätzlich geht es um das, dass man bei der Aktion nicht eben um den heißen Brei redet. Die Fluchtgeschichten, die sind das Problem. Und dann will man den Betroffenen aber auch eine Stimme geben. Namen von diesen verstorbenen Flüchtlingen, die werden abgelesen. Und dann gibt es rundum verschiedene Kunstangebote, die das vertiefen.
0: Kannst du da noch ein bisschen mehr dazu sagen? Was heisst das? Musik oder sonst eine Kunstform?
1: Ja, zum Beispiel gibt es in Zürich Ende Juni ein Benefizkonzert. Da wird Geld gesammelt für eine Organisation, die sich dann eben in der Seenotrettung im Mittelmeer einsetzt. Und dann gibt es auch eine Kunstaktion, wo man all die Namen von den Betroffenen auf weiße Bänder schreibt und sie so eben, wie gesagt, beim Namen nennt.
0: Eine Aktion, die sensibilisieren soll, rund um die Menschen, die so eine Geschichte hinter sich haben. So, dass wir eben auch bei uns die schweren Schicksale nicht vergessen.
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0: Becca, Shay, Mighty. Und so starten wir den Tag miteinander. Es ist 6:30.
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0: Das Wetter heute, es ist sonnig heiß. Temperaturen, die reichen bis zu 35 Grad.
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0: Es gibt doch das Kinderlied vom Hans Dampf im Schneckenloch.
2: Und dort heisst es ja, er hat alles, was er will.
3: Aber irgendwie geht es dann noch weiter mit, aber was er will, das hat er nicht, und was er hat, das will er nicht.
0: Hey, so, ich check's im Fall auch nicht ganz. Am Anfang heisst es, er hätte alles, was er will, und dann hat er es doch nicht. Aber
3: er will es doch nicht.
0: Ja, also, ist ja jetzt mal egal. Es geht uns mehr jetzt um die Aussage in dem Song.
3: Ja, die ist ja eigentlich, dass er nicht zufrieden ist mit dem, was er hat. Mhm. Und wenn er irgendwelche Sachen nachtraut, die halt irgendwie jetzt nicht da sind, die nicht rum sind. Und ich finde, obwohl es ja eigentlich so ein Kinderlied ist, also ich finde, es ist eigentlich auch für uns Erwachsene ein passendes Lied.
0: Wahre Worte. Aus dem Leben, gerade in ein paar Minuten, hören wir nämlich genau diese Aussage und schauen sie etwas genauer an. Wie gesagt, in ein paar Minuten hörst du ein paar Gedanken dazu.
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0: Beautiful. Something beautiful, Tori Kelly. 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Heute hören wir den Michael Kempf.
1: Heute habe ich Lust, um ein bisschen den Pfarrer raushängen. Es gibt in der Bibel, oder genauer gesagt im 2. Korintherbrief, Kapitel 12, den Satz: Lass dir an meiner Gnade genügen, denn meine Kraft vollendet sich in der Schwachheit. Der Satz, der ist eigentlich gar nicht so attraktiv. Weil eigentlich sind wir doch lieber stark, oder? Und ja, ich meine, Gnade und so, das ist schon gut, aber besser ist es doch, wenn wir keine Gnade brauchen, um machen, was wir halt so machen. Aber ich glaube, wenn wir anfangen zu verstehen, was der Vers will sagen, dann ist es mega befreiend. Wir alle kennen ja die Situation, dass man nicht alles erreicht, was man gerne würde erreichen. Es ist menschlich. Wir setzen uns Ziel, haben Erwartungen an uns selber. Und das ist auch gesund, das sollen wir auch weitermachen. Aber immer wieder sind wir dann in der Situation, dass wir nicht genau dort landet, wo wir gerne hinwollen. Und dass wir nicht alles schaffen, was wir uns vornehmen. Und dass wir uns oder andere enttäuschen. Und dann können wir entweder resigniert aufgeben oder verbissen werden. Ich kenne auch Leute, die werden dann hart und unbarmherzig mit sich und mit anderen. Ziel nicht erreichen heisst bei uns ja sehr oft, wir können uns nicht selber verwirklichen. Jetzt sagt aber Gott in dem Vers, seine Gnade ist genug. Er ist in unserer Schwachheit stark. Heisst denn das jetzt, dass ich in meiner Schwachheit doch noch die Gnade finde, um alle meine Ziele zu erreichen? Nein, genau nicht. Gnade ist kein Performance-Doping. Gnade heisst, dass wir lernen, um unsere Grenzen zu akzeptieren und doch können zufrieden sein. Dass wir nicht hart mit uns oder mit anderen werden, weil nicht alles so läuft, wie wir es uns wünschen. Das ist Stärke in der Schwachheit. Nicht dauernd dem nachtrauern, was man nicht erreicht hat, sondern das können wertschätzen, was man hat. Mit dem arbeiten, was uns im Moment gegeben ist. Das ist Gnade. Und das ist wirkliche Freiheit, um unser Leben gesund zu gestalten. Life Channel aus dem Leben.

0: Es ist 7 Uhr.
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2: Die Nachrichten von SRF um 7 mit Michael Wieland. Das Abkommen zwischen den USA und dem Iran ist unterzeichnet, früher als erwartet. Was im Abkommen drinsteht, was es für Donald Trump, den Iran und den Nahen Osten bedeutet, das ist unser Schwerpunkt. Das Wetter, es ist sonnig und heiß mit 31 bis 35 Grad. US-Präsident Donald Trump und Irans Präsident Massoud Pezeshkian haben ihre Unterschriften unter das Rahmenabkommen gesetzt, das den Krieg zwischen den USA und dem Iran beenden soll. Das hat Vermittler Pakistan bestätigt. Das Abkommen trete mit sofortiger Wirkung in Kraft. Was im Abkommen steht, sagt Fredrik Steiger, der sich bei SRF mit Sicherheitspolitik befasst.
3: Im Zentrum stehen die sofortige Beendigung der Kampfhandlungen, die freie Durchfahrt durch die Straße von Hormuz, das iranische Atomprogramm sowie die Aufhebung von Sanktionen. Was US-Präsident Donald Trump nun in Versailles unterzeichnet hat, wie immer mit seinem dicken Filzstift und der iranische Präsident Mahmoud Pezeshkian virtuell, entspricht also dem, was ja zunächst bruchstückhaft durchgesickert ist und dann gestern publiziert wurde. Inhaltlich enthält es also keine Überraschung. Aber viele Probleme, weil zentrale Punkte zwar im Dokument aufgeführt, aber eben nicht geklärt sind, etwa ob die Durchfahrt durch Hormuz künftig und gemäß dem Völkerrecht wieder kostenlos sein wird. Die Iraner sagen klar nein, die USA klar ja. Noch überhaupt nichts geklärt ist beim iranischen Atomprogramm und auch wie und wann die 300 Milliarden Dollar für den Iran fließen sollen und wer sie bezahlt, ist völlig unklar.
2: Das sogenannte Memorandum of Understanding ist damit also früher unterschrieben als geplant. Ursprünglich sollte es morgen in der Schweiz unterzeichnet werden. Dass es nun schneller ging, sei vor allem für US-Präsident Donald Trump wichtig gewesen, sagt USA-Korrespondentin Barbara Golpi.
4: Auch wenn es digital ist, hat nun der Präsident unterschrieben, was mehr Gewicht hat, als wenn es in einer offiziellen Zeremonie der Vizepräsident wäre. Andererseits wollte Trump sicher auch keine Zeit verlieren. Aus wirtschaftlicher Sicht ist wichtig, dass so schnell wie möglich in die Wege geleitet wird, dass die Straße von Hormuz wieder geöffnet wird. In den USA wächst die Unzufriedenheit über die hohen Benzinpreise täglich, sodass Trump unter Druck steht, Maßnahmen eben zu ergreifen, die zu einer Beruhigung der Energiemärkte beitragen.
2: US-Präsident Donald Trump stand also unter Druck, sagt USA-Korrespondentin Barbara Golpi. Doch ein Sieg sei das Abkommen für Trump nicht, sagt Fredrik Steiger.
3: Nun, Donald Trump mag noch so verkünden, das Abkommen sei großartig, die USA hätten sich durchgesetzt und das Iran-Problem sei nun im Grunde gelöst. Es stimmt aber nicht. Das Rahmenabkommen, bei dem nun erst viele zentrale Punkte ausgehandelt werden müssen, hat klar eine Schlagseite zugunsten des Irans. Die USA und Israel haben mit ihrem Krieg im Grunde sehr wenig erreicht.
2: Der Krieg betraf auch nicht nur den Iran, er hatte Auswirkungen auf die gesamte Region, auf den Libanon, wo Israel gegen die Hisbollah-Miliz vorgeht, die mit dem Iran verbündet ist, aber auch auf die Golfstaaten, die vom Iran immer wieder mit Raketen angegriffen wurden. Was bedeutet das Abkommen nun für den Nahen Osten? Dazu sagt unser Auslandredaktor und ehemaliger Nahost-Korrespondent Philipp Scholkmann.
5: Die unmittelbaren Nachbarn, die Golfstaaten, sahen ja ihr Erfolgsmodell bedroht durch die Instabilität, die Wirtschaftsblockade auch. Für sie ist es eine große Erleichterung erstmal, dass nun die Zustände von vor dem Krieg zurückkehren sollen. Es bleiben gleichzeitig viele Fragezeichen. Iran hat die Golfstaaten ja direkt angegriffen. Sie stellen nun aber fest, dass Irans Raketenprogramm kein Thema mehr ist. Offen auch, was das Abkommen für den Libanon bedeutet. Das Ende der Kriegshandlungen wird zwar ausdrücklich auf den Libanon ausgedehnt, dafür hatte der Iran sich eingesetzt. Das Abkommen betont auch die Souveränität Libanons. Das setzt die israelische Regierung unter Druck, deren Armee libanesische Gebiete kontrolliert. Wie sie reagieren wird, ist offen, also auch da vieles unklar.
2: Sagt Auslandredaktor Philipp Scholkmann. Zu weiteren Meldungen in der Übersicht. Der Nationalrat lehnt das Freihandelsabkommen mit den Mercosur-Staaten ab, also mit Brasilien, Argentinien, Paraguay und Uruguay. Mit dem Abkommen sollen fast alle Schweizer Exporte in diese südamerikanischen Länder von Zöllen befreit werden. Im Gegenzug lässt die Schweiz mehr Importe zu. Nun geht das Mercosur-Abkommen in den Ständerat. Und in den USA bleibt der Leitzins auch unter dem neuen Notenbankchef Kevin Warsh unverändert. Das beschloss der Vorstand der Notenbank einstimmig. Wegen des Iran-Kriegs hat die Inflation in den USA stark angezogen. US-Präsident Trump hatte von den Notenbankern zuletzt immer wieder vergeblich eine Zinssenkung gefordert. Die Resultate von der Fußball-WM: Kolumbien gewinnt gegen Usbekistan mit 3:1. Ghana hat zuvor mit 1:0 gegen Panama gewonnen. England besiegte Kroatien mit 4:2. Und Portugal und Kongo haben 1:1 unentschieden gespielt. Die Börsendaten von SIX: Der Dow Jones Index in New York hat 1,0% verloren. Der Nikkei Index in Tokio steigt um 1,7%. Der Euro wird zu 92,00 gehandelt. Der Dollar zu 79,84. Das waren Nachrichten von Radio SRF. Verantwortlich Tobias Meyer.
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0: Angela, was sind deine liebsten UNO-Regeln? Ich brauche ein bisschen Inspiration.
6: Uiuiui, da gibt es ganz viel. Also eigentlich, es ist jetzt eine UNO-Variante, aber irgendwie ist es auch eine Regel. Ein UNO-Flip.
0: UNO-Flip?
6: Ja, das ist eigentlich so eine andere Art von UNO. Wo es hat wie noch so eine Karte, wo wenn du die leihst, müssen alle ihre Karten einmal umdrehen. Also die UNO-Karte haben wie so eine Rückseite.
0: Checkst. Oh meine Güte. Das muss ich mir merken. Das muss ich glaube auch mal posten. Ich weiss, ich liebe UNO-Spielen. Und was ich am UNO-Spielen auch liebe, ist, man kann jedes Mal neue Regeln erfinden. Weisst du, beim 7. muss dann einer um den Tisch laufen, wenn man das geleitet hat. Oder bei Rot. Wenn Rot liegt, dann darf niemand mehr reden.
6: Ja, das finde ich auch eine super Regel. Ja, also es ist ja nicht nur beim UNO, wo da ständig neue Regeln erfunden werden. Es gibt auch andere Orte, gerade jetzt aktuell, zum Beispiel im Fußball. Das sieht man jetzt ja gerade an der WM.
0: Also was, muss man dort jetzt auch ruhig sein bei der roten Karte?
6: Nicht gerade, also gut, indirekt musst du halt raus, dann bist du eigentlich auch ruhig. Aber ja,
0: okay.
6: Schwätzen darf man gleich, aber es gibt trotzdem noch ein paar andere interessante Regeln.
0: Um was das ist und um was es dort geht, hören wir in der kommenden Stunde mit uns zwei und Mick.
6: Ich bin Angela Albrecht.
0: Und ich, Christina Vrenner. Guten Morgen.
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0: Das war Schweizer Musik von Dave Cool, Addicted to Your Love.
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0: Jetzt sind wir schon gut eine Woche im Tschutti-Fieber. 24 Match von der Fußball-WM sind durch. Heute startet die zweite Runde der Gruppenphase. Ich würde sagen, Zeit für eine ganz kurze Bilanz. Ja, es ist nicht alles so gelaufen, wie erwartet bis jetzt.
2: Ja, besonders bei der Schweiz nicht. Also vor allem nicht so gut gelaufen. Mm. Da gibt es ja dann heute Abend dafür nochmal eine Chance.
0: Da hast du recht.
2: Spanien, Portugal, die Niederlande, die haben aber zum Beispiel leider so abgeliefert. Überrascht haben dafür Australien, Neuseeland, der Kongo oder auch Kap Verde. Da hat es nämlich Punkte gegeben, die eigentlich relativ unerwartet gekommen sind.
0: Können wir also gespannt sein auf die zweite Runde. Was wir aber jetzt schon auch mal noch darüber reden müssen, es hat auf die WM her ja eine rechte schwette neue Regeln gegeben. Und da gibt es vielleicht schon ein bisschen Fragezeichen bei dem einen oder anderen, die in den letzten Tagen so einen Match geschaut haben.
2: Ja, wenn es ja schon die WM ist mit den meisten Teams, dann soll es jetzt wohl ja auch die WM sein mit den meisten Regeln.
0: Tönt fair. Ja, zum Beispiel gibt es neue Trinkpause für alle. Immer so etwa bei 22 und bei 67 Minuten Spielzeit, je nach Unterbruch. Dann gibt es einen Pfiff und alle gehen für 3 Minuten trinken. Also nicht nur, wenn es schön Wetter ist, sondern auch, wenn es schlecht Wetter ist.
2: Also eigentlich ist es ja nichts Neues, so die Trinkpausen im Fußball. Man kennt es einfach nur von diesen Matchen, wo es halt wirklich heiß ist. Jetzt gibt es für alle Matchs fix 2x eine Pause. Die FIFA sagt, so sei es einfach für alle auch gleich. Kritiker sagen aber, ja, mit einer Pause können wir dann halt auch wieder gutes Geld machen und Werbung schalten.
0: Mm, ja, dann gibt es eine weitere Regel, die ganz neu ist. Wenn ein Spieler mit der Hand vor dem Maul zu jemand anderem sagt oder etwas zu jemand anderem sagt und der Schiri dann sieht, dann gibt es direkt eine rote Karte. Keine Gnade, der Spieler der muss direkt vom Feld. Ist das nicht ein bisschen krass?
2: Ja, wenn man es so hört, vielleicht schon. Es gibt aber schon auch eine Geschichte dahinter. In der Champions League hat ein Spieler von Benfica Lissabon zu einem Spieler von Real Madrid etwas gesagt mit dem T-Shirt vor dem Maul, sodass man es eben dann auch nicht können per Video anschauen, was er jetzt da wirklich gesagt hat. Man hat auch nicht können, gut die Lippen ablesen. Und das ist dann scheinbar eine rassistische Beleidigung gewesen. Und dann hat der FIFA-Präsident Gianni Infantino die Regeln höchstpersönlich eingeführt.
0: Aha, Chefsache, also die Regeln. Mhm. Und das hat man ja auch sonst immer mal wieder gesehen, dass Trainer und Spieler miteinander reden und eben auch dann die Hand vor dem Maul haben.
2: Ja, da geht es dann eher um taktische Sachen, die niemand mitbekommen sollte. Aber auch, das ist jetzt verboten, grundsätzlich jetzt einfach mal an dieser WM. Die Organisatoren von anderen Wettbewerben, die könnten noch selber entscheiden, ob sie das auch weiterhin umsetzen wollen oder nicht.
0: Wir bleiben noch dran an dem Regelwerk. Neu gibt es zum Beispiel noch 1 Strafminute, wenn man verletzt am Boden liegt. Warum das so ist, das gibt es dann gerade kurz nach dem Halbi.
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0: Faith in the Sun. Der Daily Stumbler, das war Musik aus der Schweiz.
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0: Heute erwartet uns ein sonniger und heißer Tag. Die Temperaturen die steigen im Verlauf des Tages nämlich bis zu 35 Grad.
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0: Die erste Runde von der Gruppenphase an der WM die ist durch. Ja, und wer dieses Spiel verfolgt hat, der hat sich vielleicht beim ein oder anderen Mal ein bisschen die Augen gerieben. Trinkpause oder rote Karte, weil man die Hand vor dem Maul hat. Ich glaube, man kann da sagen, es ist eine WM mit ganz vielen neuen Regeln.
2: Ja, das mit der roten Karte und der Hand vor dem Maul, das ist bis jetzt zwar noch nicht vorgekommen, aber wäre theoretisch möglich, dass es dazu kommt.
0: Was es ja neu auch noch gibt, das ist eine Strafminute oder anders gesagt eine Zwangspause, wenn man auf dem Spielfeld liegen bleibt.
2: Ja, es klingt irgendwie ein bisschen hart, aber eigentlich wäre so eine Strafe schon längst fällig gewesen. Das sagen zumindest Fans über die Zwangspause. Wenn ein Spieler auf dem Feld liegen bleibt und er muss behandelt werden, dann muss er am Feld und dann muss er eine Minute warten, bis er wieder rein darf. Und das führt dann dazu, dass es weniger Spielverzögerungen soll geben.
0: Die neue Regeln, die hat man effektiv schon können beobachten an dieser WM, oder?
2: Ja, also zum Beispiel im Spiel Uruguay gegen Saudi-Arabien. Da ist ein Spieler liegen geblieben und wo dann eben der Physio auf den Platz hat wollen, dann hat er ihn gerade wieder weggeschickt. Okay. Und ja, weil er sonst eben eine Zwangspause bekommen hat.
0: So ist das also mit diesen Fußballern. Ja, ja. Ja, und dann, was auch noch neu ist, ein paar Regeln, die den Match schneller machen sollen. Also weniger Zeitverzögerung auf den Platz geben.
2: Zum Beispiel, man muss jetzt schneller wechseln. Wenn der Assistent einen Wechsel anzeigt, dann müssen die Spieler innerhalb von 10 Sekunden auf dem Platz. Sonst gibt es für den neuen Spieler auch eine Zwangspause von einer Minute. Und bei einem Einwurf oder einem Abstoß vom Goalie darf es nicht länger als 8 Sekunden gehen. Sonst bekommt dann der Gegner den Ball über.
0: Und dann gibt es noch ein paar Regeln rund um den VAR und um die gelben Karten. Aber das sind dann eher ein bisschen Details.
2: Ja, der VAR, das ist der Videoschiedsrichter, der kann neu auch eingreifen, wenn ein Eckball falsch gemacht wird. Also wenn es zum Beispiel statt Abstoß eben ein Eckball wäre. Und gelbe Karten werden schon nach der Gruppenphase dann gestrichen und nicht erst nach dem Viertelfinale, wie es bisher war.
0: Ein ganzer Regelkatalog, also, wo man sich da muss merken. Und spannend ist ja, früher hat es auch ein paar Fußballregeln gegeben, wo man heute über den Kopf drüber schütteln. Wir haben ein paar Müsterli, die gibt es bei uns dann gerade etwa am Viertel vor.
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0: Social Club Misfits featuring Torren Wells, War Cry.
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0: Eine Trinkpause auf dem Platz oder eine Zwangspause, wenn man liegen bleibt auf dem Feld. Es gibt über 10 neue Regeln, die an dieser Fußball-WM gelten. Ich habe das Gefühl, das ist ein bisschen ein Trend. Also weißt du, dass man überall mehr Regeln einführt. Warum denn das?
2: Also ein bisschen überspitzt könnte man sagen, wenn es Leute gibt, die die Regeln ausdehnen oder auch ausnutzen, dann braucht es halt irgendwie auch wieder neue Regeln, die das wieder eingrenzen. Gerade die Zwangspause an dieser WM. 1 Minute Pause, wenn man verletzt liegen bleibt und eine Pflege braucht auf dem Platz. Das verhindert, dass man halt einfach liegen bleibt und wartet, bis es sieben geht.
0: Okay, ich sehe ein Problem. Es macht irgendwo Sinn. Aber wenn man jetzt das vergleicht mit früher, was für Regeln hat es denn da gegeben?
2: Ja, über alles gesehen kann man sagen, es hat viel weniger Regeln gegeben, aber es hat doch auch im Vergleich zu heute viel Schräges gegeben auf dem Platz, finde ich. Die erste Fußballregel, die hat es 1848 gegeben, also dem Jahr, wo es bei uns auch die erste Bundesverfassung gegeben hat. Und da hat man zum Beispiel Fußball auch noch mit der Hand spielen.
0: Was? Also nicht nur der Goalie, alle, die auf dem Platz sind.
2: Ja, tatsächlich. Also man hat den Ball mit der Hand eben von der Luft abholen. Okay. Und dann erst fast 25 Jahre später hat dann nur der Goalie den Ball in die Hand nehmen, aber zuerst auch nur für maximal 2 Sekunden in der eigenen Hälfte. Ja, kann man sich eigentlich kaum mehr vorstellen. Heute dürfen den Ball ja nur noch im Strafraum in die Hand nehmen.
0: So lustig, die Regeln. Ja, hast du noch mehr so kuriose Regeln?
2: Natürlich, also zum Beispiel, wenn heute ein Unentschieden gibt in der K.O.-Runde, also wenn es ein K.O.-Spiel noch ist in der Vorrunde, dann gibt es eine Verlängerung. Sorry, nicht in der Vorrunde. Nein, eben, nach der Vorrunde. Dann gibt es eine Verlängerung und am Schluss ein Penaltyschiessen. Früher, da hat man das Spiel einfach wiederholt, wenn es keinen Sieger gegeben hat. Zum Beispiel an der WM 1938. Dort hat die Schweiz gegen Deutschland im Achtelfinal 1-1 gespielt. Und das Spiel hat man dann am nächsten Tag einfach wiederholt. Und dann hat die Schweiz 4-2 gewonnen. Es ist dann aber leider im Viertelfinal gegen Ungarn trotzdem rausgefallen.
0: Ja, aber gleich, klingt irgendwie noch gut. Ich meine, die Schweiz ist immerhin im Viertelfinal gewesen.
2: Ja, das muss man doch auch noch sagen. Aber bei dieser WM 1938 hat es eh keine Gruppenphase gegeben. Also die Schweiz ist nach 2 Spielen schon wieder raus.
0: Na gut, also das relativiert es dann wieder ein bisschen. Ja, dann hoffen wir aber doch, dass es das mal für ein paar Matches mehr langt. Heute Abend gibt es die nächste Chance für die Schweiz am 9. gegen Bosnien-Herzegowina.
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0: Es ist 8 Uhr. 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
1: Die Nachrichten von SRF um 8 mit Michael Wieland. Das Abkommen zwischen den USA und dem Iran ist unterzeichnet. Was im Abkommen drinsteht, was es für Donald Trump, den Iran und den Nahen Osten bedeutet. Und es ist sonnig und heiß heute mit 31 bis 35 Grad. Dazu ist es trocken. Ein Problem auch für Kartoffeln und Erbsen, sagt der Bauernverband. Das unsere zwei Themen. Früher als geplant ist das Abkommen zwischen den USA und dem Iran unterzeichnet, das den Krieg beenden soll. US-Präsident Donald Trump und Irans Präsident Massoud Pezeshkian haben ihre Unterschriften darunter gesetzt. Das teilte Vermittler Pakistan mit. Mit dem Abkommen sollen die Kampfhandlungen enden, die Straße von Hormus frei befahren werden können. Thema sind auch das iranische Atomprogramm sowie die Aufhebung von Sanktionen gegen den Iran. Inhaltlich enthalte das Abkommen keine Überraschungen, aber viele Probleme, sagt Fredrik Steiger, der sich bei SRF mit Sicherheitspolitik befasst.
2: Weil zentrale Punkte zwar im Dokument aufgeführt, aber eben nicht geklärt sind, etwa ob die Durchfahrt durch Hormus künftig und gemäß dem Völkerrecht wieder kostenlos sein wird. Die Iraner sagen klar nein, die USA klar ja. Noch überhaupt nichts geklärt ist beim iranischen Atomprogramm und auch wie und wann die 300 Milliarden Dollar für den Iran fließen sollen und wer sie bezahlt, ist völlig unklar.
1: Vieles ist also unklar und es gibt unterschiedliche Auffassungen zu einigen Punkten. Ein Sieg sei das Abkommen für Trump also nicht, sagt Fredrik Steiger.
2: Nun, Donald Trump mag noch so verkünden, das Abkommen sei großartig, die USA hätten sich durchgesetzt und das Iran-Problem sei nun im Grunde gelöst. Es stimmt aber nicht. Das Rahmenabkommen, bei dem nun erst viele zentrale Punkte ausgehandelt werden müssen, hat klar eine Schlagseite zugunsten des Irans. Die USA und Israel haben mit ihrem Krieg im Grunde sehr wenig erreicht.
1: Der Krieg betraf aber nicht nur den Iran, er hatte Auswirkungen auf die gesamte Region. Auf den Libanon, wo Israel gegen die Hisbollah-Miliz vorgeht, die mit dem Iran verbündet ist. Aber auch auf die Golfstaaten, die vom Iran immer wieder mit Raketen angegriffen wurden. Was bedeutet das Abkommen nun für den Nahen Osten? Dazu sagt unser Auslandredaktor und ehemaliger Nahost-Korrespondent Philipp Scholkmann.
3: Die unmittelbaren Nachbarn, die Golfstaaten, sahen ja ihr Erfolgsmodell bedroht durch die Instabilität, die Wirtschaftsblockade auch. Für sie ist es eine große Erleichterung erstmal, dass nun die Zustände von vor dem Krieg zurückkehren sollen. Es bleiben gleichzeitig viele Fragezeichen. Iran hat die Golfstaaten ja direkt angegriffen. Sie stellen nun aber fest, dass Irans Raketenprogramm kein Thema mehr ist. Offen auch, was das Abkommen für den Libanon bedeutet. Das Ende der Kriegshandlungen wird zwar ausdrücklich auf den Libanon ausgedehnt, dafür hatte der Iran sich eingesetzt. Das Abkommen betont auch die Souveränität Libanons. Das setzt die israelische Regierung unter Druck, deren Armee libanesische Gebiete kontrolliert. Wie sie reagieren wird, ist offen, also auch da vieles unklar.
1: Sagt Auslandredaktor Philipp Scholkmann. Nun in die Schweiz. Es wird heiß heute und in den nächsten Tagen. An einigen Orten könnten die historischen Höchsttemperaturen für den Juni übertroffen werden. Und es ist trocken und bleibt auch so. Für die Landwirtschaft ist das ein großes Problem. Inlandredaktor Sandro Della Torre.
4: Schon seit Mitte Mai sei es außerordentlich trocken, sagt David Brucker vom Schweizer Bauernverband. Und jetzt schon Mitte Juni diese Hitzewelle.
5: Das Spezielle ist dieses Jahr in der Tat, es beginnt schon sehr, sehr früh und es wird sehr, sehr heiß.
4: Das macht dem Leiter des Geschäftsbereichs Pflanzenbau beim Bauernverband Sorgen. Denn die Hitze komme zu einem heiklen Zeitpunkt.
5: Viele Pflanzen befinden sich jetzt im vollen Wachstum. Kartoffeln zum Beispiel bilden jetzt die jungen Kartoffeln aus. Der Ansatz der Knollen wird entwickelt. Und wenn das sehr früh stattfindet, dann hat das schon einen erheblichen Einfluss.
4: Wird es so heiß, fahren die Pflanzen ihr Wachstum herunter oder stellen es ganz ein. Hülsenfrüchte, zum Beispiel Erbsen, trifft es besonders hart.
5: Die können zum Beispiel ihre Blüten abwerfen oder wenn es längere Zeit über 35 Grad wird, dann geht die Pflanze eigentlich ein, weil sie sich gar nicht mehr kühlen kann.
4: Selbst das Bewässern helfe bei dieser Hitze kaum mehr. Die Ernteausfälle könne er aber noch nicht abschätzen, sagt David Brucker vom Schweizer Bauernverband. so außergewöhnlich dieser Juni erscheinen mag, längerfristig müssen die Bäuerinnen und Bauern öfter mit solchen Bedingungen rechnen. Dafür sorgt der Klimawandel.
1: Zu den Resultaten der Fußball-WM. Kolumbien gewinnt gegen Usbekistan mit 3:1. Ghana hat zuvor mit 1:0 gegen Panama gewonnen. England besiegte Kroatien mit 4:2. Und Portugal und Kongo haben 1:1 unentschieden gespielt. Die Börsendaten von SIX. Der Dow Jones Index in New York hat 1,0% verloren. Der Nikkei Index in Tokio steigt um 1,9%. Der Euro wird zu 92,03 gehandelt. Der Dollar zu 79,92. Das waren Nachrichten von Radio SRF. Verantwortlich Tobias Meyer.
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6: Fußball, Fußball und nochmal Fußball. Für die einen gerade Lieblingszeit, wenn sie endlich wieder ins WM-Fieber kommen können. Und für die, die doch etwas weniger Fußball interessiert sind, denen hängen es vielleicht schon etwas aus den Ohren raus.
7: Also, ich gehöre zwar zu der ersten Gruppe, aber ich verstehe die anderen schon auch. Aber gerade gestern hat es ja auch noch einen anderen grossen internationalen Sportevent gegeben, der angefangen hat, durch die Suisse. Die erste Etappe ist durch. Gewonnen hat der Slowen Tadej Pogacar.
6: Und der Ecuadorianer Richard Carapaz wird Zweitplatzierter. Heute läuft dann die zweite Etappe zu Locarno.
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1: Heute hören wir die Bibelstelle aus dem Hebräer 3, Kapitel 12. Dazu gibt es Gedanken von der Lorena Marti und dem Pascal Kötz.
2: Achtet deshalb darauf, liebe Brüder, dass ihr nicht ebenso töricht und voller Unglauben seid und euch wie eure Väter von dem lebendigen Gott abwendet.
3: Da geht es um das Volk Israel, wo Gott aus Ägypten heraus befreit hat. Das heisst, es geht um Menschen, die hier als Beispiel genommen werden, die erlebt haben, dass Gott mächtig eingreift in die Geschichte, wo sie befreit aus der Sklaverei, wo sie versorgt, sogar in der Wüste drin, wo dann aber an den Punkt kommen, wo sie irgendwann Gott nicht mehr vertrauen, wo sie, obwohl sie Gott erlebt haben, dann sagen, ah, okay, das schafft Gott nicht. Und wir nicht mehr den Mut haben, mit Gott weiterzugehen. Und Gott nimmt das wie ernst und das ist eigentlich wie die Strafe, dass Gott sagt, okay, wenn ihr nicht weiter wollt ziehen in das versprochene Land, dann gehe ich auch nicht einfach weiter mit euch ins versprochene Land. Und die Generation stirbt dort in der Wüste. Und da nachher das nachher zu sehen als Warnung und zu sagen, hey, bleib dran mit Gott, finde ich mega stark.
4: Ja, mega, das wollte ich gerade auch sagen. So, all die grossen Wunder von der Vergangenheit bringen dir nichts. Du bist täglich herausgefordert, bei Jesus dran zu bleiben. Und für mich hat der Vers, auch wenn er endet mit dem Wort abwenden, auch mega viel damit zu tun, wo ohne schaust du. Und man merkt auch beim Volk Israel, wenn sie auf Gott geschaut haben und auf den Mose, den sie geführt hat, durch Gott durch, dann irgendwie ist es nicht gut gegangen. Dann haben sie zu essen gehabt, dann haben sie zu trinken gehabt, dann haben sie ein Land gehabt und einen Ort. Und wenn sie eben ihren Blick wie abgewendet haben von dem, dann haben sie auf sich selber geschaut und dann haben sie Gott ersetzt durch einen Götz und dann haben sie einfach etwas anderes angebetet und dann ist es ihnen auch nicht gut gegangen. Und ich glaube, ja, wir sind schon täglich herausgefordert, auch ja, nicht jetzt einfach uns auf unsere Vergangenheit zu bauen und auf das Krasse, was wir mit Gott erlebt haben, sondern täglich dran zu bleiben und auf Gott zu schauen und ihm im Kleinen treu zu sein, weil dann wird es uns gut gehen.
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0: Mariah ist das mit Glow und wir haben 8:30.
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0: Es wird heute sonnig und heiss. Temperaturen steigen im Verlauf des Tages auf bis zu 35 Grad.
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0: Wer genug hat von Fußball oder mal eine Abwechslung braucht, für den ist vielleicht die Art Basel etwas. Ab heute bis am Sonntag kann man nicht moderne und zeitgenössische Kunst bestaunen.
2: Kunst, also ich bin irgendwie gleichzeitig verwirrt und fasziniert von Kunst. Oh, gerade wenn man irgendwie so Geld verdient mit einer Banane, die man an die Wand klebt. Das finde ich schon noch... Also ja, das ist schon noch irgendwie auch... Faszinierend.
0: Hey, die Bananeninstallation. Weißt du, die finde ich nur schon super, weil sie ja schon ein paar Mal aus Versehen gegessen worden ist, die Banane. Die ja soll einen Wert haben von über 6,2 Millionen Franken.
2: 6,2 Millionen. Hey. Eieiei, siehst du, Christina, eine Künstlerin wäre, vielleicht lohnt sich das doch noch.
0: Bin dabei, Angela. Wir könnten ja zum Beispiel all die leeren Kaffeebecher ausstellen, die wir so austrinken während einer Schicht im Frühdienst.
2: Jetzt hast du aber gerade die gute Idee verraten. Ich hoffe, es klaut uns niemand. Aber absolut, du hast da komplett recht. Das ist auf jeden Fall auch Kunst. Bin mal gespannt, was der Chef dazu sagt.
0: Oh oh.
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0: Der Nick Mello war das, Singer-Songwriter aus der Schweiz, Arrows Fly.
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0: Der Isaac Mather hat eine schwere Kindheit gehabt, geprägt von Krankheit und Ausgrenzung. Bis heute lebt er mit seinem Tourette-Syndrom, hat sich aber mittlerweile versöhnt damit. Das bringt er auch zum Ausdruck in seinem Song «Who you are is who I love». Ein Brief an sein 11-jähriges Ich. Gianni, Dejoni und Simon haben über den Song diskutiert im Podcast «Song Reaction». Besonders über die Ziele, wo es um die Schönheit der Narben geht.
2: Ich finde das schwierig, weil Narben sind an und für sich nicht schön in dem Sinn. Weil sie stehen für ganz viel Schmerz und für eine lange Zeit, die sie müssen heilen. Und das kann jetzt psychisch sein, es kann aber natürlich auch physisch sein. Es gibt Menschen, die haben Narben davon getragen von irgendwelchen Unfällen. Und ich wäre mega froh, manchmal, ich höre die Formulierung viel, die gibt es immer mal wieder. Und ich wäre mega froh, man könnte auch dorthin kommen, dass man sagt, schau, ich sehe deine Narben. Ich finde dich schön, trotz diesen Narben. Ich finde es gerade im christlichen Kontext, höre ich es immer mal wieder. Und ich finde es eine Überspiritualisierung von diesen Narben. Oder?
3: Und, also, und alles muss einen Sinn haben, würde dahinter stecken.
2: Das kommt, genau, danke.
3: Dass alles, wo jede Narbe hat, einen Sinn.
2: Und das kann etwas Gutes dabei rauskommen. So.
4: Aber ich finde die Formulierung, wie du sagst, die triggert mich dann ein bisschen.
2: Weil es so ist, hey, ich finde deine Narbe wüst, aber hinten dran bist du schön, wegen dem.
4: Ja, genau. Also da würde ich mich jetzt nicht sehen und geliebt und schön oder weiss ich was fühlen. Jetzt rein auf Narben gesprochen, oder? Das ist einfach so, unser Schönheitsideal hat keine Narbe, aber die können sich ja auch nochmal verschieben. Weißt, wenn wir jetzt wirklich nur vom Äußeren bleiben, ja, Zahnlücke ist heutzutage kein Thema mehr.
2: Absolut.
4: Und es gibt auch Narben, die tatsächlich auf Menschen auch attraktiv wirken, weil du das Gefühl hast, ah, die Person hat nie etwas erlebt.
3: Es gibt sogar Volksstämme, die sich extra Narben
4: Genau.
3: Das wäre natürlich dann, das wäre die Geschichte.
4: Genau, aber du meinst ja das, was dahinter liegt, oder?
2: Genau. Es gibt, hinter einer Narbe steckt zum vielmals, würde ich jetzt behaupten, steckt vielmals viel Leid, ob das jetzt psychisch ist oder eine körperliche Verletzung, wo man auch vielleicht versucht ist, schnell drüber zu steigen und das dann noch zu etwas Schönem zu machen, obwohl man nicht kann sagen, wieso ist der Scheiß passiert und nachher gesagt wird, irgendwie, siehst du, es ist etwas Schönes dabei rausgekommen, dass je nachdem, wo der Mensch steht, könnte das ein bisschen flach ankommen. Ich weiss, dass das Isaac Mather nicht will. Und grad,
4: er sagt jetzt zu sich selber, kann er sagen, was er will.
2: Das finde ich jetzt gerade super, dass du das mit ihm geredet hast und das auch erklärt hat, weil er kann das von sich beurteilen.
3: Ja, das kann er.
4: Er sagt selber, hey, ich habe immer noch mit meinem Tourette-Syndrom, aber ich bin jetzt heute wie versöhnt damit und ich kann leben damit und ich, er will jetzt auch nicht die Beauty im Tourette-Syndrom und in seinen Ticks sehen wahrscheinlich, aber es ist wie so übertreibt, wahrscheinlich nicht so wortwörtlich zu nehmen.
0: Ein Song, der tönt wie eine Liebeserklärung und dabei eigentlich ein Brief als eigenes Ich ist. «Who You Are Is Who I Love», ein Song von Isaac Mather, der ziemlich zu reden gegeben hat. 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
0: «Who You Are Is Who I Love», Isaac Mather.

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2: Die Nachrichten von SRF um 9 mit Michael Wieland. Das Abkommen zwischen den USA und dem Iran ist unterzeichnet. Die Schweiz begrüßt das Abkommen und geht weiterhin von einem Treffen auf dem Birkenstock aus. Es ist sehr trocken, ein Problem auch für Kartoffeln und Erbsen, sagt der Bauernverband. Das Wetter, es ist sonnig und heiß mit 31 bis 35 Grad. Früher als geplant ist das Abkommen zwischen den USA und dem Iran unterzeichnet, das den Krieg beenden soll. US-Präsident Donald Trump und Irans Präsident Massoud Pezeshkian haben ihre Unterschriften darunter gesetzt. Das teilte Vermittler Pakistan mit. Mit dem Abkommen sollen die Kampfhandlungen enden, die Straße von Hormuz frei befahren werden können. Themen sind auch das iranische Atomprogramm sowie die Aufhebung von Sanktionen gegen den Iran. Inhaltlich enthalte das Abkommen keine Überraschungen, aber viele Probleme, sagt Fredrik Steiger, der sich bei SRF mit Sicherheitspolitik befasst.
3: Weil zentrale Punkte zwar im Dokument aufgeführt, aber eben nicht geklärt sind, etwa ob die Durchfahrt durch Hormuz künftig und gemäß dem Völkerrecht wieder kostenlos sein wird. Die Iraner sagen klar nein, die USA klar ja. Noch überhaupt nichts geklärt ist beim iranischen Atomprogramm und auch wie und wann die 300 Milliarden Dollar für den Iran fließen sollen und wer sie bezahlt, ist völlig unklar.
2: Der Krieg betraf auch nicht nur den Iran, er hatte Auswirkungen auf die gesamte Region. Auf den Libanon, wo Israel gegen die Hisbollah-Miliz vorgeht, die mit dem Iran verbündet ist, aber auch auf die Golfstaaten, die vom Iran immer wieder mit Raketen angegriffen wurden. Was bedeutet das Abkommen nun für den Nahen Osten? Dazu sagt unser Auslandredaktor und ehemaliger Nahost-Korrespondent Philipp Scholkmann.
4: Die unmittelbaren Nachbarn, die Golfstaaten, sahen ja ihr Erfolgsmodell bedroht durch die Instabilität, die Wirtschaftsblockade. Auch für sie ist es eine große Erleichterung erstmal, dass nun die Zustände von vor dem Krieg zurückkehren sollen. Es bleiben gleichzeitig viele Fragezeichen. Iran hat die Golfstaaten ja direkt angegriffen. Sie stellen nun aber fest, dass Irans Raketenprogramm kein Thema mehr ist. Offen auch, was das Abkommen für den Libanon bedeutet. Das Ende der Kriegshandlungen wird zwar ausdrücklich auf den Libanon ausgedehnt, dafür hatte der Iran sich eingesetzt. Das Abkommen betont auch die Souveränität Libanons. Das setzt die israelische Regierung unter Druck, deren Armee libanesische Gebiete kontrolliert. Wie sie reagieren wird, ist offen, also auch da vieles unklar.
2: Sagt Auslandredaktor Philipp Scholkmann. Die Schweiz begrüßt das Abkommen zwischen den USA und dem Iran. Das teilt das Außendepartement EDA mit. Es sei ein wichtiger Schritt zur Deeskalation in der Region. Trotz der Unterzeichnung geht das EDA davon aus, dass es morgen zu einem Treffen auf den Birkenstock kommt und zu ersten Verhandlungen, wie das Abkommen umgesetzt werden soll. Es wird heiß heute und in den nächsten Tagen. An einigen Orten könnten die historischen Höchsttemperaturen für den Juni übertroffen werden. Und es ist trocken und bleibt auch so. Für die Landwirtschaft ist das ein großes Problem. Inlandredaktor Sandro Della Torre.
5: Schon seit Mitte Mai sei es außerordentlich trocken, sagt David Brucker vom Schweizer Bauernverband. Und jetzt schon Mitte Juni diese Hitzewelle.
6: Das Spezielle ist dieses Jahr in der Tat, es beginnt schon sehr, sehr früh und es wird sehr, sehr heiß.
5: Das macht dem Leiter des Geschäftsbereichs Pflanzenbau beim Bauernverband Sorgen. Denn die Hitze komme zu einem heiklen Zeitpunkt.
6: Viele Pflanzen befinden sich jetzt im vollen Wachstum. Kartoffeln zum Beispiel bilden jetzt die jungen Kartoffeln aus. Der Ansatz der Knollen wird entwickelt. Und wenn das sehr früh stattfindet, dann hat das schon einen erheblichen Einfluss.
5: Wird es so heiß, fahren die Pflanzen ihr Wachstum herunter oder stellen es ganz ein. Hülsenfrüchte, zum Beispiel Erbsen, trifft es besonders hart.
6: Die können zum Beispiel ihre Blüten abwerfen oder wenn es längere Zeit über 35 Grad wird, dann geht die Pflanze eigentlich ein, weil sie sich gar nicht mehr kühlen kann.
5: Selbst das Bewässern helfe bei dieser Hitze kaum mehr. Die Ernteausfälle könne er aber noch nicht abschätzen, sagt David Brucker vom Schweizer Bauernverband. So außergewöhnlich dieser Juni erscheinen mag, längerfristig müssen die Bäuerinnen und Bauern öfter mit solchen Bedingungen rechnen. Dafür sorgt der Klimawandel.
2: Noch Noch eine Meldung aus der Wirtschaft. Die Schweiz hat im Mai mehr Waren in das Ausland exportiert als im Vormonat. Die Exporte stiegen um über 13%. Das teilt das Bundesamt für Zoll- und Grenzsicherheit mit. Das Wachstum sei hauptsächlich auf chemiepharmazeutische Produkte zurückzuführen. Und damit zu den Börsendaten von SIX. Der Euro wird zu 92,03 gehandelt, der Dollar zu 79,92. Und der Blick aufs Wetter. Es ist sonnig heute, über den Bergen bilden sich am Nachmittag einige Quellwolken. Vor allem in den südlichen Alpen gibt es einige Regengüsse. Es wird heiß mit 31 bis 35 Grad. Das waren Nachrichten von Radio SRF, verantwortlich Tobias Meyer.
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0: Es passiert viel Schreckliches auf der Welt, aber auch einiges an Gutem. Und über ein solches Projekt, das die Welt ein bisschen schöner macht, haben wir es in der kommenden Stunde. Es ist ein Projekt, das in der Schweiz die Integration von Menschen mit geringen Deutschkenntnissen erleichtern will. Mehr dazu aber eben gerade in ein paar Minuten. Ich begleite dich am Mic. Mein Name ist Christina Frenner.
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0: Hey!

0: Ein Song, der gute Laune verspritzt. Das ist Devado, Money Can't. Engagiert, integriert. So heisst das Projekt, das im Aargau mit Erfolg angelaufen ist. Dort werden Menschen mit geringen Deutschkenntnissen vermittelt für freiwillige Einsätze. Als Regie vermittelt die Fachstelle Benevol Aargau. Der Projektleiter Reto Vogel hat uns erzählt, was es da für Entwicklungen gegeben hat bei diesem Projekt.
1: Entstanden ist das aus einer Studie von der Hochschule Luzern, wo untersucht worden ist vor ein paar Jahren, das Potenzial von Freiwilligenarbeit und Menschen, die Interesse an Freiwilligenarbeit haben, unter Migrantinnen und Migranten damals. Und man hat gemerkt, dass man die Zielgruppe noch ein bisschen erweitert oder verallgemeinert und denen sagt, dass es Menschen mit geringen Deutschkenntnissen sind. Und dadurch, dass Freiwilligenarbeit in der Schweiz allgemein so ein bisschen stagniert, ist. Also es ist nicht stark am Abnehmen, aber es ist jetzt auch nicht so stark am Zunehmen. Hat man geschaut, wo hat es ein Potenzial und unter den Menschen mit geringen Deutschkenntnissen ist das Potenzial sehr hoch.
0: Das heisst, man kann da Menschen gewinnen als Freiwillige und sie damit auch in der Integration begleiten. Benevol übernimmt dafür die Vermittlung zwischen Freiwilligen und Integrationsstellen und auch zwischen Betrieben, die die Hilfe von Freiwilligen können brauchen können.
1: Und im Aargau hat es diverse regionale Integrationsfachstellen, die speziell Leute beraten, die aus dem Ausland

0: zu uns kommen. Und das sind wir, meine erweiterten Arme in diesen Regionen, für die Leute können, darüber zu informieren, dass es die Möglichkeit gibt. Zusammen bringen wir die beiden Parteien über Benevolent Jobs. Das ist ja unsere Jobplattform, unsere Stellenbörse für Freiwilligenarbeit. Darauf haben wir bestimmte Hashtags, engagiert, integriert. Und die Organisationen schreiben dann ihre Freiwilligeneinsätze aus.
1: Und so können gewählte Freiwillige nach Stichwort dann ihre Einsätze und die gewünschten Regionen finden. Einsatzmöglichkeiten sind sehr breit, sagt der Reto Vogel. Und unter den Organisationen, die zusammenarbeiten, hat es auch solche, die sowieso schon Freiwilligeneinsätze anbieten.
0: Unsere Hilfswerke, Hilfsorganisationen wie Caritas, das sind aber auch Kirchen, die Landeskirchen, die reformierte Kirche, die katholische Kirche, das können aber auch Alterszentren sein, wo Freiwillige in der Aktivierung oder in der Begleitung von älteren Menschen einsetzen oder mal in einer Küche oder in einem technischen Dienst, das kann ein Spital sein, das können aber auch Vereine sein. In der Region Brugg beispielsweise, dort haben wir ein kleines Event, wo Freiwillige im Einsatz sind in der Stadt. Ganze Bandbreite, was Sie sich vorstellen können. Das sind Natureinsätze beispielsweise, Gartenbauverein und so weiter.
1: Das Projekt engagiert, integriert, das wächst auch. Warum man da immer grössere Kreise zieht und was es bringt, dazu dann noch mehr am Halbi.

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0: Keep Me Falling, de Kurt Anderson.
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0: Der Tag heute wird sonnig und heiß mit Temperaturen bis zu 35 Grad. Im Verlauf des Nachmittags kann es lokal auch ein paar Quellwolken und Regengüsse geben.
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0: Sich engagieren trotz wenig Deutschkenntnis und dabei sich gerade in unsere Gesellschaft integrieren. Das ist die Idee von einem Projekt, das im Aargau schon mit Erfolg angelaufen ist. Der Projektleiter Reto Vogel von Benevol Aargau sagt, es sei ein Gewinn für alle Beteiligten.
2: Erstens mal bietet es den Organisationen zusätzliche Freiwillige, das ist klar, aber auch die Möglichkeit, mal andere Kulturen, andere Ansichten können im Einsatz zu haben, vielleicht auch von diesen Kulturen etwas lernen, wie man gemeinsam etwas schafft, wie man zusammenkommt. Und für die Freiwilligen ist es natürlich eine Möglichkeit, überhaupt eine sinnvolle Tätigkeit zu finden in der Schweiz, die Sprache zu lernen, sich können sozial zu integrieren und auch umgekehrt können vielleicht sogar Anschluss zu finden.
0: Viele Menschen sind auch froh um eine Tagesstruktur, sagt Reto Vogel. Und er meint vor allem Menschen, die nicht in einer Lohnarbeit angestellt sind. Und überhaupt merken wir, so Projekte sind auf allen Seiten ein Bedürfnis. Aber man darf auch den Aufwand nicht unterschätzen. Also was es bedeutet, jemanden zu integrieren, der noch nicht so gut Deutsch kann.
2: Wenn das aber eine Organisation macht, also da habe ich beispielsweise die Stiftung Domino in Bruck, habe ich gerade das Beispiel, wo wir ein Porträt gemacht haben von einer Freiwilligen aus der Türkei, die in dem Pflegeheim für ältere Menschen mit Beeinträchtigung hilft. Und sie ist dort sehr gut angekommen, auch für die Bewohnenden ist sie Gewinn, weil sie das sehr gerne macht. Sie ist sehr engagiert und die Bewohner können etwas von ihr lernen, über ihre Kultur, über ihren Hintergrund, woher sie kommt und was sie so gemacht hat. Und die Miriam, so heisst die Frau, kann sich integrieren, hat eine sinnvolle Tätigkeit. Also wenn es einen Einsatz gibt, dann ist er in den meisten Fällen ist er sehr positiv.
0: Und so hat man das Projekt in den letzten Jahren auch ausbauen im Aargau. Also es sind laufend weitere Regionen dazugekommen. Reto Vogel geht davon aus, dass auch in dem und im nächsten Jahr der Ausbau weiterläuft. Und auch andere Kantone ziehen nach. Benevol Aargau hat da also auch ein Stück weit Pionierarbeit können leisten.
2: Ja, spannenderweise ist es tatsächlich eher ein Pionierprojekt und wir haben jetzt immer mehr Anfragen von anderen Kantonen, die daran interessiert sind. Also wir haben aus der Stadt Olten, bin ich gerade in der letzten gewesen, bei der Integration von der Stadt Olten. Ich war im Kanton Bern, bei Benevol Bern, wo ich Freiwilligenorganisationen darüber informiert habe. Also sie werden langsam darauf aufmerksam und sind auch interessiert daran, weil natürlich die Herausforderung bezüglich Freiwilligenarbeit in allen Kantonen ungefähr gleich ist.
0: Engagiert, integriert, das Projekt geht also weiter. Im Aargau und darüber aus. Wer mehr darüber erfahren will, findet einen Link dazu bei uns auf livechannel.ch.

0: Gracias, Santiago Ojeda und Jore. Was hat mein Haushalt mit meinem Beitrag für die Gesellschaft zu tun? Das weiss der heutige Gast im Vis-à-vis. Sarah Maria, du redest mit Janine Hüsch.
1: Janine ist vierfache Mutter, Hausfrau und psychosoziale Beraterin und sie erzählt im Vis-à-vis, wie sie mit ihrem Haushalt kämpft, weil Putzen und Aufräumen ist nicht wirklich ihr Ding. Aber sie möchte durch einen Ämtli-Plan dazu beitragen, dass sich ihre Kinder als Teil des grösseren Ganzen sehen und das dann irgendwann auch ganz allgemein ins Leben und auch in die Gesellschaft tragen.
0: Sie redet kritisch von der zunehmenden Individualisierung in der Gesellschaft und vom übermäßigen Fokus auf individuelle Bedürfnisse. Erlebt sie das auch in ihrer Arbeit als psychosoziale Beraterin?
1: Ja, sie sagt, schon einerseits sei es eine gute und wichtige Entwicklung, dass man mehr auf die eigenen Bedürfnisse schaut und die spürt und erkennt. Und gleichzeitig bewirkt es auch bei vielen Menschen, dass viele das Gefühl haben, sie müssen ganz vieles selber arbeiten. Und kein Netz mehr haben von Menschen, die helfen und unterstützen und in einem gemeinschaftlichen Denken füreinander leben.
0: Also sie redet ja da auch aus eigener Erfahrung. Sie ist selber nach der Geburt von ihrem vierten Kind an die Grenzen gekommen.
1: Ja, und dann hat sie das Netz eben erlebt. Es haben sich ganz viele Menschen angeboten, zum helfen, ganz praktisch. Und das hat sie immer wieder in ihrem Leben erlebt, dass da Menschen sind, die über ihr Gärtchen herausdenken und helfen, raus unterstützen. Und das hat sie auch daran erinnert, dass sie das irgendwann auch zurückgeben möchte. Dass sie selber auch über ihr eigenes Gärtchen herausdenken möchte. Dass sie andere Menschen unterstützen möchte und dort anpacken möchte, wo es gerade Hilfe braucht in der Gesellschaft.
0: Also eine Art ein Plädoyer für mehr gemeinschaftliches Denken statt Individualismus. 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

0: Es ist 10 Uhr.
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2: Die Nachrichten von SRF um 10 mit Olivia Limacher. Die USA und der Iran haben das Rahmenabkommen unterzeichnet, mit dem der Krieg zwischen den beiden Ländern beendet werden soll, und das früher als geplant. Das Treffen auf dem Birkenstock morgen soll aber trotzdem stattfinden. Davon geht man beim Schweizer Außendepartement aus. Es sei weiterhin vorgesehen, dass sich die USA und der Iran sowie die Vermittler Pakistan und Katar in der Zentralschweiz treffen, und zwar zu ersten Verhandlungen über die Umsetzung des Abkommens. Die Schweiz begrüße, dass dieses gestern unterzeichnet worden sei, heißt es weiter. Es sei ein wichtiger Schritt zur Deeskalation in der Region. Zu zwei Meldungen aus der Wirtschaft. Die Schweizerische Nationalbank belässt den Leitzins bei 0%. Die Inflation sei in den letzten Monaten wegen der höheren Energiepreise zwar gestiegen, schreibt die Nationalbank. Mittelfristig bleibe die Lage seit der letzten Beurteilung vor 3 Monaten aber nahezu unverändert. Die Schweiz ist nicht mehr das wettbewerbsstärkste Land der Welt. Sie ist vom 1. auf den 3. Rang zurückgefallen. Das zeigt das neue Ranking der Hochschule für Wirtschaftswissenschaften in Lausanne, IMD. Auf Platz 1 ist neu Singapur, auf Platz 2 Hongkong. Bei Naturkatastrophen, Sabotageakten oder Cyberangriffen müssen Einsatzkräfte wie die Feuerwehr oder die Polizei weiterhin miteinander kommunizieren können. Dazu gibt es in der Schweiz das Funksystem Polycom. In 9 Jahren hat dieses das Ende seiner Lebensdauer erreicht und muss deshalb ersetzt werden. Bund und Kantone haben nun das Vorprojekt für ein Nachfolgesystem gestartet, das mobile Sicherheitskommunikationssystem MSK. Dieses solle dann unterstützen, wenn es darauf ankomme, sagt Bundesrat Martin Pfister.
3: Polizei, Feuerwehr, Rettungsdienst und weitere Einsatzkräfte sollen in Krisen und Notlagen schnell, sicher und organisationsübergreifend kommunizieren können. Denn letztlich geht es nicht um Technologie um ihre selbst willen, sondern darum, die Bevölkerung zu schützen und Menschenleben zu retten.
2: Die Technik müsse also zuverlässig funktionieren, so Pfister. Aufbauen und betreiben soll das neue System das Kommando Cyber der Schweizer Armee. Zu den Börsendaten von SIX. Der Swiss Market Index liegt im Moment bei 13.821 Punkten und ist damit im Vergleich zum Vortag unverändert. Der Euro wird zu 92,10 Rappen gehandelt, der Dollar zu 80 Rappen. Und der Blick aufs Wetter. Heute ist es sonnig und heiß bei 31 bis 35 Grad. Das waren Nachrichten von Radio SRF. Verantwortlich Tobias Meyer.
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4: Willkommen in dieser 10-Stunde. Und es ist langsam draussen wärmer als drinnen. Darum, wenn du es nicht schon gemacht hast, dann wäre es jetzt ein guter Zeitpunkt, um alle Fenster zuzutun und dich drinnen zu verschanzen. Vielleicht hast du ja einen Ventilator und ein kühles Getränk oder die Hitze heute ein bisschen angenehmer macht. Was ich für dich kann, ist gute Musik. Anfangen tun wir die Stunde mit dem Song «Change» von der Schweizer Künstlerin Céline Hales. Ich bin Christina Vrenner und ich begleite dich dabei.

0: machen, um machen, was man halt so macht. Aber ich glaube, wenn wir anfangen zu verstehen, was der Vers will sagen, dann ist es mega befreiend. Wir alle kennen ja die Situation, dass man nicht alles erreicht, was man gerne würde erreichen. Es ist menschlich. Wir setzen uns Ziel, haben Erwartungen an uns selber. Und das ist auch gesund, das sollen wir auch weitermachen. Aber immer wieder sind wir dann in der Situation, dass man nicht genau dort landet, wo man gerne hinwollen. Und dass man nicht alles schafft, was wir uns vornehmen. Und dass wir uns oder andere enttäuschen. Und dann können wir entweder resigniert aufgeben und verbissen werden. Ich kenne auch Leute, die werden dann hart und unbarmherzig mit sich und mit anderen. Ziel nicht erreichen heisst bei uns ja sehr oft, wir können uns nicht selber verwirklichen. Jetzt sagt aber Gott in dem Vers, seine Gnade ist genug. Er ist in unserer Schwachheit stark. Heisst denn das jetzt, dass ich in meiner Schwachheit doch noch die Gnade finde, um alle meine Ziele zu erreichen? Nein, genau nicht. Gnade ist kein Performance-Doping. Gnade heisst, dass man lernt, um unsere Grenzen zu akzeptieren und doch können zufrieden sein. Dass wir nicht hart mit uns oder mit anderen werden müssen, weil nicht alles so läuft, wie wir es uns wünschen. Das ist Stärke in der Schwachheit. Nicht dauernd dem nachtrauen, was man nicht erreicht hat, sondern das können wertschätzen, was man hat. Mit dem arbeiten, was uns im Moment gegeben ist. Das ist Gnade. Und das ist wirkliche Freiheit, um unser Leben gesund zu gestalten.
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1: Es wird heute sonnig und heiss. Temperaturen steigen im Verlauf des Tages auf bis zu 35 Grad.
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1: Wer genug hat von Fußball oder mal eine Abwechslung braucht, für den ist vielleicht die Art Basel etwas. Ab heute bis am Sonntag kann man nicht moderne und zeitgenössische Kunst bestaunen.
2: Kunst, also ich bin irgendwie gleichzeitig verwirrt und fasziniert von Kunst. Aber gerade wenn man irgendwie so Geld verdient mit einer Banane, die man an die Wand klebt. Das finde ich schon noch irgendwie auch faszinierend.
1: Hey, die Bananeninstallation. Weißt du, die finde ich nur schon super, weil sie ja schon ein paar Mal aus Versehen gegessen worden ist, die Banane. Wo ja soll einen Wert haben von über 6,2 Millionen Franken.
2: 6,2 Millionen. Hey. Ah, ja, ja, siehst du, Christina, Künstlerin wäre, vielleicht lohnt sich das doch noch.
1: Bin dabei, Angela. Wir könnten ja zum Beispiel all die leeren Kaffeebecher ausstellen, die wir so austrinken während einer Schicht im Frühdienst.
2: Jetzt hast du aber gerade die gute Idee verraten. Ich hoffe, es klaut uns niemand. Aber absolut, du hast da komplett recht. Das ist auf jeden Fall auch Kunst. Bin mal gespannt, was der Chef dazu sagt.
1: Oh oh.
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0: Etwas beim Namen nennen. Das ist so eine Redewendung, die man braucht, wenn man etwas direkt anspricht. So ein bisschen ohne, dass man um den heissen Brei redet.
1: Also Klartext, so auf den Punkt kommen. Ja. Kind beim Namen nennen ist ja auch so etwas, was man immer gesagt hat im Zusammenhang. Etwas ansprechen ohne Schnörkeln.
0: Hey, da hast jetzt gerade eine Vorredewendung gebracht. Aber um genau das geht es bei einer Aktion, die man im Juni in 10 verschiedenen Städten der Schweiz könnte antreffen. Auch da geht es nämlich um ein Problem, das man eben ganz direkt aufzeigen
1: will. Rund 122 Millionen Menschen sind weltweit auf der Flucht. Das sind Zahlen von der UNO-Flüchtlingshilfe. Und die Fluchtroute, die am meisten genutzt wird, die geht von Afrika über das Mittelmeer auf Europa. Und das ist gleichzeitig auch die Route, die am gefährlichsten ist. Die Flüchtlingshilfe schätzt, dass allein hier auf der Flucht schon 72'000 Menschen ums Leben gekommen sind.
0: Und genau diese Menschen, die wird man jetzt beim Namen nennen, wobei man macht das ja eine Art gerade doppelt. Man hat das Problem beim Namen und die betroffenen Personen auch noch gerade.
1: Ja, und analog dazu heisst die Aktion auch gerade beim Namen nennen. Genau, das ist der Aktionstag zu geflüchteten Menschen. Grundsätzlich geht es um das, dass man bei der Aktion nicht eben um den heißen Brei redet. Die Fluchtgeschichten, die sind das Problem. Und dann will man den Betroffenen aber auch eine Stimme geben. Namen von diesen verstorbenen Flüchtlingen, die werden abgelesen. Und dann gibt es rundum verschiedene Kunstangebote, die das vertiefen.
0: Kannst du da noch ein bisschen mehr dazu sagen? Was heisst das? Musik oder sonst eine Kunstform?
1: Ja, zum Beispiel gibt es in Zürich Ende Juni ein Benefizkonzert. Da wird Geld gesammelt für eine Organisation, die sich dann eben in der Seenotrettung im Mittelmeer einsetzt. Und dann gibt es auch eine Kunstaktion, wo man all die Namen von den Betroffenen auf weiße Bänder schreibt und sie so eben, wie gesagt, beim Namen nennt.
0: Eine Aktion, die sensibilisieren soll, rund um die Menschen, die so eine Geschichte hinter sich haben. So, dass man eben auch bei uns die schweren Schicksale nicht vergessen.

0: Das ist Elfi.
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2: Die Nachrichten von SRF um 11 mit Olivia Limacher. In der Schweiz sollen wieder neue Atomkraftwerke gebaut werden dürfen. Der Nationalrat hat den Gegenvorschlag zur Volksinitiative «Blackout stoppen» angenommen. Er hat seine Meinung geändert. Erst letzte Woche wollte er die Vorlage noch an den Bundesrat zurückweisen. Damit sind sich nun Nationalrat und Ständerat einig. Und auch der Bundesrat hatte sich für die Aufhebung des AKW-Neubauverbots ausgesprochen. Ob in der Schweiz wirklich wieder neue AKW gebaut werden dürfen, darüber entscheidet nun das Stimmvolk. Goldene Fallschirme, also hohe Abgangsentschädigungen, sie sollen auch in der Bundesverwaltung verboten werden. Der Ständerat hat sich für eine Anpassung des Bundespersonalrechts ausgesprochen, gegen den Willen des Bundesrates. Als nächstes entscheidet der Nationalrat. Sogenannte goldene Fallschirme sind bei börsenkotierten Unternehmen bereits seit gut 20 Jahren verboten, seit dem Ja zur Abzockerinitiative. Bei Institutionen des Bundes sind sie aber noch erlaubt. Das sorgt immer wieder für Kritik. Zu zwei Meldungen aus der Wirtschaft. Die Schweizerische Nationalbank belässt den Leitzins bei 0%. Die Inflation sei in den letzten Monaten wegen der höheren Energiepreise zwar gestiegen, schreibt die Nationalbank, mittelfristig bleibe die Lage seit der letzten Beurteilung vor 3 Monaten aber nahezu unverändert. Die Schweiz ist nicht mehr das wettbewerbsstärkste Land der Welt. Sie ist vom 1. auf den 3. Rang zurückgefallen. Das zeigt das neue Ranking der Hochschule für Wirtschaftswissenschaften in Lausanne, IMD. Auf Platz 1 ist Neu-Singapur, auf Platz 2 Hongkong. Die USA und der Iran haben das Rahmenabkommen unterzeichnet, mit dem der Krieg zwischen den beiden Ländern beendet werden soll. Und das früher als geplant. Das Treffen auf dem Birkenstock morgen soll aber trotzdem stattfinden, mit ersten Verhandlungen über die Umsetzung des Abkommens. Davon gehe die Schweiz aus, sagt Bundesrat Martin Pfister.
3: Der Bundesrat begrüßt, dass wir hier Fortschritte sehen im Verhältnis dieser Länder, die im Krieg stehen im Nahen Osten. Wir gehen davon aus, dass weiterhin Gespräche stattfinden werden auf dem Birkenstock und bereiten uns auch mit Hochdruck darauf vor. Wie genau, das ist im Moment noch unsicher, aber es werden sicher irgendwelche Gespräche stattfinden.
2: Auf welcher politischen Ebene die Gespräche stattfinden, sei noch unklar, so Pfister weiter. Es bleiben die Wetteraussichten. Heute ist es sonnig und heiß bei 31 bis 35 Grad. Das waren Nachrichten von Radio SRF, verantwortlich Jan Grüebler.
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4: Bist du eher vom Typ «kommt schon irgendwie» oder vom Typ «ich will gern alles im Griff haben»? Beide Typen haben ihre Daseinsberechtigung und haben auch ihre Vor- und Nachteile. Aber gerade beim Typ «ich will alles unter Kontrolle haben» kann sich auch zwanghaftes Verhalten einschleichen. Wie man das verhindert und wie man dann überhaupt unterscheidet, was man kontrollieren kann und was nicht, das hören wir in dieser Stunde. Ich begleite dich am Mic. Mein Name ist Christina Frenner.

0: We Are Leo, pop rock band aus Chicago, USA, mit You're the Best Thing.
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0: Alles im Griff haben. Es darf ja nichts schief gehen. Manchmal entwickelt sich das Bedürfnis nach Kontrolle richtig zu einem Zwang. Dabei kann man gar nicht alles kontrollieren, sagt die psychosoziale Beraterin Susanne Müller-Klauser. Es gibt da eine einfache Übung, um die Sachen loszulassen, die man sowieso nicht im Griff hat. Sie erzählt uns gerade ein bisschen mehr davon.
2: Da kann jeder daheim für sich machen. Das ist eine Visualisierung von, was ist eigentlich da aussen unkontrollierbar schwierig und kann ich da jetzt etwas machen oder nicht. Nehmen wir gerade den Kontrollkreis. Nehmen ein grosses Blatt Papier für, mache einen Kreis, mache gerade Beispiel, einen grossen Kreis und drinnen noch einen kleinen Kreis.
0: Ein grosser Kreis aussen und einen kleinen Kreis innen sollen wir also zeichnen. Und dann ein Blöckchen Post-its für eine.
2: Und jetzt du mal alles auf Post-it-Zettel schreiben. Einzelne Post-it-Zettel, was da so schwierig ist, was dich drückt, was dir Sorgen macht. Ist der Chef morgen gut aufgelegt? Wie ist das Wetter für mein Geburtstagsfest? All das, was drückt, was da oben ist, was du findest, das ist so schwer. Schreib es auf. Dann schaust du mal auf die Post-its und schaust an, auf was hast du persönlich keinen Fluss. Und dann tust du die in äussere Kreise legen.
0: Und das Gleiche soll man dann mit diesen Post-its machen, wo man Sachen draufgeschrieben hat, die man kann beeinflussen kann.
2: Zum Beispiel, wenn mache ich den Feuer oben, dass ich meine Batterien aufladen kann? Wie wähle ich meine Worte? Wie reagiere ich auf einen Blick? All das, was du merkst auf diesen Zetteln, auf das habe ich persönlich als Susanne Einfluss. Das tust du in innere Kreis. Übrigens gehört unsere Vergangenheit auch da drin und die gehört in äußere Kreis. Also unsere Vergangenheit ist nun mal, die ist gewesen.
0: Alles, was ich nicht kann beeinflussen kann, kommt in äußeren Kreis. Und was ich kann beeinflussen kann, kommt in inneren Kreis. Ja, und was man mit diesen Zetteln dann macht, das hören wir dann gerade als nächstes.
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0: Lucy, Love is the More Excellent Way. Es ist 11:30.
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0: Es ist ein sonniger, heißer Sommertag. Temperaturen, die sind zwischen 31 und 35 Grad. Im Süden kann es gegen den Abend dann ein paar Gewitterwolken mit Regengüssen geben.
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0: Die psychosoziale Beraterin Susanne Müller-Klauser sagt, gerade wenn man das Gefühl hat, der Alltag mit all seinen Anforderungen erschlägt einem, soll man all diese Sachen auf die Zettel schreiben und sie ordnen. Es gibt nämlich zwei Kategorien von diesen Anforderungen. Das, was ich kann beeinflussen und das, was ich nicht kann beeinflussen. Man soll auf ein Blatt einen Kreis zeichnen und dann die Sachen, die man kann beeinflussen, in den Kreis kleben. Alle anderen Zettel mit den Sachen, die man nicht kann beeinflussen, das können wir dann drumherum tun, in einen zweiten, grösseren Kreis.
2: Und jetzt sind da mal verschiedenste Zettel im äußeren Kreis, wo wir keinen Einfluss haben. Ich habe keinen Einfluss darauf, ob der Arbeitskollege mal krank ist oder nicht, oder ob der kommt. Ich habe keinen Einfluss darauf, wie das Wetter ist, das Geburtstagsfest. Ich habe keinen Einfluss heute darauf, wie meine Vergangenheit war. Die Zettel, die nimmst du raus, die kehrst um und da sagst, das ist nicht in meiner Macht. Und einfach mal bewusst loslassen.
0: Dann können wir die Aufmerksamkeit den Zettel auf dem inneren Kreis widmen. Denen mit den Sachen, die ich eben kann beeinflussen.
2: Ich habe einen Einfluss darauf, wenn das ich Feierabend mache. Oder irgendeins nehmen, ein einziges lenkt und wir sagen, okay, da mache ich einen kleinen Schritt zur Veränderung. Auf das habe ich tatsächlich Einfluss für meinen Krafthaushalt jetzt zum Beispiel, wo auch für den Abteilungsleiter hat können gelten. Der eigene Feierabend. Also da habe ich Einfluss.
0: Den äußeren Kreis loslassen, wo man keinen Einfluss drauf hat, und dann in den inneren Kreis vom eigenen Handeln kommen. Dass das gar nicht so einfach ist, von dem haben wir es dann gerade als nächstes.
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0: 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NF.
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0: Es gibt Sachen im Leben, die können wir kontrollieren. Wie ich auf eine Situation reagiere, zum Beispiel. Andere Sachen, beispielsweise wie jemand anders auf mich reagiert, die können wir nicht beeinflussen. Und die Sachen, die wir nicht kontrollieren können, die sollen wir auch loslassen, sagt die Psychosozialberaterin Susanne Müller-Klauser. So die Kontrolle loslassen, sei aber gar nicht so einfach. Darum dürfen wir auch schon mit kleinen Teilschritten zufrieden sein mit sich.
2: Nur schon das einmal ausformulieren und drauf schauen und merken, was? Aha. Also bis jetzt habe ich gemeint, ich bin zuständig für die Laune von meinem Chef. Und habe da gemacht. Habe am Morgen gefragt, kann er einen Kaffee bringen? Dann bin ich vielleicht im Wahnsinn. Ist mal mein Lebensstil auch hochfreundlich. Was mache ich denn da gerade? Natürlich kann ich ihn ermutigen, nur was ist der Sinn und der Zweck, meine Finalität, was mache ich da gerade?
0: Ein Prozess, wo man auch ehrlich sein mit sich selber. Um wen geht es mir denn eigentlich?
2: Es ist eine hochspannende Reise und es spielt die Partnerschaften, es spielt die Beziehung mit Kind und es ist immer die Frage, ja, wenn das jetzt anders macht, ist mir dann gleich noch wohl dabei, geht es mir gut oder verfolge ich da einen Zweck, dass mein Wille geschehe?
0: Kontrollen abgeben, das Zwanghafte ablegen. Was da auch noch schön ist, so könnte ganz viel Schönes entstehen.
2: Die Sicherheitsmenschen, die haben übrigens auch viel Wunderbares. Die Gensicherheit, das sind Säulen in unserer Gesellschaft, auf die können wir uns verlassen, die können Geld, Zeit einteilen, die sind pünktlich, das sind kostbare Säulen, wirklich auch in einer Partnerschaft für eine Familie, für die ist geschaut. Also es ist ganz wichtig, dass wir es nicht einseitig machen.
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0: Good news von heute, die kommen von Angela Albrecht.
2: Good News gibt es für alle Alpinbegeisterten. Eine der berühmtesten und beliebtesten Alpinüberquerungen München bis Venedig, die wird neu konzipiert. Die Marlene Kreibich.
3: Ab dieser Saison kann sie das erste Mal in einzelnen Etappen gewandert werden. Die Originalstrecke ist rund 550 km und knapp 20'000 Höhenmeter. Eine sehr anspruchsvolle Strecke also. Und jetzt werden 3 Abschnitte daraus gemacht. Und jeder von denen ist 6 Wandertage. Die kann man unabhängig voneinander machen. So wird man die Route für mehr Alpinbegeisterte zugänglich machen, wo aber nicht alles am Stück können oder wollen machen.
2: Teilstrecken sind von München bis ins Zillertal, dann über Dolomiten bis auf Cortina d'Ampezzo, weiter von den norditalienischen Bergen dann auf Venedig. So heisst in einer Medienmitteilung von Feuer- und Eistouristik. Badegewässer zu Europa sind so sauber wie noch nie. Seeflüsse und Küstengewässer werden immer sauberer, das schreibt die Deutsche Tagesschau. Laut der Europäischen Umweltagentur erfüllen 96% von allen Badestellen die europäischen Standards. Das liegt unter anderem an besseren Abwasserreinigungen und strengeren Umweltauflagen. Die besten Voraussetzungen also für den Badesommer. In der Schweiz gibt es einen Rückgang von der Schwarzarbeit. Das berichtet das SRF. Und die Arbeitsmarktkontrolle tragen zu fairen Löhnen und Arbeitsbedingungen bei. Das zeigt die Medienmitteilung vom Kanton Zürich. 2025 sind fast 2'000 Arbeitgebende und rund 3'700 Arbeitnehmende geprüft worden. Dabei hat man in vielen Fällen, wo es Verstöße gegeben hat, können den Lohn nachzahlen oder den Arbeitsvertrag anpassen. Die Kontrolle konzentriert sich auf Branchen mit höherem Risiko, unter anderem der Bau, Detailhandel und Autohandel.
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0: Wir haben einen sonnigen Nachmittag vor uns. Die Temperaturen die sind zwischen 31 und 35 Grad. Im Süden kann es gegen den Abend ein paar Gewitterwolken und Regen geben.
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0: Die Bettina Zimmerli ist psychologische Beraterin und hat sich spezialisiert als Coach für Menschen mit Hochsensibilität. Sie ist selber hochsensibel, sagt sie. Stimmung von anderen spüre sie intensiver als Menschen, die nicht so sensibel sind. Auch unausgesprochene Konflikte oder kleine Spannungen nehmen sie stärker wahr. In der Ehe hat das etwa zu Konflikt geführt, weil ihre Ex-Mann sei so ganz anders gewesen wie sie. Eines Tages verlässt sie die Ehe und hat ein Burnout. Und dazu kommt dann noch eine Depression.
2: Mein System war einfach völlig hinüber. Und ich dann gedacht habe, ich wollte doch für meine Kinder immer die starke Mutter sein, die immer einsatzbereit, nie schwächelt. Und dann war ich es nicht. Dann war ich mit mir selber beschäftigt. Und da und eben durch dass ich die Ehe verlassen habe, diese toxische Scham, dieses Defizit, das ich selber gespürt habe. Ich war meinen eigenen Werten nicht treu. Ich kann nicht anbieten, was ich immer anbieten wollte, nämlich meinen Kindern keine Traurigkeit ins Leben bringen, sondern nur Freude. Da musste ich schon meine eigene Identität sehr überarbeiten. Und ist mir eigentlich auch nur mit Gottes Hilfe gelungen.
0: Das sei aber ein langer Prozess gewesen, weil die Ehe zu verlassen sei eigentlich gegen ihre Prinzipien gegangen. Darum hat sie sich auch immer wieder gefragt, was Gott darüber denkt.
2: Irgendwie alles, was ich sein wollte, bin ich jetzt nicht mehr oder war ich nicht und bin ich nicht. Ich habe das wirklich als krankmachende Scham empfunden. Ich konnte mit mir selber irgendwie nicht mehr gut umgehen und bin dann auch so mit Gott in den Dialog gegangen. Das ist irgendwie auch da, wo ich am liebsten bin. Und dann kam irgendwie so dieses, du darfst dir jetzt schon, du kannst mit dieser toxischen Scham weiterleben, das darfst du, das ist eine Möglichkeit. Oder du glaubst mir, dass du meine geliebte Tochter bist.
0: Während dem Gottesdienst hat Bettina Zimmerli bewusst Gott etwas im Gebet gefragt.
2: Gott, ich möchte jetzt wirklich wissen, was du über mich denkst. Bin ich verrottet? Was bin ich in deinen Augen? Also bin ich übel? Also bin ich schlecht? Ich wollte es wissen und ich wollte mich dem ganz bewusst stellen. Eine Option war, dass Gott mir jetzt wirklich Pech und Schwefel vom Himmel holt. Ne? Ich habe dort in dieser Stunde, wo ich mich in dem Gottesdienst da bewusst, ich saß da einfach in der Bank und das war da mein Thema und habe aber dann erlebt, dass einfach keine Anklage kam. Das war für mich unfassbar. Dieses emotionale Erleben, dass Gott mir gnädig ist.
0: Durch das, dass sie glaubt, dass Gott ihr vergeben hat, hätte sie sich dann auch selber vergeben, sagt sie. Heute schätzt Bettina Zimmerli ihre Hochsensibilität sehr und hilft auch anderen, gut damit umzugehen. Ein wichtiger Punkt sagt dabei, dass man sich selber gut kennenlernt. Wie man das genau machen kann, das hören wir in einer knappen Viertelstunde.

0: Back of my hand, Brand Bourgeois. Bettina Zimmerli hat ihre Hochsensibilität zum Beruf gemacht. Sie hilft als Coach und psychologische Beraterin, anderen Menschen mit der Hochsensibilität umzugehen. Dabei zeigt sie Strategien auf, um Konflikte mit sich oder mit anderen zu reduzieren. Sehr wichtig sei da, dass man lerne, sich selber zu verstehen, sagt sie.
1: Ich glaube, die allermeisten Konflikte, sei es in einer Paarbeziehung, in einer Freundschaft, am Arbeitsplatz, mit mir selber, mit meinen Kindern, ich glaube, jeder von uns, der sich gut kennenlernt, kann ja dann bewusst entscheiden, nehme ich das, was ich in der Kindheit unbewusst mit ins Erwachsenenleben geschleppt habe und lebe das weiter, oder reflektiere ich und sage, hey, das passt ja heute gar nicht mehr, in die Richtung will ich ja gar nicht.
0: Durch diese Selbstreflexion können wir lernen, sich selber zu schützen oder sich Strategien anzutrainieren.
1: Wenn man wüsste, bei dem Gegenüber wird es schwierig für mich. Und warum? Weil ich jetzt zum Beispiel Menschen nicht mag, die oberflächlich sind oder Menschen, die aggressiv sind. Oder man kann eben sagen, im Arbeitsfeld habe ich eben auch Leute, die sehr druckvoll sind. Da muss ich mir vielleicht auch ein anderes Setting an Möglichkeiten zulegen. Also ich glaube, Eigenreflexion. Ich habe jetzt vielleicht ein bisschen doofe Beispiele gewählt, aber es kam jetzt gerade keine besseren. Ich glaube, es ist essentiell wichtig, dass wir uns kennen.
0: Und es ist auch wichtig, dass man sich überlegt, was kann ich damit machen? Weil der andere, den kann man ja nicht verändern.
1: Es kann mir jemand stinken, aber ich verändere den ja nicht. Ich kann ja nur mich verändern, indem ich sage, ich will anders darauf reagieren. Vielleicht liege ja auch ich falsch mit meinen Überzeugungen. Vielleicht habe ich mir ein Leben geschaffen, das nicht zu mir... Also ich kann immer nur, ich kann mich verändern. Ich kann meine Situation verändern. Aber ich kann weder den anderen zum Täter erklären. Ich kann sagen, der tut mir nicht gut. Ich entziehe mich dem. Aber ich kann nicht sagen, der ist schuld, dass es mir jetzt nicht gut geht. Oder wenn ich das so erlebe, dann kann ich was dagegen tun.
0: Natürlich gibt es aber auch Situationen, wo man alleine nichts ändern kann und nicht selber rauskommt, sagt Bettina Zimmerli. Da ist dann die professionelle Hilfe wichtig. 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Wir verlinken sie dir aber auch noch unter dem Beitrag auf livechannel.ch.
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0: Das ist Lemonade vom Forest Frank featuring The Fix. Ein Song, der irgendwie nach Sommer und Sonne tönt. Ich verabschiede mich an dieser Stelle. Auf dich wartet die News von SRF und Music nonstop bis um 4 Uhr. Mein Name ist Christina Vrenner. Schön, dass du live danach hörst.
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0: Es ist eins. 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
1: Die Nachrichten von SRF um 1 mit Jan von Tobel. Das Parlament will, dass in der Schweiz neue Atomkraftwerke gebaut werden dürfen. Nach dem Ständerat hat sich auch der Nationalrat dafür ausgesprochen. Der Entscheid fiel mit 100 zu 98 Stimmen knapp. Noch Anfang Woche wollte der Nationalrat auf die Bremse treten. Vor einem Entscheid müssten die finanziellen Folgen aufgezeigt werden. Bundesrat Albert Rösti sagte im Rat heute, dieser Bericht werde so oder so kommen.
2: Unabhängig wie Sie abstimmen, haben wir diesen Bericht zu machen, zu erledigen. Gemäß Terminierung müssten wir diesen Bericht so oder so bis Ende Jahr erstellen.
1: Und das führte bei einzelnen Nationalratsmitgliedern der Mitte zu einem Umdenken. Auch wenn Mitte-Nationalrat Stefan Müller-Altomat warnte, neue AKW könnten nicht ohne staatliche Unterstützung finanziert werden, das zeige die Erfahrung aus dem Ausland.
3: Es wird auch in der Schweiz nicht anders sein. Der Steuerzahler und oder der Stromkonsument wird im Falle eines AKW-Neubaus zur Kasse gebeten.
1: Sagen die Räte auch bei der Schlussabstimmung morgen, für eine Aufhebung des AKW-Neubauverbots dürfte es zu einer Volksabstimmung kommen. SP und Grüne haben nämlich das Referendum angekündigt. Zu zwei Meldungen in Kurzform. Die USA und der Iran haben die Absichtserklärung für ein Kriegsende unterschrieben. Gemäß dem Schweizer Außendepartement ist nach wie vor vorgesehen, dass sich die USA und der Iran sowie die Vermittlerstaaten Pakistan und Katar morgen auf dem Bürgenstock treffen und mit ersten Verhandlungen beginnen zur Umsetzung des Abkommens. Die Ukraine hat erneut die russische Hauptstadt Moskau mit Drohnen angegriffen. Dabei geriet eine große Ölraffinerie im Südosten der Stadt in Brand. Nach russischen Angaben wurden rund 180 Drohnen abgefangen. Es sei jedoch ein Wohnhaus und ein großes Geschäft beschädigt worden. Über Verletzte ist bisher nichts bekannt. Die italienische Radrennfahrerin Elisa Longoborghini hat die zweite Etappe der Tour de Suisse in Locarno gewonnen. Damit hat sie auch die Führung im Gesamtklassement übernommen. Beste Schweizerin ist Steffi Heberlin auf Platz 3, Marlen Reusser wird Vierte. Das Wetter, es bleibt sonnig und heiß bei 31 bis 35 Grad. Vor allem morgen gibt es teilweise Gewitter. Das waren Nachrichten von Radio SRF, verantwortlich Jan Gröbler.
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1: Die Nachrichten von SRF um 14 Uhr mit Livia Schmid. Ja, es sollen wieder neue AKW gebaut werden. Dieser Meinung ist das Parlament. Die linken Parteien haben das Referendum angekündigt. Ja, es soll nach wie vor stattfinden, das US-iranische Treffen auf dem Bürgenstock. Was das für die Schweiz bedeutet, erklärt unser Korrespondent. Das Wetter, ja, es bleibt sonnig und heiß. Teils Gewitter gibt's dann morgen Nachmittag. Sollen in der Schweiz neue Atomkraftwerke gebaut werden dürfen? Das Verbot aus dem Jahr 2017 also gestrichen werden? Ja, sagt das Parlament, es will das Neubauverbot kippen. Jan von Tobel.
2: Es war ein Hin und Her. Der Bundesrat und der Ständerat waren für einen Gegenvorschlag zur Volksinitiative Blackout stoppen, also dafür, dass neue AKW in der Schweiz gebaut werden dürfen. Der Nationalrat allerdings wollte Anfang Woche noch bremsen. Zuerst müssten die finanziellen Folgen aufgezeigt werden. Bundesrat Albert Rösti sagte im Rat heute, dieser Bericht werde so oder so kommen.
3: Unabhängig wie Sie abstimmen, haben wir diesen Bericht zu machen, zu erledigen. Gemäß Terminierung müssten wir diesen Bericht so oder so bis Ende Jahr erstellen.
2: Und das führte zu einem Umdenken bei einzelnen Mitte-Mitgliedern im Nationalrat und dazu, dass das Geschäft nicht an den Bundesrat zurückgewiesen wird. Der Entscheid fiel mit 100 zu 98 Stimmen knapp aus. Bleibt es auch in der Schlussabstimmung morgen so, dann kann das Volk wohl über das AKW-Neubauverbot abstimmen. SP und Grüne haben nämlich das Referendum angekündigt.
1: Jan von Tobel hat berichtet. Auf dem Bürgenstock im Kanton Nidwalden sollen morgen laut dem Bund erste Verhandlungen stattfinden. Darüber, wie das unterzeichnete Rahmenabkommen zwischen den USA und dem Iran umgesetzt werden soll. Auch wenn das Abkommen bereits unterzeichnet wurde. Denn zunächst war geplant, dass es auf dem Bürgenstock unterschrieben wird. Der Bürgenstock und damit die Schweiz dürften also weiter eine Rolle spielen, sagt SRF-Korrespondent Philipp Reichen.
4: Ja, dass die Gespräche auf dem Bürgenstock stattfinden, ist zuallererst ein Vertrauensbeweis gegenüber der Schweiz. Das betont ja auch Bundesrat Pfister. Offiziell ist die Schweiz Facilitatorin, also Organisatorin der Gespräche. Aber das heißt nicht, dass sie inhaltlich keinen Einfluss nehmen kann und wird. Die Schweiz hat bereits zum 2015 geschlossenen Atomabkommen zwischen dem Iran und westlichen Staaten einiges beigetragen. Die damaligen Gespräche, die begannen ja in Genf und endeten dann in Lausanne.
1: Am Treffen anwesend sein sollen Vertreter aus den USA, dem Iran, Pakistan und Katar. Offen ist aber, wer anreist und was genau diskutiert wird. Israel bricht den Kontakt zur EU-Außenbeauftragten Kaya Kallas ab, der höchsten Diplomatin der EU. Der israelische Außenminister begründete dies damit, dass Kallas Israel mit dem südafrikanischen Apartheid-Regime verglichen habe. Gemäß Medienberichten hat Kallas das Vorgehen Israels im Gazastreifen und im Westjordanland mit der früheren rassistischen Politik in Südafrika verglichen. In einer Reaktion erklärte Kallas, die EU wolle den Dialog mit Israel fortsetzen. Gleichzeitig betonte sie, dass die EU hinter der Zwei-Staaten-Lösung stehe und die illegalen israelischen Siedlungen im Westjordanland verurteile. Seit mehreren Jahren kommen in der Schweiz jeweils weniger Babys zur Welt. 2025 hat sich die Zahl der Geburten aber stabilisiert, schreibt das Bundesamt für Statistik. Frauen haben 78.200 Babys geboren, das sind 0,1% weniger als im Vorjahr. In den beiden Jahren davor war der Rückgang jeweils deutlich größer. Die Zahl der Todesfälle ist im letzten Jahr verglichen mit dem Vorjahr ebenfalls stabil geblieben. Damit sind in der Schweiz 6.300 Personen mehr zur Welt gekommen als gestorben. Außerdem haben 2025 weniger Paare geheiratet und weniger Eheleute ließen sich scheiden. Zu Meldungen vom Sport. Eigentlich wollte die Schweiz dafür kandidieren, dass die European Championships in 4 Jahren hierzulande stattfinden. Dabei waren Wettkämpfe in verschiedenen Sportarten geplant, etwa Beachvolleyball, Klettern oder Leichtathletik. Auch mehrere Europameisterschaften hätten stattfinden sollen. Nun verzichtet

0: 0,5%. Der Euro wird zu 92,18 Rappen gehandelt, der Dollar zu 80,46 Rappen. Und das Wetter heute und morgen ist es meist sonnig, es wird nur ganz lokal nass. Es wird heiß mit 31 bis 35 Grad, morgen gewittert es teilweise. Das waren Nachrichten von Radio SRF, verantwortlich Patrick Walter.
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1: Die Nachrichten von SRF um 15 Uhr mit Livia Schmidt. FDP-Politikerin Susanne Sali ist nicht mehr Stadtpräsidentin von Grenchen im Kanton Solothurn. Das Bundesgericht hebt ihre Wahl vom letzten September auf wegen Unregelmäßigkeiten. Konkret hat die Chefin des Wahlbüros die Wahlkuverts erst am Sonntagmorgen aus dem Wahlbriefkasten geholt und nicht am Samstag um Mitternacht. So konnte auch nach der Abgabefrist noch gewählt werden. Zudem wurden die bereits eingegangenen Kuverts nicht wie vorgeschrieben aufbewahrt. Das knappe Wahlergebnis hätte dadurch beeinflusst werden können, schreibt das Bundesgericht. Deshalb muss die Wahl wiederholt werden. Die Stadt Grenchen teilt mit, der gewählte Vize-Stadtpräsident übernehme bis dann die Geschäfte. Am 27. September wird über die sogenannte Ernährungsinitiative abgestimmt. Diese fordert unter anderem mehr Gemüse statt Fleisch auf dem Teller und einen Selbstversorgungsgrad der Schweiz auf 70%. Heute nun hat das Nein-Komitee seine Argumente vorgelegt. Etwa würden Lebensmittel durch die Initiative teurer, die einheimische Produktion würde geschwächt und der Einkaufstourismus angekurbelt. Das Nein-Komitee setzt sich zusammen aus verschiedenen landwirtschaftlichen Verbänden, dem Arbeitgeberverband des Gastgewerbes GastroSuisse sowie aus Vertreterinnen und Vertretern aller großen Parteien. Auch der Bundesrat hat sich bereits gegen die Ernährungsinitiative ausgesprochen. Israel bricht den Kontakt zur EU-Außenbeauftragten Kaya Kallas ab, der höchsten Diplomatin der EU. Der israelische Außenminister begründete dies damit, dass Kallas Israel mit dem südafrikanischen Apartheid-Regime verglichen habe. Gemäß Medienberichten hat Kallas das Vorgehen Israels im Gazastreifen und im Westjordanland mit der früheren rassistischen Politik in Südafrika verglichen. In einer Reaktion erklärte Kallas, die EU wolle den Dialog mit Israel fortsetzen. Gleichzeitig betonte sie, dass die EU hinter der Zwei-Staaten-Lösung stehe und die illegalen israelischen Siedlungen im Westjordanland verurteile. Dann zu einer Meldung aus der Sportwelt. Eigentlich wollte die Schweiz dafür kandidieren, dass die European Championships in 4 Jahren hierzulande stattfinden. Dabei waren Wettkämpfe in verschiedenen Sportarten geplant, etwa Beachvolleyball, Klettern oder Leichtathletik. Auch mehrere Europameisterschaften hätten stattfinden sollen. Nun verzichtet die Schweiz aber auf eine Kandidatur für 2030. Das hat Swiss Olympic mitgeteilt. Grund dafür sei, dass der Bundesrat Ende Mai entschieden hat, kein Geld dafür auszugeben. Man wolle sich nun auf eine mögliche Kandidatur im Jahr 2034 konzentrieren. Bis im Herbst sollen dazu die nötigen Abklärungen getroffen werden und definiert, wie das weitere Vorgehen ist. Das Wetter: am Nachmittag ist es sonnig und heiß bei 31 bis 35 Grad. Morgen gibt's teilweise Gewitter. Das waren Nachrichten von Radio SRF. Verantwortlich Patrick Walter.
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1: Die Nachrichten von SRF um 16 Uhr mit Livia Schmid und diesen Themen. Zu spät den Briefkasten mit den Wahlkuverts geleert. In Grenchen wird die Wahl der Stadtpräsidentin aufgehoben. Nach der Unterzeichnung des US-iranischen Rahmenabkommens, was tut sich nun in der Straße von Hormuz? Das schauen wir uns gleich an. Wenn es heiß wird, haben Fische ein Problem. Forschende haben nun ein Instrument entwickelt, das die Tiere schützen soll. Apropos heiß, das Wetter, es bleibt sonnig bei 31 bis 35 Grad. Morgen gibt's teils Gewitter. FDP-Politikerin Susanne Sali ist nicht mehr Stadtpräsidentin von Grenchen im Kanton Solothurn. Das Bundesgericht hebt ihre knappe Wahl vom letzten September auf, wegen Unregelmäßigkeiten. Gerichtskorrespondentin Sibylla Bondolfi berichtet.
2: Die Grenchener Wahlbehörde hat geschlampt, so das Verdikt des Bundesgerichts. Konkret, die Präsidentin des Wahlbüros holte die letzten Kuverts der brieflichen Stimmabgabe erst am Sonntagmorgen aus dem Gemeindewahlbriefkasten, obwohl die Stimmabgabefrist am Samstag um Mitternacht geendet hat. So konnte auch nach der Abgabefrist noch gewählt werden. Zudem wurden die bereits eingegangenen Kuverts nicht in einer Urne, sondern in Schachteln in einem abgeschlossenen Raum aufbewahrt. Das geht nicht, sagt nun das Bundesgericht in einem heute publizierten Entscheid. Das seien erhebliche Unregelmäßigkeiten. Es hebt deshalb die Wahl von Stadtpräsidentin Susanne Sali auf. Susanne Sali schreibt, sie bedauere den Entscheid des Bundesgerichts für die Stadt und die Mitarbeitenden, respektiere ihn aber selbstverständlich. Die Stadt Grenchen teilt mit, sie setze eine neue Wahl an, die Geschäfte übernehme vorübergehend der gewählte Vize-Stadtpräsident Patrick Grosa. Die bisherigen Amtshandlungen von Susanne Sali bleiben gültig, wegen der Rechtssicherheit.
1: Der Betrieb und die Betriebszeiten der Flughäfen Zürich und Genf sollen gesetzlich abgesichert werden. Das will der Nationalrat. Eine Mehrheit sprach sich für den Entwurf des Bundesrats aus. Flüge in Zürich dürfen etwa bis 23 Uhr abfliegen oder landen, bei Verspätungen bis 23.30 Uhr. Und dies soll nach dem Vorschlag des Bundesrats im Luftfahrtgesetz verankert werden. Eine Minderheit im Nationalrat argumentierte, der Lärmschutz werde dadurch geschwächt und den Gemeinden und Kantonen würden ihre Kompetenzen entzogen. Als nächstes geht die Vorlage in den Ständerat. Am 27. September wird über die sogenannte Ernährungsinitiative abgestimmt. Diese fordert unter anderem mehr Gemüse statt Fleisch auf dem Teller und einen Selbstversorgungsgrad der Schweiz auf 70%. Heute nun hat das Nein-Komitee seine Argumente vorgelegt. Etwa würden Lebensmittel durch die Initiative teurer, die einheimische Produktion würde geschwächt und der Einkaufstourismus angekurbelt. Das Nein-Komitee setzt sich zusammen aus verschiedenen landwirtschaftlichen Verbänden, dem Arbeitgeberverband des Gastgewerbes GastroSuisse sowie aus Vertreterinnen und Vertretern aller großen Parteien. Auch der Bundesrat hat sich bereits gegen die Ernährungsinitiative ausgesprochen. Die Kampfhandlungen zwischen den USA und dem Iran sind inzwischen offiziell zu Ende, unterschrieben in einem 14-Punkte-Plan von den Präsidenten der beiden Länder. Vieles ist noch unklar, trotzdem bereiten sich im Persischen Golf hunderte Frachtschiffe und Tanker darauf vor, die Straße von Hormuz zu durchfahren. Patrick Walter.
3: 3,5 Monate lang war die Straße von Hormuz praktisch komplett blockiert. Nun zeigen Schiffsradardaten, dass einzelne Schiffe heute Morgen die Meerenge durchquert haben. Andere warten ab. Die deutsche Reederei Hapag-Lloyd teilt mit, dass ihre blockierten Schiffe erst fahren werden, wenn es sicher sei. Wann das ist, ist unklar. US-Verteidigungsminister Pete Hegseth droht, wenn sich der Iran nicht an die Vereinbarung halte, würden die USA erneut eine eiserne Blockade verhängen. Geeinigt haben sich die USA und der Iran in der unterzeichneten Absichtserklärung nur auf ein paar Eckpunkte. Die Details sollen ab morgen auf dem Bürgerstock ausgehandelt werden.
1: Patrick Walter. Mit der aktuellen Hitzewelle droht in Schweizer Flüssen erneut Hitzestress für Fische und andere Wasserlebewesen. Denn sie können ihre Körpertemperatur nicht selbst regulieren. Forschende der Eidgenössischen Forschungsanstalt WSL haben nun ein neues Frühwarnsystem für Hitzewellen in Schweizer Flüssen entwickelt. Das Prognosetool zeigt bis zu 3 Wochen im Voraus an, wo und wie stark Fische in der Schweiz durch hohe Wassertemperaturen gefährdet sind. Da Hitzewellen mit dem Klimawandel immer häufiger auftreten würden, verschaffe das neue Tool Zeit, um zu handeln und Maßnahmen zu ergreifen, um die Fischbestände am betroffenen Ort zu schützen. Zum Beispiel, indem weniger Wasser aus Flüssen entnommen wird, beispielsweise für die Landwirtschaft. Die Börsendaten, geliefert von SIX, der Swiss Market Index, liegt im Moment bei 13.758 Punkten. Das ist ein Minus von 0,4%. Der Dow Jones Index in New York steigt um 0,6%. Der Euro wird zu 92,15 gehandelt und der Dollar zu 80,35. Soweit die Meldungen. Das Wetter heute und morgen ist es meist sonnig. Es wird heiß mit 31 bis 35 Grad. Morgen Nachmittag ziehen teilweise Gewitter auf. Heute wird es nur ganz lokal nass. Das waren Nachrichten von Radio SRF. Verantwortlich Patrick Walter.
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4: Ich lieb's ja, UNO zu spielen. Ich finde, UNO geht immer. Und was ich an dem Spiel echt lustig finde, ist, dass man ja jedes Mal neue Regeln erfüllen kann.

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1: Jetzt sind wir schon gut eine Woche im Tschutti-Fieber. 24 Match von der Fußball-WM sind durch. Heute startet die zweite Runde der Gruppenphase. Ich würde sagen, Zeit für eine ganz kurze Bilanz. Ja, es ist nicht alles so gelaufen, wie erwartet bis jetzt.
2: Ja, besonders bei der Schweiz nicht. Also vor allem nicht so gut gelaufen. Mm. Da gibt es ja dann heute Abend dafür nochmal eine Chance.
1: Du hast recht.
2: Spanien, Portugal, die Niederlande, die haben aber zum Beispiel leider so abgeliefert. Überrascht haben dafür Australien, Neuseeland, der Kongo oder auch Kap Verde. Da hat es nämlich Punkte gegeben, die eigentlich relativ unerwartet gekommen sind.
1: Können wir also gespannt sein auf die zweite Runde. Was wir aber jetzt schon auch mal noch darüber reden müssen, es hat auf die WM her ja eine rechte schwette neue Regeln gegeben. Und da gibt es vielleicht schon ein bisschen Fragezeichen bei dem einen oder anderen, die in den letzten Tagen so einen Match geschaut haben.
2: Ja, wenn es ja schon die WM ist mit den meisten Teams, dann soll es jetzt wohl ja auch die WM sein mit den meisten Regeln.
1: Tönt fair. Ja, zum Beispiel gibt es neue Trinkpause für alle. Immer so etwa bei 22 und bei 67 Minuten Spielzeit, je nach Unterbruch. Dann gibt es einen Pfiff und alle gehen für 3 Minuten trinken. Also nicht nur, wenn es schön Wetter ist, sondern auch, wenn es schlecht Wetter ist.
2: Also eigentlich ist es ja nichts Neues, so die Trinkpausen im Fußball. Man kennt es einfach nur von diesen Matchen, wo es halt wirklich heiß ist. Jetzt gibt es für alle Matchs fix 2x eine Pause. Die FIFA sagt, so sei es einfach für alle auch gleich. Kritiker sagen aber, ja, mit einer Pause können wir dann halt auch wieder gutes Geld machen und Werbung schalten.
1: Mm, ja, dann gibt es eine weitere Regel, die ganz neu ist. Wenn ein Spieler mit der Hand vor dem Maul zu jemand anderem sagt oder etwas zu jemand anderem sagt und der Schiri dann sieht, dann gibt es direkt eine rote Karte. Keine Gnade, der Spieler der muss direkt vom Feld. Ist das nicht ein bisschen krass?
2: Ja, wenn man es so hört, vielleicht schon. Es gibt aber schon auch eine Geschichte dahinter. In der Champions League hat ein Spieler von Benfica Lissabon zu einem Spieler von Real Madrid etwas gesagt mit dem T-Shirt vor dem Maul, sodass man es eben dann auch nicht hat können per Video anschauen, was er jetzt da wirklich gesagt hat. Man hat einfach nicht können, die Lippen ablesen. Und das ist dann scheinbar eine rassistische Beleidigung gewesen. Und dann hat der FIFA-Präsident Gianni Infantino die Regeln höchstpersönlich eingeführt.
1: Aha, Chefsache, also die Regeln. Mhm. Und das hat man ja auch sonst immer mal wieder gesehen, dass Trainer und Spieler miteinander reden und eben auch dann die Hand vor dem Maul haben.
2: Ja, da geht es dann eher um taktische Sachen, die niemand mitbekommen sollte. Aber auch das ist jetzt verboten, grundsätzlich jetzt einfach mal an dieser WM. Die Organisatoren von anderen Wettbewerben, die könnten noch selber entscheiden, ob sie das auch weiterhin umsetzen oder nicht.
1: Wir bleiben noch dran an dem Regelwerk. Neu gibt es zum Beispiel noch 1 Strafminute, wenn man verletzt am Boden liegt. Warum das so ist, das gibt es dann gerade kurz nach dem Halbi.
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1: Es ist und bleibt sonnig und heiss. Temperaturen die sind zwischen 31 und 35 Grad. Vor allem im Süden kann es heute Abend auch mal ein paar Gewitterwolken mit Regen geben.
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1: Die erste Runde von der Gruppenphase an der WM, die ist durch. Ja, und wer dieses Spiel verfolgt hat, der hat sich vielleicht beim ein oder anderen Mal ein bisschen die Augen gerieben. Trinkpause oder rote Karte, weil man die Hand vor dem Maul hat. Ich glaube, man kann da sagen, es ist eine WM mit ganz vielen neuen Regeln.
2: Ja, das mit der roten Karte und der Hand vor dem Maul, das ist bis jetzt zwar noch nicht vorgekommen, aber wäre theoretisch möglich, dass es dazu kommt.
1: Was es ja neu auch noch gibt, das ist eine Strafminute oder anders gesagt eine Zwangspause, wenn man auf dem Spielfeld liegen bleibt.
2: Ja, es klingt irgendwie ein bisschen hart, aber eigentlich wäre so eine Strafe schon längst fällig gewesen. Das sagen zumindest Fans über die Zwangspause. Wenn ein Spieler auf dem Feld liegen bleibt und er muss behandelt werden, dann muss er am Feld und dann muss er eine Minute warten, bis er wieder rein darf. Und das führt dann dazu, dass es weniger Spielverzögerungen soll geben.
1: Die neue Regel, die hat man effektiv schon können beobachten an dieser WM, oder?
2: Ja, also zum Beispiel im Spiel Uruguay gegen Saudi-Arabien. Da ist ein Spieler liegen geblieben und wo dann eben der Physio auf den Platz hat wollen, dann hat er ihn gerade wieder weggeschickt. Okay. Und ja, weil er sonst eben eine Zwangspause bekommen hat.
1: So ist das also mit diesen Fußballern. Ja, ja. Ja, und dann, was auch noch neu ist, ein paar Regeln, die den Match schneller sollen machen, also weniger Zeitverzögerung auf dem Platz geben.
2: Zum Beispiel, man muss jetzt schneller wechseln. Wenn der Assistent einen Wechsel anzeigt, dann müssen die Spieler innerhalb von 10 Sekunden auf dem Platz. Sonst gibt es für den neuen Spieler auch eine Zwangspause von einer Minute. Und bei einem Einwurf oder einem Abstoß vom Goalie darf es nicht länger als 8 Sekunden gehen, sonst bekommt dann der Gegner den Ball über.
1: Und dann gibt es noch ein paar Regeln rund um den VAR und um die gelben Karten. Aber das sind dann eher ein bisschen Details.
2: Ja, der VAR, das ist der Videoschiedsrichter. Der kann neu auch eingreifen, wenn ein Eckball falsch gemacht wird. Also wenn es zum Beispiel statt Abstoß eben ein Eckball wäre. Und gelbe Karten werden schon nach der Gruppenphase dann gestrichen und nicht erst nach dem Viertelfinal, wie es bisher war.
1: Ein ganzer Regelkatalog, also, wo man sich da merken muss. Und spannend ist ja, früher hat es auch ein paar Fußballregeln gegeben, wo wir heute über den Kopf drüber schütteln. Wir haben ein paar Müsterli, die gibt es bei uns dann gerade etwa am Viertel vor.
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1: Eine Trinkpause auf dem Platz oder eine Zwangspause, wenn man liegen bleibt auf dem Feld. Es gibt über 10 neue Regeln, die an dieser Fußball-WM gelten. Ich habe das Gefühl, das ist ein bisschen ein Trend. Also weißt du, dass man überall mehr Regeln einführt. Warum denn das?
2: Also ein bisschen überspitzt könnte man sagen, wenn es Leute gibt, die die Regeln ausdehnen oder auch ausnutzen, dann braucht es halt irgendwie auch wieder neue Regeln, die das wieder eingrenzen. Aha. Gerade die Zwangspause an dieser WM. 1 Minute Pause, wenn man verletzt liegen bleibt und eine Pflege braucht auf dem Platz. Das verhindert, dass man halt einfach liegen bleibt und wartet, bis es sieben geht.
1: Okay, ich sehe ein Problem. Es macht irgendwo Sinn. Aber wenn man jetzt das vergleicht mit früher, was für Regeln hat es denn da gegeben?
2: Ja, über alles gesehen kann man sagen, es hat viel weniger Regeln gegeben, aber es hat doch auch im Vergleich zu heute viel Schräges gegeben auf dem Platz, finde ich. Die erste Fußballregel, die hat es 1848 gegeben, also dem Jahr, wo es bei uns auch die erste Bundesverfassung gegeben hat. Und da hat man zum Beispiel Fußball auch noch mit der Hand spielen.
1: Was? Also nicht nur der Goalie, alle, die auf dem Platz waren.
2: Ja, tatsächlich. Also man hat den Ball mit der Hand von der Luft abholen. Okay. Und dann erst fast 25 Jahre später hat dann nur der Goalie den Ball in die Hand nehmen, aber zuerst auch nur für maximal 2 Sekunden in der eigenen Hälfte. Ja, kann man sich eigentlich kaum vorstellen. Heute darf der Ball ja nur noch im Strafraum in die Hand nehmen.
1: So lustig, die Regeln. Ja, hast du noch mehr so kuriose Regeln?
2: Natürlich, also zum Beispiel, wenn heute ein Unentschieden gibt in der K.O.-Runde, also wenn es ein K.O.-Spiel noch ist in der Vorrunde, dann gibt es eine Verlängerung. Sorry, nicht in der Vorrunde. Nein, eben, nach der Vorrunde. Dann gibt es eine Verlängerung und am Schluss ein Penaltyschiessen. Früher, da hat man das Spiel einfach wiederholt, wenn es keinen Sieger gegeben hat. Zum Beispiel an der WM 1938. Dort hat die Schweiz gegen Deutschland im Achtelfinal 1-1 gespielt. Und das Spiel hat man dann am nächsten Tag einfach wiederholt. Und dann hat die Schweiz 4-2 gewonnen. Es ist dann aber leider im Viertelfinal gegen Ungarn trotzdem rausgefallen.
1: Ja, aber gleich, klingt irgendwie noch gut. Ich meine, die Schweiz ist immerhin im Viertelfinal
2: gewesen. Ja, muss man doch auch noch sagen. Aber bei dieser WM 1938 hat es eh keine Gruppenphase gegeben. Also die Schweiz ist nach 2 Spielen schon wieder raus.
1: Na gut, also das relativiert es dann wieder ein bisschen. Ja, dann hoffen wir aber doch, dass es das mal für ein paar Matches mehr langt. Heute Abend gibt es die nächste Chance für die Schweiz am 9. gegen Bosnien-Herzegowina.
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2: Die Nachrichten von SRF um 5 mit Lukas Siegfried. Zu wenig gültige Unterschriften. Die Volksinitiative für gentechnikfreie Lebensmittel ist nicht zustande gekommen. Nach der Unterzeichnung des Rahmenabkommens zwischen den USA und dem Iran durfte es eine Weile dauern, bis sich der Handel in der Straße von Hormus normalisiert, sagt eine Expertin. Und das Wetter, auch morgen wird es meist sonnig bei bis zu 35 Grad. Die Volksinitiative für gentechnikfreie Lebensmittel ist nicht zustande gekommen. Das sagt die Bundeskanzlei, nachdem sie die eingereichten Unterschriften mehrmals nachgezählt hat. Das Initiativkomitee sieht das anders und will rechtlich gegen den Entscheid vorgehen. Aus dem Bundeshaus berichtet Christine Wanner.
3: Statt der nötigen 100.000 beglaubigten Unterschriften waren es ein paar tausend weniger. Die Volksinitiative für gentechnikfreie Lebensmittel, kurz Lebensmittelschutzinitiative, wurde Ende Februar bei der Bundeskanzlei eingereicht. Diese erachtet allerdings nur 96.400 Unterschriften für gültig. Dafür fand die Bundeskanzlei in den abgegebenen Kartons mehrere hundert Unterschriftenlisten von anderen Volksinitiativen. Die Bundeskanzlei zählte zweimal nach. Später folgte eine interdepartementale Nachzählung, wie immer, wenn es knapp wird. Auch diese Nachzählung bestätigt, mit rund 96.200 gültigen Unterschriften ist die Initiative nicht zustande gekommen. Dieser Bescheid kann vor Bundesgericht angefochten werden, was der Trägerverein der Initiative prüfen will, wie er heute mitteilt. Denn es seien mindestens 5.000 Unterschriften mehr gesammelt und beglaubigt worden, als die Bundeskanzlei Ausweise schreibt, der Trägerverein mit Bezug auf eine Umfrage bei Gemeinden. Deshalb hat er nach eigenen Angaben Strafanzeige gegen Unbekannt eingereicht, unter anderem wegen mutmaßlichen Diebstahls, Veruntreuung und Amtsmissbrauchs.
2: FDP-Politikerin Susan Sali ist ab sofort nicht mehr Stadtpräsidentin von Grenchen im Kanton Solothurn. Das Bundesgericht hebt ihre Wahl vom letzten September auf, wegen Unregelmäßigkeiten. Konkret hat die Chefin des Wahlbüros die Wahlkuverts erst am Sonntagmorgen aus dem Wahlbriefkasten geholt und nicht am Samstag um Mitternacht. So konnte auch nach der Abgabefrist noch gewählt werden. Zudem wurden die bereits eingegangenen Kuverts nicht wie vorgeschrieben aufbewahrt. Das knappe Wahlergebnis hätte dadurch beeinflusst werden können, schreibt das Bundesgericht. Deshalb muss die Wahl wiederholt werden. Die Stadt Grenchen teilt mit, der gewählte Vize-Stadtpräsident übernehme bis dann die Geschäfte. Weiter mit zwei Meldungen aus der Schweiz in Kürze. Die Betriebszeiten der Flughäfen Zürich und Genf sollen gesetzlich abgesichert werden, das will der Nationalrat. So soll etwa gesetzlich verankert werden, dass Flüge in Zürich im Normalfall bis 23 Uhr abfliegen oder landen dürfen. Eine Minderheit im Nationalrat argumentierte, der Lärmschutz wäre dadurch geschwächt und den Gemeinden und Kantonen würden ihre Kompetenzen entzogen. Als nächstes geht die Vorlage in den Ständerat. Mit einem neuen Frühwarnsystem sollen Fische besser vor Hitzestress geschützt werden. Das Prognosetool der eidgenössischen Forschungsanstalt WSL zeigt bis zu 3 Wochen im Voraus an, wo und wie stark Fische in der Schweiz durch hohe Wassertemperaturen gefährdet sind. So könnten im Voraus Massnahmen ergriffen werden, um die Fischbestände am betroffenen Ort zu schützen. Und nun ins Ausland. Die Kampfhandlungen zwischen den USA und dem Iran sind inzwischen offiziell zu Ende, unterschrieben in einem 14-Punkte-Plan von den Präsidenten der beiden Länder. Vieles ist noch unklar, trotzdem bereiten sich im Persischen Golf hunderte Frachtschiffe und Tanker darauf vor, die Straße von Hormus zu durchfahren. Patrick Walter.
4: 3,5 Monate lang war die Straße von Hormus praktisch komplett blockiert. Nun zeigen Schiffsradardaten, dass einzelne Schiffe heute Morgen die Meerenge durchquert haben. Andere warten offenbar ab. Ganz grundsätzlich brauche es Zeit, bis sich die Lieferketten normalisierten, sagt Ökonomin Cornelia Meyer zu SRF.
5: Es braucht mehrere Monate und es ist ja nicht nur Öl und Gas, es sind ja auch andere Produkte wie Düngemittel, Aluminium, dann Schwefel, also sehr viele Dinge kommen von der anderen Seite der Straße her, von Hormuz, und es wird Zeit brauchen, bis sich das alles wieder normalisiert hat.
4: Geeinigt haben sich die USA und der Iran in der unterzeichneten Absichtserklärung nur auf ein paar Eckpunkte. Die Details sollen ab morgen auf dem Bürgenstock im Kanton Nidwalden ausgehandelt werden.
2: Die Schweiz soll erneut schwer verletzte und kranke Menschen aus dem Gazastreifen aufnehmen. Das fordern mehr als 500 Persönlichkeiten aus Politik, Wirtschaft und Wissenschaft. Unter ihnen die Altbundesrätinnen Ruth Dreyfus und Micheline Galmiret und Altbundesrat Joseph Deiss. Sie verlangen außerdem, dass der Bundesrat Druck auf die israelische Regierung ausübt, um der Bevölkerung im Gazastreifen uneingeschränkten Zugang zu humanitärer Hilfe zu gewährleisten. Wir sind bei den Börsendaten von SIX. Der Swiss Market Index liegt im Moment bei 13.763 Punkten, minus 0,4%. Der Dow Jones Index in New York steigt um 0,6%. Der Euro wird zu 92,15 gehandelt, der Dollar zu 80,26. Und die Wetteraussichten. Morgen scheint zunächst die Sonne bei Höchstwerten zwischen 31 und 35 Grad. Am Nachmittag gibt es dann aus Quellwolken stellenweise Gewitter mit stürmischen Böen. Das waren die Nachrichten von Radio SRF, verantwortlich Patrick Walter.
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0: Hast du auch schon mal das Gefühl gehabt, du sollst jemandem anrufen und bist dem Drang nachgegangen? Und hast dann gemerkt, dass du für die andere Person genau zur rechten Zeit angerufen hast? Vielleicht wegen einer persönlichen Krise, einem medizinischen Notfall oder einfach, weil sie gerade Ermutigung gebraucht hat. In der kommenden Stunde hören wir von jemandem, der hat genau so eine Erfahrung gemacht. Willkommen in dieser 5. Stunde am Mic, Christina Frenner.

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1: Der Jörg Walcher ist Sportseelsorger und mit ganzem Herz überzeugt, dass der christliche Glaube für ihn das Richtige ist. Er erzählt, wie sich sein Leben verändert hat, wo er das für sich entschieden hat.
2: In dem Moment hat sich alles geändert. Es war wie all die Fragen, die ich vorher gehabt habe oder wo du immer suchend warst, das war beantwortet. Du hast nicht mehr irgendwas anderes suchen müssen. Du bist nicht mehr weiter. Du bist wirklich wie an die Quelle gekommen, die mich genährt hat und einen extremen Hunger und Durst nach mehr von ihm.
1: Die Liebe von dem Gott für ihn und für die Menschheit sei das gewesen, was ihn so berührt hat, erzählt er.
2: Diese Liebe und dieses, was ich erleben durfte, das habe ich mir gedacht, das muss jeder kennenlernen. Und ich habe mir gedacht, zuerst, ich bin sowieso der Einzige im Sport, der sowas erleben durfte. Und das war einfach so mein Herz, diese Liebe, das muss jeder kennenlernen.
1: Er war damals Profi-Snowboarder gewesen. Nicht alle aus der Szene hätten seinen Wandel nachvollziehen können, erzählt er.
2: Wahrscheinlich werden sie viel gedacht haben, was hat er jetzt wieder, dass er wieder mit Jesus kommt und mit dem Glauben. Aber mich hat irgendwie nichts aufhalten können. Das war wie, es war so ein Drängen und wie die Bibel auch sagt, der Mund geht über, von was das Herz voll ist. Das ist einfach so ein Antrieb gewesen. Ich habe mir gedacht, jeder muss das kennenlernen. Und wenn es eine Möglichkeit gegeben hat, jemanden einmal mit zum Gottesdienst einzuladen oder eben sich zu treffen oder miteinander eben zu beten, dann war das für mich einfach, ich konnte gar nicht anders.
1: Er hat vieles erlebt. Zum Beispiel hat er wieder Kontakt zu seinem Vater aufgenommen und ist dann gerade live am Telefon dabei gewesen bei einem Schicksalsschlag von ihm. Was genau passiert ist, das hörst du in ein paar Minuten.

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1: Es ist und bleibt sonnig und heiss. Temperaturen die sind zwischen 31 und 35 Grad. Vor allem im Süden kann es heute Abend auch mal ein paar Gewitterwolken mit Regen geben.
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1: Die Jörg Walcher sagt, seit er zum Glauben an Jesus Christus gefunden hat, sei nicht nur er positiv verändert worden, sondern sein ganzes Umfeld. Er erzählt von einem Telefon mit seinem Vater.
2: Ich habe immer regelmäßig in der Früh meine Bibel gelesen und an dem Morgen habe ich irgendwas gelesen, was mir so ein Drängen gegeben hat, wo ich gespürt habe, ich muss meinen Vater anrufen. Und ich habe eben nicht viel Kontakt mit ihm gehabt, aber an dem Morgen habe ich gewusst, du musst das Telefon nehmen und ihn anrufen. Und ich rufe an und er hebt ab und sagt, dass er zweimal in der Nacht kollabiert ist. Und dann habe ich gesagt, du Papa, du musst ins Krankenhaus. Es findet dich dort keiner. Er war ja allein in der Wohnung.
1: Er hat seinem Papi dann erzählt, dass er am Morgen in der Bibel gelesen hat und daraufhin ein Bedürfnis verspürt hat, ihm anzuläuten.
2: Ich habe gewusst, er ist immer sehr schlagfertig. Und ich dachte, jetzt kommt irgendein lustiger Spruch von ihm. Aber zu meinem Erstaunen hat er gesagt, er holt sich etwas, um sich's aufzuschreiben. Und in dem Moment, wo er irgendwo ein Stück Papier und einen Bleistift oder irgendwas gesucht hat, ist er in dem Moment das dritte Mal kollabiert. Nur diesmal konnte er nicht mehr aufstehen und er konnte nicht mehr sprechen. Aber ich habe ihn noch atmen gehört am Telefon. Und dann habe ich geschaut, dass ich irgendwo ein zweites Telefon herkriege und den Notarzt angerufen.
1: Die Sanitäter haben den Vater dann sofort ins Spital gefahren und auf die Intensivstation gebracht. Sein Vater liege im Sterben, haben sie ihm dort gesagt.
2: Da war wirklich keine Hoffnung von was mir die Ärzte gegeben haben. Und in dem Moment ist auch so ein Mut hochgestiegen in mir, wo ich mir gedacht habe, so jetzt ist mir ganz gleich, was die Ärzte oder Schwestern denken. Es hat einmal jemand für mein Knie gebetet und das ist wirklich besser geworden. Und dann bin ich zu ihm dorthin auf der Intensivstation und habe meine Hände auf den Brustkorb gelegt und habe einfach in einen kindlichen Glauben gebetet, dass er nochmal gesund werden möge. Aber vor allem, dass er diese Liebe von Gott auch noch persönlich kennenlernen darf.
1: Was wir an dieser Stelle verraten können, sein Vater ist tatsächlich wieder gesund geworden. 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
1: Good News von heute, die kommen von der Angela Albrecht.
2: Good News gibt es für alle Alpinbegeisterten. Eine der berühmtesten und beliebtesten Alpinüberquerungen München bis Venedig, die wird neu konzipiert. Die Marlene Kreibich.
3: Ab dieser Saison kann sie das erste Mal in einzelnen Etappen gewandert werden. Die Originalstrecke ist rund 550 km und knapp 20'000 Höhenmeter. Eine sehr anspruchsvolle Strecke also. Und jetzt werden 3 Abschnitte daraus gemacht. Und jeder von denen ist 6 Wandertage. Die kann man unabhängig voneinander machen. So wird man die Route für mehr Alpinbegeisterte zugänglich machen, wo aber nicht alles am Stück können oder wollen machen.
2: Teilstrecken sind von München bis ins Zillertal, dann über Dolomiten bis auf Cortina d'Ampezzo, weiter von den norditalienischen Bergen dann auf Venedig. So heisst in einer Medienmitteilung von Feuer- und Eistouristik. Badegewässer zu Europa sind so sauber wie noch nie. Seeflüsse und Küstengewässer werden immer sauberer, das schreibt die deutsche Tagesschau. Laut der Europäischen Umweltagentur erfüllen 96% von allen Badestellen die europäischen Standards. Das liegt unter anderem an besseren Abwasserreinigungen und strengeren Umweltauflagen. Die besten Voraussetzungen also für den Badesommer. In der Schweiz gibt es einen Rückgang von der Schwarzarbeit. Das berichtet das SRF. Und die Arbeitsmarktkontrolle tragen zu fairen Löhnen und Arbeitsbedingungen bei. Das zeigt die Medienmitteilung vom Kanton Zürich. 2025 sind fast 2'000 Arbeitgebende und rund 3'700 Arbeitnehmende geprüft worden. Dabei hat man in vielen Fällen, wo es Verstöße gegeben hat, können den Lohn nachzahlen oder den Arbeitsvertrag anpassen. Die Kontrolle konzentriert sich auf Branchen mit höherem Risiko, unter anderem der Bau, Detailhandel und Autohandel.
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1: Die Nachrichten von SRF um 18 Uhr mit Livia Schmid. Guten Abend. Auch nach mehrmaligem Nachzählen der Unterschriften, die Volksinitiative für gentechnikfreie Lebensmittel kommt nicht zustande. Auch nach dem US-iranischen Rahmenabkommen dürfte es eine Weile gehen, bis der Handel auf der Straße von Hormus wieder normal läuft. Und der Blick aufs Wetter zeigt, auch morgen ist es zunächst sonnig und heiß. Am Nachmittag gibt's stellenweise Gewitter. Die Volksinitiative für gentechnikfreie Lebensmittel ist nicht zustande gekommen. Das sagt die Bundeskanzlei, nachdem sie die eingereichten Unterschriften mehrmals nachgezählt hat. Das Initiativkomitee sieht das anders und will rechtlich gegen den Entscheid vorgehen. Bundeshausredaktorin Christine Wanner.
2: Statt der nötigen 100.000 beglaubigten Unterschriften waren es ein paar tausend weniger. Die Volksinitiative für gentechnikfreie Lebensmittel, kurz Lebensmittelschutzinitiative, wurde Ende Februar bei der Bundeskanzlei eingereicht. Diese erachtet allerdings nur 96.400 Unterschriften für gültig. Dafür fand die Bundeskanzlei in den abgegebenen Kartons mehrere hundert Unterschriftenlisten von anderen Volksinitiativen. Die Bundeskanzlei zählte zweimal nach. Später folgte eine interdepartementale Nachzählung, wie immer, wenn es knapp wird. Auch diese Nachzählung bestätigt, mit rund 96.200 gültigen Unterschriften ist die Initiative nicht zustande gekommen. Dieser Bescheid kann vor Bundesgericht angefochten werden, was der Trägerverein der Initiative prüfen will, wie er heute mitteilt. Denn es seien mindestens 5.000 Unterschriften mehr gesammelt und beglaubigt worden, als die Bundeskanzlei Ausweise, schreibt der Trägerverein mit Bezug auf eine Umfrage bei Gemeinden. Deshalb hat er nach eigenen Angaben Strafanzeige gegen Unbekannt eingereicht, unter anderem wegen mutmaßlichen Diebstahls, Veruntreuung und Amtsmissbrauchs.
1: Die Kampfhandlungen zwischen den USA und dem Iran sind inzwischen offiziell zu Ende, unterschrieben in einem 14-Punkte-Plan von den Präsidenten der beiden Länder. Vieles ist noch unklar, trotzdem bereiten sich im Persischen Golf hunderte Frachtschiffe und Tanker darauf vor, die Straße von Hormus zu durchfahren. Patrick Walter.
3: 3,5 Monate lang war die Straße von Hormus praktisch komplett blockiert. Nun zeigen Schiffsradardaten, dass einzelne Schiffe heute Morgen die Meerenge durchquert haben. Andere warten offenbar ab. Ganz grundsätzlich braucht es Zeit, bis sich die Lieferketten normalisierten, sagt Ökonomin Cornelia Meyer zu SRF.
4: Es braucht mehrere Monate und es ist ja nicht nur Öl und Gas, es sind ja auch andere Produkte wie Düngemittel, Aluminium, dann Schwefel, also sehr viele Dinge kommen von der anderen Seite der Straße her, von Hormuz, und es wird Zeit brauchen, bis sich das alles wieder normalisiert hat.
3: Geeinigt haben sich die USA und der Iran in der unterzeichneten Absichtserklärung nur auf ein paar Eckpunkte. Die Details sollen ab morgen auf dem Bürgenstock im Kanton Nidwalden ausgehandelt werden.
1: Die Schweiz soll erneut schwer verletzte und kranke Menschen aus dem Gazastreifen aufnehmen. Das fordern mehr als 500 Persönlichkeiten aus Politik, Wirtschaft und Wissenschaft, unter ihnen die Altbundesrätinnen Ruth Dreyfus und Micheline Galmire und Altbundesrat Joseph Deiss. Sie verlangen außerdem, dass der Bundesrat Druck auf die israelische Regierung ausübt und der Bevölkerung im Gazastreifen uneingeschränkten Zugang zu humanitärer Hilfe zu gewährleisten. Der Betrieb und die Betriebszeiten der Flughäfen Zürich und Genf sollen gesetzlich abgesichert werden. Das will der Nationalrat. Eine Mehrheit sprach sich für den Entwurf des Bundesrats aus. Flüge in Zürich dürfen etwa bis 23 Uhr abfliegen oder landen, bei Verspätungen bis 23.30 Uhr. Und dies soll nach dem Vorschlag des Bundesrats im Luftfahrtgesetz verankert werden. Eine Minderheit im Nationalrat argumentierte, der Lärmschutz werde dadurch geschwächt und den Gemeinden und Kantonen würden ihre Kompetenzen entzogen. Als nächstes geht die Vorlage in den Ständerat. Die Erst- und Zweitklässlerinnen und Klässler im Kanton Genf müssen kommenden Montag und Dienstag voraussichtlich nicht die Schulbank drücken. Der Grund: die derzeitige Hitzewelle. Das teilt der Kanton Genf mit. Die Schule sei aber nicht geschlossen, das Lehrpersonal sei anwesend. Ob auch die Schülerinnen und Schüler von der 3. bis 8. Klasse frei haben, ist noch nicht klar. Die Situation hänge von der Temperatur in den Schulgebäuden ab und der Einschätzung der jeweiligen Schulleitung. Und dann noch eine Meldung vom Radsport. Der Franzose Romain Grégoire hat die 2. Etappe der Tour de Suisse gewonnen. Grégoire gewann in Locarno den Sprint aus einer Spitzengruppe heraus. Gesamtführender bleibt der Slowene Tadej Pogačar. Die Börsendaten von SIX, der Swiss Market Index, schließt bei 13.766 Punkten, minus 0,4%. Der Dow Jones Index in New York steigt um 0,3%. Der Euro wird zu 92,24 Rappen gehandelt, der Dollar zu 80,43 Rappen. Soweit die Meldungen. Das Wetter: morgen scheint zunächst die Sonne bei Höchstwerten zwischen 31 und 35 Grad. Am Nachmittag gibt es aus Quellwolken stellenweise Gewitter mit stürmischen Böen. Das waren Nachrichten von Radio SRF, verantwortlich Fabian Wüttrich.
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5: Bist du eher vom Typ «kommt schon irgendwie» oder vom Typ «ich will gern alles im Griff haben»? Beide Typen haben ihre Daseinsberechtigung und haben auch ihre Vor- und Nachteile. Aber gerade beim Typ «ich will alles unter Kontrolle haben», kann sich auch zwanghaftes Verhalten einschleichen. Wie man das verhindert und wie man dann überhaupt unterscheidet, was man kontrollieren kann und was nicht, das hören wir in dieser Stunde. Ich begleite dich am Mic. Mein Name ist Christina Frenner.

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1: Alles im Griff haben. Es darf ja nichts schief gehen. Manchmal entwickelt sich das Bedürfnis nach Kontrolle richtig zu einem Zwang. Dabei kann man gar nicht alles kontrollieren, sagt die psychosoziale Beraterin Susanne Müller-Klauser. Es gibt da eine einfache Übung, um die Sachen loszulassen, die man sowieso nicht im Griff hat. Sie erzählt uns gerade ein bisschen mehr davon.
2: Das kann jeder daheim für sich machen. Das ist eine Visualisierung von, was ist eigentlich da aussen unkontrollierbar schwierig und kann ich da jetzt etwas machen oder nicht? Nehmen wir gerade den Kontrollkreis. Nehmen wir ein grosses Blatt Papier vor, machen einen Kreis, machen gerade Beispiel, einen grossen Kreis und drinnen noch einen kleinen Kreis.
1: Einen grossen Kreis aussen und einen kleinen Kreis innen sollen wir also zeichnen. Und dann ein Blöckchen Post-its für einen.
2: Und jetzt du mal alles auf Post-it-Zettel schreiben. Einzelne Post-it-Zettel, was da so schwierig ist, was dich drückt, was dir Sorgen macht. Ist der Chefmond gut aufgelegt? Wie ist das Wetter für mein Geburtstagsfest? All das, was drückt, was da oben ist, was du findest, das ist so schwer. Schreib es auf. Dann schaust du mal auf die Post-its und schaust an, auf was hast du persönlich keinen Fluss. Und dann tust du die in äussere Kreis legen.
1: Und dann sollen wir die Post-its vornehmen, wo Sachen draufstehen, die man kann beeinflussen kann.
2: Zum Beispiel, wenn mache ich den Feuer oben, dass ich meine Batterien aufladen kann? Wie wähle ich meine Worte? Wie reagiere ich auf einen Blick? All das, was du merkst auf diesen Zettel, auf das habe ich persönlich als Susanne Einfluss. Das tust du in innere Kreis. Übrigens gehört unsere Vergangenheit auch da drin und die gehört in äussere Kreis. Also unsere Vergangenheit ist nun mal, die war.
1: Alles, was ich nicht beeinflussen kann, kommt in äußeren Kreis. Und was ich kann beeinflussen kann, kommt in inneren Kreis. Ja, und was man mit diesen Zettel dann macht, das hören wir dann gerade als nächstes.
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2: Es ist und bleibt sommerlich warm, Temperaturen sind um die 32 Grad. Vereinzelt hat es Quellwolken und vor allem im Süden kann es heute Abend auch ein paar Gewitterwolken mit Regen geben. Morgen geht es weiter, wie es heute angefangen hat, sonnig und heiß mit Temperaturen bis zu 35 Grad.
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2: Die psychosoziale Beraterin Susanne Müller-Klauser sagt, gerade wenn man das Gefühl hat, der Alltag mit all seinen Anforderungen erschlägt einem, soll man all diese Sachen auf die Zettel schreiben und sie ordnen. Es gibt nämlich zwei Kategorien von diesen Anforderungen. Das, was ich kann beeinflussen und das, was ich nicht kann beeinflussen. Man soll auf ein Blatt einen Kreis zeichnen und dann die Sachen, die man kann beeinflussen, auf Post-it-Zettel schreiben und in den Kreis hineinkleben. Alle anderen Zettel mit den Sachen, die man nicht beeinflussen kann, das können wir dann drumherum tun, in einen zweiten, grösseren Kreis.
3: Und jetzt sind da mal verschiedenste Zettel im äußeren Kreis, wo wir keinen Einfluss haben. Ich habe keinen Einfluss darauf, ob der Arbeitskollege mal krank ist oder nicht, oder ob der kommt. Ich habe keinen Einfluss darauf, wie das Wetter ist, das Geburtstagsfest. Ich habe keinen Einfluss heute darauf, wie meine Vergangenheit war. Die Zettel, die nimmst du raus, die kehrst um und da sagst, das ist nicht in meiner Macht. Und einfach mal bewusst loslassen.
2: Dann können wir die Aufmerksamkeit den Zettel auf dem inneren Kreis widmen. Denen mit den Sachen, die ich eben kann beeinflussen.
3: Ich habe einen Einfluss darauf, wenn das ich Feierabend mache. Oder irgendeins nehmen. Ein einziges lenkt und wir sagen, okay, da tue ich einen kleinen Schritt zur Veränderung machen. Auf das habe ich tatsächlich Einfluss. Für meinen Krafthaushalt jetzt zum Beispiel. Wo auch für den Abteilungsleiter hat gelten konnte. Den eigenen Feierabend. Also da habe ich Einfluss.
2: Den äußeren Kreis loslassen, wo man keinen Einfluss drauf hat. Und dann in den inneren Kreis vom eigenen Handeln kommen. Dass das gar nicht so einfach ist, von dem haben wir es dann gerade als nächstes.
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1: Es gibt Sachen im Leben, die können wir kontrollieren. Wie ich auf eine Situation reagiere, zum Beispiel. Andere Sachen, beispielsweise wie jemand anders auf mich reagiert, die können wir nicht beeinflussen. Und die Sachen, die wir nicht kontrollieren können, die sollen wir auch loslassen, sagt die Psychosozialberaterin Susanne Müller-Klauser. So die Kontrolle loslassen, sei aber gar nicht so einfach. Darum dürfen wir auch schon mit kleinen Teilschritten zufrieden sein mit sich.
2: Nur schon das einmal ausformulieren und drauf schauen und merken, was? Aha. Also bis jetzt habe ich gemeint, ich bin zuständig für die Laune von meinem Chef. Und habe da gemacht. Habe am Morgen gefragt, kann er einen Kaffee bringen? Da bin ich vielleicht im Wahnsinn. Ist mal mein Lebensstil auch hochfreundlich. Was mache ich denn da gerade? Natürlich kann ich ihn ermutigen, nur was ist der Sinn und der Zweck, meine Finalität, was mache ich da gerade?
1: Ein Prozess, wo man auch ehrlich sein mit sich selber. Um wen geht es mir denn eigentlich?
2: Es ist eine hochspannende Reise und es spielt die Partnerschaften, es spielt die Beziehung mit Kind und es ist immer die Frage, ja, wenn das jetzt anders macht, ist mir dann gleich noch wohl dabei, geht es mir gut oder verfolge ich da einen Zweck, dass mein Wille geschehe?
1: Kontrollen abgeben, das Zwanghafte ablegen. Was da auch noch schön ist, so könnte ganz viel Schönes entstehen.
2: Die Sicherheitsmenschen, die haben übrigens auch viel Wunderbares. Die Gensicherheit, das sind Säulen in unserer Gesellschaft, auf die können wir uns verlassen, die können Geld, Zeit einteilen, die sind pünktlich, das sind kostbare Säulen, wirklich auch in einer Partnerschaft für eine Familie, für die ist geschaut. Also es ist ganz wichtig, dass wir es nicht einseitig machen.
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2: Die Nachrichten von SRF um 7 mit Lukas Siegfried. Die Volksinitiative für gentechnikfreie Lebensmittel ist nicht zustande gekommen. Es seien zu wenige gültige Unterschriften eingereicht worden, sagt die Bundeskanzlei. Das Initiativkomitee sieht das aber anders und will sich gegen den Entscheid wehren. Das Komitee zeigt sich überrascht vom Entscheid der Bundeskanzlei und sagt, ihm würden Rückmeldungen von über 240 Gemeinden vorliegen, die mindestens 5000 zusätzliche Unterschriften beglaubigt hätten. Weil nicht geklärt sei, was mit den fehlenden Unterschriften passiert ist, habe das Initiativkomitee Strafanzeige bei der Bundesanwaltschaft eingereicht. Die Bundeskanzlei hat die Unterschriften mehrmals nachgezählt und ist zum Schluss gekommen, dass statt der nötigen 100.000 nur gut 96.000 Unterschriften gültig sind. Zwei weitere Meldungen aus dem Inland in der Übersicht. Die Schweiz soll erneut schwer verletzte und kranke Menschen aus dem Gazastreifen aufnehmen. Das fordern mehr als 500 Persönlichkeiten aus Politik, Wirtschaft und Wissenschaft. Sie verlangen außerdem, dass der Bundesrat Druck auf die israelische Regierung ausübt, um der Bevölkerung im Gazastreifen uneingeschränkten Zugang zu humanitärer Hilfe zu gewährleisten. Und FDP-Politikerin Susanne Sali ist nicht mehr Stadtpräsidentin von Grenchen im Kanton Solothurn. Das Bundesgericht hebt ihre knappe Wahl vom letzten September auf, weil die Chefin des Wahlbüros zu spät den Briefkasten mit den Stimmkuverts geleert hat. So konnte auch nach der Abgabefrist noch gewählt werden. Die Wahl muss nun wiederholt werden. Die Erst- und Zweitklässlerinnen und Klässler im Kanton Genf müssen kommenden Montag und Dienstag voraussichtlich nicht zur Schule gehen. Der Grund? Die derzeitige Hitzewelle. Die Schule sei aber nicht geschlossen, das Lehrpersonal sei anwesend, schreibt der Kanton Genf. Ob auch die Schülerinnen und Schüler von der 3. bis 8. Klasse frei haben, ist noch nicht klar. Die Situation hänge von der Temperatur in den Schulgebäuden ab und von der Einschätzung der jeweiligen Schulleitung. Eine Meldung vom Radsport. Der Franzose Romain Grégoire hat die zweite Etappe der Tour de Suisse gewonnen. Grégoire gewann in Locarno den Sprint aus einer Spitzengruppe heraus. Gesamtführender bleibt der Slowene Tadej Pogacar. Das Wetter. Morgen ist es zunächst sonnig und 31 bis 35 Grad heiß. Am Nachmittag gibt es dann stellenweise Gewitter. Das waren die Nachrichten von Radio SRF. Verantwortlich Fabian Wüthrich.
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3: Noch zwei Stunden, dann ist Anpfiff für die Schweizer Fussballnazi gegen Bosnien-Herzegowina. Es langt also gerade noch, um dir ein Getränk kühlstellen für den. Obwohl, also bei diesen Temperaturen würden wir ja am liebsten selber im Kühlschrank sitzen. Starten wir gemeinsam in die 7. Stunde am Mick Christina Vrenner.

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1: Heute hören wir die Bibelstelle aus dem Hebräer 3, Kapitel 12. Dazu gibt es Gedanken von der Lorena Marti und dem Pascal Kötz.
2: Achtet deshalb darauf, liebe Brüder, dass ihr nicht ebenso töricht und voller Unglauben seid und euch wie eure Väter von dem lebendigen Gott abwendet.
3: Da geht es um das Volk Israel, wo Gott aus Ägypten heraus befreit hat. Das heisst, es geht um Menschen, die hier als Beispiel genommen werden, die erlebt haben, dass Gott mächtig eingreift in die Geschichte, wo sie befreit aus der Sklaverei, wo sie versorgt, sogar in der Wüste drin, wo dann aber an den Punkt kommen, wo sie irgendwann Gott nicht mehr vertrauen, wo sie, obwohl sie Gott erlebt haben, dann sagen, ah, okay, das schafft Gott nicht. Und wir nicht mehr den Mut haben, mit Gott weiterzugehen. Und Gott nimmt das wie ernst und das ist eigentlich wie die Strafe, dass Gott sagt, okay, wenn ihr nicht weiter wollt ziehen in das versprochene Land, dann gehe ich auch nicht einfach weiter mit euch ins versprochene Land. Und die Generation stirbt dort in der Wüste. Und danach das nachher zu sehen als Warnung und zu sagen, hey, bleib dran mit Gott, finde ich mega stark.
4: Ja, mega, das wollte ich gerade auch sagen. So, auch die grossen Wunder der Vergangenheit bringen dir nichts. Du bist täglich herausgefordert, bei Jesus dran zu bleiben. Und für mich hat der Vers, auch wenn er endet mit dem Wort abwenden, auch mega viel damit zu tun, wo ohne schaust du. Und man merkt auch beim Volk Israel, wenn sie auf Gott geschaut haben und auf den Mose, den sie geführt hat, durch Gott durch, dann irgendwie ist es nicht gut gegangen. Dann haben sie zu essen gehabt, dann haben sie zu trinken gehabt, dann haben sie ein Land gehabt und einen Ort. Und wenn sie eben ihren Blick wie abgewendet haben von dem, dann haben sie auf sich selber geschaut und dann haben sie Gott ersetzt durch einen Götz und dann haben sie einfach etwas anderes angebetet und dann ist es ihnen auch nicht gut gegangen. Und ich glaube, ja, wir sind schon täglich herausgefordert, auch ja, nicht jetzt einfach uns auf unsere Vergangenheit zu bauen und auf das Krasse, was wir mit Gott erlebt haben, sondern täglich dran zu bleiben und auf Gott zu schauen und ihm im Kleinen treu zu sein, weil dann wird es uns gut gehen.
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1: Es ist und bleibt sommerlich warm. Temperaturen sind um die 32 Grad. Vereinzelt hat es Quellwolken und vor allem im Süden kann es heute Abend auch ein paar Gewitterwolken mit Regen geben. Morgen geht es weiter, wie es heute angefangen hat. Sonnig und heiß mit Temperaturen bis zu 35 Grad.
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1: Der Isaac Mather hat eine schwere Kindheit gehabt, geprägt von Krankheit und Ausgrenzung. Bis heute lebt er mit seinem Tourette-Syndrom, hat sich aber mittlerweile versöhnt damit. Das bringt er auch zum Ausdruck in seinem Song «Who you are is who I love». Ein Brief an sein 11-jähriges Ich. Gianni, Joni und Simon haben über den Song diskutiert im Podcast «Song Reaction». Besonders über die Ziele, wo es um die Schönheit der Narben geht.
2: Ich finde das schwierig, weil Narben sind an und für sich nicht schön in dem Sinn. Weil sie stehen für ganz viel Schmerz. Mhm. Und für eine lange Zeit, was sie heilen und das kann jetzt psychisch sein. Es kann aber natürlich auch physisch sein. Es gibt Menschen, die haben Narben davor von irgendwelchen Unfällen. Und ich wäre mega froh, manchmal, ich höre die Formulierung viel, die gibt es immer mal wieder. Und ich wäre mega froh, man könnte auch dorthin kommen, dass man sagt, schau, ich sehe deine Narben. Ich finde dich schön, trotz diesen Narben. Ich finde es gerade im christlichen Kontext, höre ich es immer mal wieder. Und ich finde es ein bisschen eine Überspiritualisierung von diesen Narben. Oder?
3: Und alles muss einen Sinn haben, würde
2: genau,
3: dahinter stecken.
2: Das kommt, genau, danke.
3: Alles, wo jede Narbe hat einen
2: Sehe,
3: Sinn.
2: Jetzt ist und etwas Gutes dabei rausgekommen. So.
4: Aber ich finde eben die Formulierung, wie du sagst, die triggert mich dann ein bisschen.
2: Weil es so ist, hey, ich finde deine Narbe wüst, aber hinten dran bist du schön, wegen dem.
4: Ja, genau. Also da würde ich mich jetzt nicht gesehen und geliebt und schön oder weiss ich was fühlen. Jetzt rein auf Narben gesprochen, oder? Das ist einfach so, unser Schönheitsideal hat keine Narben, aber die können sich ja auch nochmal verschieben. Weißt, wenn wir jetzt wirklich nur vom Äußeren bleiben, Zahnlücke ist heutzutage kein Thema mehr.
2: Absolut.
4: Und es gibt auch Narben, die tatsächlich auf Menschen auch attraktiv wirken, weil du das Gefühl hast, die Person hat nie etwas erlebt.
3: Es gibt sogar Volksstämme, die sich extra Narben
4: Das
3: wäre natürlich das wäre die Geschichte.
4: Genau, aber du meinst ja das, was dahinter liegt, oder?
2: Genau. Es gibt hinter einer Narbe steckt vielmals, würde ich jetzt behaupten, steckt vielmals viel Leid, ob das jetzt psychisch ist oder eine körperliche Verletzung, wo man auch vielleicht versucht ist, schnell drüber zu steigen und das dann noch zu etwas Schönem zu machen, obwohl man nicht kann sagen, wieso ist der Scheiß passiert und nachher gesagt wird, irgendwie, siehst du, es ist etwas Schönes dabei rausgekommen, dass je nachdem, wo der Mensch steht, könnte das ein bisschen flach ankommen. Ich weiss, dass das Isaac Mather nicht will. Und gerade,
4: es hat jetzt zu sich selber kann sagen, was er will.
2: Das finde ich jetzt gerade super, dass du mit ihm geredet hast und das auch erklärt hat, weil er kann das von sich beurteilen.
3: Ja, das kann er.
4: Das sagt selber, hey, ich habe immer noch mit meinem Tourette-Syndrom, aber ich bin jetzt heute wie versöhnt damit und ich kann leben damit und ich, er will jetzt auch nicht die Beauty im Tourette-Syndrom und in seinen Ticks sehen wahrscheinlich, aber es ist wie so übertreibt, wahrscheinlich nicht so wortwörtlich zu nehmen.
1: Ein Song, der tönt wie eine Liebeserklärung und dabei eigentlich ein Brief als eigenes Ich ist. «Who You Are Is Who I Love», ein Song von Isaac Mather, der ziemlich zu reden gegeben hat. 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
1: «Who You Are Is Who I Love», Isaac Mather.

0: Was hat mein Haushalt mit meinem Beitrag für die Gesellschaft zu tun? Das weiss der heutige Gast im Vis-à-vis. Sarah Maria, du redest mit Janine Hüsch.
1: Janine ist vierfache Mutter, Hausfrau und psychosoziale Beraterin und sie erzählt im Vis-à-vis, wie sie mit ihrem Haushalt kämpft, weil Putzen und Aufräumen ist nicht wirklich ihr Ding. Aber sie möchte durch einen Ämtli-Plan dazu beitragen, dass sich ihre Kinder als Teil des grösseren Ganzen sehen und das dann irgendwann auch ganz allgemein ins Leben und auch in die Gesellschaft tragen.
0: Sie redet kritisch von der zunehmenden Individualisierung in der Gesellschaft und vom übermäßigen Fokus auf individuelle Bedürfnisse. Erlebt sie das auch in ihrer Arbeit als psychosoziale Beraterin?
1: Ja, sie sagt, schon einerseits sei es ja eine gute und wichtige Entwicklung, dass man mehr auf die eigenen Bedürfnisse schaut und die spürt und erkennt. Und gleichzeitig bewirkt es auch bei vielen Menschen, dass viele das Gefühl haben, sie müssen ganz vieles selber arbeiten. Und kein Netz mehr haben von Menschen, die helfen und unterstützen und in einem gemeinschaftlichen Denken füreinander leben.
0: Also, ihr redet ja da auch aus eigener Erfahrung. Sie ist selber nach der Geburt von ihrem vierten Kind an die Grenze gekommen.
1: Ja, und dann hat sie das Netz eben erlebt. Es haben sich ganz viele Menschen angeboten, zum helfen, ganz praktisch. Und das hat sie immer wieder in ihrem Leben erlebt, dass da Menschen sind, die über ihr Gärtchen herausdenken und helfen, raus unterstützen. Und das hat sie auch daran erinnert, dass sie das irgendwann auch zurückgeben möchte. Dass sie selber auch über ihr eigenes Gärtchen herausdenken möchte. Dass sie andere Menschen möchte unterstützen und dort anpacken möchte, was gerade Hilfe braucht in der Gesellschaft.
0: Also eine Art ein Plädoyer für mehr gemeinschaftliches Denken statt Individualismus. Der Podcast «Vis-à-vis» mit Janine Oesch. Hören wir jetzt dann auf Live-Channel kurz nach dem 8. Du kannst ihn aber natürlich auch nachhören. Du findest ihn überall, wo es Podcasts gibt. Und auf rfmedien.ch/podcast. Für mich ist es aber Zeit, mich zu verabschieden. Ich wünsche dir von Herzen einen gesegneten Abend. Am Mikrofon war für dich Christine Friener.
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1: Die Nachrichten von SRF um 8 mit Lukas Siegfried. Die USA und der Iran haben die Absichtserklärung für ein Kriegsende unterschrieben. Nun sollen die Verhandlungen auf technischer Ebene in den kommenden Tagen in der Schweiz beginnen. Der Plan sei, in die Schweiz zu reisen, sagt US-Vizepräsident J.D. Vance. Wann, wisse er auch noch nicht genau. Vor Ort würden Personen sein, die die Atomgespräche konkret vorantrieben.
2: Our plan is to go to Switzerland. I don't know exactly when. The way that we're setting up this technical negotiation is that obviously, you know, you're going to have the political leadership involved. You're going to have people on the ground actually driving the technical talks, the nuclear talks.
1: Vance rechnet damit, dass die Verhandlungen dieses Wochenende beginnen. Das sei der Plan, aber das könne sich noch ändern. Die USA und der Iran haben das Abkommen in der Nacht auf heute unterschrieben und das früher als geplant. Eigentlich hätte das Abkommen morgen auf dem Bürgenstock im Kanton Nidwalden unterzeichnet werden sollen. Drohnen, Luftabwehrraketen und Radarsysteme. Das alles will Großbritannien der Ukraine liefern bis Ende dieses Jahres. Das kündigt der britische Verteidigungsminister Dan Jarvis an. Konkret soll die Ukraine 150.000 Drohnen und je 350 Luftabwehrraketen und Radarsysteme erhalten, für umgerechnet fast 800 Millionen Franken. Finanziert wird das Paket durch einen Kredit. Dieser wird mit Erträgen aus eingefrorenen russischen Vermögen gegenfinanziert. Fischerinnen und Fischer dürfen im Bodensee ab nächstem Jahr wieder Fällchen fangen, nachdem es 3 Jahre lang verboten war. Das hat die zuständige internationale Konferenz für die Bodenseefischerei entschieden. Das Verbot zeige jetzt erste positive Effekte, sagt Reinhard Reiter vom zuständigen Ministerium in Bayern.
3: Die Entscheidung ist gefallen, indem wir jetzt nach 3-jähriger Fächenschonung erkennen können, dass sich der Bestand leicht erholt und wir damit eben uns das erlauben können, eben in ganz moderaten Form wieder die Fischer drauf fischen zu lassen.
1: Deshalb ist die Fächenfischerei ab 2027 eingeschränkt wieder möglich, von Mai bis August, jeweils von Dienstag bis Donnerstag. Und die Netze müssen so grossmaschig sein, dass nur ältere Fische gefangen werden. Ein Resultat von der Fußball-Weltmeisterschaft der Männer, da haben die zweiten Gruppenspiele begonnen. Tschechien und Südafrika spielen unentschieden 1:1. Das Wetter, morgen ist es zunächst sonnig und 31 bis 35 Grad heiß. Am Nachmittag gibt es dann stellenweise Gewitter. Das waren Nachrichten von Radio SRF, verantwortlich Fabian Wüttrich.
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4: Ich beobachte, dass es uns länger schwerfällt, um wirklich tragfähige Beziehungen wie auch bauen zueinander, wo nachher ja wie auch, wo es wieder ein Miteinander wird, wo man sich wirklich gegenseitig unterstützt. 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
6: Janine Oesch kennt selbst Zweifel und Unsicherheit. Sie kennt Überforderung und Erschöpfung als vierfache Mutter und als engagierte Pfarrersfrau. In der Spannung zwischen den eigenen Bedürfnissen und der Verantwortung für die Gesellschaft. Sie wünscht sich, dass wir als Gesellschaft mehr füreinander denken und handeln, statt jede und jeden nur für sich. Wie sie das selber lebt und umsetzt, gerade auch in der Erziehung von ihren Kindern und als psychosoziale Beraterin, das hören wir in diesem Gespräch. Hey Janine Oesch, mega schön, dass du da bist.
7: Ja, schön, darf ich da sein.
6: Du verbringst einen grossen Teil von deiner Zeit im Haushalt. Du hast 4 Kinder.
7: Ja, genau.
6: Bist Mutter und Hausfrau. Also hast du eine Erwerbsarbeit, aber einen grossen Teil verbringst du im Haushalt. Und es geht jetzt uns nicht darum, da Haushaltsplan aufzustellen oder Putztipps zu sammeln von dir oder so.
7: Falsch, ja.
6: Wir spannen dann einen grösseren Bogen von deinem Haushalt ins Leben. Aber wie geht es dir so als Haushälterin und Mutter?
7: Ja, das sind jetzt gerade zwei verschiedene Sachen. Als Mutter geht es mir sehr gut.
6: Okay.
7: aber Haushalt, nein, das ist wirklich nicht meins.
6: Ja.
7: Wirklich nicht. Also ich mache es einfach... Ich habe seltene Momente, wo ich es gerne mache, wenn ich mir wirklich, wenn ich genug Zeit habe, wenn ich nicht irgendwie nur Deadlines oder so im Nacken habe und kann mir einen Podcast reinhauen, dann ist es okay. Aber sonst so, nein, es ist wirklich ein Müssen.
6: Ja.
7: Ja, nichts, wo ich aufblühe.
6: Und du hast dir probiert, eine Strategie zu holen, und zwar ein bisschen mehr entlasten, ein bisschen mehr auf die Kinder verteilen, Ämterplan einzuführen. Das war dein grosses Ziel gewesen letztes Jahr.
7: Ja.
6: Wie ist das gelungen?
7: Ich habe voller Taten dran gestartet, einen Ämterplan zusammengestellt und wirklich alles verteilt, von Tisch decken, Tisch abräumen, Küche machen. Und genau, habe ich gemerkt, jetzt, wo ich wieder mehr arbeite, auch, hey, ich brauche Entlastung, es kann nicht sein, dass ich wie alles alleine mache. Bis dahin ist es für mich das okay gewesen, weil das wirklich wie so mein Job gewesen ist, oder mein Mann und ich das wirklich ganz bewusst wie auch so aufteilt haben. Das heisst nicht, dass er nicht hilft, also überhaupt nicht, er ist sehr auch drin. Aber es ist wie meine Hauptverantwortung gewesen. Ich habe gemerkt, jetzt, wo ich auch wieder wie mich gegen raus orientiere und mehr arbeite, da müssen wirklich Kinder mit anpacken. Und ich habe das wirklich versiebt gehabt, das hätte man ja schon lange können machen. Meine Kinder sind nicht mehr klein. Das Jüngste ist 9.
6: Das Jüngste ist 9.
7: Das Jüngste ist 9, dann 11, 12 und 14.
6: Ja.
7: Also, die können schon lange, können die helfen.
6: Ja.
7: Hey, ja, und nachher hast du gemerkt, es braucht mega viel Disziplin, um wirklich dranbleiben und zu sagen, hey, und das ist jetzt einfach so. Und ich weiss, es gurkt alle an, aber hey, da hängen wir jetzt zusammen drin.
6: Aber um die Entlastung allein geht es dir ja nicht. Du schreibst in deinem letzten Blog, dass, wenn es dir um Entlastung geht, dann hat es schon lange aufgehört, weil es wäre einfacher, mit weniger Diskussionen verbunden, es wäre schneller gemacht, es wäre vielleicht sauberer und besser gemacht, wenn du es selber würdest machen. Also es geht noch ein bisschen um etwas mehr. Um was geht es dir denn auch noch bei dieser ganzen Ämterplan-Geschichte?
7: Es geht mir wirklich um verschiedene Sachen. Und zwar, ich habe das, glaube ich, immer gehabt, wie so in der Erziehung. Und eben diesen Punkt habe ich wirklich das Gefühl, da habe ich ein bisschen versagt, dass ich wie vorher geschaut habe und wie so, hey, wo hin will ich oder was für eine Art von Menschen sollen wie meine Kinder werden. Und ich merke, ich leide so ein bisschen unter Selbstzentriertheit oder so dem ganzen Individualismus, wo ich das Gefühl habe, ist unsere Gesellschaft schon drin. Und für mich fängt das halt wirklich in so banalen Sachen wie im Haushalt an. Und ich merke, hey, nein, ich möchte, dass meine Kinder lernen, ein grosses Ganzes zu sehen. Dass meine Kinder wie lernen, hey, es braucht von jedem einen Anteil, dass das Gesellschaft gelingt, oder jetzt in unserem Fall ganz klein, dass Familie gelingt, wo ja nachher auch einen Beitrag wieder leisten kann an eine gelingende Gesellschaft. Und für mich ist so ein bisschen das so die grössere Motivation, sie wirklich mit in eine Verantwortung reinnehmen, sie mit reinnehmen in etwas Grösseres und rausnehmen aus dem nur, hey, was stimmt jetzt gerade für mich und was habe jetzt nur gerade ich für Bedürfnisse? Ja, genau.
6: Das und das fällt bei so endlich an, sagst du. Also, du spannst dir so einen Bogen, so wie, ja, die Veränderung der Gesellschaft, vom grösseren Ganzen, fängt eigentlich beim kleinsten Alltags, der kleinsten Alltagsgewohnheit von mir an.
7: Ja, ich finde, so? Ja. Und es sind ja manchmal so ganz kleine Sachen. Wir haben gerade letzte Woche eine Situation gehabt, wo meine Tochter gesagt hat, sie kommt heim zum Mittagessen. Und ich habe gekocht und wir haben auf sie gewartet und sie ist nicht gekommen. Sie hat es überhaupt nicht böse gemeint. Sie hat einfach vergessen zu sagen, hey, wir haben jetzt gleich Schule. Ich bleibe jetzt gleich in der Schule. Und sie hat mir wieder die Information nicht gegeben.

0: Erlebst du es dort auch so, dass es eine Tendenz gibt in das individualistischere Denken? So. Was stimmt für mich, was geht für mich?
1: Ja, ich glaube, das erlebe ich einerseits und aber daran gekoppelt für mich, oder was also in meinem Empfinden ist auch, dass wir ja durch das, dass wir sehr auf uns bedacht sind und eben auf unsere Bedürfnisse und auf unsere Gefühle. Und ich finde es noch wichtig zu sagen, ich finde das ja nicht per se schlecht. Ich glaube, der gesellschaftliche Wandel ist ja auch wichtig gewesen, dass man wie auch lernt, auf sich selber zu schauen und nicht nur auf die anderen. Aber jetzt haben wir den Eindruck, manchmal sind wir wie an einem Punkt, wo das nachher ganz, ganz viele Kreise zieht. Gerade wenn wir nochmal auf die Familie zurückkommen, wo ich wieder den Eindruck habe, wir schauen so nur auf uns oder haben auch durch das Gefühl, wir müssen alles selber können. Und das erlebe ich nachher schon in der Beratung, dass Menschen kommen, die kein Netz mehr haben, wo sie trägt. Weil wir gar nicht mehr, eben weil wir so das Gefühl haben, wir müssen alles selber stemmen, dass wir gar nicht mehr können, auch mal wie Schwäche zeigen, vielleicht und um Hilfe bitten. Oder mal wie können sagen, hey, von euch, ich packe es wie selber nicht oder ich bin an einer Grenze.
0: Ja, ich finde eben, das ist wie ein Widerspruch, oder? Einerseits ist die Individualisierung ein Thema. Ich schaue auf mich und was stimmt für mich. Und andererseits sind so viele Menschen erschöpft. Also wenn ich in mein Umfeld hineinschaue, gerade Frauen, gerade Mütter, die Berufstätigkeit und die ganze Verantwortung der Familie stemmen, sind so erschöpft. Also wie geht es auf, der Widerspruch, oder? Das ist eigentlich ein guter Erklärungsansatz, den du sagst. Also du sagst, die Individualisierung, der Fokus auf ich und meine Familie, meine Kleinfamilie, tut dann auch so wie ein Netzwerk und ganz viel Hilfe wie unterbringen um einen herum.
1: Also ich glaube jetzt ja nicht einmal der Fokus nur auf meine Familie, sondern daran koppelt wirklich den irgendwie es meinen, man müsse so vieles aufs Mal alleine können stemmen.
0: Also überhöhte Ansprüche, so.
1: Hey, ja, ist jetzt die Frage, ob sie überhöht sind. Aber ich habe schon das Gefühl, dass wir heute sehr, sehr viel performen müssen und eigentlich an ganz vielen verschiedenen Fronten zu 100% müssen einsatzbereit sein können. Und das eben, und aber das allein müssen können schaffen. Und ich glaube, das ist so der gemeinschaftliche Aspekt, glaube ich, das wird uns, also das frage ich mich einfach, hey, wo führt das an, wenn wir so fest nur auf uns zurückfallen in allem? Vielleicht eben im besten Fall ja noch auf die Familie, aber ich beobachte ein bisschen, dass es uns je länger ist, schwerer fällt, um wirklich tragfähige Beziehungen wie auch bauen zueinander, wo nachher ja wie auch, wo es wieder ein Miteinander wird, wo man sich wirklich gegenseitig unterstützt.
0: Wo man sich auch verantwortlich fühlt für andere.
1: Genau,
0: oder?
1: Genau. Und nicht nur von, wo komme ich Hilfe über, was sind die Menschen, wo ich mich darauf verlassen kann, sondern auch wieder den Blick öffnet und, hey, wo darf ich auch wie noch etwas weitergeben von dem, was ich kann. Aber wir haben ja wie gar keine Kapazität mehr für das, weil unser Alltag halt so voll ist.
0: Und jeder ist so mit sich selber beschäftigt.
1: Genau.
0: Ich habe das Gefühl, es ist wirklich so.
1: Ja, und es ist so ein Kreislauf, wo ich auch merke, den kann ich auch nicht auflösen.
0: Ja.
1: Oder? Von gesellschaftlichen Ansprüchen, von Karriereansprüchen, von familiären Ansprüchen, von persönlichen Ansprüchen. Ja, wo ja so viel, so gross irgendwie ist.
0: Und du redest ja dort auch von deiner, also aus einer persönlichen eigenen Betroffenheit. Nach der Geburt vom vierten Kind bist du dort eben sehr an deine Grenzen gekommen und hast gemerkt, du hast so viel To-Dos und Vorstellungen, was du alles musst machen und können. Kannst du uns ein bisschen zurücknehmen in die Situation? Wie hast du dich denn gefühlt? Was ist dir in dir passiert?
1: Ja, dort sind ganz viele verschiedene Ebenen zusammengekommen bei uns. Einerseits war die vierte Schwangerschaft nicht geplant gewesen. Also, ich bin eigentlich, wir sind so ein bisschen, mein Mann hat mega gerne noch mehr Kinder gehabt. Und für mich, ich hatte einerseits schwierige Geburten gehabt. Also, das war wie ein Teil gewesen, wo ich mir nicht vorstellen konnte, mich nochmal auf eine Schwangerschaft und eine Geburt einzulassen. Und nachher auch ganz praktisch, mir ganz ehrlich die Frage stellen. Also, ich bin jemand, ich würde mich als sehr belastbar beschreiben. Und doch, hey, mag ich das tragen? Würde ein viertes Kind einen guten Raum einnehmen können? Oder wär's wie zu eng? Also, weisst, irgendwie, dass man es irgendwie schafft, daran habe ich nicht unbedingt gezweifelt, aber wieso, hey, ist es auch gesund?
0: Wie? Wie gesagt?
1: Ja, genau. Und wirklich so, hey, Ja, kannst du vier Kinder?

0: gerecht werden, so wie ich mir vorstelle, dass ich möchte Kind können gerecht werden. Und bin für mich eigentlich auf ein Nein gekommen. Und ja, wir haben wie gesagt, hey, wir wollen das abschliessend besprechen, Ferien, die vor uns gelegen sind. Und dann habe ich aber gerade vor der Ferien noch herausgefunden, dass ich tatsächlich schwanger bin.
1: Okay.
0: Und dazu ist noch gekommen, dass wir gerade auch etwa 2 Monate, denke ich, oder 3 Monate vorher entschieden haben, dass wir zügeln. Dass wir von einem mega guten, funktionierenden, tollen Kollegenkreis wegzügeln in etwas völlig Neues, Unbekanntes, in einen anderen Kanton.
1: Und also aufgrund von was? Also
0: ja, genau. Ist eigentlich blöd, gell, wenn man das macht.
1: Ja, also es klingt so, warum?
0: Ja, genau, warum würdest du das machen? Mein Mann, das ist seine erste, also mein Mann ist ein reformierter Pfarrer und das ist seine erste Pfarrstelle gsi dort. Und wir haben wie gemerkt, hey, wir dürfen da so viel Gutes mitnehmen. Er hat so viel Gutes dürfen lernen. Wir haben in so etwas Bereicherndes dürfen reingesehen, in dieser Kirchengemeinde, wo wir gsi sind. Aber wir haben irgendwie gespürt, hey, wir möchten das wie auch noch jemand anders weitergeben und haben eben, ja, man redet manchmal wie so von Berufung, oder? Man wird wie noch jemand anders anberufen. Und ich habe wirklich das Gefühl, Gott hat dann ganz klar wie gesagt, mir, ja, es sei etwas Neues dran. Mhm. Und ja, wir haben einfach irgendwie so einen Frieden über dem gehabt, über dem Umzug und über dem Neuen. Und eben, aber den Frieden haben wir wie gehabt. So wie es halt wie gerade war. Und das vierte Kind ist nachher natürlich schon ein Game Changer gewesen. Im Sinn von, eben, also wir sind dann im Sommer gezügelt. Ich habe niemanden kennt dort. Mhm. Und unsere Eltern sind weit weg gewesen. Ja, es ist einfach wie so, also recht dann eine einsame Zeit für mich gewesen. Weil wir haben recht Pläne gemacht. Also wir verstehen uns so ein bisschen recht klassisch als noch Pfarrer-Ehepaar. Ich trage das Anliegen wirklich voll mit. Und versuche, meinen Mann wie zu unterstützen in dem, als auch einfach ehrenamtlich. Und plötzlich habe ich gemerkt, hey, ich habe null Kapazität, um irgendwo noch außerhalb von meiner Family wie zu denken. Und gleich wäre jetzt gerade der Moment, wo mein Mann so froh wäre, auch noch um meine Unterstützung, wo auch, wo es darum geht, alle Leute kennenzulernen, irgendwie sich zu organisieren in dem neuen Umfeld. Mhm, genau. Und das ist wirklich, also es ist für mich wirklich recht eine einsame Zeit gewesen. Wir haben dann eben, unser ältestes Kind ist damals gerade in Kinski gekommen, frisch, also am neuen Ort. Das haben wir ja dann schon wie eigentlich bewusst so geplant, dass sie den Wechsel wie zu einem möglichst gäbigen Zeitpunkt hat. Und ich glaube, sie hat einfach wie auch gespürt, wie wir hadern oder wie es für uns zu viel ist. Und sie hat wirklich etwa 2-3 Wochen, logisch, im Nachhinein ist das nicht lang, aber wenn man wie drin ist, hat sie wirklich mega brüllt, um in Kinski zu gehen. Und wir haben sie irgendwie so oft abgetragen. Und es ist einfach so auf verschiedenen Ebenen wirklich einfach überfordernd gewesen. Und schon auch eben das... Wie nicht wissen, hey, wo setze ich jetzt an? Wo sind meine Leute? Ich habe vorher so einen Frauenhauskreis gehabt, am alten Ort. Hey, und das ist einfach gewaltig gewesen. Da habe ich einfach gewusst, hey, das sind die Frauen, die stehen mit mir wie in meinem Leben drin. Und ich habe dann den noch beibehalten. Das ist einzig gewesen. Also ich bin wirklich weiterhin einmal in der Woche oder alle 2 Wochen, weiß ich nicht mehr, bin ich auf Zürich gefahren von Luzern.
1: Okay.
0: Ja, genau, ich wusste, hey, das ist etwas Gesundes und etwas Gutes, was ich habe. Und das versuche ich wie aufrechtzuerhalten.
1: Ja, das ist also wie eine Stütze, wie eine Orientierung.
0: Genau, ja, genau. Mhm. Und sonst habe ich aber einfach gewusst, jetzt im Nachhinein staune ich auch, du weißt einfach, du musst da durch.
1: Mhm.
0: Irgendwie musst du durch.
1: Es gibt keinen anderen Weg.
0: Es gibt wirklich keinen anderen Weg.
1: Du kannst das Baby nicht mehr zurückgeben. Und
0: nein, genau. Und das ist jetzt einfach, ja, also kannst du, es hätte schon Weg gegeben. Genau, aber es war für mich wirklich klar gewesen, hey, nein, da stehen wir jetzt irgendwie wie rein. Mhm. Und nachher war aber auch mega cool gewesen, in dem Schwierigen rein, sind zu machen, manchmal ganz, ganz kleine Sachen, wo du merkst, oh krass, da schaut irgendwie, glaub ich, gleich jemand. Sie, die damals Kirchenpflegepräsidentin war, am neuen Ort, sie ist gleichzeitig Gynäkologin. Und ich konnte dann einfach gerade zu ihr gehen. Und sie hat mich dann gerade so ein bisschen unter ihre Fittiche genommen und ist einfach da gewesen. Und hat auch mich wirklich verstanden. Also eben, ich habe vorher angetönt, ich habe schwierige Geburten gehabt. Und ich habe wie gemerkt, ich bin in meinem Kopf nicht bereit, um mich nochmal auf eine Geburt reinzulassen. Und habe mich nachher für einen Kaiserschnitt entschieden. Und sie hat mich wirklich ohne zu urteilen in dem unterstützt. Also, beziehungsweise sie hat wirklich klar gesagt, hey, schau, es ist ein Wunschkaiserschnitt, es gibt medizinisch wie keinen Grund. Aber sie hat mir wie nicht noch Hürden in den Weg gelegt. Und ich glaube, für das hätte ich wie auch nicht wie geschafft.
1: Ja.
0: Und sie hat von Anfang an auch angeboten und auch andere Menschen am neuen Ort, wo mich ja überhaupt noch nicht gekannt haben, dass sie meine Kinder schauen. Mhm. Dass sie da sind. Und ich habe wirklich so oft nachher einfach praktische Hilfe erfahren. Von Menschen, die mich überhaupt noch nicht gekannt haben. Und, ja, das geht wieder ein bisschen das von vorher rein, oder? Dass man wirklich, ich hatte Menschen an meiner Seite gehabt, die ausserhalb von ihrem Gärtli gedacht haben, die Not wahrgenommen haben, die Zeit einfach verschenkt haben. Ja, und das hat mich schlussendlich, glaube ich, vor ganz vielem auch bewahrt.
1: Und du bist aber in einer Phase gewesen, wo du nicht hast über dein Gärtli ausdenken und handeln, oder?
0: Nein,
1: also
0: genau.
1: Ist es auch legitim, so Phasen zu haben?
0: Unbedingt,
1: zu sagen,
0: genau.
1: Hey, ich bin jetzt in einer Phase vom Leben, dabei ist mein Handlungsfeld beschränkt.
0: Ja,
1: so
0: genau.
1: Meine Ressourcen.
0: Ja. Und es ist aber spannend, dass du das sagst, weil das ist tatsächlich so gewesen. Und ich habe aber trotzdem, schon in dem Moment entschieden, hey, das, wo mir jetzt alles wieder gut da wird, das will ich auch wieder mal bereit sein, zum zurückgehen. Und zwar nicht diesen Menschen, also weisst du unbedingt, ich weiss auch, die erwarten überhaupt nichts, sondern es ist ja wie mehr ein Mindset. Hey, wenn ich wieder fähig bin, will ich nicht vergessen, wie wertvoll so Menschen für mich gewesen sind und dass ich vielleicht dann auch wieder wie etwas weitergeben kann.
1: Also zu erleben, wie Menschen in einen investiert haben und sich verschenkt haben, kann auch helfen, oder?
0: Hey, mega. Und ich, wenn ich zurückdenke an meine Geschichte, das habe ich schon immer gehabt. Menschen, die echt ihre Zeit und ihr Herz verschenkt haben, wo irgendetwas in mir gesehen haben, wo ich selber vielleicht noch nicht gesehen habe. Ich bin auch ein Typ Mensch, ich werde nie Hilfe holen. Ich bin sehr so geprägt, ich muss es selber können. Und dort sind einfach Menschen gewesen, die proaktiv auf mich zugekommen sind und die mir geholfen haben, dass es auch okay ist, zu mal sagen, hey, ich brauche Hilfe.
1: Mega schön.
0: Und, oder ja, ich nehme deine Hilfe mega gerne an.
1: Und du gehst das auch weiter, eben unter anderem als psychosoziale Beraterin. Du hast es vorhin schon angetönt. Wie sieht das genau aus? Was ist eine psychosoziale Beraterin? Was machst du da? Was ist dein Anliegen?
0: Ja, genau. Also mein Anliegen ist wirklich, dass wie Frauen sich selber dürfen kennenlernen und in dem, was sie mitbringen, sich dürfen wie lernen entfalten. Und das klingt jetzt vielleicht wie ein bisschen sehr theoretisch. Das könnte ganz viel...
1: gross.
0: Es klingt mega gross. Es ist auch mega gross.
1: Es
0: kann mega unterschiedlich sein. Ja. Es sind Menschen, wo wir merken, irgendwo in meinem Leben, da sind wie Sachen da, die angeschaut werden wollen. Und sie sind vielleicht wie jetzt nicht so dringlich, dass es gerade eine Psychotherapie braucht, aber sie sind gleich da und wünschen sich jemanden, der vielleicht wie hilft sortieren, der hilft anschauen. Oftmals ist auch involviert, dass man wirklich mal zurückschaut und schaut, hey, wie bist du aufgewachsen, was gehört alles zu dir, was nimmst du mit an Glaubenssätzen?
1: Und wie kann das aussehen, weißt du, dass man das merkt? Das sind Sachen da, die müssen angeschaut werden. Wie kann das aussehen, konkret?
0: Ja, ganz unterschiedlich. Manchmal, also ich habe zum Beispiel Leute, die kommen und sagen, hey, ich weiss gar nicht so genau, warum ich jetzt da bin, aber ich bin einfach unzufrieden. Oder dann gibt's wie Leute, die da sind, die mir merken, hey, boah, ich stehe wirklich an Grenzen in meinem Leben, ich bin überfordert, ich weiss nicht, lange es noch bei dir, oder muss ich zu einem Psychologen? Und auch da mal wie helfen, okay, was sind denn das für Anliegen? Also ich meine, ich kann keine Diagnose stellen, aber vielleicht kann ich wirklich rausgespüren, hey, ja, da ist jetzt wirklich noch ein weiterer Schritt dran. Oder, hey, ja, da können wir einfach mal schauen, also, was ist es denn überhaupt? Mal sortieren, mal abladen, mal drüber reden. Und nachher aber wirklich auch, das ist mir immer mega wichtig, dass man nicht einfach bei dem bleibt, wo gewesen ist, sondern dass man relativ schnell auch führen schaut, okay, und jetzt? Was bedeutet das jetzt, für mein Leben, für meine Zukunft? Weil ich wie der Überzeugung bin, hey, alles, was irgendwie wie ans Licht kommt, kann ja nachher gestaltet werden. Und so ein bisschen wie die Gestaltungsmöglichkeiten nachher unter die Lupe nehmen.
1: Also das Aufblühen, das Entfalten, das Gestalten. Aber du sagst auch, das ist knüppelharte Arbeit.
0: Ja.
1: Aufblühen bedeutet knüppelharte Arbeit. Inwiefern?
0: Ja, ich glaube, wir stellen uns das immer so einfach vor. Oder ich merke auch, weil ich selber in diesem Feld tätig bin, auf Insta zum Beispiel zeigt es mir immer all die Coaches an und halt auch so Berater, die einem das Blaue vom Himmel versprechen, wo wir sagen, hey, ich helfe dir, in deine Freiheit zu kommen. Und ich merke, ich kann das niemandem versprechen. Ich kann nicht versprechen, dass durch eine Beratung bei mir dein Leben einfach von heute auf morgen einfacher wird, leichter wird. Ich kann dir nicht, also ich kann nicht zaubern, aber ich kann mich versuchen, mit dem, was ich weiss, mit dem, was ich gelernt habe, mit in deine Lebensrealität hineingeben. Und wir schauen, hey, was ist da alles rum? Und schauen, hey, was sind da für Ressourcen? Was bringst du alles mit? Und vielleicht auch, hey, und wo sind die Sachen nicht okay gelaufen? Sind nicht vergeben? Oder, ja, sind wirklich schwer. Und auch das darf benannt werden. Und ich glaube, da kommt die knüppelharte Arbeit rein. Das ist nicht einfach von heute auf morgen gut. Mhm. Und manchmal gibt es Lebensthemen, die uns eben wirklich ein Leben lang begleiten, die sich nicht auflösen, aber die irgendwie können in unser Leben integriert werden.
1: Da redest du auch aus eigener Erfahrung, oder? Das ist selber Themen, wo du sagst, hey, das hat mir etwas gekostet, da habe ich hergeschaut, da habe ich Licht reingebracht. Aber heute würdest du schon sagen, bist du befreit von diesen Themen? Was sind das für Sachen?
0: Genau, ich weiss nicht, ob ich würde sagen, ich bin voll befreit von Sachen, weil ich glaube, ich habe auch so Sachen, die mich ein Leben lang werden begleiten, wahrscheinlich tatsächlich, oder wo immer wieder so ein bisschen wie wenn angeschaut werden, oder wieder wie so ein bisschen eine Standortbestimmung brauchen. Aber ja, genau, ich habe gelernt, die Sachen wie zu integrieren, oder kenne vielleicht wie auch Signale, wo ich merke, okay, also ich kann es vielleicht besser einordnen und wie schneller wie sagen, okay, halt, das ist das und das gehört dort an und jetzt schauen wir aber wieder führen. Ein bisschen so.
1: Okay.
0: Ja, genau. Und das sind schon Sachen wie Unsicherheit. Ist lustig, ich habe gerade das Wochenende mit jemandem ein Gespräch gehabt, eben so über Menschenfurcht. Ich bin zum Beispiel immer noch mega schlecht. Ich glaube, also mich kannst du auf eine Bühne stellen vor Leuten und ich habe kein Problem, etwas zu erzählen. Aber nachher, wenn es im 1:1 darum geht, mit Menschen ein Gespräch anzufangen, das finde ich bis heute mega schwierig.
1: Ja,
0: weil ich kann mich heute überwinden und reinschicken, aber es ist immer noch die Unsicherheit, wirklich da, ist das eigentlich jetzt gut gewesen? Was denken die von mir? Oder, ja.
1: Ist noch spannend, weil oft ist es ja umgekehrt, oder? Dass sich Menschen wohlfühlen im 1:1. Aber auf der grösseren Bühne, auf der grösseren Sichtbarkeit ist eigentlich bedrohlicher. Ist noch spannend.
0: Ja. Also ich fühle mich sehr wohl im 1:1. Ich schätze so Gespräche mega. Aber wenn es eine Gruppe von Menschen ist und ich komme frisch die rein, das kann ich nicht.
1: Ah, ja. Okay.
0: Dort fällt es mir nachher schwer.
1: So vor Bühne oben runter.
0: Genau, zum Beispiel, ja. Oder ein Geburifest, das ich niemand kenne, außer das Geburikind. Das ist Horror für mich. Das, dort nachher irgendwo genau, so Zeug.
1: Ja.
0: Echt so Unsicherheit, wo ich merke, ja, die nehme ich wirklich, die muss ich immer wieder mich stellen.
1: Aber ist es nicht alles normal? Geht es nicht jedem Menschen so, dass es so Situationen, genauso wie du es beschreibst. Also ich sehe es an meinen Kindern, oder? Das sind genau die Situationen, die sie stressen. Sie kommen in eine Gruppe, sie kennen vielleicht niemanden. Die Leute kennen sich vielleicht untereinander besser und meistens als Einzige vielleicht dort. Das ist doch echt für alle Menschen eine Herausforderung, oder nicht?
0: Ja, ich denke ein Stück weit schon. Für mich ist es aber schon etwas, wo ich weiss, das war sehr, sehr ungesund gewesen. Ich habe sehr gering über mich gedacht. Ich habe sehr fest überall nur das gesehen, was nicht ist. Bin sehr verunsichert gewesen, auch gerade also in meiner Jugend, was meinen Körper betrifft. Bin durch das auch in eine Bulimie reingerutscht. Und eben darum, das merke ich schon, das ist so ein Lebensthema. Auch wenn ich heute wie gesund bin, also weißt du, so von der Bulimie, merke ich, dass das Denkmuster von ich genüge nicht, in das gehe ich ab und zu. Also das muss ich oft dann gerade wieder wie so bewusst sagen, hey, stopp.
1: Du bist nicht einfach weg auf den Flug und kein Thema mehr, sondern es ist ein Teil von dir.
0: Genau.
1: Und du hast gesagt, du hast es integriert. Was heisst das genau? Du hast es integriert.
0: Das heisst, dass ich weiss, dass es zu mir gehört. Und ich glaube, ich habe an ganz vielen Orten schon gesund werden. Aber ich weiss, dass es Sachen gibt, die mich triggern und was vielleicht plötzlich wieder wie grösser kann werden. Also jetzt nicht Bulimie, aber Denkmuster dahinter. Von der, dass, hey, ich genüge nicht, oder eben, ich meine gerade Körper, eben, ich habe 4 Kinder gehabt. Ja, mein Körper ist nicht.
1: Der verändert sich
0: gleich, wie ich irgendwie 16 gewesen bin. Obwohl ich eben ja schon damals das Gefühl hatte, ich habe keinen guten Körper. Und jetzt, wenn ich Bilder anschaue, denke ich, hey, Mädchen. Was hast du gehabt? Ich wünschte mir, ich hätte es dort mehr genossen. Und, ja, genau. Das ist wie so, ein Integrieren bedeutet für mich. Ich bin mir das bewusst. Ich bin mir aber auch bewusst, eben, wenn ich zurückschaue, hey, schau, das hast du dort gedacht und du hast ja eigentlich top ausgesehen. Und, hey, das, es ist im Fall auch heute okay. Du musst nicht perfekt sein, oder eben, was ist denn perfekt? Hey, dein Körper trägt eben auch eine Geschichte von 4 Menschen und das ist eigentlich wunderschön. Das ist für mich so ein bisschen wie das Integrieren. Das nicht einfach sagen, hey, ja, da ist nichts, oder das darf nicht sein. So, wie sage ich, es gehört zu mir. Und ja, logisch ist es nicht mehr so, aber ich gehe wie weiter, ich schaue führen. Und es ist okay.
1: Du hast gesagt, du bist eine unsichere Jugendliche gsi oder Teenagerin?
0: Schon Kind.
1: Schon Kind. Und das war wieder Nährboden gsi, wo dich dann so in die Essstörung hineingeführt hat. Warum denn genau? Also weißt, was ist denn dort in dir passiert?
0: Ich glaube, ich bin einfach sehr, sehr verunsichert gsi. So ein bisschen, wo gehöre ich an? Wenn ich zurückdenke, ich hatte immer Freundinnen gehabt, aber ich habe nie zu den Coolen gehört. Und das hat mich irgendwie so verunsichert. Auch schulisch. Ich habe die Schule als mega, mega Druck erlebt. Wo einfach, es ist einfach nicht unbeschwert gewesen. Sondern ich habe wirklich, es ist für mich schon so ein bisschen wie ein Korsett gewesen, wo ich wie habe müssen leisten, aber nicht ganz haben können, das leisten. Wo ich das Gefühl hatte, wer von mir erwartet. Und eben, also einerseits schulisch und andererseits wirklich soziale, wo ich wie nie ganz gewusst habe, wo ich angehöre. Ich bin zum Beispiel, ich glaube, ich bin recht unscheinbar gewesen. Wenn ich weiss zum Beispiel, ich bin die Jungschi gegangen. Und ich bin schon irgendwie seit der ersten Klasse die Jungschi. Aber ich weiss, ich bin manchmal gekommen und die Leiter haben gesagt, ah, oh, wie heisst du schon wieder? Oh, wow. Und ich meine, das ist, oder als Kind, wie so, okay, sie wissen nicht mal, wer ich bin. Und ich glaube, es ist wie so das Gefühl von, hey, wo gehöre ich an? Oder
1: hört man mich? Hört man mich?
0: Ja, genau. Oder eben, was habe ich für ein Plätzchen in der Welt, wenn ich nicht einmal gesehen werde? Ja, und ich glaube, das...
1: Und das ist ja auch, weil du so eine Stille bist gewesen. Also bist du so eine... Also, oder wie erklärst du das aus heutiger Sicht?
0: Ja, das ist noch spannend. Ich glaube, ich bin nicht... Also, ich glaube, meine Eltern würden mich als rechten Dickschädel zum Beispiel beschreiben. Ich meinte, ich habe schon immer recht gewusst, was ich will. Und wenn ich ein Ziel wirklich erreichen wollte, dann habe ich das... Also, ich glaube, das erste Mal... Wo ich gemerkt habe, wo ich mir ein Ziel stecken und ich erreiche das wirklich, ist meine Lehrstelle gewesen, die ich bekommen habe. Wo ich gewusst habe, die will ich einfach. Und aber vorher habe ich mir wie einfach nichts zugetraut. Und das ist irgendwie so tief gewesen. Und eben nachher halt als Jugendliche, eben auch da, wenn sich der Körper verändert, so verunsichert bist. Und dann haben alle um dich herum einen Freund. Und du willst ja auch einen Freund, hast aber das Gefühl, ah, ich sehe irgendwie, so komme ich ja keinen Freund über. Und ich habe mir recht bestätigt und dann auch wie erhofft von Jungs. Durch das, damals eben 90er Jahre, hast du einfach müssen dünn sein. Fertig. Das war eigentlich klar gewesen. Ja, genau.
1: Und dann hast du dir probiert, über das äußere Erscheinungsbild vom Körper quasi, hast du dir erhofft, irgendwie Anerkennung zu finden?
0: Gesehen zu werden.
1: Gesehen zu werden. Ja. Dazu zu gehören.
0: Ja, voll. Ja. Und das ist ja spannenderweise dann ein bisschen gelungen.
1: Ah ja?
0: Ja, irgendwie ja schon. Also ich bin wirklich nie jetzt ganz zu den Coolen gehört, aber ich habe immer nachher wie meine Leute gehabt und auch schon immer wieder Jungs gehabt, wo ich wie gemerkt habe, die finden mich, glaube ich, noch toll.
1: Aha.
0: Ja, genau. Also es hat wie funktioniert. Also,
1: ja.
0: Das ist das Problem, oder?
1: Ah, okay.
0: Irgendwie, ja. Aber, auch wenn das funktioniert hat, hat mir ja die Bestätigung gleich nicht gelangt, um wirklich können sagen, ah, jetzt ist gut. Weil der Punkt von jetzt ist gut, der kommt ja wie nie. Oder? Du kannst ja immer noch mehr optimieren.
1: Aber spannend, oder? Du hast es gleich verknüpft mit, mal irgendwie ein Teil Erfolg bringt es mir. Irgendwie komme ich besser damit durchs Leben.
0: Ja, darum machst du ja weiter.
1: Und gleich längt es nicht ganz.
0: Ja.
1: Und was hat der Wendepunkt quasi daraus rausgebracht? Was hat dich loslassen in dieser Strategie?
0: Hey, ich kann es nicht anders sagen als wirklich Gott. Ich habe vorher gesagt, ich bin die Jüngste gewesen und es war für mich aber nicht so eine coole Erfahrung gewesen, weil ich eben mich auch dort nicht gesehen gefühlt habe. Und ich bin dann nicht mehr in die Jüngste, aber ein bisschen später in der Oberstufe hat eine Freundin von mir hat angefangen, in die Jugendgruppe zu gehen, von der gleichen Kirche, die die Jüngste angeboten hat. Und ich habe immer abgewehrt, habe immer gesagt, hey, nein, ich kenne die Leute dort, ich habe eigentlich null Interesse, mit denen wieder wie abzuhängen. Mhm. Und sie hat mich irgendwann wirklich übersnört und ich bin gegangen an den Abend. Und ich habe mich an dem Abend verliebt. Mhm. Und das ist wie so der Grund gewesen, warum ich dann geblieben bin. Und das ist wirklich eigentlich so eine von meinen ersten Beziehungen gewesen. Und ich bin eigentlich wegen ihm nachher wie so ein bisschen dort geblieben. Und habe aber durch das mega viel wirklich gute Menschen kennengelernt, die sich ganz echt und ehrlich für mich interessiert haben. Die wollten wissen, wer ich bin. Und die ganz spannend, die mega viel in mir gesehen haben, die ich nicht gesehen habe selber. Die mich befähigt haben, in ganz vielen, Sachen, die mir einfach Zeug zugetraut haben. Wo ich das Gefühl habe, hat mir vorher noch nie gesagt, mhm. also jemand gesagt, hey, du, das kannst du sicher. Das sind so, also weißt du, ganz banale Sachen, aber ich wirklich gemerkt habe, boah, und die Menschen sind wie angetrieben von einem Gott, wo sie liebt oder wo sie der Meinung sind, hey, der liebt mich, der befähigt mich, also kann ich auch wie andere befähigen. Und ja, das ist für mich nachher ganz ein langer Prozess gewesen. Also ich bin etwa mit 15 in die Jugendgruppe gekommen, und aber so von der Bulimie losgekommen bin ich erst etwa mit 19. Und das war nachher, als ich auf Australien bin, in so einem christliches Camp. So war so eine Ranch, gewesen, wo Rösser hatte und die haben so christliche Lager organisiert für Jugendliche. Und ich bin dort mithelfen. Und ich bin einfach weg gewesen von allem in der Schweiz und habe einfach so oft Zeit gehabt, um einfach in der Bibel zu lesen. Und wirklich, mich hat so die Frage beschäftigt, was denkt Gott wirklich über mich? Mhm. Weil ich wirklich gemerkt habe, ich denke so schlecht über mich. Irgendwie, und das geht wie nicht überein mit all dem, was die anderen sagen, die Christen sind. Und ich habe mich dort wirklich ganz fest damit auseinandergesetzt und bin so ganz am Anfang an dieser Stelle hängen geblieben, wo Gott die Welt schafft. Und nachher beim Mensch ist das Einzige, was man sagt, und es ist sehr gut. Mhm. Und das habe ich wie so gemerkt, hey Scheibe, und ich kann mich so nicht annehmen. Das ist ja eigentlich voll nicht okay. Es ist nicht eine okay Antwort dem Gott gegenüber, der sagt, ich sehe sehr gut. Ja. Und das hat mir wirklich mega geholfen und Gott hat mir wirklich den Drang weggenommen, müssen zerbrechen in dieser Zeit in Australien, wo ich völlig allein, also weißt, weg von meinem Umfeld gewesen bin. Und nachher, als ich heimgekommen bin, habe ich mich das erste Mal einer Freundin anvertraut und habe ihr das gesagt.
1: Ah, das ist bis dann auch wirklich voll verdeckt gewesen, geheim
0: gewesen. Ja, genau. Und darum habe ich auch vorher wie gesagt, hey, und alles, was am Licht ist, kann ja nachher wie gestaltet werden. Mm. Und das ist für mich wirklich so ein Schlüsselmoment gewesen. Es hat mich so überwindig gekostet, ihr das zu sagen. Und es hat mich gleichzeitig so, so fest befreit. Das offen zu legen und nachher zu erfahren, hey, sie verurteilen mich nicht. Mhm. Sondern es ist ein sicherer Ort, wo ich ganz, ganz ehrlich darf sein. Mit allem, was ich mitbringe. Auch mit dem, was nicht gut ist.
1: Mhm.
0: Ja.
1: Es könnte aber auch anders sein, oder? Man könnte auch die Erfahrung machen, man öffnet sich, man gibt etwas preis, bringt etwas ans Licht. Aber es ist nicht in einem sicheren Rahmen.
0: Ja.
1: Man wird verurteilt. Also, Sachen ans Licht bringen, sagst du, ist mega wichtig. Mhm. Dort können sie gestaltet werden. Und gleichzeitig braucht es einen geeigneten Rahmen, oder?
0: Ja.
1: Was braucht es denn für einen Rahmen?
0: Also, gell, ich habe vorher erzählt, ich bin mit 15 in die Jugendgruppe gekommen. Und mit etwa 19, 20 habe ich das erste Mal jemandem anvertraut. Mhm. Also, das ist ja sehr viel Zeit.
1: Wo Vertrauen aufgebaut worden ist,
0: mega,
1: oder?
0: Mega. Aber auch im Rückblick sicher bin, ich hätte das auch früher erzählen dürfen. Weil das ist ja wie die Haltung von diesen Menschen gewesen. Ja. Sie nehmen mich einfach mal an. Das ist wie mein Mut gewesen, der es nicht zugelassen hat. Aber das ist natürlich auch ein Grund, warum ich heute meine Arbeit mache. Mhm. Ich sage viel, hey, mein Raum, mein Beratungsraum soll wie so ein Naturschutzgebiet sein von der Seele, wo Menschen weiter kommen dürfen und einfach dürfen erzählen. Und so viele Leute sagen, hey, das habe ich noch nie jemandem erzählt.
1: Mhm.
0: Und es soll ein Raum sein, der eben wertungsfrei ist, wo man nicht muss irgendwie Sachen schön formulieren, sondern wo man darf sagen, wie es wirklich ist. Mhm. Und ich habe das erlebt eben dort in dieser Jugendgruppe bei den Christen. Ich habe auch immer wie so Frauen gehabt, die irgendwie einfach in mich investiert haben, wo mir, wo irgendwie gesagt haben, hey, wenn wir zusammen spazieren, wenn wir zusammen einen Kaffee nehmen. Und wo ich wirklich gemerkt habe, hey, denen darf ich mich anvertrauen. Die urteilen nicht. Die sind einfach da. Die pflegen Beziehung.
1: Stichwort Frauen ist ein gutes Stichwort.
0: Ja.
1: Ist ja dir auch ein besonderes Anliegen, oder? Mhm. Frauen, Freundschaften, Beziehungen unter Frauen. Eben, du möchtest Frauen und Frauen stärken, dass sie aufblühen können. Warum sind die Frauen denn so ein besonderes Anliegen?
0: Ja, sicher wegen meiner Geschichte.
1: Weil du Frau bist.
0: Weil ich wirklich so Freundschaften als extrem wertvoll erlebt habe und immer noch erlebe. Also die Freundin, die ich mich damals anvertraut habe, das ist immer noch eine von meinen engsten Freundinnen. Und eben, dass ich wie Frauen gehabt habe, ältere Frauen, die mit ihrer Lebensgeschichte, mit dem, was sie schon erlebt haben, sich einfach auf meine Lebensrealität eingelassen haben. Und ich gemerkt habe, wie freisetzend das kann sein, wie gewinnbringend das kann sein, wenn man einfach Menschen hat, die sich für einen interessieren und die einfach da sind. Mhm. Und ich habe nachher auch mal ein Erlebnis gehabt, wo ich noch immer gsi bin, wo so wie verschiedene Leute auf Gott gelost haben, ist so am Weekend gsi, am christlichen. Und dann hat jemand, ist auf mich zugekommen und hat wie gesagt, sie hat den Eindruck, dass ich für Frauen werde wichtig werden. Und ich bin dort immer noch recht jung gsi, anfangs 20, und habe wie so gedacht, so, boah, ja, wahrscheinlich. Also, wie das also, noch nicht so gesehen.
1: Das war ein Wochenende gsi, wo man sich bewusst hat Zeit genommen.
0: Genau.
1: So quasi im Gebet, wie was denkt, Gott über den anderen Leuten, die da sind. Habe ich es richtig verstanden?
0: Ich weiss im Fall nicht einmal mehr, um was das Wochenende wirklich gegangen ist. Aber es war schon ein christliches Wochenende mit Inputs, also, ja. Weisst, mit so kleinen Predigten. Und eben ein Teil davon war wie, gewesen, hey, und jetzt hören wir einfach.
1: Es ist was immer, sind so göttliche Gedanken über
0: genau,
1: dich?
0: Genau. Wir sind immer gut im Betten, dann schwätzen sie ja wie mir. Und dort ist es aber wiederum gegangen, einfach mal zum Ruhig sein und hören, hey, sagt auch Gott etwas zu mir. Und dort eben hat jemand nachher mir das wie zugesprochen, wie sie den Eindruck gehabt hat, Gott will ich mir das wie so sagen. Mm. Ich konnte in dem Moment eigentlich nichts mit dem anfangen, habe es aber gleich aufgeschrieben und es hat mich wirklich begleitet und erst jetzt in den letzten Jahren, eben als ich nachher auch die Ausbildung angefangen habe, habe ich wie gemerkt, hey ja, genau, das ist eigentlich voll mein Herz, wirklich Frauen, weil ich wie merke, hey, wir leiden so oft unter Unsicherheiten und wir vergleichen uns so oft und ja, es ist gleich so, dass oftmals Frauen mit dem ringen. Mhm. Viel mehr wie Männer.
1: Und du hast ja auch gesagt, du hast nachher in Beziehungen zu Männern dir auch eine Anerkennung gesucht, oder? Mhm. Was ist denn das Besondere, was in einer Frauenfreundschaft oder in einer Frauenverbindung möglich wird, wo jetzt vielleicht nicht gleich oder nicht vergleichbar ist mit das, was mit Männern möglich ist?
0: Ja. Also ich möchte jetzt nicht, weißt, mega pauschalisieren. Ich glaube, oder ich habe ja auch gute Kollegen, die ich durchaus auch mega gute Gespräche kann haben, oder auch mit meinem Mann. Aber gleich merke ich immer wieder, auch in der Ehe, Frauen und Männer, eben jetzt ohne zu fest ins Klischee zu gehen, aber es gibt halt doch Sachen, die in der Tendenz mehr Frauen beschäftigen und wo Männer vielleicht auch nicht auf dieser Ebene nachvollziehen können. Und darin gehören eben wie ganz viel eben so Unsicherheiten, Identitätsfragen. Und ich merke, hey, das sind auch im Miteinander. Männer funktioniert dann oft so, dass sie wie nach einem Konflikt oder so wie sagen, hey, komm, ein Bier trinken und es ist wieder gut. Und es ist nachher wirklich wieder gut. Wo bei Frauen in der Tendenz schon eher ganz schnell mehr kaputt geht. An Identität, an Selbstbewusstsein, also das Bewusstsein für mich selber, wer bin ich, was kann ich überhaupt und was macht mich aus und wo ist mein Plätzchen.
1: Und das ist ja auch schon nur unabhängig von den Geschlechterklischees, haben wir Frauen ja einfach auch gesellschaftlich eine andere Geschichte.
0: Genau.
1: Sind wir eingebunden in eine andere Tradition, in eine andere Realität, in andere Erwartungen, Normen, die an uns gestellt werden, oder? Also da muss man gar nicht unbedingt in dem Geschlechterklischee denken, sondern einfach in Realität, die an uns gestellt wird.
0: Es wird ganz anders auch oft an uns angetragen, genau.
1: Du schaffst ja auch für einen Bibellesebund. Du tust dort Zugang zu der Bibel suchen, insbesondere für Familien und für Mütter. Habe ich das richtig verstanden?
0: Ja, also sie ist recht vielfältig, aber genau, Bibel lesen bunt, wie es schon der Name sagt, geht es eigentlich wieder darum, die Leute wieder fürs Bibellesen zu begeistern. Mhm. Und das ist wirklich etwas, wo ich selber extrem begeistert bin. Auch vor allem, eben, ich habe mich jetzt recht mit Psychologie auseinandergesetzt. Das ist etwas, was mich schon lange interessiert und auch Theologie. Und so wie es erkennen, wie viele wertvolle Sachen schon in der Bibel einfach verankert sind. Eben gerade, wenn es zum Thema Freundschaften geht, wenn es ums Thema Miteinander, Gemeinschaft geht, das fasziniert mich mega, mega fest. Und wir haben beim Bibellesenbund einerseits eine Zeitschrift, die vierteljährlich rauskommt für Frauen, wo man einfach jeden Tag kann Bibelabschnitt lesen und nachher eine kurze Erläuterung dazu hat. Das heisst Atempause. Und dann organisiere ich aber auch Anlässe für Frauen, wo man einfach in einem Kaffee gemütlich zusammenkommt, zusammen einen feinen Apero hat, schöne Musik lässt und nachher noch ein Referat zu einem Thema miteinander wie anlässt. Genau, und das ist wirklich so das, wo mein Herz dafür brennt, Frauen zusammenzubringen, Frauen auch sprachfähig machen irgendwie über Sachen, die uns bewegen und einfach Raum schaffen, sichere Räume schaffen, wo Frauen dürfen sein und zwar wirklich dürfen sein.
1: Und das heisst, du erlebst die Bibel, also in diesen alten Schriften erlebst du für dich persönlich, dass du dort wirklich Weisheiten und Kraft rausziehst für deinen persönlichen Alltag?
0: Einerseits das. Also, das begeistert mich wirklich, wenn ich eigentlich fast jedes Mal wäre es vielleicht auch ein bisschen übertrieben, aber fast jedes Mal wirklich etwas kann rausnehmen, was ich als Gewinn erachte für mein persönliches Leben, wo ich auch kann einen Alltagsbezug herstellen. Mhm. Und andererseits fasziniert es mich aber auch schon nur einfach ganz grundsätzlich, hey, das, was Menschen vor 2000 Jahren bewegt hat oder noch länger, das sind immer noch Themen heute. Also, wir sagen schon so weit, aber schlussendlich, die Themen sind damals schon all da gewesen. Und das finde ich wirklich faszinierend, dass wir meinen, wir sind so aufgeklärt und so gesellschaftlich weit entwickelt, aber am Ende vom Tag kämpfen wir immer noch mit den gleichen Sachen in uns drin.
1: Und welche Sachen sind das? Was würdest du sagen? Was sind die Urprobleme, die Ursinnsuche vom Mensch?
0: Hey, ich glaube schon ein bisschen das, was ich vorher auch wie formuliert habe, so eben, wo gehöre ich an? Was ist mein Plätzchen? Wo ist ein Auftrag für mich in der Gesellschaft? Was hat das Leben überhaupt für einen Sinn? Warum bin ich überhaupt da? Wie kann man miteinander umgehen, Beziehungen? Also eben, ich meine, es gibt so viele Themen.
1: Wir haben eine Rubrik in diesem Podcast, die heisst Gott und du. Und da würde ich dir gerne noch ein paar Fragen stellen. Die erste Frage ist Gott und du in Kindheit. Was hat Gott für eine Rolle in deiner Kindheit gespielt?
0: Nicht so eine grosse. Also ich bin jetzt nicht in einem typisch frommen Elternhaus aufgewachsen, sondern eher in einem, wo Religion und Kirche recht einen schweren Stand hatte und negativ behaftet war. Mein Papa war Pfarrsohn und hat es ganz negativ erlebt. Und meine Mami hat auch nicht nur gute Erfahrungen gemacht in der Kirche. Sie haben zwar immer gebeten, also meine Mami hat immer gebeten mit uns vor dem Einschlafen, aber sonst würde ich sagen, habe ich keinen Bezug gehabt. Ich habe dann mal gebetet für ein Büssi von uns, das weggelaufen ist, das mir sehr viel bedeutet hat, das mir sehr viel gegeben hat. Und Gott hat das Gebet aber nicht erhört. Und das ist für mich, also ich habe mich in meiner Kindheit, weiss ich, an einem Punkt eher bewusst gegen Gott entschieden.
1: Aus einer Enttäuschung heraus?
0: Ja.
1: Ja. Heute in deinem Alltag, wir haben vorhin schon ein bisschen angetönt, aber es nimmt mich gleich noch ein bisschen mehr Wunder, wie was würdest du sagen, erlebst du Gott in deinem Alltag und wie sieht es denn aus?
0: Ja, ich finde im Fall durch ganz viele verschiedene Sachen. Also ich versuche mir wirklich Zeit zu nehmen, am Morgen als erstes wirklich mich irgendwie wie Gott auszusetzen. Sei das einfach, indem ich manchmal ganz plump, indem ich im Bett liege und einfach mein erster Gedanke soll einfach wie ein Gebet sein. Und manchmal passiert das wirklich noch im Bett. Oder ich nehme mir wirklich Zeit, auch um etwas in der Bibel zu lesen. Manchmal kürzer, manchmal länger. Und mich wirklich, ich möchte mich wie, ich sehe wie Gott schon wie so als Kompass in meinem Leben. Und ich möchte mir wie so manchmal da wieder, wie so, wenn ich Sachen habe, die mich beschäftigen, wie so mir immer wieder die Frage stellen, hey, was denkt Gott darüber? Oder was, ja, es hat die Bändchen gegeben, ich weiß nicht, ob es immer noch gibt, WWJT, was würde Jesus tun? Und das ist tatsächlich eine Frage, die mich oft beschäftigt im Alltag. Hey, was wäre jetzt da wie eine weise Art zum Handeln? Und das passiert manchmal spektakulär und manchmal völlig unspektakulär. Aber versuche ich einfach gedanklich, wie Gott einzubinden in meinen Alltag.
1: Und da hast du das Gefühl, da gibt es dann auch Antworten? Also gedanklich oder wie?
0: Hey, ich habe schon das Gefühl, ja, sehr oft ja und manchmal aber auch nein. Also es gibt durchaus Fragen, wo ich schon länger damit ringe und keine Antwort, das Gefühl habe, hey, nein, da redet jetzt Gott auch nicht. Mhm. Aber nachher gibt es auch wieder Sachen, wo wirklich manchmal wie crazy sind, wo du merkst, ah, okay, da ist jetzt gleich ist irgendwie etwas gerade zusammengekommen oder ist gerade aufgegangen, wo ich manchmal dann schon interpretiere. Eben logisch, ich habe ja auch das Mindset, aber wo ich nachher auch so interpretiere, als hey, das ist jetzt wie ein Händedruck von Gott irgendwie gewesen. Ja.
1: Du hast vorhin gesehen, also der erste Gedanke am Morgen als Gebet. Kannst du sehr konkret ein Beispiel machen? Was könnte so ein erster Gedanke sein, wo er kommt als Gebet?
0: Hey, Shanur, ich versuche wie zu danken, dass er da ist. Auch wenn ich, egal wie verfügbar ich bin, er ist da und er sieht mich. Und dann oft für meine Kinder bete ich viel. Und einfach für den Alltag, für das, was vor mir liegt. Und das einzige Gebet, das ich auch wirklich viel bete, ist, dass er mir hilft, Menschen mit seinen Augen zu sehen. Weil ich merke, ich bin so oft versucht oder habe so das Gefühl, so wie ich lebe, ist irgendwie so richtig. Und da merke ich, da brauche ich wirklich Gottes Hilfe im Alltag. Wirklich zu sehen, hey, wenn alle von ihm geschaffen sind, dann ja, möchte ich wirklich auch lernen, die Menschen so zu sehen, wie er sie sieht.
1: Mit sehr gut.
0: Augen. Oder? Genau, ja, voll. Ja, genau.
1: Ja, das ist die letzte Frage. Antworten oder Fragen, die du hast, Zweifel, die du hast, die unbeantwortet sind. Also was ist die grösste Zweifel, was ist die grösste Frage, wo du sagst, da habe ich im Moment von Gott noch keine Antwort.
0: Ja, schon, wenn ich die Not der Welt sehe, das beschäftigt mich schon recht. Also, und es ist ja wie auch die Ohnmacht, wo du merkst, hey, ich als kleiner Mensch kann da wie herzlich wenig dazu beisteuern, ausser eben, dass ich wirklich bei mir in der Familie ansetze und in meinem Leben und versuche, meinen kleinen Teil verantwortungsbewusst wie zu tun. Aber schon so Warum-Fragen. Ja. Wo es ja wie auch keine Antwort gibt, abschliessend. Oder wo für mich auch, ja, da kann man schon theologische Konzepte machen, aber am Ende vom Tag, ja, manchmal schon auch eine Frage, wie einfach zurückbleibt.
1: Wir haben mega viel gehört von dir, aus deinem Leben. Mega spannend. Merci vielmals, hast du uns da so mitgenommen und auch so verletzlich von diesen Sachen erzählt, die dich geprägt haben. Normalerweise stellt man sich am Anfang die Frage, ich will sie bei dir am Schluss stellen. Janine Oesch, wer bist du? Nach all dem, was wir jetzt gehört haben.
0: Yeah. Wer bin ich? Jetzt überfordere ich mich gerade mit einer ganz einfachen Frage. Hey, ich bin eine ganz normale Alltagsfrau, wo wie mit drinnen steht in allem Schönen und in allem Herausfordernden und einfach tagtäglich wie versucht, ihren Beitrag zu leisten, dass die Welt ein bisschen ein freudiger und schöner Ort ist.
1: Mega schön. Genau. Danke vielmals, bist du bei uns gewesen.
0: Ja, danke, kann ich dir
1: dazu beitragen, dass die Welt ein bisschen ein schöner und freudiger Ort ist. Diesen Wunsch den nehme ich mit aus dem Gespräch mit der Janine Oesch. Und mein Beitrag ist im Kleinen, in meiner Alltagsgewohnheit. Dort, wo ich über mein eigenes Gärtchen herausdenke, wo ich für andere eine Ermutigung und Unterstützung sein kann. Und dort, wo ich selber Ermutigung und Unterstützung von anderen annehmen kann.
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1: Die Nachrichten von SRF um 9 mit Lukas Siegfried. Die USA und der Iran haben die Absichtserklärung für ein Kriegsende unterschrieben. Nun sollen die Verhandlungen auf technischer Ebene in den kommenden Tagen in der Schweiz beginnen. Der Plan sei, in die Schweiz zu reisen, sagt US-Vizepräsident J.D. Vance. Wann wisse er noch nicht genau. Vor Ort würden Personen sein, die die Atomgespräche konkret vorantrieben.
2: Our plan is to go to Switzerland. I don't know exactly when. The way that we're setting up this technical negotiation is that obviously, you know, you're going to have the political leadership involved. You're going to have people on the ground actually driving the technical talks, the nuclear talks.
1: Vance rechnet damit, dass die Verhandlungen dieses Wochenende beginnen. Das sei der Plan, aber das könne sich noch ändern. Die USA und der Iran haben das Abkommen in der Nacht auf heute unterschrieben und das früher als geplant. Eigentlich hätte das Abkommen morgen auf dem Burgenstock im Kanton Nidwalden unterzeichnet werden sollen. Die Waadtländer Behörden eröffnen erneut ein Strafverfahren gegen Staatsrätin Valérie Dietli. Es geht dabei um eine außergerichtliche Einigung zwischen Dietli und dem Präsidenten der Kommission, die über landwirtschaftliches Land entscheidet. Ein Bericht kam zum Schluss, dass Dietli dem Mann ein Mandat verschafft und zudem 10.000 Franken aus der öffentlichen Hand bezahlt habe. Im Gegenzug habe der Kommissionspräsident auf eine Strafanzeige verzichtet. Dietli selbst sagt, sie begrüße die Strafuntersuchung und freue sich, dass die Sache jetzt objektiv und gründlich durchleuchtet werde. Es ist bereits das zweite Strafverfahren gegen Valérie Dietli. Das erste läuft wegen möglichen Amtsmissbrauchs. Fischerinnen und Fischer dürfen im Bodensee ab nächstem Jahr wieder Felchen fangen, nachdem es 3 Jahre lang verboten war. Das hat die zuständige Internationale Konferenz für die Bodenseefischerei entschieden. Das Verbot zeige jetzt erste positive Effekte, sagt Reinhard Reiter vom zuständigen Ministerium in Bayern.
3: Die Entscheidung ist gefallen, indem wir jetzt nach 3-jähriger Felchenschonung erkennen können, dass sich der Bestand leicht erholt und wir damit eben uns das erlauben können, eben in ganz moderaten Form wieder die Fischer drauf fischen zu lassen.
1: Deshalb ist die Felchenfischerei ab 2027 eingeschränkt wieder möglich, von Mai bis August, jeweils von Dienstag bis Donnerstag. Und die Netze müssen so großmaschig sein, dass nur ältere Fische gefangen werden. Zur Fußball-Weltmeisterschaft, da haben die zweiten Gruppenspiele begonnen. Ein Spiel ist bereits beendet. Tschechien und Südafrika trennen sich unentschieden 1:1. Und die Wetteraussichten, morgen ist es zunächst sonnig und 31 bis 35 Grad heiß. Am Nachmittag gibt es dann stellenweise Gewitter. Das waren die Nachrichten von Radio SRF, verantwortlich Fabian Wüttrich.
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4: Ich bin da jetzt so in der ersten Reihe gesessen. Jetzt bin ich fast nicht ausgekommen da und habe mir gedacht, okay, jetzt vergiss ich diese komischen Leute da drinnen und ich bete. Und Gott, wenn es dich wirklich geben sollte, da ist mein Herz, da bin ich. Ich habe einfach nachbetet, ich weiß gar nicht genau mehr, was ich gebetet habe, aber im Gebet auf einmal ist so eine Liebe gekommen und immer mehr und immer mehr. Und ich bin da gestanden, 1 Stunde, 2 Stunden, ich weiß nicht, wie lange ich da gestanden bin. Ich habe von dem ganzen Gottesdienst nichts mitbekommen. Wie ich meine Augen geöffnet habe, war das Licht schon ausgeschalten. Die Leute waren alle weg, ich bin nur noch allein da draußen gestanden. Und ich habe gewusst, mit dieser Liebe ist alles möglich.
5: Glaubenssache. Was glaubst du? 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Der Profisport, das ist eine knallharte Realität. Profisportlerinnen und Sportler müssen jeden Tag ihre Leistung bringen, müssen performen und sind ständig am Druck oder den Erwartungen um sie herum ausgesetzt. Auch mein heutiger Gast, Jörg Walcher, kennt die Welt. Er war Profi-Snowboarder und hat nachher aber zusammen mit seiner Frau den Verein Beyond Gold gegründet. In dem Rahmen engagiert sie sich als Sport-Chaplains, also als Sportpfarrer oder Sportseelsorger. unterwegs an ganz verschiedenen sportlichen Anlässen. Hinter dem Mann steckt aber auch eine Geschichte, eine Glaubensgeschichte. Heute tauchen wir mit ihm ein. Ich bin der Karl Dietli und nehme euch dort hin mit. Es gibt immer wieder Premiere in diesem Podcast. Das mal kann man sagen, fast schon ein bisschen internationale Note. Ein Mann, der ursprünglich aus Österreich kommt, der erste Österreicher in diesem Format ist und trotzdem eigentlich auch ein Einheimischer, oder Jörg Walcher? Schön, bist du da.
4: Ja, danke für die Einladung, das stimmt. Österreicher, starke österreichische Wurzeln, aber schon lange in der Schweiz und genieße es natürlich da am schönen Bodensee, das ist natürlich wunderschön.
5: Genau, und sonst ist die Grenze ja auch nicht weit, gell, wenn du wieder mal willst, richtige Heimat.
4: Wenn's Heimweh da ist, dann ist man gleich einmal wieder drüben und das tut auch wieder gut.
5: Aber wir reden jetzt nicht über irgendwelche Vorzüge von Ländern, wobei das wahrscheinlich schon auch noch wird einfliessen. Aber wir reden über deine Glaubensgeschichte und da starten wir doch gerade mit der ersten Frage. Jörg, wenn du so deinen Glauben in ein, zwei Sätze müsstest definieren, wie würdest du dann sagen, was ist so Kernessenz von deinem Glauben, was glaubst du?
4: Also die Kernessenz ist wirklich, dass der Glaube ein ganz tiefes Vertrauen ist. Ein tiefes Vertrauen in die Liebe Gottes, ihn wirklich persönlich kennenlernen. Das Vorrecht, dass ich ihn wirklich persönlich kennenlernen durfte und dieses Vertrauen in ihn, das tiefe, tiefe Vertrauen, das ist, was mein Glauben ausmacht.
5: Und eben, jetzt könnte ja irgendeiner sagen, der das gehört, ja, das kann man ja so einfach sagen. Glaube an die Liebe Gottes, das Vertrauen Gottes. Mhm. Ja, ich kann jetzt nicht so viel anfangen. Darum wollen wir doch ein bisschen auf den Spuren von deiner Geschichte ein bisschen zurückspulen und schauen, von wo kommst du dann her? Wie ist das überhaupt gekommen, dass der Jörg Walcher so ein tiefes Vertrauen hat zu einem liebenden Gott, der da oben ist? Und wir haben es ja schon erwähnt, eben, du kommst aus dem östlichen Nachbarland, aus Österreich, genauer gesagt aus der Steiermark. Du bist dort an so einem Ort aufgewachsen, wo, glaube ich, jedem Wintersportfan das Herz ein bisschen höher schlägt, aus Schladming. Also jeder, der schon mal Skirennen im Fernsehen geschaut hat, kann vielleicht eine gewisse Connection zu dem Ort haben, je nachdem. Also ist auch ein bekannter Tourismusort, oder, muss man sagen, wahrscheinlich nicht nur im Winter, sondern auch ganzjährlich. Was würdest du jetzt dort so sagen, wie bist du dort mal so glaubensmäßig aufgewachsen in deiner Herkunftsfamilie?
4: Also in der Herkunftsfamilie war es immer wichtig, war, dass meine Mutter mit mir gebetet hat als Kind. Da habe ich immer dieses Kindergebet gehabt, Jesu Kindlein, komm zu mir, mach ein braves Kind aus mir, mein Herz ist klein, darf niemand hinein, als du, mein liebes Jesulein. Lieber Gott, beschütze alle, die wir lieb haben und kennen.
5: Das ist geblieben.
4: Das ist geblieben. Das ist vor dem Schlafengehen, das war wirklich so ein Gebet. Sehr einfach, rückblickend muss ich sagen, ist auch ganz viel drinnen, dass nur er in meinem Herzen sein darf, habe aber da nicht so groß drüber nachgedacht und bin da eben in die Schule gegangen in Schladming. Du hast Religionsunterricht gehabt, bist dann konfirmiert worden mit 14, aber da hat der Glaube oder die Kirche für mich überhaupt keine Bedeutung gehabt.
5: Aber ist reformierter Hintergrund?
4: Ja, also lutheranisch, genau, okay. Das ist die lutheranische Kirche ist dort sehr präsent, also Schladming, auch die Ramsau, da sind 70% sind evangelisch.
5: Weil sonst denkt man eigentlich eher an katholische Kirche, wenn man an Österreich denkt.
4: Genau,
5: oder?
4: Das ist aus der Gegenreformation, da sehr, sehr starke evangelische Wurzeln, auch in Schladming selber, 50% sind dort evangelisch und eben haben da ganz spannende Geschichten eben, wo die heute noch Bibeln finden, dann in die Bauernhäuser, wenn sie es abreißen. Und der Glaube dort schon eine große Rolle gespielt. Wie man konfirmiert worden ist, war das in meiner Zeit noch so, dass man vor der ganzen Kirche geprüft worden ist auf 100 Fragen. Und da hat eigentlich Kirche und Konfirmation für mich eher mit Angst zu tun gehabt. Du wolltest dich da nicht blamieren vor der ganzen Kirche, dann da geprüft zu werden. Das war schon noch richtig heftig. Und von dem her bin ich nicht wirklich gern in die Kirche gegangen damals. Und, aber irgendwo so eine gewisse Spiritualität, eine gewisse, ja, eine Sehnsucht nach mehr, die war gegeben. Und da habe ich mich dann eigentlich sehr früh mit verschiedensten Sachen dann auseinandergesetzt und Bücher gelesen und war da schon so eine Suche, dass etwas Höheres geben müsste.
5: Mhm. Hat sich das auch ein bisschen auf dein Gottesbild ausgewirkt, so das Angst vor der Kirche? Wie hast du denn den Gott gesehen? Hast du ein Gottesbild gehabt oder ist das noch als ganz junger Mann, junger Bub, wie auch immer, ist das überhaupt ein Thema gewesen für dich?
4: Es ist schon ein Thema. Aus dem Religionsunterricht hast du schon gewusst irgendwo oder mitgekriegt, so Gott sieht alles. Also von dem her ist schon ein gewisser Respekt vielleicht da gewesen, aber nicht jetzt, dass ich jetzt irgendwie eine ängstliche

0: klassisch christlich und es gibt sonst nichts. Es ist klar, die Kirche hat dazugehört, weil es traditionell ist, weil es zum Leben dazugehört, Konfirmation.
1: Genau.
0: Das gibt es ja auch in vielen anderen Kontexten, ich glaube auch in der Schweiz vielfach. Und aber gleich auch offen für andere Strömungen, oder? Also Taoismus, positives Denken, da ist alles ein bisschen zusammengeflossen, oder?
1: Auch der katholische Kirche hat eine Rolle gespielt. Meine Mama katholisch, Papa evangelisch. Das ist für so einen Ort wie Schladming sowieso gar nicht so selbstverständlich. Also eine Generation vorher wären da große, große Probleme gewesen. Und meine Großmutter, die katholisch war, die hat mich natürlich auch mitgenommen, ab und zu in Gottesdienst oder zu Ostern. Von dem her war es eine gewisse Tradition.
0: Vom Umfeld her bist du in einem Hotelleriebetrieb aufgewachsen, der Vater Bäcker. Wie hat dich das so beeinflusst in den ersten Jahren?
1: Also in Österreich separiert man das noch stark. Also er ist Konditormeister, da hat er immer sehr Zuckerbäckermeister, sagen wir da in Österreich. Da hat er immer sehr viel Wert drauf gelegt. Genau. Und in dem Umfeld bist du dann halt groß geworden, Hotelbetrieb. Eigentlich ist da nicht viel abgegangen, war wirklich eine schöne Kindheit. Eben großer Hotelbetrieb mitten am Hauptplatz in Schladming, wo du viel Blödsinn machen hast können und schnell in der Natur draußen warst. Eigentlich eine schöne Kindheit soweit.
0: Und du hast ja auch schon erwähnt, der Sport ist dann reingekommen. Das ist dann so weit gegangen, dass du mit 14 auf Graz gegangen bist, an ein Sportinternat, also Vollgas, Schule, Training, nur noch an den Wochenenden heim. Du bist dort mal auch so ein bisschen auf der Suche gewesen nach einer Identität. Was hat dir dort dann den Halt gegeben?
1: Also in der Zeit war es schon eigentlich der Sport selber. Stark ausgeprägt ist das gewesen dann. Wie ich 12 Jahre alt war, hat mein Vater Alkoholprobleme gekriegt, schwere Depressionen gehabt und in der Zeit war so in mir, ich möchte ja nicht so werden wie er. Und alles, wo geheißen hat, ja, der Vater ist eben sensibel und sehr künstlerischer Typ und so. Von dem her wollte ich mich, habe mich wie so dagegen, habe mir gedacht, ja, nicht so werden wie er und ich will stark sein. Ich habe dann eben mit dem Sport begonnen, im Tennis und dann bald einmal so ins Fitness und so weiter. Da drinnen habe ich so meine Identität gefunden und bin sehr motiviert gewesen, wenn ich so die Rocky-Filme gesehen habe.
0: Die sind auch gut.
1: Die taugen mir bis heute, die sind sensationell. Und wenn ich den Rocky 4 gesehen habe, da als junger Bub bin ich heimgekommen und habe mir die ganzen Bücher so in einen Koffer reingetan, dass es ein bisschen ein schwerer Koffer ist, haben wir am Boden hingelegt und angefangen so wie Bankdrucken. Und das hat mich fasziniert. Und ich war jetzt nicht der Obersportler jetzt in der Schule selber, bin eher sogar ein bisschen so übergewichtig gewesen als Kind. Aber die Mama hat mich da sehr, sehr motiviert und hat mir da so eine Reckstange dann ins Zimmer einbaut, wo sie gesagt hat, du, wenn du das jetzt nicht kannst, so den Bauchaufzug und so, da kannst du üben. Und von dem her, genau, ist einfach da schon eine gewisse Unterstützung oder eine gewisse Affinität zum Sport gewesen. Und da drinnen, das war so meine Identität. Gut ausschauen, sportlich sein, Gesundheit, gut ernähren. Das war so der Anker da drinnen.
0: Ja, so die Rocky-Filme, ich weiß noch die Szene, wo er dort am Joggen ist und dort die Stege nur rennt und der epische Sound, ich glaube, das catcht jeden junge Mann.
1: Heute noch im Training, Eye of the Tiger und die Sachen, das motiviert einfach und das ist, ich glaube, das ist auch spannend zu sehen mit dem, wo Sylvester Stallone das ja auch verfasst hat und geschrieben hat und eigentlich die Rolle spielen wollte. Und dass auch gewisse geistliche Komponenten da drinnen sind, sehe ich heute mit ganz anderen Augen, aber ist nach wie vor einer meiner Lieblingsfilme.
0: Also Sport ist eine Art für dich eine Lebensschule gewesen, hast Disziplin gelernt und so weiter. Wo ist es dann für dich dann auch heikel geworden, so der Weg?
1: Ja, also der Weg selber, eigentlich der Sport war eigentlich immer positiv da drinnen. Es war mehr eben weg von zu Hause, mit dem Internat, natürlich auch Heimweg gehabt mit 14 Jahren, wenn du von zu Hause weg bist und im Internat bist. Da sind schon nachher einmal in der Woche nach Hause gefahren, 3 Stunden von Graz nach Schladming. Und das Familiäre, dadurch, dass wirklich sehr erschüttert war, dann durch den Alkohol vom Vater, Depressionen, bist schon eben, hab der Großvater vielleicht noch eine gewisse Vaterrolle drinnen gespielt. Und du hast irgendwie aufgeschaut zu Sportlern und erfolgreichen Leuten, die was Großes geleistet haben. Und war immer so im Hintergrund, ja, irgendwie so Spitzensport, das wäre schon interessant. Aber so die direkte Förderung habe ich dort nicht gehabt. Du bist im Sportgymnasium gewesen, das war eigentlich polysportiv. Und genau, war nicht jetzt vom Elternhaus so, dass die auf die Ski gestellt haben oder zu den Rennern begleitet und so. Du hast eigentlich alles selber irgendwo Zugänge schaffen müssen.
0: Aber du hast gleich dann den Weg auf dich genommen, oder? Du bist Profi.

0: Profisportler geworden, Profi-Snowboarder, warum gerade Snowboarder, vorher schon noch mehr von Tennis gehört und diese Sachen.
1: Ja, Tennis, genau, dann mit 16 habe ich eigentlich spät zum Snowboarden angefangen, das war gerade da die Zeit, wo es überhaupt begonnen hat mit dem Snowboarden und
0: so ein bisschen Pionierphase gewesen.
1: Das war noch richtig
0: Pionier. Mit der ISF-Tour und
1: genau, das war die International Snowboard Federation und das war noch die Zeit, wo sie gesagt haben, die Brettlrutscher, die dürfen gar nicht mit dem Lift drauf und so.
0: Genau,
1: und,
0: gewesen,
1: genau, du? Und das hat natürlich schon ein bisschen so dieses Surfer-Style und so, das hat ein bisschen zu mir gepasst.
0: Dann ist noch der John Simon Olympiasieger geworden.
1: John Simon für die Schweiz,
0: so
1: genau.
0: Pioniere, so
1: oder der
0: Rohrer.
1: Genau,
0: Fabian Rohrer.
1: Genau, oder der Uli Kestenholz bei den Alpinern.
0: Ja. Legende, ja.
1: Legenden.
0: Seine Marke, oder?
1: Ja, genau, da durfte ich sogar eine Saison mit ihnen mittrainieren, mit dem Schweizer Nationalteam, mit den Schoch-Brüdern.
0: Ja, stimmt, die sind auch noch.
1: Und Kestenholz.
0: Die waren auch noch mitgefiebert als Junge.
1: Ja, die waren wirklich super, die waren halt nur eine Klasse noch besser wie ich damals, aber war eine große Ehre, dass ich dort mit ihnen im Team mitfahren durfte. Und
0: du bist auch zu der Alpine dann gegangen, nicht zu den Freestyler, oder? Es gibt ja im Snowboard so zwei Kernwege.
1: Also richtig.
0: Das Freestyle, was so ein bisschen der Pipe und in der Slopestyle und all die kreativen Sachen
1: ja, du
0: macht.
1: Du kennst ja aus, sehr gut.
0: Bei der Alpine ist es ja mehr so, dass es wie bei den Skifahrern eigentlich um Zeit geht, oder? Dort einfach parallel die gegeneinander fahren, oder?
1: Genau, das ist Dual oder parallel, genau, wo es gegeneinander antrittst. Und das war so mehr meins, das mit den großen Flüge und Sprünge. Da bin ich schon später zugekommen, weil ich war eigentlich schon 22, wie das überhaupt mein Einstieg war, also mega spät, also das kann man sich gar nicht vorstellen. Und das war dann eigentlich schon ein Kapitel, wo der Glaube dann schon drinnen war. Und mich der Pastor gefragt hat nach einem Gottesdienst, was brennt denn so in deinem Herzen drinnen? Und das hat mich sonst nie jemand gefragt. Aber der hat mich ermutigt, wirklich dem Traum in meinem Herzen Worte zu verleihen. Und ich habe gesagt, ja, ich würde schon gerne nochmal in einen Sport wettkampfmäßig machen. Und das hat mich motiviert gehabt und dann ein paar Tage später war ich am Dachsteingletscher. Damals konnte man dort noch snowboarden und da war ein Profiteam und der Trainer, der hat mich gekannt noch als Snowboardlehrer und der hat gesagt, ich dürfte mal da durch die Tore durchfahren und dann hat er gesagt, ja eben, Snowboardlehrer bist vielleicht auch vom Rennfahren, hast überhaupt keine Ahnung. Aber er hat mir so eine Gunst gegeben oder so ein Wohlwollen mit mir gehabt, dass er gesagt hat, ich dürfte mittrainieren. Und ich hätte mir das gar nicht leisten können. Ich glaube, damals war ein Tag Training, hat 700 Schilling gekostet. Das war extrem viel Geld. Ich habe parallel dazu eben Rechtswissenschaften in Graz studiert. Also wirklich parallel eher mehr inskribiert als studiert. Und dann war das aber so, ich durfte da wirklich mit dem Team mittrainieren. Und ja, und dann ist das so Schritt für Schritt gekommen, dass man dann einmal die ersten Rennen gefahren ist auf regionaler Ebene und dann national und dann bis hin international und Sponsoren dazu gekommen sind. Also wirklich ein ganz später Einstieg eigentlich.
0: Was für Wert und was für ein Glaube haben dich dort geprägt in dieser Phase? Du bist ja, sag ich jetzt, noch nicht auf dieser Spur gewesen wie heute, sondern eben, du hast gesagt, du hast in den Sport investieren, du hast für das gehen. Dementsprechend ist ja wahrscheinlich das auch der Mittelpunkt und da hat man ja dann auch so ein bisschen die Prägung, oder?
1: Ja, es ist eben, bei mir ist dann wirklich schon parallel gekommen, dass ich da schon gläubig geworden bin. Und schon andere Werte gehabt habe. Weil der Snowboard-Lifestyle ist natürlich jetzt nicht gerade so ein Heiliger, kann man sich vorstellen, mit Partys und alles drum und dran. Du bist schon natürlich auch dabei, bist auch kein Spaßverderber da drin, aber du hast dann schon deine Werte gehabt, wo du gesagt hast, das und das machst du jetzt nicht mehr. Bis hin dann, wo ich einfach gewusst habe, ich habe sowas Tolles erleben dürfen, dass aus dem heraus eigentlich auch, ja, du das mit anderen mitgeteilt hast dann und dich auch mit denen getroffen hast. Auch einige Schweizer Sportler, wo wir uns vor die Rennen getroffen haben, miteinander gebetet haben und das war ganz schön.
0: Aber gleich bist du dann noch religiös aktiv geworden in einer späteren Phase oder auch schon in dieser Phase, auch deine Mutter, oder? Wo esoterisch aktiv geworden ist, gar nicht mit Kirche und Glauben am Hut haben, aber dafür so Sachen gemacht hat wie Yoga, Taoismus. Du hast sogar auch die Sachen dann auch praktiziert, hast auch mal buddhistische Begegnung gehabt oder auch dich für das geöffnet, hast den Dalai Lama sogar persönlich kennengelernt. Was hast du denn dort genau gesucht?
1: Eben, du weißt das gar nicht. Du warst einfach auf der Suche. Du, wahrscheinlich nach Wahrheit, nach was Größerem. Dadurch bist eben Freunde meiner Familie, die waren so in der Esoterik drinnen. Und dann hast du mal so Qigong und verschiedene Sachen ausprobiert. Und Yoga und alles Mögliche. Aber du bist immer wieder suchend gewesen. Also du bist immer, du hast dann wieder ein Buch gelesen oder über Taoismus oder den Dalai Lama getroffen und denkst, ja, sehr, sehr friedlicher Mensch und, mhm, und Dings.
0: Ja, das inspiriert ja schon noch. Schon
1: inspiriert, noch, genau. Du schaust halt noch nicht ganz so durch, mhm, und bist einfach auch sehr, sehr naiv in dem Ganzen drinnen, aber du bist, war sicher auf der Suche, aber nicht wirklich jetzt so, dass ich jetzt sage, jetzt fanatisch drinnen, das nicht, aber schon eine gewisse Offenheit für Spiritualität gehabt.
0: Mhm. Und beim nächsten Schritt ist ja dann auch wieder deine Mutter entscheidend gewesen. Also eben vorher haben wir es noch davor gehabt, sie hat ja eigentlich gar nichts zu tun gehabt mit Glauben in einer Phase. Und dann plötzlich ist sie es gewesen, die dich für einen Gottesdienst eingeladen hat. Mhm. Was hast du dort genau erlebt?
1: Ja, das war wirklich sehr, sehr prägend und mega entscheidend. Die Mama ist zwar katholisch groß geworden, in den Sacré-Cœur gegangen, eine katholische Schule, hat schon Werte vermittelt und christliche Werte gehabt, aber man kann nicht sagen, dass sie wirklich Beziehung zu Gott gehabt hat. Mhm. Und das war in einer Zeit, meine Eltern waren schon geschieden damals und ich war in Graz und meine Mutter ist von ihrer Freundin am Tag zuvor eingeladen gewesen und das haben sie, glaube ich, eine Revival Week genannt, eine Erweckungswoche. Und sie hat gesagt, du, das war so faszinierend, ich soll doch an dem Abend mitkommen. Und das hat mich eigentlich jetzt nicht irgendwo interessiert, aber ich habe mir gedacht, naja.
0: Stärk, was ist das für etwas abgespaced, oder?
1: Ja, nein, ich habe gar nichts gewusst jetzt eigentlich groß. Ich habe mir gedacht, ja, komme ich halt mit zu dem Gottesdienst. Haben wir aber schon gedacht, naja, da ist jetzt kein Kirchturm, die singen da mit Schlagzeug und Musik da vorne. Habe ich jetzt so noch nie erlebt. Eigentlich sonst nur immer so die Orgelmusik, was ich mit Kirche verbunden habe. Und ein ehemaliger Surfer aus Südafrika hat da vorne gepredigt oder angefangen zu predigen.
0: Hat natürlich gepasst, oder?
1: Das hat gepasst.
0: Von der Zielgruppe her.
1: Ja, er war irgendwie sehr locker drauf und hat da gleich am Anfang eigentlich schon gesagt, er wird für die jungen Leute gern beten. Und ich bin da jetzt so in der ersten Reihe gesessen. Jetzt bin ich fast nicht ausgekommen da und habe mir gedacht, na okay, jetzt vergiss ich diese komischen Leute da drinnen und ich bete. Und Gott, wenn es dich wirklich geben sollte, da ist mein Herz, da bin ich einfach, ich habe einfach nachbetet, ich weiß gar nicht genau mehr, was ich gebetet habe, aber im Gebet auf einmal ist so eine Liebe gekommen und immer mehr und immer mehr und ich bin da gestanden, eine Stunde, zwei Stunden, ich weiß nicht, wie lange ich da gestanden bin, ich habe von dem ganzen Gottesdienst nichts mitbekommen, wie ich meine Augen geöffnet habe, war das Licht schon ausgeschalten, die Leute waren alle weg, ich bin nur noch allein da draußen gestanden und ich habe gewusst, mit dieser Liebe ist alles möglich. Das waren die Worte, die auch aus meinem Mund gekommen sind, wenn meine Mutter dann draußen im Foyer dann wieder gesehen hat, ich gesagt, du Mama, mit dieser Liebe ist alles möglich. Und das war eigentlich dieses Erlebnis, wo ich dann einen Hunger und einen Durst gehabt habe, dann auch in der Bibel zu lesen und wo ich sonst nie so der große Leser war, aber da habe ich wirklich dann, hat mich hingezogen und dann, wenn ich die Bibel geöffnet habe, waren immer wieder so Verse, die so direkt in mein Herz reingesprochen haben.
0: Du liest dann plötzlich das Buch mit 7 Siegeln irgendwie mit anderen Augen, oder?
1: Ja, es ist auf einmal ist es ein lebendiges Buch geworden und ich habe gespürt, boah, Gott redet zu mir auch durch die Bibel und habe dann irgendwie geschaut, dass ich diesen Pastor dann wieder kennenlernen oder wieder treffen könnte. Der war eigentlich gar nicht dort in Graz, der hat in Salzburg haben sie noch Gottesdienste gehabt, in Innsbruck. Und da bin ich halt von Schladming dann öfter mal nach Salzburg rausgefahren mit meinen ganzen Fragen, warum nicht Buddhismus oder dieses oder jenes. Mhm. Und da konnte ich mir immer wirklich mit einer Liebe und Weisheit dann auch, ja, die Fragen beantworten und das hat mir sehr geholfen da drin. Er ist dann auch eine, ja, wirklich eine enge Bezugsperson für mich geworden. Habe dann auch noch währenddessen in Snowboard-Rennen gefahren, bin in einer Bibelschule, so eine Teilzeit-Bibelschule in Innsbruck begonnen und habe dann auch in Innsbruck gelebt und das war so meine Base dann dort vor Ort.
0: Also hast du alles auf die Karten, auch Glauben und wirklich sich weiterentwickeln in dem gesetzt. Was hat es dann genau mit deinem Glauben jetzt konkret gemacht? Also eben, du hast gesagt, Ausgangspunkt, mit dieser Liebe ist alles möglich, oder? Aber was hat es mit deinem persönlichen Glauben gemacht? Was sind denn so Kernwerte, oder, wo dir in dieser Zeit wichtig geworden sind?
1: Ja, in dem Moment hat sich alles geändert. Es war wie all die Fragen, die ich vorher gehabt habe oder wo du immer suchend warst, das war beantwortet. Du hast nicht mehr irgendwas anderes suchen müssen. Du bist nicht mehr weiter. Du bist wirklich wie an die Quelle wirklich an die Quelle gekommen, die mich genährt hat und einen extremen Hunger und Durst nach mehr von ihm in meinem Leben und dadurch eben auch, warum ich die Bibelschule gemacht habe. Ich wollte jetzt nicht irgendein theologisches, ja, nicht irgendwie Pastor oder so in die Richtung, sondern einfach ein Hunger und Durst nach mehr. Das hat mich getrieben gehabt. Und diese Liebe und dieses, was ich erleben durfte, das habe ich mir gedacht, das muss jeder kennenlernen. Und ich habe mir gedacht, zuerst, ich bin sowieso der Einzige im Sport, der sowas erleben durfte. Mhm. Und das war einfach so mein Herz, diese Liebe, das muss jeder kennenlernen.
0: Ja, gerade in einem Genre, wo ja Leistung extrem zählt, oder? Und dann so ein Pendant, eigentlich ein extremes Pendant mit Liebe, oder? Plötzlich musst du nicht mehr, sondern du darfst. Kann ja schon ein bisschen ein Affront sein, oder? Kann man vorstellen, dass, wenn du dann mit dem gekommen bist, dass die Leute vielleicht auch ein bisschen gesagt haben, hey, was läuft jetzt mit dir? Oder ich meine, es geht doch um uns, oder? Es geht um unsere Leistung, es geht um, keine Ahnung was, Ruhm und Ehre.
1: Ja, nein, lustigerweise, wahrscheinlich werden sie viel gedacht haben, was hat er jetzt wieder, dass er wieder mit Jesus kommt und mit dem Glauben. Aber mich hat irgendwie nichts aufhalten können. Das war wie, es war so ein Drängen und wie die Bibel auch sagt, der Mund geht über, von was das Herz voll ist. Das ist einfach so ein Antrieb gewesen. Ich habe mir gedacht, jeder muss das kennenlernen und wenn es eine Möglichkeit gegeben hat, jemanden einmal mit zum Gottesdienst einzuladen oder eben sich zu treffen oder miteinander eben zu beten, dann war das für mich einfach, ich konnte gar nicht anders.
0: Wer ist denn Gott für dich genau geworden in der Zeit?
1: Also in der Zeit hat es wirklich dann, da habe ich gewusst jetzt, es gibt Gott Vater, Sohn, Jesus und den Heiligen Geist. Habe das auch wirklich persönlich dann erleben dürfen, wo auch für mich gebetet worden ist und auch der Heilige Geist eine Person und lebendig in mein Leben geworden ist, wo ich eines Tages auf die Planei damals in Schladming bin und dann angefangen habe zu beten, allein in der Gondel und dann hat es auch einmal so rausgesprudelt aus mir und dann bin ich da mit dem Snowboard runter und das war einfach ja, ein ganz, ganz lebendig, so eine Gebetssprache und das aus mir rausgesprudelt ist. Also es ist wirklich dann nicht irgendwie eine undefinierbare Gottheit, sondern es ist wirklich ein Bezug geworden, ein liebender Vater, der das Beste für mich vorhat, der mich bedingungslos liebt, der mir die bedingungslose Liebe gezeigt hat und ja, wo du einfach dann wirklich das machen möchtest, was er für dich vorhat und wo ich gelernt habe, dann auch nicht immer nur ja, einfach meinen Willen durchzusetzen, sondern wirklich hinzuhören, was möchtest du und es wirklich ein Abenteuer geworden ist dann, wenn man da so unterwegs ist mit ganz, ganz vielen Anekdoten im Spitzensport, wo du einfach dann dich drauf verlässt und vertraust und das eigene Ziel nicht das Höchste ist dann. Sondern wirklich der Weg und mit ihm so erfüllend ist.
0: Mhm. Und verändert worden bist ja nicht nur du selber, sondern dann später auch deine Familie, also deine Herkunftsfamilie. Du hast ja auch kurz gestreift gehabt, deine Eltern sind schon seit vielen Jahren getrennt gewesen. Und dann hat es so ein Telefon gegeben mit deinem Vater, wo einiges dort in Gang gesetzt hat, auch glaubensmässig in deiner Familie. Jetzt erzähl doch mal, was da genau passiert ist.
1: Also es war an einem Morgen, da war ich in Innsbruck und ich habe immer regelmäßig in der Früh meine Bibel gelesen. Und an dem Morgen habe ich irgendwas gelesen, was mir so ein Drängen gegeben hat, wo ich gespürt habe, ich muss meinen Vater anrufen. Und ich habe eben nicht viel Kontakt mit ihm gehabt, aber an dem Morgen habe ich gewusst, du musst das Telefon nehmen und ihn anrufen. Und ich rufe an und er hebt ab und sagt, dass er zweimal in der Nacht kollabiert ist. Und dann habe ich gesagt, du Papa, du musst ins Krankenhaus. Es findet die dort keiner. Er war ja allein in der Wohnung. Und zu meinem Erstaunen, weil ich gesagt habe, du Papa, ich habe was in der Bibel gelesen und ich habe gewusst, er ist immer sehr schlagfertig. Und ich dachte, jetzt kommt irgendein lustiger Spruch von ihm. Aber zu meinem Erstaunen hat er gesagt, er holt sich etwas, um sich's aufzuschreiben. Und in dem Moment, wo er irgendwo ein Stück Papier und einen Bleistift oder irgendwas gesucht hat, ist er in dem Moment das dritte Mal kollabiert. Nur diesmal konnte er nicht mehr aufstehen und er konnte nicht mehr sprechen. Aber ich habe ihn noch atmen gehört am Telefon. Und dann habe ich geschaut, dass ich irgendwo ein zweites Telefon herkriege und den Notarzt angerufen. Die sind gekommen, haben ihn da am Boden gefunden, auf die Intensivstation gebracht und ich bin dann so schnell wie möglich von Innsbruck nach Schladming. Und der Oberarzt hat mich zur Seite genommen und hat gesagt, es tut ihm leid, bei meinem Vater sind beide Lungenflügel sind weiß am Röntgen und sollte eigentlich schwarz sein, Leberwerte schlecht, Herzwerte schlecht, Wasser in der Lunge und er wird eine Art Ertrinkungstod erleiden.
0: Also nicht mehr viel Hoffnung eigentlich.
1: Da war wirklich keine Hoffnung von was mir die Ärzte gegeben haben. Und in dem Moment ist auch so ein Mut hochgestiegen in mir, wo ich mir gedacht habe, so jetzt ist mir ganz gleich, was die Ärzte oder Schwestern denken. Es hat einmal jemand für mein Knie gebetet und das ist wirklich besser geworden. Und dann bin ich zu ihm dorthin auf der Intensivstation und habe meine Hände auf den Brustkorb gelegt und habe einfach in einen kindlichen Glauben gebetet, dass er nochmal gesund werden möge, aber vor allem, dass er diese Liebe von Gott auch noch persönlich kennenlernen darf. Und habe damals noch einen Walkman mit dabei gehabt, mit einer Kassette, wo aus der Bibel auch vorgelesen worden ist, über Heilung, und habe ihm das aufgesetzt, obwohl er, da konnte er sich gar nicht groß werden natürlich, weil er nicht ansprechbar, und die Schwester gebeten, dass sie doch die Kassette bitte wieder wechseln möge dann. Und nach 5 Tagen war er ansprechbar und sie konnten ihm die Schläuche rausnehmen und er konnte mit einer ganz leisen Stimme sprechen. Und in dem Moment habe ich mir gedacht, ich habe so ein kleines Büchlein dabei gehabt und da war so ein Gebet, wie man Jesus persönlich in sein Leben einladen kann, und habe ihm das vorgelesen, da Satz für Satz, und habe dann gefragt, du Papa, glaubst du auch, dass Jesus der Sohn Gottes ist, dass er für deine Sünden, für deine Abhängigkeiten ans Kreuz gegangen ist, dass er auferstanden ist? Und möchtest du ihn in dein Leben, in dein Herz einladen und ihm nachfolgen? Und dann hat er gesagt, ja, das möchte er. Und dann habe ich dieses Gebet nochmal Satz, so ich gesagt, du Papa, ich lese dir das Satz für Satz vor. Wenn du möchtest, betest du es mir Satz für Satz nach. Und das hat er gemacht. Neben ihm war noch ein Mann im Sterben, dessen Tochter hat das mitbekommen mit dem Gebet und hat gesagt, sie wird sich das für ihren Papa auch wünschen. Und hat mir dann noch gesagt, eben im Nebenzimmer ist eine Frau mit schweren Depressionen, ob ich dort noch hinschauen könnte. So hat es da im Krankenhaus Schladming begonnen.
0: Es gab in mehreren dann so.
1: Ja, war wirklich ganz eine spezielle Zeit da in dem Krankenhaus. Und ja, und dann war eigentlich 5 Wochen später, haben die Ärzte gesagt, sie finden nichts mehr am Röntgenbild und sie können ihn nach Hause schicken.
0: Wow. Und so ist dein Vater dann auch auf den Weg vom Glauben gekommen. Und bei deiner Mutter ist es ja dann auch, hat es den Weg gegeben oder die Tendenz. Sie hat ja auch angefangen, Bibel zu lesen in dieser Zeit und hat dort dann auch etwas über Barmherzigkeit gelesen. Was hat das ihr ausgelöst?
1: Ja, da war ich dann gar nicht vor Ort, aber sie hat mich angerufen und gesagt, du Jörg, ich habe jetzt 3-mal die Bibel geöffnet und 3 verschiedene Stellen und es ist immer wieder um Barmherzigkeit gegangen. Wahrscheinlich der barmherzige Samariter oder irgendwelche Stellen, die sie da gelesen hat. Und sie hat gesagt, obwohl sie in einer Beziehung mit einem italienischen Geschäftsmann war, der sehr, sehr lieb zu ihr war und für sie da war, hat sie gesagt, du Jörg, ich habe den Eindruck, ich muss deinen Vater zu mir nehmen und ihn pflegen. Weil wenn er so alleine in seiner Wohnung ist, mit dem Alkohol, mit dem Psychopharmaka, was er nehmen muss, mit dem tiefen Immunsystem. Nach 3 Wochen ist es dann vorbei mit ihm. Und ich habe gesagt, du Mama, tu das nicht, du weißt, was du in deiner Ehe erlebt hast. Und sie hat gesagt, nein, sie weiß, sie muss das machen. Und hat ihre Beziehung mit ihrem Freund aufgegeben, hat meinen Vater zu sich genommen auf ihre kleine Pferderanch. Und ich habe dann ein paar Wochen später mit ihm telefoniert und er hat am Telefon gesagt, er weiß gar nicht mehr, was Depressionen sind, obwohl er über 40 Jahre schwerste Depressionen gehabt hat, hat keinen Alkohol mehr gebraucht. Und 2002 haben dann meine Eltern ein zweites Mal geheiratet und ich war der Trauzeuge dann bei der Hochzeit von meiner Mama mit meinem Papa. Das war natürlich ein ganz, ganz schöner Moment, diese Wiederherstellung eben der Familie erleben zu dürfen.
0: Eben, das ist schon noch speziell, oder? Wenn man so der Trauzeuge ist vom eigenen Vater, von den eigenen Eltern, die wieder heiratet.
1: Ja,
0: habe ich jetzt so noch nie gehört.
1: Ja, ich auch noch nie. Also wenn man so wirklich auf Gedanken, so wieder mich da zurückerinnere, ist wirklich eine einzigartige Geschichte für mich damals gewesen. Und vor allem auch, dass ich heute so da sitzen darf, ohne einer Bitterkeit meinem Papa gegenüber, ohne irgendwelche Wunden aus der Zeit, wo ich irgendwo sage, ich habe da irgendeine Unvergebenheit. Sondern wirklich diese, zuerst, dass Gott einmal mein Herz berührt hat, so mit seiner unsagbaren Liebe. Und aus dem heraus, dass das dann unter den Familienmitgliedern so eine Wiederherstellung ergeben durfte, ist einfach ein riesen Geschenk.
0: Was hat das in dem Glauben nochmal ausgelöst?
1: Ja, da ist einfach... Du glaubst, es ist nichts unmöglich. Also es ist wirklich ein Glaube, der Berge versetzt. Es ist ein Glaube, der, wo du weißt, man wünscht sich oft, man könnte so Copy-Paste verteilen und es dürft gerade so überall so. Das ist es leider nicht. Und auch ich habe meine Fragezeichen oft einmal, wo ich mir gewisse Sachen nicht erklären kann. Aber tief drinnen weiß ich einfach, er hat einen wunderbaren Plan. Und wenn man sich auf das einlässt und wirklich so, dann ist es wirklich fast wie in einem Film drinnen, wo du eine Rolle drinnen hast, aber Gott die Regie wirklich da drinnen führt und man sich da ihm anvertrauen darf. Und mit Höhen und Tiefen und alles drum und dran, aber diese Tiefe, diese Sicherheit, die ist halt einfach aus dem Erlebten passiert auch dann.
0: Es gibt ja auch Bibelstellen, wo es heißt, der Glaube, wo Berge kann versetzen, oder ich glaube im Matthäus-Evangelium. Also das ist ja nicht etwas, wo man einfach aus der Luft greift, oder es ist sogar bestätigt im Wort von Gott, oder? Und mit dir ist ja nachher weitergegangen, dass du als Sportfahrer jetzt Seelsorger, Sportchaplain, sagt man dem, heute schaffst, auch zusammen mit deiner Frau einen Verein gegründet hast. Bevor wir aber da weitergehen, müssen wir vielleicht jetzt zuerst mal klären, wir sind gar noch nicht darauf eingegangen, eben Profisport, das hat ja dann auch mal noch aufgehört, oder?
1: Ja, das war dann 2002 auf der ISF World Tour. Es hat zwei eben die FIS gegeben, die sind dann auch später eingestiegen mit Weltcups.
0: Genau, die gibt es ja heute noch.
1: Die gibt es nach wie vor.
0: Der Wintersportverband.
1: Sehr, genau, für alle großen Disziplinen. Und damals war halt die ISF, das war halt ein ganz anderer Lifestyle dort, wo auch die Athleten viel mitsprechen konnten und ist leider dann sehr viel Politik natürlich und ist dann auch ums Geld gegangen. Nein, das hat es eben nicht gegeben. Nein, das war ein großer Krieg, also bei uns in Österreich vor allem zwischen die zwei Verbände.
0: Das ist aber glaubensrichtig.
1: Das war wirklich eine Glaubensfrage, wirklich, ob bei der FIS oder wirklich bei den Echten.
0: Ja, genau, das habe ich so in der ISF. Genau mitbekommen, eben von denen Profis, Kästenholz, und das ist Riesenpolitik.
1: Ja, in der Schweiz war es so, dass eigentlich die ganzen Schweizer bei der ISF waren und in Österreich waren eben beide Verbände. Wie dann leider ISF dann Konkurs oder eben den Verband nicht mehr gegeben hat, weil halt doch die FIS am längeren Hebel war, da ist dann das eben in Österreich sind dann eben die FIS-Plätze besetzt gewesen und die ISF-Fahrer in der Schweiz, die sind dann halt zur FIS gewechselt. Und da war dann aber bei mir dann auch Schluss, wo ich dann habe super Sachen erleben dürfen, eben auch so eben in Kanada und die internationalen Rennen und durfte da für mich mitnehmen, für das, was ich eigentlich heute mache, damit du den Sportler wirklich verstehst, wie er funktioniert und was er braucht in Niederlagen oder in Höhen. Das ist natürlich eine große Schule für mich auch gewesen.
0: Genau, weil du, ihr geht ja heute an Grossanlässe wie Weltmeisterschaften oder Olympische Spiele und dort sind ja für die Profisportlerinnen und Sportler da. Wie ist es eigentlich gekommen zu dem Dienst, dass du gesagt hast, du wirst jetzt so einen Sportseelsorger-Chaplain?
1: Ja, also das habe ich mir zuerst gar nicht so ausgesucht. Ich bin einmal 2003, das war der erste Bezug dazu. Ich habe vorher schon in Amerika angefangen zu studieren, habe dann am Fuller Theological Seminary in Pasadena, das ist da in der Nähe von Los Angeles, mein Masters of Arts in Global Leadership gemacht. Und im Zuge dessen bin ich einmal angefragt worden damals vom Thomas Zindl, der ist vielen in der Schweiz sicher bekannt, der hat damals Athletes in Action geleitet.
0: So eine Sportlerarbeit auch.
1: Eine Sportlerarbeit von Campus. Der hat mich damals angefragt gehabt, ob ich bei so einer Chaplaincy-Team, bei so einem Sportseelsorgeteam bei der Ski-WM in St. Moritz 2003 mithelfen könnte. Und bin da die zwei Wochen oben gewesen da in St. Moritz, habe da so meine Erfahrungen gemacht und das hat mir eigentlich ganz gut gefallen. Und dann, ja, ist das dann eigentlich so on the side gewesen, weil wir waren, meine Frau und ich, ja sehr viel im Gesundheitsbereich tätig, eben mit Referate und eben alles um gesunde Ernährung und die Fitnessseite. Und bin dann auch 2006 dann das erste Mal bei den Olympischen Spielen in Turin als Chaplain akkreditiert gewesen. Aber das war so eben immer so am Rand, so punktuell. Dann waren wir eine Snowboard-WM in Arosa und 2010 dann in Vancouver die Olympischen Spiele. Und dann ist es, wo wir gewusst haben, so, das kann nicht nur an so Großanlässe sein, punktuell. Meine Frau und ich, wir haben wirklich beide gespürt, wir haben sehr guten Zugang zu den Athleten, wir haben gute Beziehungen mit denen. Und da haben wir gespürt, nein, das wäre wirklich was, wo wir den Schritt aufs Wasser setzen müssen. Und sind damals nach einer Ordination und Aussendung haben wir dann begonnen, eben Beyond Gold zu gründen.
0: Eben der Verein, wo wir jetzt heute aktiv sind.
1: Genau, der in der Schweiz seine Base hat und wo wir aber international unterwegs sind und haben dann begonnen, Unterstützer aufzubauen. Es war auch gar nicht so leicht am Anfang, da mal zu fragen, ob da Leute eben diese Sicht auch haben. Ich durfte schon während meinem Studium damals beim Fuller Seminary ein Paper schreiben und da ist eigentlich schon alles in der Theorie für mich schon vor Augen gewesen und dann durfte man sehen, wie das dann aber wirklich mehr und mehr dann zur Realität wurde und mittlerweile waren wir, glaube ich, über 200 oder 300 Weltcups, wo wir im Einsatz waren, glaube ich, 12 Olympische Spiele und sicher 30 oder 40 Weltmeisterschaften.
0: Und dabei haben wir ja auch schon ein paar Editionen von der, oder ich glaube eine, jetzt ist die zweite von der Sportlerbibel in Bearbeitung, oder? Wo auch wirklich die Bibel selber als Mittelpunkt, aber angereichert auch mit Zeugnis von bekannten, also Geschichten und Zeugnis wie bekannte Sportlerinnen und Sportler, natürlich Profis, die man kennt, zumindest wenn man sich mit Sport befasst, oder? Ja. Drinnen sind. Das ist ja auch noch so ein Teil von eurer Erfolgsgeschichte. Oder?
1: Genau, das durfte ich damals mit dem Hans-Peter Reuer aus Schladming starten. Hans-Peter Reuer war ein ganz, ganz toller Prediger und Buchautor und hat ja den Tauernhof in Schladming geleitet. Und zusammen haben wir dieses Projekt damals gestartet und ich habe vor allem die Interviews mit den Athleten gemacht. Er hat noch einige Andachten dazu geschrieben und das war eben für die Alpine Ski-WM damals in Schladming, wo wir das Buchprojekt starten durften. Und ich glaube, mittlerweile ist die dritte oder vierte Auflage und 9000 Stück sind da unter das Volk gekommen und sind wirklich sehr, sehr schön. Und eben auch, wo die Nachwuchsathleten die kriegen oder die Athleten für die Olympischen Spiele oft so als kleinen Segensgruß mit auf den Weg kriegen. Und ja, wo man immer wieder hört, die nehmen das mit auch auf Reisen und schauen da rein.
0: Was hast du so aus jetzt dieser Zeit von dieser Arbeit können dazugewinnen für deinen persönlichen Glauben, seit du das machst? Wie hat sich dein Glauben nochmal durch das entwickelt?
1: Ja, einfach zu sehen, eben wenn du auch für Leute betest oder wenn der Glaube wirklich so im Alltag präsent ist, es ist wirklich wie, fast wie ein Muskel, der wächst. Ich meine, du hast auch vielleicht oft einmal eine Glaubenskrise, weil du oft gewisse Sachen nicht verstehen kannst. Warum, da hat es funktioniert, warum passiert es jetzt da nicht? Und da hast du oft einmal dann schon deine Struggles damit.
0: Das ist so der Moment, wo man merkt, Glauben funktioniert nicht wie der Kaugummiautomat, wo man das Münz oben kann reinrühren kann und unten kommt das schöne Kaugummikügel raus, oder?
1: Ja.
0: Ich weiß, manchmal geht es so, aber vielfach eben auch nicht, oder?
1: Ist so. Und aber da drinnen einfach ein demütiges Herz zu haben und zu sagen, ich verstehe nicht vielleicht alles, aber sich nicht von Gott dann abzuwenden, sondern erst recht bei ihm dran zu bleiben. Und ich habe das jetzt erst vor kurzem so ein starkes Beispiel dafür gehört, wie Paulus und Silas das erlebt haben, wie sie in Gefangenschaft waren und Gott gelobt haben und gepriesen da drinnen und dann ist ein Erdbeben gewesen.
0: Genau, das ist so eine Geschichte aus der Apostelgeschichte.
1: Ja, so stark. Und dann auf einmal fallen die Mauern ein, oder? Und sie sind frei. Aber wir vergessen oft, dass er dann auch in Rom im Gefängnis war. Die werden genauso gebetet haben oder er damals dort und auch Gott gelobt haben und dann sind diese Gefängnismauern nicht eingestürzt. Aber er hat sie nicht aufhalten lassen, da drinnen 5 seiner wichtigsten Bücher zu schreiben, die dann so viele Menschen erreicht haben bis heute, was er vielleicht durch sein eigenes Wirken außerhalb des Gefängnisses gar nicht machen hätte können. Und manchmal verstehen wir gewisse Sachen nicht, aber das ist auch, das muss man auch aushalten können.
0: Genau, das ist so das größere Bild über dem, was wir manchmal in unserem limitierten Denken und sie manchmal gar nicht wahrnehmen. Aber vielleicht eben, wenn man mal rauszoomt, oder, dann merkt man, das ist eigentlich gar nicht so schlecht gewesen. Genau. Gehen wir doch ins Hier und Jetzt noch, ins Heute. Wo bist du heute dran? Wie würdest du deinen Glauben heute so ein bisschen beschreiben? Oder was sind die Themen, die du da momentan am Keuen bist, so glaubensmäßig?
1: Also schön ist, was wir gemerkt haben, beide, meine Frau und ich, wir haben damals eben eine Bibelschule gemacht, die jetzt über 2 Jahre gegangen ist. Und gewisse, gerade was die biblische Wahrheit angeht, das veraltert nie. Und die Bibelschule, was wir damals gemacht haben, die haben wir dann eigentlich für unsere Kinder wieder gestartet, für unsere Töchter, um ihnen da auch im Glauben was mitzugeben. Und das hat gleich am Anfang hat das super begonnen und die waren voll enthusiastisch dabei und du hast wirklich Veränderungen in ihnen erlebt. Und dann haben wir uns gedacht, eigentlich wäre das schön, wenn die Sportler das auch erleben dürften oder auch andere. Und dann haben wir vor 2 Jahren diese Bibelschule wieder aktiviert und wieder gestartet und ist jetzt mittlerweile, ja, um gleich mal 30 haben da mitgestartet und mit begonnen. Und die Entwicklung jetzt wieder zu sehen in anderen, die das machen, bis hin für mich selber, diese Lektionen wieder alle anzuhören. Und das tut mir extrem gut.
0: Also ja, auch wieder, schon ein paar Mal gemacht hast, oder? Das ist immer wieder.
1: Ich habe es damals gemacht, genau, aber du merkst, es ist wie eine Tankstelle für mich, für meine Seele. Da hole ich mir so viel aus, wenn ich mir die Lektionen anhöre und die sind lebendig und die sind wirklich, ja, tut mir einfach gut. Ja, natürlich nicht alle Lektionen gleich. Aber diese Entwicklung da drinnen und das wieder für mich machen zu dürfen, ist für mich, gibt mir eine Struktur und zusammen mit den anderen, und die kommen aus verschiedensten Hintergründen, nicht nur Sportler, wir haben dann Funktionäre, aber bis hin an Landwirte und Lehrer und all mögliche aus der Gesellschaft, die dabei sind. Aber das miteinander zu gehen, die Freundschaften da drinnen zu sehen und jetzt ihre Zeugnisse zu hören, was das Wort Gottes und der Glaube, wie der durch das Hören des Wortes und durch das Wachsen im Wort, wie das gewachsen ist, ist natürlich wunderschön. Und dann natürlich mit den Spitzensportlern sowieso auch.
0: Können wir gerne sicher auch noch verlinken in den Shownotes, die Bibelschule, das für Interessierte, die da einmal ein bisschen drin schnäuken. Wie würdest du jetzt deinen Glauben heute beschreiben, so im Hier und Jetzt?
1: Also im Hier und Jetzt muss ich sagen, mein Glaube ist gereift natürlich über die Jahre. Manchmal wünscht man sich noch wirklich auch oft noch diese Wow-Momente. Gell? Mhm. Also am Anfang war ja alles
0: das junge
1: Wow.
0: Wilde, oder?
1: Ah, da war alles Wow. Und da war wirklich so unaufhaltsam. Und natürlich gehst dann wirst älter und erlebst natürlich dann auch Herausforderungen und es ist halt auch nicht mehr oft alles so. Diese Unbekümmertheit, die man halt damals als Snowboarder so mit auf den Tag gehabt hat, du hast eine Verantwortung für viele Dinge. Und das wünscht man sich halt oft noch mehr, dieses Out of the Box, also wirklich. Und ich bin jetzt gerade von Rom gekommen, vom Diamond League Meeting, und da habe ich meine jüngste Tochter mit dabei gehabt und sie hat immer gesagt, we go with the flow. Mhm. 14 Jahre, unsere Jüngste. Und die hat das immer wieder gesagt. Und so war das nachher auch. We go with the flow und wir haben uns da wirklich so diese wie wenn du eine Welle reitest, wo der Heilige Geist dich führt und dieses Vertrauen. Und das kannst du oft nicht kontrollieren. Und manchmal wollen wir halt einfach Situationen kontrollieren und auch im Glauben. Oft einmal haben wir die Tendenz, wir wollen Situationen kontrollieren, aber dieses Loslassen, und das entdecke ich jetzt für mich wieder ganz neu auch. Und diese Bereitschaft, ermutigt zu sein, für Leute zu beten, vielleicht auch in Situationen, wo man es nicht erwartet, und raus aus dieser Komfortzone, da bin ich jetzt auch wieder, wo ich möchte wieder in diesem Go with the Flow drinnen sein. Und ja, da haben wir die größten Zeugnisse erleben dürfen.
0: Und ist ja auch schön, es braucht ja wie beides, oder? Wenn ich jetzt gerade wieder so ein bisschen Brücke schlage zum Sport, gerade in einem Mannschaftssport, wie zum Beispiel Fußball, es braucht halt die routinierten Typen, die eine Mannschaft führen und auch in hektischen Situationen Ruhe bewahren. Und dann braucht es so die jungen Shooting Stars, die einfach alles geben und eben so quasi, we go with the flow, egal, wenn auch 6-7 Verteidiger dort stehen, ich kann die alle austribbeln und dann kommen sie vielleicht sogar noch durch, oder? Und dann gibt es so magische Momente. Und gleich hast du hinten dran noch die Arrivierten, die dann schauen würden, wenn es mal nicht so gut kommt. Also ich glaube, es braucht beides.
1: Es braucht beides. Wichtig ist nur, dass dieses Brennen, dass diese Liebe, dass diese erste Liebe, dass die nie erkaltet, dass das nicht weniger wird und da immer wieder nachlegen, dass man nicht einfach abgeklärt wird, sondern einfach immer wieder wirklich diese erste Liebe anzündet.
0: Ja. Genau. Gehen wir doch in die Schlussrunde rein. Wenn du jetzt so auf deine ganze Glaubensentwicklung zurückschaust, so vom Anfang bis zum Schluss, was macht das jetzt heute mit dir?
1: Eine große Dankbarkeit. Also ich würde sagen, eine große Dankbarkeit. Da geht ja so, ist so viel mehr noch eben, was du im Privaten erleben durftest, auch mit unseren Kindern, unsere Töchter, wo ich so stolz bin auf sie. Und einfach der Glaubensweg, ja, ich könnte mir das Leben unmöglich vorstellen, wenn ich nicht dieses Fundament hätte, diesen Anker, ich muss niemandem was beweisen. Du weißt, du bist bedingungslos geliebt. Du setzt natürlich alles ein. Wir sind sehr ambitiös, natürlich als ehemalige Sportler, meine Frau und ich. Wir sind sehr diszipliniert und ehrgeizig und manchmal machst du auch zu viel da drinnen. Und aber einfach wirklich diese, ja, einfach dieses tiefe Fundament und diese Dankbarkeit, dass jemand eben extra nach Österreich gekommen ist, damals als Surfer aus Südafrika, dass ich die Gelegenheit habe gehabt, wirklich Gott persönlich kennenzulernen und wirklich seine Liebe so kennenzulernen. Und aus dem her diese Wiederherstellungen in Beziehungen und bis hin jetzt im Spitzensport, wo Top-Athleten wirklich solche Botschafter sind für Jesus, das macht mir extrem dankbar.
0: Ja, dankbar bin ich auch ich, dass du da dabei gewesen bist. Danke vielmals, Jörg Walcher, für das Gespräch und dass du dich darauf eingelassen hast. Und dir weiterhin alles Gute, einfach für deine Familie, für dein Leben, für deine Arbeit, für deinen Dienst, aber vor allem auch auf deinem weiteren Glaubensweg, weil fertig ist es ja eigentlich nie. Ja.
1: So ist es. Für uns ist es nie fertig. Und danke, Karl, auch für dieses angenehme Gespräch mit dir.
0: Danke auch. Ja, und in dieser Serie geht es in 2 Wochen weiter mit einer Premiere, und zwar aus einem Mitschnitt von unserem Jubiläumstag von unserem Medienhaus ERF Media Schweiz. Im Rahmen von dem Tag werde ich ein Live-Gespräch machen mit dem Andreas Poppi Boppard zu seiner persönlichen Glaubensreise. Und das Gespräch kannst du dann auch hier auf dem Podcast-Kanal nachhören. Am Mikro war der Karl Littli. Bis zum nächsten Mal. 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
1: Die Nachrichten von SRF um 10 mit Lukas Siegfried. Die Absichtserklärung zwischen den USA und dem Iran steht, jetzt geht es um die Details. In 2 Monaten sollen Streitpunkte geklärt sein. Ob das genug Zeit ist? Unsere Korrespondentin ist skeptisch. Und gegen die Waadtländer Staatsrätin Valerie Dietli gibt es ein weiteres Strafverfahren. Das Wetter auch morgen heiß bei bis zu 35 Grad, am Nachmittag ziehen Gewitter auf. Nach der gemeinsamen Absichtserklärung zwischen den USA und dem Iran hat eine 60-Tage-Frist begonnen. In dieser Zeit sollen Streitpunkte geklärt werden, so etwa die Zukunft des iranischen Atomprogramms. Ein ambitioniertes Vorhaben, sagt Nahost-Korrespondentin Anita Bünter in der Tagesschau.
2: Frühere Atomverhandlungen, die haben Monate, ja Jahre gedauert und nun sind dafür vorerst nur 60 Tage vorgesehen. Und die letzten Monate haben gezeigt, wie schwer sich die USA und der Iran bei diesem Thema tun. Der Iran, der zeigt sich laut dem Rahmenabkommen zwar grundsätzlich bereit, das hoch angereicherte Uran zu verdünnen, aber ein Zeitplan dafür soll erst später festgelegt werden, erst wenn gewisse Punkte aus dem Rahmenabkommen umgesetzt sind.
1: Zu diesen Punkten gehöre zum Beispiel ein Kriegsende an allen Fronten, auch im Libanon. Israel habe aber bis jetzt keine Bereitschaft signalisiert, aus dem besetzten Südlibanon abzuziehen. Ob aus der jetzigen Absichtserklärung dereinst ein echtes Friedensabkommen werde, sei noch völlig offen, sagt Nahost-Korrespondentin Anita Bünter. Die Tech-Firma Waymo ruft in den USA knapp 3.900 selbstfahrende Autos zurück, wegen eines Software-Fehlers. Die Fahrzeuge könnten fälschlicherweise in gesperrte Autobahnbaustellen einfahren, schreibt Waymo. Die Software werde nun angepasst. Gefährliche Situationen mit Robotaxis gibt es immer wieder, weil sie die Umgebung nicht richtig erfassen. In den letzten 2 Jahren hatte Waymo mehrfach Autos zurückrufen müssen, zum Beispiel weil sie Hindernisse wie Pfosten oder auch Schulbusse nicht richtig erkannten. Waymo gehört zum Google-Mutterkonzern Alphabet. Die Waadtländer Behörden eröffnen erneut ein Strafverfahren gegen Staatsrätin Valerie Dietli. Es geht dabei um eine außergerichtliche Einigung zwischen Dietli und dem Präsidenten der Kommission, die über landwirtschaftliches Land entscheidet. Dietli soll dem Mann ein Mandat verschafft und zudem 10.000 Franken aus der öffentlichen Hand bezahlt haben. Im Gegenzug habe er auf eine Strafanzeige gegen die Politikerin der Mitte-Partei verzichtet. Dietli selbst sagt, sie begrüße die Strafuntersuchung und freue sich, dass die Sache jetzt objektiv und gründlich durchleuchtet werde. Es ist das 2. Strafverfahren gegen Valerie Dietli. Das 1. läuft wegen möglichen Amtsmissbrauchs. Fischerinnen und Fischer dürfen im Bodensee ab nächstem Jahr wieder Felchen fangen, nachdem es 3 Jahre lang verboten war. Das hat die zuständige internationale Konferenz für die Bodenseefischerei entschieden. Das Verbot zeige jetzt erste positive Effekte, sagt Reinhard Reiter vom zuständigen Ministerium in Bayern.
3: Die Entscheidung ist gefallen, indem wir jetzt nach 3-jähriger Felchenschonung erkennen können, dass sich der Bestand leicht erholt und wir damit eben uns das erlauben können, eben in ganz moderaten Form wieder die Fischer drauf fischen zu lassen.
1: Deshalb ist die Felchenfischerei ab 2027 eingeschränkt wieder möglich, von Mai bis August, jeweils von Dienstag bis Donnerstag. Und die Netze müssen so grossmaschig sein, dass nur ältere Fische gefangen werden. Dann zur Fußball-Weltmeisterschaft. Dort absolviert die Schweizer Nationalmannschaft ihr 2. Gruppenspiel in Los Angeles gegen Bosnien-Herzegowina. Zur Halbzeitpause steht es unentschieden 0-0. Nun zu weiteren Meldungen des Tages in der Übersicht. In der Schweiz soll es wieder möglich sein, Atomkraftwerke zu bauen. Nach dem Bundesrat und dem Ständerat ist nun auch der Nationalrat dieser Meinung. Das letzte Wort dürfte aber die Stimmbevölkerung haben. SP und Grüne haben das Referendum angekündigt. Das Bundesgericht erklärt die Wahl für Stadtpräsidium von Grenchen im Kanton Solothurn vom letzten September für ungültig, weil es Unregelmäßigkeiten gegeben habe. Die gewählte Stadtpräsidentin Susanne Sali muss ihr Amt ab sofort abgeben. Die Wahl wird wiederholt. Die Schweiz soll erneut schwer verletzte und kranke Menschen aus dem Gazastreifen aufnehmen. Das fordern mehr als 500 Persönlichkeiten aus Politik, Wirtschaft und Wissenschaft. Sie verlangen außerdem, dass der Bundesrat Druck auf die israelische Regierung ausübt, um der Bevölkerung im Gazastreifen uneingeschränkten Zugang zu humanitärer Hilfe zu gewährleisten. Die Schweizerische Nationalbank belässt den Leitzins bei 0%. Die Inflation sei in den letzten Monaten wegen der höheren Energiepreise zwar gestiegen, schreibt die Nationalbank. Mittelfristig bleibe die Lage seit der letzten Beurteilung vor 3 Monaten aber nahezu unverändert. Die Börsendaten von 22.05 Uhr geliefert von SIX. Der Swiss Market Index schließt bei 13.766 Punkten, minus 0,4%. Der Dow Jones Index in New York stand kurz vor Schluss bei plus 0,2%. Der Euro wird zu 92,20 Rappen gehandelt, der Dollar zu 80,44 Rappen. Die Wetteraussichten: Morgen scheint zunächst die Sonne bei Höchstwerten zwischen 31 und 35 Grad. Am Nachmittag entstehen stellenweise Gewitter mit stürmischen Böen. Das waren Nachrichten von Radio SRF, verantwortlich Fabian Wüttrich.
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1: Die Nachrichten von SRF um 11 mit Sandro Peter. Wir beginnen mit der Fußball-Weltmeisterschaft. Da hat die Schweizer Nationalmannschaft das Gruppenspiel gegen Bosnien-Herzegowina gewonnen mit 4:1. Es ist der erste Sieg der Schweiz an dieser WM. Das Spiel ist in diesen Minuten zu Ende gegangen. Nach der gemeinsamen Absichtserklärung zwischen den USA und dem Iran hat eine 60-Tage-Frist begonnen. In dieser Zeit sollen Streitpunkte geklärt werden, so etwa die Zukunft des iranischen Atomprogramms. Ein ambitioniertes Vorhaben, sagt Nahost-Korrespondentin Anita Bünter in der Tagesschau.
2: Frühere Atomverhandlungen, die haben Monate, ja Jahre gedauert. Und nun sind dafür vorerst nur 60 Tage vorgesehen. Und die letzten Monate haben gezeigt, wie schwer sich die USA und der Iran bei diesem Thema tun. Der Iran, der zeigt sich laut dem Rahmenabkommen zwar grundsätzlich bereit, das hoch angereicherte Uran zu verdünnen, aber ein Zeitplan dafür soll erst später festgelegt werden, erst wenn gewisse Punkte aus dem Rahmenabkommen umgesetzt sind.
1: Zu diesen Punkten gehöre zum Beispiel ein Kriegsende an allen Fronten, auch im Libanon. Israel habe aber bis jetzt keine Bereitschaft signalisiert, aus dem besetzten Südlibanon abzuziehen. Ob aus der jetzigen Absichtserklärung, der einst ein echtes Friedensabkommen werde, sei noch völlig offen, sagt Nahost-Korrespondentin Anita Bünter. Die Waadtländer Behörden eröffnen erneut ein Strafverfahren gegen Staatsrätin Valérie Dittli. Es geht dabei um eine außergerichtliche Einigung zwischen Dittli und dem Präsidenten der Kommission, die über landwirtschaftliches Land entscheidet. Dittli soll dem Mann ein Mandat verschafft und zudem 10'000 Franken aus der öffentlichen Hand bezahlt haben. Im Gegenzug habe er auf eine Strafanzeige gegen die Politikerin der Mittepartei verzichtet. Dittli selbst sagt, sie begrüße die Strafuntersuchung und freue sich, dass die Sache jetzt objektiv und gründlich durchleuchtet werde. Es ist das zweite Strafverfahren gegen Valérie Dittli. Das erste läuft wegen möglichem Amtsmissbrauchs. Die Börsendaten von SIX. Der Swiss Market Index schließt bei 13.766 Punkten, ein Minus von 0,4%. Der Dow Jones Index in New York steigt um 0,1%. Der Euro wird zu 92,23 gehandelt, der Dollar zu 80,42. Das Wetter. Morgen ist es zunächst sonnig und 31 bis 35 Grad heiß. Am Nachmittag gibt es stellenweise Gewitter. Das waren Nachrichten von Radio SRF. Am Mikrofon und verantwortlich Sandro Peter.
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2: Die Nachrichten von SRF um Mitternacht mit Sandro Peter. Erster Sieg an der Weltmeisterschaft. Die Schweizer Nationalmannschaft gewinnt gegen Bosnien-Herzegowina. 60 Tage für Verhandlungen zwischen den USA und dem Iran. Ein ambitionierter Plan, sagt unsere Korrespondentin. Und weiteres Strafverfahren gegen Valery Titli. Die Waadtländer Behörden untersuchen eine außergerichtliche Einigung. Das Wetter: zuerst sonnig mit 31 bis 35 Grad, am Nachmittag stellenweise Gewitter. Wir beginnen mit der Fußballweltmeisterschaft. Da hat die Schweizer Nationalmannschaft ihren ersten Sieg. Sie gewinnt das Gruppenspiel gegen Bosnien-Herzegowina mit 4:1. Johann Mansambi hat 2 der Schweizer Tore erzielt und ist als bester Spieler des Spiels ausgezeichnet worden. Dazu sagte er selbst:
3: Das ist wie ein Traum, dass ich WM spielen kann, 2 Tore zu schießen und dann Player of the Match. Ja, heute bin ich ganz sicher nicht schlafen.
2: Das nächste Gruppenspiel der Schweiz ist am kommenden Mittwoch. Die Nazi trifft dann auf Gastgeber Kanada. Nach der gemeinsamen Absichtserklärung zwischen den USA und dem Iran hat eine 60-Tage-Frist begonnen. In dieser Zeit sollen Streitpunkte geklärt werden, so etwa die Zukunft des iranischen Atomprogramms. Ein ambitioniertes Vorhaben, sagt Nahost-Korrespondentin Anita Bünter in der Tagesschau.
4: Frühere Atomverhandlungen, die haben Monate, ja Jahre gedauert. Und nun sind dafür vorerst nur 60 Tage vorgesehen. Und die letzten Monate haben gezeigt, wie schwer sich die USA und der Iran bei diesem Thema tun. Der Iran, der zeigt sich laut dem Rahmenabkommen zwar grundsätzlich bereit, das hoch angereicherte Uran zu verdünnen, aber ein Zeitplan dafür soll erst später festgelegt werden. Erst wenn gewisse Punkte aus dem Rahmenabkommen umgesetzt sind.
2: Zu diesen Punkten gehöre zum Beispiel ein Kriegsende an allen Fronten, auch im Libanon. Israel habe aber bis jetzt keine Bereitschaft signalisiert, aus dem besetzten Südlibanon abzuziehen. Ob aus der jetzigen Absichtserklärung dereinst ein echtes Friedensabkommen werde, sei noch völlig offen, sagt Nahost-Korrespondentin Anita Bünter. Drohnen, Luftabwehrraketen und Radarsysteme. Das alles will Großbritannien der Ukraine liefern, bis Ende des Jahres. Das kündigt der britische Verteidigungsminister Dan Jarvis an. Konkret soll die Ukraine 150.000 Drohnen und je 350 Luftabwehrraketen und Radarsysteme erhalten für umgerechnet fast 800 Millionen Franken. Finanziert wird das Paket durch einen Kredit. Dieser wird mit Erträgen aus eingefrorenem russischen Vermögen gegenfinanziert. Die Tech-Firma Waymo ruft in den USA knapp 3.900 selbstfahrende Autos zurück wegen eines Softwarefehlers. Die Fahrzeuge könnten fälschlicherweise in gesperrte Autobahnbaustellen einfahren, schreibt Waymo. Die Software wurde nun angepasst. Gefährliche Situationen mit Robotaxis gibt es immer wieder, weil sie die Umgebung nicht richtig erfassen. In den letzten 2 Jahren hatte Waymo mehrfach Autos zurückrufen müssen, zum Beispiel weil sie Hindernisse wie Pfosten oder auch Schulbusse nicht richtig erkannten. Waymo gehört zum Google-Mutterkonzern Alphabet. Die Waadtländer Behörden eröffnen erneut ein Strafverfahren gegen Staatsrätin Valery Titli. Es geht dabei um eine außergerichtliche Einigung zwischen Titli und dem Präsidenten der Kommission, die über landwirtschaftliches Land entscheidet. Titli soll dem Mann ein Mandat verschafft und zudem 10.000 Franken aus der öffentlichen Hand bezahlt haben. Im Gegenzug habe er auf eine Strafanzeige gegen die Politikerin der Mitte-Partei verzichtet. Titli selbst sagt, sie begrüße die Strafuntersuchung und freue sich, dass die Sache jetzt objektiv und gründlich durchleuchtet werde. Es ist das zweite Strafverfahren gegen Valery Titli. Das erste läuft wegen möglichen Amtsmissbrauchs. Die Erst- und Zweitklässlerinnen und Klässler im Kanton Genf müssen kommenden Montag und Dienstag voraussichtlich nicht zur Schule gehen. Der Grund: die derzeitige Hitzewelle. Die Schule sei aber nicht geschlossen, das Lehrpersonal sei anwesend, schreibt der Kanton Genf. Ob auch die Schülerinnen und Schüler von der 3. bis 8. Klasse frei haben, ist noch nicht klar. Die Situation hänge von der Temperatur in den Schulgebäuden ab und der Einschätzung der jeweiligen Schulleitung. Fischerinnen und Fischer dürfen im Bodensee ab nächstem Jahr wieder Felchen fangen, nachdem es 3 Jahre lang verboten war. Das hat die zuständige internationale Konferenz für die Bodenseefischerei entschieden. Das Verbot zeige jetzt erste positive Effekte, sagt Reinhard Reiter vom zuständigen Ministerium in Bayern.
0: Die Entscheidung ist gefallen, indem wir jetzt nach 3-jähriger Felchenschonung erkennen können, dass sich der Bestand leicht erholt und wir damit eben uns das erlauben können, eben in ganz moderaten Form wieder die Fischer drauf fischen zu lassen.
2: Deshalb ist die Felchenfischerei ab 2027 eingeschränkt wieder möglich, nämlich von Mai bis August, jeweils von Dienstag bis Donnerstag. Und die Netze müssen so großmaschig sein, dass nur ältere Fische gefangen werden. Das Wetter. Zuerst ist es sonnig bei Höchstwerten zwischen 31 und 35 Grad. Am Nachmittag entstehen stellenweise Gewitter mit stürmischen Böen. Das waren Nachrichten von Radio SRF, am Mikrofon und verantwortlich Sandro Peter.
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5: Ich beobachte, dass es uns länger schwerer fällt, um wirklich tragfähige Beziehungen wie auch bauen zueinander, wo nachher ja wie auch, wo es wieder ein Miteinander wird, wo man sich wirklich gegenseitig unterstützt. Nicht nur von, wo komme ich Hilfe über, was sind die Menschen, wo ich mich darauf verlassen kann, sondern auch wieder Wiederblick öffnet und, hey, wo darf ich auch wie noch etwas weitergeben von dem, was ich kann. Aber wir haben ja wie gar keine Kapazität mehr für das, weil unser Alltag halt so voll ist.
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7: Janine Oesch kennt selbst Zweifel und Unsicherheit. Sie kennt Überforderung und Erschöpfung als vierfache Mutter und als engagierte Pfarrersfrau. In der Spannung zwischen den eigenen Bedürfnissen und der Verantwortung für die Gesellschaft. Sie wünscht sich, dass wir als Gesellschaft mehr füreinander denken und handeln, statt jede und jeden nur für sich. Wie sie das selber lebt und umsetzt, gerade auch in der Erziehung von ihren Kindern und als psychosoziale Beraterin, das hören wir in diesem Gespräch. Hey Janine Oesch, mega schön, dass du da bist.
5: Ja, schön, darf ich da sein.
7: Du verbringst einen grossen Teil von deiner Zeit im Haushalt. Du hast 4 Kinder.
5: Ja, genau.
7: Bist Mutter und Hausfrau. Also, hast schon eine Erwerbsarbeit, aber einen grossen Teil verbringst du im Haushalt. Und es geht jetzt uns nicht darum, da Haushaltsplan aufzustellen oder Putztipps zu sammeln von dir oder glaube, so. Falsch,
5: ja.
7: Wir spannen dann einen grösseren Bogen von deinem Haushalt ins Leben. Aber wie geht es dir so als Haushälterin und Mutter?
5: Ja, das sind jetzt gerade 2 verschiedene Sachen. Als Mutter geht's mir sehr gut.
7: Okay.
5: aber Haushalt, nein, das ist wirklich nicht meins.
7: Ja.
5: Wirklich nicht. Also ich mach's einfach, ich habe seltene Momente, wo ich es gerne mache, wenn ich genug Zeit habe, wenn ich nicht irgendwie noch Deadlines oder so im Nacken habe und kann mir einen Podcast reinhauen, dann ist es okay. Aber sonst so, nein, es ist wirklich ein Müssen.
7: Ja.
5: Ja, nichts, wo ich aufblühe.
7: Und du hast dir probiert, eine Strategie zu holen, und zwar ein bisschen mehr entlasten, ein bisschen mehr auf die Kinder verteilen, Ämterplan einzuführen. Das war dein grosses Ziel gewesen letztes Jahr.
5: Ja.
7: Wie ist das gelungen?
5: Ich habe voller Taten daran gestartet, einen Ämterplan zusammengestellt und wirklich alles verteilt, von Tisch decken, Tisch abräumen, Küche machen. Und genau, habe ich gemerkt, jetzt, wo ich wieder mehr arbeite, auch, hey, ich brauche Entlastung, es kann nicht sein, dass ich wie alles alleine mache. Bis dahin ist für mich das okay gewesen, weil das wirklich wie so mein Job gewesen ist, oder mein Mann und ich das wirklich ganz bewusst wie auch so aufteilt haben. Das heisst nicht, dass er nicht hilft oder so, überhaupt nicht, er ist sehr auch drin. Aber es ist wie meine Hauptverantwortung gewesen. Ich habe gemerkt, jetzt, wo ich auch wieder wie mehr mich gegen raus orientiere und mehr arbeite, da müssen wirklich Kinder mit anpacken. Und ich kann Ich hatte das wirklich versiebt gehabt, dass, also das hätte man ja schon lange können machen. Meine Kinder sind nicht mehr klein. Das jüngste ist 9.
8: Das jüngste ist 9.
5: Das jüngste ist 9, dann 11, 12 und 14.
8: Ja.
5: Also, die können schon lange, können die helfen.
8: Ja.
5: Hey, ja, und nachher hast du gemerkt, es braucht mega viel Disziplin, um wirklich dranbleiben und zu sagen, hey, und das ist jetzt einfach so. Und ich weiss, es gurkt alle an, aber hey, da hängen wir jetzt zusammen drin.
8: Mhm. Aber um die Entlastung allein geht es dir ja nicht. Du schreibst in deinem letzten Blog, dass, wenn es dir um Entlastung geht, dann hat es schon lange aufgehört, weil es wäre einfacher, mit weniger Diskussionen verbunden, es wäre schneller gemacht, es wäre vielleicht sauberer und besser gemacht, wenn du es selber würdest machen. Also es geht noch ein bisschen um etwas mehr. Um was geht es dir denn auch noch bei dieser ganzen Ämtli-Plan-Geschichte?
5: Es geht mir wirklich um verschiedene Sachen. Und zwar, ich hatte das, glaube ich, immer gehabt, wie so in der Erziehung. Und eben diesen Punkt habe ich wirklich das Gefühl, da habe ich ein bisschen versagt, dass ich wie früher geschaut habe und wie so, hey, wo hin will ich oder was für eine Art von Menschen sollen wie meine Kinder werden. Und ich merke, ich leide so ein bisschen unter Selbstzentriertheit oder so dem ganzen Individualismus, wo ich das Gefühl habe, ist unsere Gesellschaft schon drin. Und für mich fängt das halt wirklich in so banalen Sachen wie im Haushalt an. Und ich merke, hey, nein, ich möchte, dass meine Kinder lernen, ein grosses Ganzes zu sehen. Dass meine Kinder wie lernen, hey, es braucht von jedem einen Anteil, dass das Gesellschaft gelingt, oder jetzt in unserem Fall ganz klein, dass Familie gelingt, wo ja nachher auch einen Beitrag wieder leisten kann an eine gelingende Gesellschaft. Und für mich ist so ein bisschen das so die grössere Motivation, sie wirklich mit in eine Verantwortung reinnehmen, sie mit reinnehmen in etwas Grösseres und rausnehmen aus dem nur, hey, was stimmt jetzt gerade für mich und was habe jetzt nur gerade ich für Bedürfnisse? Ja, genau.
8: Das und das fällt bei so endlich an, sagst du. Also, du spannst dir doch so einen Bogen, so wie, ja, die Veränderung der Gesellschaft, vom grösseren Ganzen, fängt eigentlich beim kleinsten Alltags, bei kleinsten Alltags

0: Es triggert mich manchmal so ein bisschen in der Gesellschaft, dass wir wirklich sehr fest darauf fokussiert sind, eben so ein bisschen das, was stimmt für mich.
1: Mhm. Du bist psychosoziale Beraterin. Erlebst du es dort auch so, dass es eine Tendenz gibt in das individualistischere Denken? So. Was stimmt für mich, was geht für mich?
0: Ja, ich glaube, das erlebe ich einerseits und aber daran gekoppelt für mich, oder was, also in meinem Empfinden ist auch, dass wir ja durch das, dass wir sehr auf uns bedacht sind und eben auf unsere Bedürfnisse und auf unsere Gefühle. Und ich finde es noch wichtig zu sagen, ich finde das ja nicht per se schlecht. Ich glaube, der gesellschaftliche Wandel ist ja auch wichtig gewesen, dass man wie auch lernt, auf sich selber zu schauen und nicht nur auf die anderen. Aber jetzt haben wir den Eindruck, manchmal sind wir wie an einem Punkt, wo das nachher ganz, ganz viele Kreise zieht. Gerade wenn wir nochmal auf die Familie zurückkommen, wo ich wieder den Eindruck habe, wir schauen so nur auf uns oder haben auch durch das Gefühl, wir müssen alles selber können. Und das erlebe ich nachher schon in der Beratung, dass Menschen kommen, die kein Netz mehr haben, wo sie trägt, weil wir gar nicht mehr, eben weil wir so das Gefühl haben, wir müssen alles selber stemmen, dass wir gar nicht mehr können, auch mal wie Schwäche zeigen, vielleicht und um Hilfe bitten. Oder mal wie können sagen, hey, von euch, ich packe es wie selber nicht oder ich bin an einer Grenze.
1: Ja, ich finde eben, das ist wie ein Widerspruch, oder? Einerseits ist die Individualisierung ein Thema. Ich schaue auf mich und was stimmt für mich. Und andererseits sind so viele Menschen erschöpft. Also wenn ich in mein Umfeld hineinschaue, gerade Frauen, gerade Mütter, die Berufstätigkeit und die ganze Verantwortung der Familie stemmen, sind so erschöpft. Also wie geht es auf, der Widerspruch, oder? Das ist eigentlich ein guter Erklärungsansatz, den du sagst. Also du sagst, die Individualisierung, der Fokus auf ich und meine Familie, meine Kleinfamilie, tut dann auch so wie ein Netzwerk und ganz viel Hilfe wie unterbringen um einen herum.
0: Also ich glaube jetzt ja nicht einmal der Fokus nur auf meine Familie, sondern daran koppelt wirklich den irgendwie es meinen, man müsse so vieles aufs Mal alleine können stemmen.
1: Also überhöhte Ansprüche, so.
0: Hey, ja, ist jetzt die Frage, ob sie überhöht sind. Aber ich habe schon das Gefühl, dass wir heute sehr, sehr viel performen müssen und eigentlich an ganz vielen verschiedenen Fronten zu 100% müssen einsatzbereit sein können. Und das eben, und aber das allein müssen können schaffen. Und ich glaube, das ist so der gemeinschaftliche Aspekt, glaube ich, das wird uns, also das frage ich mich einfach, hey, wo führt das an, wenn wir so fest nur auf uns zurückfallen in allem? Vielleicht eben im besten Fall ja noch auf die Familie, aber ich beobachte ein bisschen, dass es uns je länger ist, schwerer fällt, um wirklich tragfähige Beziehungen wie auch bauen zueinander, wo nachher ja wie auch, wo es wieder ein Miteinander wird, wo man sich wirklich gegenseitig unterstützt.
1: Wo man sich auch verantwortlich fühlt für andere.
0: Genau,
1: oder?
0: Genau. Und nicht nur von, wo komme ich Hilfe über, was sind die Menschen, wo ich mich darauf verlassen kann, sondern auch wieder den Blick öffnet und, hey, wo darf ich auch wie noch etwas weitergeben von dem, was ich kann. Aber wir haben ja wie gar keine Kapazität mehr für das, weil unser Alltag halt so voll ist.
1: Und jeder ist so mit sich selber beschäftigt.
0: Genau.
1: Ich habe manchmal das Gefühl, es ist wirklich so.
0: Ja, und es ist so ein Kreislauf, wo ich auch merke, den kann ich auch nicht auflösen.
1: Ja.
0: Oder? Von gesellschaftlichen Ansprüchen, von Karriereansprüchen, von familiären Ansprüchen, von persönlichen Ansprüchen. Ja, wo ja so viel, so gross irgendwie ist.
1: Und du redest ja dort auch von deiner, also aus einer persönlichen eigenen Betroffenheit, nach der Geburt vom vierten Kind, bist du dort eben sehr an deine Grenzen gekommen und hast gemerkt, du hast so viel To-Dos, und Vorstellungen, was du alles musst machen und können. Kannst du uns ein bisschen zurücknehmen in die Situation? Wie hast du dich denn gefühlt? Was ist dir in dir passiert?
0: Ja, dort sind ganz viele verschiedene Ebenen zusammengekommen bei uns. Einerseits war die vierte Schwangerschaft nicht geplant gewesen. Also, ich bin eigentlich, wir sind so ein bisschen, mein Mann hat mega gerne noch mehr Kinder gehabt. Und für mich, ich hatte einerseits schwierige Geburten gehabt. Also, das war wie ein Teil gewesen, wo ich mir nicht vorstellen konnte, mich nochmal auf eine Schwangerschaft und eine Geburt einzulassen. Und nachher auch ganz praktisch, mir ganz ehrlich die Frage stellen. Also, ich bin jemand, ich würde mich als sehr belastbar beschreiben. Und doch, hey, mag ich das tragen? Würde ein viertes Kind einen guten Raum einnehmen können? Oder wäre es einfach

0: Wie wäre es wie zu eng? Also weißt du, irgendwie, dass man es irgendwie schafft, daran habe ich nicht unbedingt gezweifelt, aber wieso, hey, ist es auch gesund?
1: Mhm. Wie? Wie sieht es
0: aus? Ja, genau. Und wirklich so, hey, ja, kannst du vier Kindern gerecht werden, so wie ich mir vorstelle, dass ich möchte Kinder können gerecht werden. Und bin für mich eigentlich auf ein Nein gekommen. Und ja, wir haben wie gesagt, hey, wir wollen das abschliessend besprechen, Ferien, die vor uns gelegen sind. Und dann habe ich aber gerade vor der Ferien noch herausgefunden, dass ich tatsächlich schwanger bin.
1: Okay.
0: Und dazu ist noch gekommen, dass wir gerade auch etwa 2 Monate, denke ich, oder 3 Monate vorher entschieden haben, dass wir zügeln. Dass wir von einem mega guten, funktionierenden, tollen Kollegenkreis wegzügeln in etwas völlig Neues, Unbekanntes, in einen anderen Kanton.
1: Und also aufgrund von was? Also
0: wegen ja, genau. Ist eigentlich blöd, gell, wenn man das macht.
1: Ja, also es klingt so, warum?
0: Ja, genau, warum würdest du das machen? Mein Mann, das ist seine erste, also mein Mann ist ein reformierter Pfarrer und das ist seine erste Pfarrstelle gsi dort. Und wir haben wie gemerkt, hey, wir dürfen da so viel Gutes mitnehmen. Er hat so viel Gutes dürfen lernen. Wir haben in so etwas Bereicherndes dürfen reingesehen, in dieser Kirchengemeinde, wo wir gsi sind. Aber wir haben wie gespürt, hey, wir möchten das wie auch noch jemand anders weitergeben und haben eben, ja, man redet manchmal wie so von Berufung, oder? Man wird wie noch jemand anders anberufen. Und ich habe wirklich das Gefühl, Gott hat dann ganz klar wie gesagt, mir, ja, es sei etwas Neues dran.
1: Mhm.
0: Und ja, wir haben einfach irgendwie so einen Frieden über dem gehabt, über dem Umzug und über dem Neuen. Und eben, aber den Frieden haben wir wie gehabt. So wie es halt wie gerade war. Und das vierte Kind ist nachher natürlich schon ein Game Changer gewesen. Im Sinn von eben, also wir sind dann im Sommer gezügelt. Ich habe niemanden kennt dort.
1: Mhm.
0: Und unsere Eltern sind weit weg gewesen. Ja, es ist einfach wie so, also recht dann eine einsame Zeit für mich gewesen. Weil wir haben recht Pläne gemacht. Also wir verstehen uns so ein bisschen recht klassisch als noch Pfarrer-Ehepaar. Ich trage das Anliegen wirklich voll mit. Und versuche, meinen Mann wie zu unterstützen in dem, als auch einfach ehrenamtlich. Und plötzlich habe ich gemerkt, hey, ich habe null Kapazität, um irgendwo noch außerhalb von meiner Family wie zu denken. Und gleich wäre jetzt gerade der Moment, wo mein Mann so froh wäre, auch noch um meine Unterstützung, wo auch, wo es darum geht, alle Leute kennenzulernen, irgendwie sich zu organisieren in dem neuen Umfeld. Mhm, genau. Und das ist wirklich, also es ist für mich wirklich recht eine einsame Zeit gewesen. Wir haben dann eben, unser ältestes Kind ist damals gerade in Kinski gekommen, frisch, also am neuen Ort. Das haben wir ja dann schon wie eigentlich bewusst so geplant, dass sie den Wechsel wie zu einem möglichst gäbigen Zeitpunkt hat. Und ich glaube, sie hat einfach wie auch gespürt, wie wir hadern oder wie es für uns zu viel ist. Und sie hat wirklich etwa 2-3 Wochen, logisch, im Nachhinein ist das nicht lang, aber wenn man wie drin ist, hat sie wirklich mega brüllt, um in Kinski zu gehen. Und wir haben sie irgendwie so oft runtergetragen. Und es ist einfach so auf verschiedenen Ebenen wirklich einfach überfordernd gewesen. Und schon auch eben das... Wie nicht wissen, hey, wo setze ich jetzt an? Wo sind meine Leute? Ich habe vorher so einen Frauenhauskreis gehabt, am alten Ort. Hey, und das ist einfach gewaltig gewesen. Da habe ich einfach gewusst, hey, das sind die Frauen, die stehen mit mir wie in meinem Leben drin. Und ich habe dann den noch beibehalten. Das ist einzig gewesen. Also ich bin wirklich weiterhin einmal in der Woche oder alle 2 Wochen, weiss ich nicht mehr, bin ich auf Zürich gefahren von Luzern.
1: Okay.
0: Ja, genau, ich wusste, hey, das ist etwas Gesundes und etwas Gutes, was ich habe. Und das versuche ich wie aufrechtzuerhalten.
1: Ja, das ist also wie eine Stütze in Orientierung.
0: Genau, ja, genau. Mhm. Und sonst habe ich aber einfach gewusst, jetzt im Nachhinein staune ich auch, du weißt einfach, du musst da durch.
1: Mhm.
0: Irgendwie musst du da durch.
1: Es gibt keinen anderen Weg.
0: Es gibt wirklich keinen anderen Weg.
1: Du kannst das Baby nicht mehr zurückgeben. Und
0: nein, genau. Und das ist jetzt einfach, ja, also kannst du, es hätte schon Weg gegeben. Genau, aber es war für mich wirklich klar gewesen, hey, nein, da stehen wir jetzt irgendwie wie rein. Mhm. Und nachher war aber auch mega cool gewesen, in dem Schwierigen rein, sind sie machen manchmal ganz, ganz kleine Sachen, wo du merkst, oh krass, da schaut irgendwie, glaub ich, gleich jemand. Sie, die damals Kirchenpflegepräsidentin war, am neuen Ort, sie ist gleichzeitig Gynäkologin. Und ich konnte dann einfach gerade zu ihr gehen. Und sie hat mich dann gerade so ein bisschen unter ihre Fittiche genommen und ist einfach da gewesen. Und hat auch mich wirklich verstanden, also eben, ich habe vorher angetönt, ich habe schwierige Geburten gehabt und ich habe wie gemerkt, ich bin in meinem Kopf nicht bereit, um mich nochmal auf eine Geburt reinzulassen und habe mich nachher für einen Kaiserschnitt entschieden. Und sie hat mich wirklich, ohne zu urteilen, in dem unterstützt. Also, beziehungsweise sie hat wirklich klar gesagt, hey, schau, es ist ein Wunschkaiserschnitt, es gibt medizinisch wie keinen Grund. Aber sie hat mir wie nicht noch Hürden in den Weg gelegt. Und ich glaube, für das hätte ich wie auch nicht wie geschafft.
1: Ja.
0: Und sie hat von Anfang an auch angeboten und auch andere Menschen am neuen Ort, wo mich ja überhaupt noch nicht gekannt haben, dass sie meine Kinder schauen. Dass sie da sind. Und ich habe wirklich so oft nachher einfach praktische Hilfe erfahren. Von Menschen, die mich überhaupt noch nicht gekannt haben. Und, ja, das geht wieder ein bisschen das von vorher rein, oder? Dass man wirklich, ich habe Menschen an meiner Seite gehabt, die ausserhalb von ihrem Gärtli gedacht haben, die Not wahrgenommen haben, die Zeit einfach verschenkt haben. Ja, und das hat mich schlussendlich, glaube ich, vor ganz vielem auch bewahrt.
1: Und du bist aber in einer Phase gewesen, wo du nicht hast über dein Gärtli ausdenken und handeln, oder?
0: Nein,
1: also
0: genau.
1: Ist es auch legitim, so Phasen zu haben?
0: Unbedingt,
1: zu sagen,
0: genau.
1: Hey, ich bin jetzt in einer Phase vom Leben, dabei ist mein Handlungsfeld beschränkt.
0: Ja,
1: so
0: genau.
1: Meine Ressourcen.
0: Ja. Und es ist aber spannend, dass du das sagst, weil das ist tatsächlich so gewesen. Und ich habe aber trotzdem schon in dem Moment entschieden, hey, das, wo mir jetzt alles wieder gut da wird, das will ich auch wieder mal bereit sein, zum zurückgeben. Und zwar nicht diesen Menschen, also weisst du unbedingt, ich weiss auch, die erwarten überhaupt nichts, sondern es ist ja wie mehr ein Mindset. Hey, wenn ich wieder fähig bin, will ich nicht vergessen, wie wertvoll so Menschen für mich gewesen sind und dass ich vielleicht dann auch wieder wie etwas weitergeben kann.
1: Also zu erleben, wie Menschen in einen investiert haben und sich verschenkt haben.
0: Ja.
1: Kann auch helfen, oder?
0: Hey, mega. Und ich, wenn ich zurückdenke an meine Geschichte, das habe ich schon immer gehabt. Menschen,
1: ja,
0: die echt ihre Zeit und ihr Herz verschenkt haben, die irgendetwas in mir gesehen haben, das ich selber vielleicht noch nicht gesehen habe. Ich bin auch ein Typ Mensch, ich werde nie Hilfe holen. Ich bin sehr so geprägt, ich muss es selber können. Und dort sind einfach Menschen gewesen, die proaktiv auf mich zugekommen sind und die mir geholfen haben, dass es auch okay ist, zu mal sagen, hey, ich brauche Hilfe.
1: Mega schön.
0: Und, oder ja, ich nehme deine Hilfe mega gerne an.
1: Und du gehst das auch weiter, eben unter anderem als psychosoziale Beraterin. Du hast es vorhin schon angetönt. Wie sieht das genau aus? Was ist eine psychosoziale Beraterin? Was machst du da? Was ist dein Anliegen?
0: Ja, genau. Also mein Anliegen ist wirklich, dass wie Frauen sich selber dürfen kennenlernen und in dem, was sie mitbringen, sich dürfen wie lernen entfalten. Und das klingt jetzt vielleicht wie ein bisschen sehr theoretisch. Das könnte ganz viel...
1: gross.
0: Es klingt mega gross. Es ist auch mega gross.
1: Es
0: kann mega unterschiedlich sein. Ja. Es sind Menschen, wo wir merken, irgendwo in meinem Leben, da sind wie Sachen da, die angeschaut werden wollen. Und sie sind vielleicht wie jetzt nicht so dringlich, dass es gerade eine Psychotherapie braucht, aber sie sind gleich da und wünschen sich jemanden, der vielleicht wie hilft sortieren, der hilft anschauen. Oftmals ist auch involviert, dass man wirklich mal zurückschaut und schaut, hey, wie bist du aufgewachsen, was gehört alles zu dir, was nimmst du mit an Glaubenssätzen.
1: Und wie kann das aussehen, weißt du, dass man das merkt? Das sind Sachen da, die müssen angeschaut werden. Wie kann das aussehen konkret?
0: Ja, ganz unterschiedlich. Manchmal, also ich habe zum Beispiel Leute, die kommen und sagen, hey, ich weiss gar nicht so genau, warum ich jetzt da bin, aber ich bin einfach unzufrieden. Oder dann gibt's wie Leute, die da sind, die mir merken, hey, boah, ich stehe wirklich an Grenzen in meinem Leben, ich bin überfordert, ich weiss nicht, lange es noch bei dir, oder muss ich zu einem Psychologen? Und auch da mal wie helfen, okay, was sind denn das für Anliegen? Also ich meine, ich kann keine Diagnose stellen, aber vielleicht kann ich wirklich rausgespüren, hey, ja, da ist jetzt wirklich noch ein weiterer Schritt dran. Oder, hey, ja, da können wir einfach mal schauen, also, was ist es denn überhaupt? Mal sortieren, mal abladen, mal drüber reden. Und nachher aber wirklich auch, das ist mir immer mega wichtig, dass man nicht einfach bei dem bleibt, wo gewesen ist, sondern dass man relativ schnell auch führen schaut, okay, und jetzt? Was bedeutet das jetzt, für mein Leben, für meine Zukunft? Weil ich wie der Überzeugung bin, hey, alles, was irgendwie wie ans Licht kommt, kann ja nachher gestaltet werden. Und so ein bisschen wie die Gestaltungsmöglichkeiten nachher unter die Lupe nehmen.
1: Also das Aufblühen, das Entfalten, das Gestalten. Aber du sagst auch, das ist knüppelharte Arbeit.
0: Ja.
1: Aufblühen bedeutet knüppelharte Arbeit. Mhm. Inwiefern?
0: Ja, ich glaube, wir stellen uns das immer so einfach vor. Oder ich merke auch, weil ich selber in diesem Feld tätig bin, auf Insta zum Beispiel zeigt es mir immer all die Coaches an und halt auch so Berater, die einem das Blaue vom Himmel versprechen, wo wir sagen, hey, ich helfe dir, in deine Freiheit zu kommen. Und ich merke, ich kann das niemandem versprechen. Ich kann nicht versprechen, dass durch eine Beratung bei mir dein Leben einfach von heute auf morgen einfacher wird, leichter wird. Ich kann dir nicht, also ich kann nicht zaubern, aber ich kann mich versuchen, mit dem, was ich weiss, mit dem, was ich gelernt habe, mit in deine Lebensrealität hineingeben. Und wir schauen, hey, was ist da alles rum? Und schauen, hey, was sind da für Ressourcen? Was bringst du alles mit? Und vielleicht auch, hey, und wo sind die Sachen nicht okay gelaufen? Sind nicht vergeben? Oder, ja, sind wirklich schwer. Und auch das darf benannt werden. Und ich glaube, da kommt die knüppelharte Arbeit rein. Das ist nicht einfach von heute auf morgen gut. Mhm. Und manchmal gibt's Lebensthemen, die uns eben wirklich ein Leben lang begleiten, die sich nicht auflösen, aber die irgendwie können in unser Leben integriert werden.
1: Da redest du auch aus eigener Erfahrung, oder? Du hast selber Themen, wo du sagst, hey, da, das hat mir etwas gekostet, da habe ich hergeschaut, da habe ich Licht reingebracht. Aber heute würdest du schon sagen, bist du befreit von diesen Themen? Was sind das für Sachen?
0: Genau, ich weiss nicht, ob ich würde sagen, ich bin voll befreit von Sachen, weil ich glaube, ich habe auch so Sachen, die mich ein Leben lang werden begleiten, wahrscheinlich tatsächlich, oder wo immer wieder so ein bisschen wie wenn angeschaut werden oder wieder wie so ein bisschen eine Standortbestimmung brauchen. Aber ja, genau, ich habe gelernt, die Sachen wie zu integrieren oder kenne vielleicht wie auch Signale, wo ich merke, ah, okay, das, also ich kann es vielleicht besser einordnen und wie schneller wie sagen, okay, halt, das ist das und das gehört dort an und jetzt schauen wir aber wieder führen. Ein bisschen so.
1: Okay.
0: Ja, genau, und das sind schon Sachen wie Unsicherheit. Ist lustig, ich habe gerade das Wochenende mit jemandem ein Gespräch gehabt, eben so über Menschenfurcht. Ich bin zum Beispiel immer noch mega schlecht. Ich glaube, also mich kannst du auf eine Bühne stellen vor Leuten und ich habe kein Problem, etwas zu erzählen. Aber nachher, wenn es im 1:1 darum geht, mit Menschen ein Gespräch anzufangen, das finde ich bis heute mega schwierig.
1: Ja,
0: weil ich, also ich kann mich heute überwinden und reinschicken, aber es ist immer noch die Unsicherheit, wie ein bisschen da, oh, ist das eigentlich jetzt gut gewesen? Was denken die von mir? Oder, ja.
1: Ist noch spannend, weil oft ist es ja umgekehrt, oder? Dass sich Menschen wohlfühlen im 1:1. Aber auf der grösseren Bühne, auf der grösseren Sichtbarkeit ist eigentlich bedrohlicher. Ist noch spannend.
0: Ja. Also ich fühle mich sehr wohl im 1:1. Ich schätze so Gespräche mega. Aber wenn es eine Gruppe von Menschen ist und ich komme frisch die rein, das kann ich nicht.
1: Ah, ja. Okay.
0: Dort fällt es mir nachher schwer.
1: So vor Bühne oben runter.
0: Genau, zum Beispiel, ja. Oder ein Geburifest, das ich niemand kenne, außer das Geburikind. Das ist Horror für mich. Das, dort nachher irgendwo in, ja, genau, so Zeug.
1: Ja.
0: Echt so Unsicherheit, wo ich merke, ja, die nehme ich wirklich, die muss ich immer wieder mich stellen.
1: Aber ist es nicht alles normal? Geht es nicht jedem Menschen so, dass es so Situationen, genauso wie du es beschreibst. Also ich sehe es an meinen Kindern, oder? Das sind genau die Situationen, die sie stressen. Sie kommen in eine Gruppe, sie kennen vielleicht niemanden. Die Leute kennen sich vielleicht untereinander besser und meistens als Einzige vielleicht dort. Das ist doch echt für alle Menschen eine Herausforderung, oder nicht?
0: Ja, ich denke ein Stück weit schon. Für mich ist es aber schon etwas, wo ich weiss, das war sehr, sehr ungesund gewesen. Ich habe sehr gering über mich gedacht. Ich habe sehr fest überall nur das gesehen, was nicht ist. Bin sehr verunsichert gewesen, auch gerade also in meiner Jugend, was meinen Körper betrifft. Bin durch das auch in eine Bulimie hineingerutscht. Und eben darum, das merke ich schon, das ist so ein Lebensthema. Auch wenn ich heute wie gesund bin, also weißt du, so von der Bulimie, merke ich, dass das Denkmuster von ich genüge nicht, in das gehe ich ab und zu. Also das muss ich oft dann gerade wieder wie so bewusst sagen, hey, stopp.
1: Du bist nicht einfach weg auf den Flug und kein Thema mehr, sondern es ist ein Teil von dir.
0: Genau.
1: Und du hast gesagt, du hast es integriert. Was heisst das genau? Du hast es integriert.
0: Das heisst, dass ich weiss, dass es zu mir gehört. Und ich glaube, ich habe an ganz vielen Orten schon gesund werden. Aber ich weiss, dass es Sachen gibt, die mich triggern und was vielleicht plötzlich wieder wie grösser werden kann. Also jetzt nicht die Bulimie, aber das Denkmuster dahinter. Von der, dass, hey, ich genüge nicht, oder eben, ich meine gerade Körper, eben, ich habe 4 Kinder gehabt, ja, mein Körper ist nicht
1: der verändert sich
0: gleich, wie als ich irgendwie 16 gewesen bin. Obwohl ich eben ja schon damals das Gefühl hatte, ich habe keinen guten Körper. Und jetzt, wenn ich Bilder anschaue, denke ich, hey, Mädchen, was hast du gehabt? Ich wünschte mir, ich hätte es dort mehr genossen. Und ja, genau, das ist wie so ein Integrieren bedeutet für mich. Ich bin mir das bewusst. Ich bin mir aber auch bewusst, eben wenn ich zurückschaue, hey, schau, das hast du dort gedacht und du hast ja eigentlich top ausgesehen. Und hey, das, es ist im Fall auch heute okay. Du musst nicht perfekt sein oder eben, was ist denn perfekt? Hey, dein Körper trägt eben auch eine Geschichte von 4 Menschen und das ist eigentlich wunderschön. Das ist für mich so ein bisschen wie das Integrieren. Das nicht einfach sagen, hey, ja, da ist nichts oder das darf nicht sein. Sondern wie sage ich, es gehört zu mir. Und ja, logisch ist es nicht mehr so, aber ich gehe wie weiter, ich schaue führen. Und es ist okay.
1: Du hast gesagt, du bist eine unsichere Jugendliche gsi oder Teenagerin?
0: Schon Kind.
1: Schon Kind. Und das war wieder der Nährboden, der dich dann so in die Essstörung hineingeführt hat. Warum denn genau? Also weißt, was ist denn dort in dir passiert?
0: Ich glaube, ich bin einfach sehr, sehr verunsichert gsi. So ein bisschen, wo gehöre ich an? Wenn ich zurückdenke, ich hatte immer Freundinnen gehabt, aber ich habe nie zu den Coolen gehört. Und das hat mich irgendwie so verunsichert. Auch schulisch. Ich habe die Schule als mega, mega Druck erlebt. Wo einfach, es ist einfach nicht unbeschwert gewesen. Sondern ich habe wirklich, es ist für mich schon so ein bisschen wie ein Korsett gewesen, wo ich wie habe müssen leisten, aber nicht ganz haben können, das leisten. Wo ich das Gefühl hatte, wer von mir erwartet. Und eben, also einerseits schulisch und andererseits wirklich soziale, wo ich wie nie ganz gewusst habe, wo ich angehöre. Ich bin zum Beispiel, ich glaube, ich bin recht unscheinbar gewesen. Wenn ich weiss zum Beispiel, ich bin die Jungschi gegangen. Und ich bin schon irgendwie seit der ersten Klasse die Jungschi. Aber ich weiss, ich bin manchmal gekommen und die Leiter haben gesagt, ah, oh, wie heisst du schon wieder? Oh, wow. Und ich meine, das ist, oder, als Kind wie so, okay, sie wissen nicht mal, wer ich bin. Und ich glaube, es ist wie so das Gefühl von, hey, wo gehöre ich an? Oder
1: hört man mich? Hört man mich?
0: Ja, genau. Oder eben, was habe ich für ein Plätzchen in der Welt, wenn ich nicht einmal gesehen werde? Ja, und ich glaube, das...
1: Und das ist ja auch, weil du so eine Stille bist gewesen. Also bist du so eine... Also, oder wie erklärst du das aus heutiger Sicht?
0: Ja, das ist noch spannend. Ich glaube, ich bin nicht... Also, ich glaube, meine Eltern würden mich als rechten Dickschädel zum Beispiel beschreiben. Ich meinte, ich habe schon immer recht gewusst, was ich will. Und wenn ich ein Ziel wirklich erreichen wollte, dann habe ich das... Also, ich glaube, das erste Mal... Als ich gemerkt habe, wo ich mir ein Ziel stecken und ich erreiche das wirklich, ist meine Lehrstelle gewesen, die ich bekommen habe. Wo ich gewusst habe, die will ich einfach. Und aber vorher habe ich mir wie einfach nichts zugetraut. Und das ist irgendwie so tief gewesen. Und eben nachher halt als Jugendliche, eben auch da, wenn sich der Körper verändert, so verunsichert bist. Und dann haben alle um dich herum einen Freund. Und du willst ja auch einen Freund, hast aber das Gefühl, ah, ich sehe irgendwie, so komme ich ja keinen Freund über. Und ich habe mir recht bestätigt und dann auch, wie erhofft, von Jungs. Durch das, damals eben 90er Jahre, hast du einfach müssen dünn sein. Fertig. Das war eigentlich klar gewesen. Ja, genau.
1: Und dann hast du dir probiert, über das äußere Erscheinungsbild vom Körper quasi, hast du dir erhofft, irgendwie Anerkennung zu finden?
0: Gesehen zu werden.
1: Gesehen zu werden. Ja. Dazu zu gehören.
0: Ja, voll. Ja. Und das ist ja spannenderweise dann ein bisschen gelungen.
1: Ah ja?
0: Ja, irgendwie ja schon. Also ich bin wirklich nie jetzt ganz zu den Coolen gehört, aber ich habe immer nachher wie meine Leute gehabt und auch schon immer wieder Jungs gehabt, wo ich wie gemerkt habe, die finden mich, glaube ich, noch toll.
1: Aha.
0: Ja, genau. Also es hat wie funktioniert. Also,
1: ja.
0: Das ist das Problem, oder?
1: Ah, okay.
0: Irgendwie, ja. Aber, auch wenn das funktioniert hat, hat mir ja die Bestätigung gleich nicht gelangt, um wirklich können sagen, ah, jetzt ist gut. Weil der Punkt von jetzt ist gut, der kommt ja wie nie. Oder? Du kannst ja immer noch mehr optimieren.
1: Aber spannend, oder? Du hast es gleich verknüpft mit, mal irgendwie ein Teil Erfolg bringt es mir. Irgendwie komme ich besser damit durchs Leben.
0: Ja, darum machst du ja weiter.
1: Und gleich längt es nicht ganz.
0: Ja. Ja.
1: Und was hat der Wendepunkt quasi daraus herausgebracht? Was hat dich loslassen in dieser Strategie?
0: Hey, ich kann es nicht anders sagen als wirklich Gott. Ich habe vorher gesagt, ich war die Jüngste gewesen, und es war für mich aber nicht so eine coole Erfahrung gewesen, weil ich eben mich auch dort nicht gesehen gefühlt habe. Und ich bin dann nicht mehr in die Jüngste, aber ein bisschen später in der Oberstufe hat eine Freundin von mir hat angefangen, die Jugendgruppe zu gehen, von der gleichen Kirche, die die Jüngste angeboten hat. Und ich habe immer abgewehrt, habe immer gesagt, hey, nein, ich kenne die Leute dort, ich habe eigentlich null Interesse, mit denen wieder wie abzuhängen. Mhm. Und sie hat mich irgendwann wirklich übersnört und ich bin gegangen an den Abend. Und ich habe mich an dem Abend verliebt. Mhm. Und das war wie so der Grund gewesen, warum ich dann geblieben bin. Und das war wirklich eigentlich so eine von meinen ersten Beziehungen gewesen. Und ich bin eigentlich wegen ihm nachher wie so ein bisschen dort geblieben. Und habe aber durch das mega viel wirklich gute Menschen kennengelernt, die sich ganz echt und ehrlich für mich interessiert haben. Die wollten wissen, wer ich bin. Und die ganz spannend, die mega viel in mir gesehen haben, die ich nicht gesehen habe selber. Die mich befähigt haben, in ganz vielen, Sachen, die mir einfach Zeug zugetraut haben. Wo ich das Gefühl habe, hat mir vorher noch nie gesagt, also jemand gesagt, hey, du, das kannst du sicher. Das sind so, also weißt du, ganz banale Sachen, aber ich wirklich gemerkt habe, boah, und die Menschen sind wie angetrieben von einem Gott, wo sie liebt oder wo sie der Meinung sind, hey, der liebt mich, der befähigt mich, also kann ich auch wie andere befähigen. Und ja, das ist für mich nachher ganz ein langer Prozess gewesen. Also ich bin eben mit 15 in die Jugendgruppe gekommen, und aber so von der Bulimie losgekommen bin ich erst eben mit 19. Und das war nachher, als ich auf Australien bin, in so einem christliches Camp. So war so eine Ranch, gewesen, wo Rösser hatten und die haben so christliche Lager organisiert für Jugendliche. Und ich bin dort mithelfen. Und ich bin einfach weg gewesen von allem in der Schweiz und habe einfach so oft Zeit gehabt, um einfach in der Bibel zu lesen. Und wirklich, mich hat so die Frage beschäftigt, was denkt Gott wirklich über mich? Mhm. Weil ich wirklich gemerkt habe, ich denke so schlecht über mich. Irgendwie, und das geht wie nicht überein mit all dem, was die anderen sagen, die Christen sind. Und ich habe mich dort wirklich ganz fest damit auseinandergesetzt und bin so ganz am Anfang an dieser Stelle hängen geblieben, wo Gott die Welt schafft. Und nachher beim Mensch ist das Einzige, was man sagt, und es ist sehr gut. Mhm. Und das habe ich wie so gemerkt, hey Scheibe, und ich kann mich so nicht annehmen. Das ist ja eigentlich voll nicht okay. Es ist nicht eine okay Antwort dem Gott gegenüber, der sagt,
1: dass
0: ich
1: bin,
0: ich sehe sehr gut. Ja. Und das hat mir wirklich mega geholfen und Gott hat mir wirklich den Drang weggenommen, müssen zerbrechen in dieser Zeit in Australien, wo ich völlig allein, also weißt, weg von meinem Umfeld gewesen bin. Und nachher, als ich heimgekommen bin, habe ich mich das erste Mal einer Freundin anvertraut und habe ihr das gesagt.
1: Ah, das ist bis dann auch wirklich voll verdeckt gewesen, geheim
0: gewesen. Ja, genau. Und darum habe ich auch vorher wie gesagt, hey, und alles, was am Licht ist, kann ja nachher wie gestaltet werden. Mm. Und das ist für mich wirklich so ein Schlüsselmoment gewesen. Es hat mich so überwindig gekostet, ihr das zu sagen. Und es hat mich gleichzeitig so, so fest befreit. Das offen zu legen und nachher zu erfahren, hey, sie verurteilen mich nicht. Mhm. Sondern es ist ein sicherer Ort, wo ich ganz, ganz ehrlich sein darf. Mit allem, was ich mitbringe. Auch mit dem, was nicht gut ist.
1: Mhm.
0: Ja.
1: Es könnte aber auch anders sein, oder? Man könnte auch die Erfahrung machen, man öffnet sich, man gibt etwas preis, bringt etwas ans Licht. Aber es ist nicht in einem sicheren Rahmen.
0: Ja.
1: Man wird verurteilt. Also, Sachen ans Licht bringen, sagst du, ist mega wichtig. Dort können sie gestaltet werden. Und gleichzeitig braucht es einen geeigneten Rahmen, oder?
0: Ja.
1: Was braucht es denn für einen Rahmen?
0: Also, gell, ich habe vorher erzählt, ich bin mit 15 in die Jugendgruppe gekommen. Und mit etwa 19, 20 habe ich das erste Mal jemandem anvertraut. Mhm. Also, das ist ja sehr viel Zeit.
1: Wo Vertrauen aufgebaut worden ist,
0: mega,
1: oder?
0: Mega. Aber auch im Rückblick sicher bin, ich hätte das auch früher erzählen dürfen. Weil das ist ja wie die Haltung von diesen Menschen gewesen. Ja. Sie nehmen mich einfach mal an. Das ist wie mein Mut gewesen, der es nicht zugelassen hat. Aber das ist natürlich auch ein Grund, warum ich heute meine Arbeit mache. Dass ich sage viel, hey, mein Raum, mein Beratungsraum soll wie so ein Naturschutzgebiet sein von der Seele, wo Menschen weiter kommen und einfach dürfen erzählen. Und so viele Leute sagen, hey, das habe ich noch nie jemandem erzählt. Und es soll ein Raum sein, der eben wertungsfrei ist, wo wo man nicht muss irgendwie Sachen schön formulieren, sondern wo man darf sagen, wie es wirklich ist. Mhm. Und ich habe das erlebt eben dort in dieser Jugendgruppe bei den Christen. Ich habe auch immer wie so Frauen gehabt, die irgendwie einfach in mich investiert haben, wo mir, wo irgendwie gesagt haben, hey, wenn wir zusammen spazieren, wenn wir zusammen einen Kaffee nehmen. Und wo ich wirklich gemerkt habe, hey, denen darf ich mich anvertrauen. Die urteilen nicht. Die sind einfach da. Die pflegen Beziehung.
1: Stichwort Frauen ist ein gutes Stichwort.
0: Ja.
1: Ist ja dir auch ein besonderes Anliegen, oder? Mhm. Frauen, Freundschaften, Beziehungen unter Frauen. Eben, du möchtest Frauen Frauen stärken, dass sie aufblühen können. Warum sind die Frauen denn so ein besonderes Anliegen?
0: Ja, sicher wegen meiner Geschichte.
1: Weil du Frau bist.
0: Weil ich wirklich so Freundschaften als extrem wertvoll erlebt habe und immer noch erlebe. Also die Freundin, die ich mich damals anvertraut habe, das ist immer noch eine von meinen engsten Freundinnen. Und eben, dass ich wie Frauen gehabt habe, ältere Frauen, die mit ihrer Lebensgeschichte, mit dem, was sie schon erlebt haben, sich einfach auf meine Lebensrealität eingelassen haben. Und ich gemerkt habe, wie freisetzend das kann sein, wie gewinnbringend das kann sein, wenn man einfach Menschen hat, die sich für einen interessieren und die einfach da sind. Mhm. Und ich habe nachher auch mal ein Erlebnis gehabt, wo ich noch immer gsi bin, wo so wie verschiedene Leute auf Gott gelost haben, ist so am Weekend gsi, am christlichen. Und dann hat jemand, ist auf mich zugekommen und hat wie gesagt, sie hat den Eindruck, dass ich für Frauen werde wichtig werden. Und ich bin dort immer noch recht jung gsi, anfangs 20, und habe wie so gedacht, so, boah, ja, wahrscheinlich. Also, wie das also, noch nicht so gesehen.
1: Das war ein Wochenende gsi, wo man sich bewusst hat Zeit genommen.
0: Genau.
1: So quasi im Gebet, wie was denkt, Gott über den anderen Leuten, die da sind. Habe ich es richtig verstanden?
0: Ich weiss im Fall nicht einmal mehr, um was das Wochenende wirklich gegangen ist. Aber es war schon ein christliches Wochenende mit Inputs, also, weisst, mit so kleinen Predigten. Und eben ein Teil davon war wie, hey, und jetzt hören wir einfach.
1: Es ist was immer, sind so göttliche Gedanken über
0: genau,
1: dich?
0: Genau. Wir sind immer gut im Betten, dann schwätzen sie ja wie mir. Und dort ist es aber wiederum gegangen, einfach mal zum Ruhig sein und hören, hey, sagt auch Gott etwas zu mir. Und dort eben hat jemand nachher mir das wie zugesprochen, wie sie den Eindruck gehabt hat, Gott will ich mir das wie so sagen. Mm. Ich konnte in dem Moment eigentlich nichts mit dem anfangen, habe es aber gleich aufgeschrieben und es hat mich wirklich begleitet und erst jetzt in den letzten Jahren, eben als ich nachher auch die Ausbildung angefangen habe, habe ich wie gemerkt, hey ja, genau, das ist eigentlich voll mein Herz, wirklich Frauen, weil ich wie merke, hey, wir leiden so oft unter Unsicherheiten und wir vergleichen uns so oft und ja, es ist gleich so, dass oftmals Frauen mit dem ringen. Mhm. Viel mehr wie Männer.
1: Und du hast ja auch gesagt, du hast nachher in Beziehungen zu Männern dir auch eine Anerkennung gesucht, oder? Mhm. Was ist denn das Besondere, was in einer Frauenfreundschaft oder in einer Frauenverbindung möglich wird, wo jetzt vielleicht nicht gleich oder nicht vergleichbar ist mit das, was mit Männern möglich ist?
0: Ja. Also ich möchte jetzt nicht, weißt, mega pauschalisieren. Ich glaube, oder ich habe ja auch gute Kollegen, die ich durchaus auch mega gute Gespräche kann haben, oder auch mit meinem Mann. Aber gleich merke ich immer wieder, auch in der Ehe, Frauen und Männer, eben jetzt ohne zu fest ins Klischee zu gehen, aber es gibt halt doch Sachen, die in der Tendenz mehr Frauen beschäftigen und wo Männer vielleicht auch nicht auf dieser Ebene nachvollziehen können. Und darin gehören eben wie ganz viel eben so Unsicherheiten, Identitätsfragen. Und ich will merke, das sind auch im Miteinander. Männer funktioniert dann oft so, dass sie wie nach einem Konflikt oder so wie sagen, hey, komm, ein Bier trinken und es ist wieder gut. Und es ist nachher wirklich wieder gut. Wo bei Frauen in der Tendenz schon eher ganz schnell mehr kaputt geht. An Identität, an Selbstbewusstsein, also das Bewusstsein für mich selber, wer bin ich, was kann ich überhaupt und was macht mich aus und wo ist mein Plätzchen.
1: Und das ist ja auch schon nur unabhängig von den Geschlechterklischees, haben wir Frauen ja einfach auch gesellschaftlich eine andere Geschichte.
0: Genau.
1: Sind wir eingebunden in eine andere Tradition, in eine andere Realität, in andere Erwartungen, Normen, die an uns gestellt werden, oder? Also da muss man gar nicht unbedingt in dem Geschlechterklischee denken, sondern einfach in Realität, die an uns gestellt wird.
0: Es wird ganz anders auch oft an uns angetragen, genau.
1: Du schaffst ja auch für einen Bibellesebund. Du tust dort Zugang zu der Bibel suchen, insbesondere für Familien und für Mütter. Habe ich das richtig verstanden?
0: Ja, also sie ist recht vielfältig, aber genau, Bibel lesen bunt, wie es schon der Name sagt, geht es eigentlich wieder darum, die Leute wieder fürs Bibellesen zu begeistern. Mhm. Und das ist wirklich etwas, wo ich selber extrem begeistert bin. Auch vor allem, eben, ich habe mich jetzt recht mit Psychologie auseinandergesetzt. Das ist etwas, was mich schon lange interessiert und auch Theologie. Und so wie es erkennen, wie viele wertvolle Sachen schon in der Bibel einfach verankert sind. Eben gerade, wenn es zum Thema Freundschaften geht, wenn es ums Thema Miteinander, Gemeinschaft geht. Das fasziniert mich mega, mega fest. Und wir haben beim Bibellesenbund einerseits eine Zeitschrift, die vierteljährlich rauskommt für Frauen, wo man einfach jeden Tag kann Bibelabschnitt lesen und nachher eine kurze Erläuterung dazu hat. Das heisst Atempause. Und dann organisiere ich aber auch Anlässe für Frauen, wo man einfach in einem Kaffee gemütlich zusammenkommt, zusammen einen feinen Apero hat, schöne Musik lässt und nachher noch ein Referat zu einem Thema miteinander wie anlässt. Genau, und das ist wirklich so das, wo mein Herz dafür brennt, Frauen zusammenzubringen, Frauen auch sprachfähig machen irgendwie über Sachen, die uns bewegen und einfach Raum schaffen, sichere Räume schaffen, wo Frauen dürfen sein und zwar wirklich dürfen sein.
1: Und das heisst, du erlebst die Bibel, also in diesen alten Schriften erlebst du für dich persönlich, dass du dort wirklich Weisheiten und Kraft rausziehst für deinen persönlichen Alltag?
0: Einerseits das. Also, das begeistert mich wirklich, wenn ich eigentlich fast jedes Mal wäre es vielleicht auch ein bisschen übertrieben, aber fast jedes Mal wirklich etwas kann rausnehmen, was ich als Gewinn erachte für mein persönliches Leben, wo ich auch kann einen Alltagsbezug herstellen. Und andererseits fasziniert es mich aber auch schon nur einfach ganz grundsätzlich, hey, das, was Menschen vor 2000 Jahren bewegt hat oder noch länger, das sind immer noch Themen heute. Also, wir sagen schon so weit, aber schlussendlich, die Themen sind damals schon all da gewesen. Und das finde ich wirklich faszinierend, dass wir meinen, wir sind so aufgeklärt und so gesellschaftlich weit entwickelt, aber am Ende vom Tag kämpfen wir immer noch mit den gleichen Sachen in uns drin.
1: Und welche Sachen sind das? Was würdest du sagen? Was sind die Urprobleme, die Ursinnsuche vom Mensch?
0: Hey, ich glaube schon ein bisschen das, was ich vorher auch wie formuliert habe, so eben, wo gehöre ich an? Was ist mein Plätzchen? Wo ist ein Auftrag für mich in der Gesellschaft? Was hat das Leben überhaupt für einen Sinn? Warum bin ich überhaupt da? Wie kann man miteinander umgehen, Beziehungen? Also eben, ich meine, es gibt so viele Themen.
1: Wir haben eine Rubrik in diesem Podcast, die heisst «Gott und du». Und da würde ich dir gerne noch ein paar Fragen stellen. Die erste Frage ist «Gott und du in der Kindheit». Was hat Gott für eine Rolle in deiner Kindheit gespielt?
0: Nicht so eine grosse. Also ich bin jetzt nicht in einem typisch frommen Elternhaus aufgewachsen, sondern eher in einem, wo Religion und Kirche recht einen schweren Stand hatte und negativ behaftet war. Mein Papa war Pfarrsohn und hat es ganz negativ erlebt. Und meine Mami hat auch nicht nur gute Erfahrungen gemacht in der Kirche. Sie haben zwar immer gebeten, also meine Mami hat immer gebeten mit uns vor dem Einschlafen, aber sonst würde ich sagen, habe ich keinen Bezug gehabt. Ich habe dann mal gebetet für ein Büssi von uns, das weggelaufen ist, das mir sehr viel bedeutet hat, das mir sehr viel gegeben hat. Und Gott hat das Gebet aber nicht erhört. Und das ist für mich, also ich habe mich in meiner Kindheit, weiss ich, an einem Punkt eher bewusst gegen Gott entschieden.
1: Aus einer Enttäuschung heraus?
0: Ja.
1: Ja. Heute in deinem Alltag, wir haben vorhin schon ein bisschen angetönt, aber es nimmt mich gleich noch ein bisschen mehr Wunder, wie was würdest du sagen, erlebst du Gott in deinem Alltag und wie sieht es denn aus?
0: Ja, ich finde im Fall durch ganz viele verschiedene Sachen. Also ich versuche mir wirklich Zeit zu nehmen, am Morgen als erstes wirklich mich irgendwie wie Gott auszusetzen. Sei das einfach, indem ich manchmal ganz plump, indem ich im Bett liege und einfach mein erster Gedanke soll einfach wie ein Gebet sein. Und manchmal passiert das wirklich noch im Bett. Oder ich nehme mir wirklich Zeit, auch um etwas in der Bibel zu lesen. Manchmal kürzer, manchmal länger. Und mich wirklich, ich möchte mich wie, ich sehe wie Gott schon wie so als Kompass in meinem Leben. Und ich möchte mir wie so manchmal da wieder, wie so, wenn ich Sachen habe, die mich beschäftigen, wie so mir immer wieder die Frage stellen, hey, was denkt Gott darüber? Oder was, ja, es hat die Bändchen gegeben, ich weiß nicht, ob es immer noch gibt, WWJT, was würde Jesus tun? Und das ist tatsächlich eine Frage, die mich oft beschäftigt im Alltag. Hey, was wäre jetzt da wie eine weise Art zum Handeln? Und das passiert manchmal spektakulär und manchmal völlig unspektakulär. Aber versuche ich einfach gedanklich, wie Gott einzubinden in meinen Alltag.
1: Und da hast du das Gefühl, da gibt es dann auch Antworten. Also gedanklich oder wie?
0: Hey, ich habe schon das Gefühl, ja, sehr oft ja und manchmal aber auch nein. Also es gibt durchaus Fragen, wo ich schon länger damit ringe und keine Antwort, das Gefühl habe, hey, nein, da redet jetzt Gott auch nicht. Mhm. Aber nachher gibt es auch wieder Sachen, wo wirklich manchmal wie crazy sind, wo du merkst, ah, okay, da ist jetzt gleich ist irgendwie etwas gerade zusammengekommen oder ist gerade aufgegangen, wo ich manchmal dann schon interpretiere. Eben logisch, ich habe ja auch das Mindset, aber wo ich nachher auch so interpretiere, als hey, das ist jetzt wie ein Händedruck von Gott irgendwie gewesen. Mhm. Ja.
1: Du hast vorhin gesehen, also der erste Gedanke am Morgen als Gebet. Kannst du sehr konkret ein Beispiel machen? Was könnte so ein erster Gedanke sein, wo er kommt als Gebet?
0: Hey, Shanur, ich versuche wie zu danken, dass er da ist. Auch wenn ich, egal wie verfügbar ich bin, er ist da und er sieht mich. Und dann oft für meine Kinder bete ich viel. Und einfach für den Alltag, für das, was vor mir liegt. Und das eins Gebet, das ich auch wirklich viel bete, ist, dass er mir hilft, Menschen mit seinen Augen zu sehen. Weil ich merke, ich bin so oft versucht oder habe so das Gefühl, so wie ich lebe, ist irgendwie so richtig. Und da merke ich, da brauche ich wirklich Gottes Hilfe im Alltag. Wirklich zu sehen, hey, wenn alle von ihm geschaffen sind, dann ja, möchte ich wirklich auch lernen, die Menschen so zu sehen, wie er sie sieht.
1: Mit sehr gut.
0: Augen. Oder? Genau, ja, voll. Ja, genau.
1: Ja, das ist die letzte Frage. Antworten oder Fragen, die du hast, Zweifel, die du hast, die unbeantwortet sind. Also was ist die grösste Zweifel, was ist die grösste Frage, wo du sagst, da habe ich im Moment von Gott noch keine Antwort.
0: Mhm. Ja, schon wenn ich die Not der Welt sehe, das beschäftigt mich schon recht. Also, und es ist ja wie auch die Ohnmacht, wo du merkst, hey, ich als kleiner Mensch kann da wie herzlich wenig dazu beisteuern, ausser eben, dass ich wirklich bei mir in der Familie ansetze und in meinem Leben und versuche, meinen kleinen Teil verantwortungsbewusst wie zu tun. Aber schon so Warum-Fragen. Ja. Wo es ja wie auch keine Antwort gibt, abschliessend. Oder wo für mich auch, ja, da kann man schon theologische Konzepte machen, aber am Ende vom Tag, ja, manchmal schon auch eine Frage, wie einfach zurückbleibt.
1: Wir haben mega viel gehört von dir, aus deinem Leben. Mega spannend. Merci vielmals, hast du uns da so mitgenommen und auch so verletzlich von diesen Sachen erzählt, die dich geprägt haben. Normalerweise stellt man sich am Anfang die Frage, ich werde sie bei dir am Schluss stellen. Janine Oesch, wer bist du? Nach all dem, was wir jetzt gehört haben.
0: Ja. Wer bin ich? Jetzt überforderst du mich gerade mit einer ganz einfachen Frage. Hey, ich bin eine ganz normale Alltagsfrau, wo wie mit drinnen steht in allem Schönen und in allem Herausfordernden und einfach tagtäglich wie versucht, ihren Beitrag zu leisten, dass die Welt ein bisschen ein freudiger und schöner Ort ist.
1: Mega schön. Genau. Danke vielmals, bist du bei uns gewesen.
0: Ja, danke, kann ich dir
1: dazu beitragen, dass die Welt ein bisschen ein schöner und freudiger Ort ist. Diesen Wunsch den nehme ich mit aus dem Gespräch mit der Janine Oesch. Und mein Beitrag ist im Kleinen, in meiner Alltagsgewohnheit. Dort, wo ich über mein eigenes Gärtchen herausdenke, wo ich für andere eine Ermutigung und Unterstützung sein kann. Und dort, wo ich selber Ermutigung und Unterstützung von anderen annehmen kann.
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1: Die Nachrichten von SRF um 1 mit Sandro Peter. Wir beginnen mit der Fußballweltmeisterschaft. Da hat die Schweizer Nationalmannschaft ihren ersten Sieg. Sie gewinnt das Gruppenspiel gegen Bosnien-Herzegowina mit 4:1. Joao Mossambi hat 2 der Schweizer Tore erzielt und ist als bester Spieler des Spiels ausgezeichnet worden. Dazu sagt Mossambi:
2: Das ist wie ein Traum, dass ich WM spielen kann, 2 Tore zu schießen und dann Player of the Match. Ja, heute bin ich ganz sicher nicht schlafen.
1: Das nächste Gruppenspiel der Schweiz ist am kommenden Mittwoch. Die Nazi trifft dann auf Gastgeber Kanada. Die EU verlängert ihre Sanktionen gegen Russland. Erstmals werden sie um 1 Jahr verlängert und nicht um 6 Monate. Die Staats- und Regierungschefinnen und Chefs der Mitgliedsländer hätten diesen Entscheid an ihrem Gipfel in Brüssel gefällt, teilt eine Sprecherin mit. Der Grund für das neue Vorgehen liegt in Ungarn. In den vergangenen Jahren hatte der damalige ungarische Regierungschef Viktor Orban eine 1-jährige Verlängerung der Sanktionen jeweils blockiert. Sein Nachfolger Peter Modja gilt als Russland-kritischer. Die Sanktionen der EU gegen Russland wegen des Angriffskriegs gegen die Ukraine umfassen unter anderem Beschränkungen im Handel, im Finanzwesen, im Energiesektor sowie in der Industrie, im Verkehrswesen und bei Luxusgütern. Die Tech-Firma Waymo ruft in den USA knapp 3.900 selbstfahrende Autos zurück wegen eines Softwarefehlers. Die Fahrzeuge könnten fälschlicherweise in gesperrte Autobahnbaustellen einfahren, schreibt Waymo. Die Software werde nun angepasst. Gefährliche Situationen mit Robotaxis gibt es immer wieder, weil sie die Umgebung nicht richtig erfassen. In den letzten 2 Jahren hatte Waymo mehrfach Autos zurückrufen müssen, zum Beispiel weil sie Hindernisse wie Pfosten oder auch Schulbusse nicht richtig erkannten. Waymo gehört zum Google-Mutterkonzern Alphabet. Die Waadtländer Behörden eröffnen erneut ein Strafverfahren gegen Staatsrätin Valerie Dittli. Es geht dabei um eine außergerichtliche Einigung zwischen Dittli und dem Präsidenten der Kommission, die über landwirtschaftliches Land entscheidet. Dittli soll dem Mann ein Mandat verschafft und zudem 10.000 Franken aus der öffentlichen Hand bezahlt haben. Im Gegenzug habe er auf eine Strafanzeige gegen die Politikerin der Mittepartei verzichtet. Dittli selbst sagt, sie begrüße die Strafuntersuchung und freue sich, dass die Sache jetzt objektiv und gründlich durchleuchtet werde. Es ist das 2. Strafverfahren gegen Valerie Dittli. Das 1. läuft wegen möglichen Amtsmissbrauchs. Der Blick aufs Wetter. Zuerst ist es sonnig bei Höchstwerten zwischen 31 und 35 Grad. Am Nachmittag entstehen stellenweise Gewitter mit stürmischen Böen. Das waren Nachrichten von Radio SRF. Am Mikrofon und verantwortlich Sandro Peter.
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4: 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Ich bin Leonie Meyer und begrüße euch ganz herzlich zu dieser 2. Staffel von Glauben und Denken. Und ihr habt es vielleicht schon gehört, wir haben eine neue Stimme. Das ist nämlich der Christoph Egler. Er ist Psychologe und in der Leitung der VBG, der christlichen Studierendenbewegung der Deutschschweiz. Und mit ihm werde ich in der nächsten Folge verschiedene Spannungsfelder vom christlichen Glauben unter die Lupe nehmen. Zum Beispiel, wer ist eigentlich Jesus? Und wie viele Regeln muss man befolgen, dass man in den Himmel kommt? Oder geht es gar nicht um das? In dieser ersten Folge wollen wir mal am Glauben an sich auf den Grund gehen. Weil Glauben, das ist ein weiter Begriff mit ganz vielen unterschiedlichen Facetten. Ich kann jemandem glauben oder nicht glauben, wenn er mir etwas erzählt. Ich kann an mich selber glauben, wenn eine Prüfung ansteht. Und ich kann eben auch an einen Gott glauben. Und auch wenn wir in all diesen Situationen von Glauben reden, schwingen da unterschiedliche Bedeutungen mit. Und genau das schauen wir heute zusammen an. Ich wollte nämlich von Christoph Egler wissen, was es eigentlich heisst, wenn jemand an den christlichen Gott glaubt oder eben ein gläubiger Mensch ist. Ich bin Leonie Meyer. Schön, sind ihr dabei. Wenn ich im Gespräch mit Leuten irgendwie drauf komme, dass mein Vater Pfarrer ist, dann kommt oft die Frage auf an, glaubst du das dann auch? Bist denn du gläubig? Und das ist ja sehr berechtigte Frage. Aber was man zu dieser Frage eigentlich auch immer zuerst noch müsste mitklären, ist, was versteht man überhaupt unter dem Wort Glauben? Weil ganz so eindeutig ist das Wort nicht und es gibt ganz unterschiedliche Vorstellungen davon, wenn man dann von einer gläubigen Person redet oder was man eben unter Glauben versteht. Genau dem werde ich heute auf den Grund gehen, und zwar im Gespräch mit dem Christoph Egler. Christoph, ich freue mich, dass wir heute eine zweite Staffel von Glauben und Denken können starten. Schön, bist du da.
3: Merci.
4: Vielleicht, bevor wir in das Thema noch eintauchen, wollen wir dich noch ganz kurz kennenlernen. Christoph, was glaubst du, kannst du besonders gut?
3: Nichts. Also im Sinne von, du hast gefragt, was ich besonders gut kann. Ich kann vieles gut, aber vielleicht nicht so richtig besonders gut. Sprich, ich bin ein Generalist.
4: Das ist so ein Spezialist.
3: Genau, absolut kein Spezialist. Also ich glaube, mein Markenzeichen ist, und das hat Vor- und Nachteile, ich bin ein Generalist. So, vieles, viele Interessen, auch sicher viele Stärken, aber nicht so ganz herausragend.
4: Wir bleiben jetzt gleich noch schon bei dem Wort «besonders». Mit was verbringst du besonders viel Zeit? Kann man dann dort etwas sagen oder ist das auch sehr breit?
3: Besonders viel Zeit ist natürlich auch entsprechend breit. Oder? Ich habe jetzt nicht irgendein Hobby, das ich 20 Stunden pro Woche drin investiere, hätte ich auch nicht Zeit so viel. Ich verbringe allweil am meisten Zeit mit meiner Familie. Ich bin geheiratet und habe 3 Kinder, die alle noch daheim sind. Teils Kinder, teils Teenager. Und Musik ist mir sehr wichtig. Also ich verbringe viel Zeit mit Musik hören. Auch so ganz bewusst mal auf einem Spaziergang mit guten Kopfhörern, die ich mir extra angeschafft habe. Musik machen selber auch, kommt meistens ein bisschen zu kurz. Sport mache ich nicht, aber ich bin gerne draußen, ein bisschen unterwegs, spazieren, wandern. Genau, das sind, glaube ich, so ein bisschen die wichtigsten Sachen.
4: Und wir sind ja da zusammen, um über Glaubensthemen zu reden. Das ist die erste Folge von einer zweiten Staffel. Warum kann man mit dir gut über Glaubensthemen reden?
3: Also ich hoffe, dass man das kann. Das sehen wir jetzt dann. Ist, glaube ich, ein Thema, das mich einfach schon sehr lange beschäftigt. Nicht nur, weil ich selber glaube. Eben, wir definieren ja heute ein bisschen, was das überhaupt ist, oder? Aber auch, weil ich wirklich sehr interessiert bin an theologischen Fragestellungen. Ich habe zwar nicht Theologie studiert, aber ich würde sagen, ich bin ein Laientheologe. Also sehr viel in diesem Bereich gemacht und gelesen und mitbekommen und Weiterbildungen und selber auch Sachen weitergeben dann immer wie mehr. Ich habe jetzt lang bei der VBG geschafft, die christliche Studierendenbewegung von der deutschen Schweiz, wo ich sehr viel bekommen habe, aber auch weitergegeben habe. Gerade auch im Bereich so ein bisschen Glauben, Bibel, Theologie. Und ich bin aber vor allem einfach auch interessiert an vielen von diesen Themen. Ist so ein bisschen eine Leidenschaft von mir. Bibel, Glauben, Theologie. Ich interessiere mich aber auch für Menschen und da kommst du natürlich automatisch. Ich bin jemand, der mit Leuten aus verschiedenen Kirchen zu tun hat, also Christen aus verschiedenen Kirchen. Und die einen glauben es ein bisschen mehr so, die anderen ein bisschen mehr so. Und dann kommst du natürlich automatisch auch in so Diskussionen, Spannungsfelder oder auch spannende Sachen, ringst vielleicht auch um Themen und so. Und das mache ich gern.
4: Also das heisst, du hast dich eigentlich beruflich und privat extrem vielfältig auch mit Glauben schon auseinandergesetzt oder immer noch?
3: Genau, also so könnte man es sicher gut zusammenfassen. Genau. Und eben, ich habe mich auch mit verschiedenen Kirchen und so kirchlichen Traditionen befasst. Sicher auch dort beruflich und privat. Ja.
4: Ja, genau, über das Thema Glauben reden wir ja heute. Also was heisst eigentlich Glauben in Bezug aufs Christentum? Jetzt, was würdest du sagen, was sind so die gängigen Vorurteile oder falschen Vorstellungen, die Leute vom Glauben haben?
3: Oh, da gibt es, glaube ich, noch recht viele. Das ist vielleicht auch der Grund, warum viele Leute sagen, ja, mit dem will ich gar nicht so viel zu tun haben, oder? Also eins ist vielleicht Glauben, das mache ich ja selber oft, wenn ich zum Beispiel zu einem von meinen Kindern sage, glaubst du es oder weisst du es? Also wenn es zum Beispiel sagt, das hat der Helm nicht mehr, oder? Das ist ein Velohelm zum Beispiel, oder eine Kappe zum Beispiel, oder? Dann sage ich, ja, wo weisst du, wo es sein könnte? Ja, ich glaube in der Schule, oder? Oder ich glaube bei dem und dem Kollegen. Dann frage ich sehr oft zurück, ja, glaubst du es oder bist du sicher? Und das ist eigentlich ein bisschen doof, oder? Weil das ist sicher so ein Vorurteil. Also Glauben ist dort, wo man halt nicht weiss oder nicht sicher ist. Das ist dann Glauben, oder? Jetzt beim Glauben an Gott ist es ja noch etwas anderes. Das ist nicht nur einfach, ja, man ist halt nicht so sicher, darum glaubt man.
4: Ja. Oder? Also dem geht man jetzt auch noch auf den Grund, welche Facette da reinbringt. Aber das ist eigentlich schon eine häufige Vorstellung, dass man sagt, dort, wo man nicht weiss, dort glaubt.
3: Genau, und dann kann es natürlich auch mit dem einhergehen, dass man halt dort, wo man nicht denkt oder nicht wissenschaftliche Erkenntnisse hat, dass man dort halt noch den Glauben hat, oder? Das ist etwas, was ich sehr wichtig finde zu betonen, Glauben ist nicht im Widerspruch zu Denken und zu Wissenschaft, sondern eine Ergänzung. Es ist einfach ein ganz anderer Aspekt von Leben und von Wirklichkeit. Und das triggert mich natürlich immer, wenn jemand das Vorurteil hat. Glauben ist halt für Leute, die so ein bisschen den Kopf ein bisschen ausschalten
4: wie
3: und ein bisschen naiv und nicht zu viel nachdenken, nicht zu viel kritisch denken. Von Wissenschaft hat man vielleicht nicht so eine Ahnung, darum glaubt man. Das ist wirklich sehr, sehr falsch. Also gut, über das müsste man vielleicht eine eigene Erfolg machen nur über das Thema, aber das triggert mich immer recht, weil ich habe das Gefühl, das ist wirklich sehr falsch, die Vorstellung.
4: Wir haben es ja schon im Titel Glauben und Denken, oder bei uns, wir wollen das irgendwie vereinen, dass wir eben sagen, wir tun auch mit dem Kopf, oder wir tun den Kopf nicht abstellen zum Glauben. Wie würdest denn du Glauben definieren, oder was für Bedeutungen steckt da so drin für dich?
3: Ja, vielleicht eben genau, für mich ist Glauben hat zu tun mit einem anderen Aspekt von Wirklichkeit als der, den man halt messen oder beobachten kann. Zum Beispiel wissenschaftlich messen oder wissenschaftlich beobachten. Der ganze Bereich von der unsichtbaren Welt, von Gott natürlich, aber auch von dieser Beziehung, die Gott mit den Menschen will haben und kann haben. Und von der Bibel, die über den Gott zeugt, davon erzählt. Einfach so die Aspekte, auch dass es Sachen geben kann, die zum Beispiel die Naturgesetze vielleicht sprengen. Also klassischerweise redet man dann von Wunder und so. Das ist ja etwas, wo man entweder glaubt oder nicht glaubt. Das kann man weder beweisen noch irgendwie widerlegen, dass es das alles gibt, Gott und Wunder und so weiter. Oder? Aber auch so etwas wie Liebe ist ja irgendwo Glaubenssache.
4: Das ist nicht so fassbar.
3: Genau,
4: ja.
3: Du kannst nicht wissenschaftlich jetzt messen, ob eine Person dich liebt. Oder? Du musst dich wieder auf einlassen und das ist irgendeine Erfahrungsdimension. Oder? Also für mich ist Glauben, da geht es um Sinn, auch letztlich Sinn vom Leben, finde ich ganz stark im Glauben. Mhm. Also rein philosophisch gesehen finde ich das sogar nur im Glauben, so ganz ultimativ, Sinn vom Leben. Orientierung, Halt, vielleicht auch Geborgenheit, Sicherheit irgendwo in all diesen Umwälzungen von der Welt und auch von meinem eigenen Leben. Etwas, was mich durchdreht, das ist für mich Glauben und es hat zu tun mit einem Du, mit einer Person, mit einem Gegenüber. Also es geht um eine Beziehung. Mhm. Das ist für mich auch Glauben. Also nicht nur einfach im Kopf irgendwie, okay, das glaube ich, das glaube ich, das glaube ich, da bin ich nicht so sicher, sondern eine Beziehung, sich auf den Gott einlassen.
4: Also Glauben ist sehr vielschichtig, so wie du das jetzt beschreibst. Es gibt ganz viele verschiedene Aspekte, wo da mithängen, wenn man sagt, ich glaube.
3: Genau.
4: In Bezug auf das Christentum.
3: Genau, also ich habe das auch ein bisschen versucht zu unterscheiden. Respektive, das habe ich nicht erfunden, das habe ich auch von anderen Menschen und Quellen übernommen. Es gibt so vier lateinische Begriffe, die das recht gut für mich auf den Punkt bringen. Mhm. Der eine ist Assensus. Da geht es darum, eben, okay, das glaube ich, dass es Gott gibt, vielleicht, dass Jesus auferstanden ist, so die Glaubensdogme quasi, was du glaubst inhaltlich, was du für wahr haltst, ein für wahr halten, oder? Das ist vielleicht mehr eine Kopfangelegenheit oder man würde dann vielleicht Dogmatik sagen oder

0: Ich finde das eigentlich sogar der wichtigste Aspekt von Glauben. Ich finde es auch fast synonym für Glauben. Oder?
1: Mhm.
0: Es gibt so eine Geschichte, da ist einer zu Jesus gekommen, ein Vater von einem Kind, und hat gesagt, heil du doch mein Kind. Oder, ich weiß nicht mehr ganz, ist auch jetzt gleich, ich muss nicht die Bibel auswendig zitieren, aber was mir sehr Eindruck gemacht hat, ist der Satz, je nach Bibelübersetzung heisst, ich glaube, hilf meinem Unglauben.
1: Mhm.
0: Kannst auch verschieden übersetzen. Man könnte eben auch sagen, ich vertraue, aber hilf mir noch mehr zu vertrauen, so quasi, oder? Dort habe ich genau das Gefühl, geht es um das, oder? Jesus zu vertrauen, ihm auch zuzutrauen, der kann wirklich meinen Sohn heilen, jetzt in diesem konkreten Fall. Und nicht so sehr eben das Höckli, das ist genau richtig und das nicht, oder?
1: Und sondern nur eine Beziehungsebene eigentlich auch,
0: absolut,
1: oder?
0: Genau.
1: Ja.
0: Ich glaube auch der Assensus, also das quasi das Dogmatische, was glauben wir inhalt. Wie gesagt, das ist nicht unwichtig.
1: Ja.
0: Aber wenn es zu fest auf das reduziert wird, das kannst du auch vermitteln, das kannst du quasi jemandem eintrichtern, böse gesagt, oder? Du kannst jemanden zwingen, zu sagen, okay, ich glaube das, oder? Hingegen Vertrauen oder überhaupt eine Beziehung kannst du ja nicht
1: erzwingen,
0: verordnen
1: ja.
0: oder indoktrinieren oder erzwingen. Und darum ist eigentlich jegliche Form von Zwangsmissionierung oder so wüste Geschichten, die es gibt im Rahmen der Kirchengeschichte, ist eigentlich völlig im Kern vom Christentum widersprechend, oder?
1: Ja.
0: Weil es geht im Kern um eine Beziehung. Und Glauben ist für mich in allererster Linie Vertrauen in den Gott und eine persönliche, vertrauensvolle Beziehung zu dem Gott zu haben, oder? Und das erlebe ich selber auch als mega erfüllend und stark und stärkend. Und das kannst du genau eben nicht weder aufzwingen noch mit Manipulation irgendjemanden dazu bringen, dass er das macht. Das kannst du nur irgendwo ermutigen, hey, probier es doch mal aus oder mach dich mal auf den Weg oder
1: also
0: so.
1: Man muss es selber erfahren.
0: Man muss es selber erfahren, oder?
1: Wie zeigt sich das denn jetzt konkret in deinem Leben? Wie
0: das Vertrauen? Sagen,
1: ja.
0: Gute Frage. Ich kann natürlich jetzt nicht so vergleichen. Ein bisschen vorher, nachher kann ich vielleicht. Ich bin erst so ein bisschen im Teenageralter so bewusst gläubig geworden. Irgendwo, also was dort zum Beispiel passiert ist, ich habe die Angst vor dem Tod verloren.
1: Ja.
0: Das habe ich wirklich dort erlebt. So. Und das, auf das möchte ich es auch auf keinen Fall reduzieren, oder? Dass man quasi, man ist Christ,
1: damit
0: man in den Himmel kommt und keine Angst vor dem Tod muss haben. Aber bei mir ist das eine starke Auswirkung gewesen, effektiv, so, wo ich wirklich auch einen Unterschied so festgestellt habe. Weil ich, das gehört für mich auch dazu, ich glaube, und das ist vielleicht jetzt wieder ein bisschen Assensus, auch an die Auferstehung von Jesus und dass mit dem wie etwas Neues schon angebrochen ist, wo einer unglaublichen Hoffnung, die das gibt, eine Perspektive in die Ewigkeit und so. Und dass wir dürfen teilhaben an dem. Aber dort ist dann die Schnittstelle vom Assensus, vom im Kopf glauben zum Vertrauen. Ich vertraue auch, dass das so
1: das
0: ist.
1: Das
0: und dass
1: stimmt,
0: das auch, genau,
1: ja.
0: Und dass ich das auch persönlich darf in Anspruch nehmen, wenn ich nicht perfekt bin und nicht irgendwie alles richtig mache und so. Einfach, dass Gott mich liebt. Oder auch bei allerhand Sorgen und Sachen, die mich belasten, komme ich noch oft vor Gott damit und das Gott anbefehlen, vor Gott ausbreiten. Ein Atheist würde sagen, ich führe Selbstsprüche.
1: Ja.
0: Oder? Für mich, übrigens, das hat auch schon psychologisch eine positive Wirkung, wenn man Sachen kann sortieren für sich selber. Mhm. Aber für mich ist definitiv viel mehr dran als Selbstsprüche. Also ich erlebe das oft als wirklich, ich spüre Gott irgendwie, ich spüre, es kommt eine Ruhe in mir, eine Frieden, eine Kraft. Oder das heisst, so in einem Psalm, Gott richtet auf. Das erlebe ich noch oft, wenn ich so ein bisschen niedergeschlagen bin, mich nicht so gut fühle. Ich komme zu Gott, dann gibt das mir wie eine neue Perspektive oder auch eine neue Kraft. Und ja, das hat vielleicht zu tun mit dieser Vertrauensbeziehung. Ich glaube, das kannst du nicht eben nur mit dem Kopf glauben so haben.
1: Sondern es ist auch eine Herzenshaltung dieser Art. Also das Vertrauen, dass jemand, eben wenn du im Gebet bist, dass jemand dich hört, also Gott dich hört und es ihm auch nicht egal ist, was du sagst.
0: Genau, genau. Das heisst natürlich nicht immer, dass quasi so nach dem Motto, ich bete für etwas und das passiert dann. Das wäre jetzt auch nochmal ein Thema für sich, Gebet, oder? Aber einfach mit dem Gott in Beziehung sein und irgendwie zu vertrauen, da ist jemand über mir und über dem Ganzen und der mich auch liebt, der mich kennt und der irgendwie was im Griff hat. Und ich darf mit dem durchs Leben gehen. Also mir gibt das sehr viel irgendwo Halt und Sicherheit und Ruhe und Frieden, so.
1: Ja. Also man gehört Assensus Fiducia. Kommen wir noch zum dritten, Fidelitas. Also da ist gerade mein Latino genug gut gewesen, dass ich gewusst habe, dass das so etwas wie Vertrauen meint. Was bedeutet das jetzt in Bezug auf christliche, nicht Vertrauen, jetzt habe ich es falsch gesagt, Treue?
0: Treue, genau.
1: Genau. Was bedeutet das? Wie wird man Gott treu? Oder was hat das überhaupt für eine Rolle?
0: Ich glaube, das hat ein bisschen damit zu tun, wenn Glauben echt ist und ernst ist und auch persönlich ist, so wie wir jetzt kurz schon darüber geredet haben, hat das immer

0: Auswirkungen darauf, wie ich lebe.
1: Ja.
0: Oder dass ich irgendwo finde, hey, dem Gott, wo ich merke, hey, wow, der gibt mir so viel an Liebe und an Geborgenheit und so. Ich will dem auch nachfolgen. Also Jesus sagt ja, folgt mir nach und so. Ich will irgendwo ja, ein Leben führen, wo ich das Gefühl habe, so ist es gut, auch im Licht von Gott. Es gibt ja das berühmte Gebet, unser Vater, das auch überliefert ist, wo Jesus erfunden hat.
1: Ja.
0: Und der Jünger sagt, jetzt so sollen wir beten, oder? Und dort heisst es ja, dein Reich komme, dein Wille geschehe. Das finde ich so einen Schlüsselsatz. Ich glaube, das heisst auch mehr oder weniger das Gleiche. Gottes Reich ist dort, wo irgendwie sein Wille basiert, wo Sachen heil werden, wo Beziehungen heil werden, wo eine Beziehung zwischen Mensch und Gott kann heil werden, wo Menschen eben auch so leben und handeln nach seinem Willen. Dort ist Reich Gottes ein Stück weit schon verwirklicht. Und ja, das werde ich in aller Bescheidenheit und Bruchstückhaftigkeit probieren zu leben. Und da hilft mir natürlich wiederum die Bibel und die ganze Überlieferung, was dort alles so ein bisschen erkennbar ist an der grossen Linie, so ein bisschen ethische Prinzipien, was Gott wichtig ist, was Jesus gelehrt hat, dem ein bisschen probieren nachzueifern und nachzuleben. Also es gibt in meinem Leben so eine Perspektive, irgendwo so eine Berufung, einen Sinn. Und ich habe das Gefühl, Glauben muss den Aspekt beinhalten. Sonst ist es irgendwo, also nur der Kopf, haben wir vorher schon gesagt, nur das Vertrauen ist zwar mega schön und das kann definitiv auch etwas verändern in mir, aber damit es dann auch noch Auswirkungen hat, darüber hinaus habe ich das Gefühl, ist das treue Gott nachfolgen ein sehr wichtiger Aspekt. Da gehört für mich auch die ganze christliche Ethik zum Beispiel dazu, die wir kurz auch angeschnitten haben schon.
1: Also da geht es eigentlich darum, was macht man und was macht man nicht, aber nicht im Sinn von, weil man das eben so muss, sondern weil ich sage, ja doch, wenn ich das glaube und wenn ich vertraue, dann will ich mein Leben auch entsprechend gestalten. Also dass es dann schon eben auch darum geht, gewisse eben Nächstenliebe, oder das kennen wir, das so das große christliche Wort, also dass ich mich um meine Nächsten kümmere, um die Welt kümmere, so diese Sachen kommen eigentlich dort zum Vorschein.
0: Genau, also Nächstenliebe ist zwar tatsächlich hat Gefahr, ein bisschen ein abdroschenes Schlagwort zu sein, oder? Aber es ist halt wirklich die Zusammenfassung von dem, was Jesus gelehrt hat, respektive Gottesliebe und Nächstenliebe, oder? Und dass das Hand in Hand muss einhergehen.
1: Also ich bin Gott treu sozusagen, wenn ich meine Nächste liebe, wenn ich ihn liebe, wenn ich mich liebe. Also so ein bisschen dem
0: genau,
1: Sinn,
0: genau. Ich würde sogar sagen, das ist der eine Aspekt. Der andere ist schon auch wieder einer, der vielleicht eher zwischen mir und Gott einfach ist, dass ich Gott auch treu bin im Sinne von, ich bleibe auch dann an dem Glauben dran, an dem Vertrauen, aber auch an dem Assensus, an dem, ich glaube, dass es Gott gibt und dass er gut ist, wenn ich ihn nicht spüre oder wenn ich irgendwie finde, hey, nein, wieso lässt Gott das Schlimme jetzt zu oder so, das verstand ich jetzt gar nicht, oder? Dass ich dann nicht sage, okay, jetzt habe ich die Schnauze voll, ich will nichts mehr von Gott wissen. Sondern das hat für mich auch ganz stark mit dieser Treue zu tun, was ein Aspekt ist von Glauben für mich, das Dranbleiben an Gott irgendwo. Auch wenn ich ihn nicht verstand oder auch wenn ich ihn mal überhaupt nicht zeitweise erlebe oder spüre oder so. Und das passiert, glaube ich, jedem Mensch, der im Glauben unterwegs ist. Irgendwo das Dranbleiben. Es gibt so einen Psalm, Psalm 73, dort heisst es in einem Vers, dennoch bleibe ich stets an dir. Das ist so einer meiner Lieblingsbibelversen, also so das dennoch, also in der Luther-Übersetzung heisst es dennoch, in anderen, moderneren heisst es zum Teil anders, oder?
1: Also auch wenn ich vielleicht gar nicht so Lust habe oder frustriert bin oder etwas nicht verstehe, sage ich doch, aber ich halte an dem.
0: Genau, genau. Und wobei Lust ist noch ein gutes Stichwort, das vielleicht nochmal ein anderer Aspekt. Also ich habe jetzt mehr gemeint, wenn du eben findest, hey nein, wieso lässt Gott das zu oder ich verstand Gott überhaupt nicht oder ich erlebe Gott überhaupt nicht, dennoch an Gott festzuhalten, oder? Und das Lustprinzip ist vielleicht noch das andere, oder? Auch wenn ich keine Lust habe, lese ich vielleicht treu ein bisschen Bibel jeden Tag oder so. Es muss jetzt auch nicht jeden Tag sein, aber irgendwo das Dranbleiben, auch zum Beispiel in der Bibel zu lesen, um eben von dem Gott mich zu prägen, von dem Reich Gottes, von dem Willen von Gott. Da habe ich das Gefühl, hilft es, in der Bibel zu lesen. Und das finden viele andere Christen auch, oder? Und dort nicht nur nach dem Lustprinzip vielleicht. Oder auch das Gebet, oder? Ich meine, das sollte für mich nicht ein Zwang sein, sondern eben Beziehung, oder? Aber ich habe mich schon ein paar Mal dabei ertappt, dass ich vielleicht keine Lust habe zum Betten und dann gleich bette und dann tut es mir trotzdem mega gut, oder? Dort irgendwo eine Treue, wie man es auch in zwischenmenschlichen Beziehungen ja kennt, oder? Dass du vielleicht nicht immer nur nach dem Lustprinzip vorgehst, sondern auch irgendwo eben Treue.
1: Was ist gut für Beziehungen?
0: Für Beziehungen, die investierst, oder?
1: Jetzt in der Bibel, wenn man so ein bisschen das Alte Testament, also so in den ersten Teil von der Bibel schaut, ist also Gott mit dem Volk Israel unterwegs und dort spielt das immer wieder eine Rolle, dass sie sozusagen untreu werden, stimmt, im Sinn von, dass sie finden, ah, wir nehmen irgendwelche andere Götter oder Götze. Das ist jetzt vielleicht bei uns ja weniger ein Thema, so konkret mit eben so Götzenstatuen oder so. Wie würdest du sagen, wie werden wir heute Gott untreu? Oder was sind das für Gefahren vielleicht auch?
0: Hey, super, wir merken, es hat noch viel mehr Aspekte, dass, jetzt muss ich auch schauen, das ist jetzt falscher Wortbruch, Fidelitas. Ja. Genau, man kennt es von, glaube ich, Französisch Fidel, Spanisch, irgendwie so. Also ist ja, in der latinischen Sprache ist es auch drin, Fidel, irgendwie so. Fidelitas, treu gegenüber Gott. Stimmt, wir haben jetzt geredet von, hey, wenn ich Gott nicht erlebe oder nicht verstand, dennoch an Gott dran sein. Wir haben gesagt, wenn ich keine Lust habe, vielleicht dennoch ein bisschen Bibel lesen oder so. Du sagst jetzt nochmal ganz einen anderen Aspekt, den ich vielleicht noch wichtiger finde, wenn es um den Aspekt von der Treue geht. Nämlich nur Gott als Gott zu haben. Mhm. Stimmt, und das ist im ganzen Alten Testament ein riesen Thema, dass Gottes Volk, das Volk sich immer wieder abwendet und anderen Götter dient oder andere Götter anbetet und so weiter. Also Götzendienst.
1: Ja.
0: Eben, wie du sagst, jetzt könnte man sagen, ja, das ist ja heute kaum ein Thema, ja, da nicht irgendeine Götzenstatue
1: daheim. Also das Goldiges
0: Kalb. Genau, oder das Goldiges Kalb. Aber ich glaube, es ist alles, was irgendwie ein Status in meinem Leben hat, den ich finde, der eigentlich nur Gott sollte haben, ist eigentlich so ein Götz.
1: Also dort, wo ich denke, also dieses Heilversprechen, das ist jetzt vielleicht ein christliches Wort, also wenn ich das Gefühl habe, wenn ich genug Geld habe, dann bin ich safe und alles ist gut, dann kann auch Geld ein Götz werden.
0: Genau,
1: also.
0: Genau. Ich würde sogar sagen, an sich gute Sachen können definitiv zu Götzen werden. Also zum Beispiel, wenn du eine Familie hast, oder? Und die Familie ist dein Ein und alles. Und du sagst, hey, wenn ich eine Familie habe, dann ist mein Leben glücklich und sonst nicht, oder?
1: Mhm.
0: Und okay, dann hast du vielleicht eine Familie. Und dann ist das dir so wichtig, wenn das ist einfach so das Ein und alles, so quasi, oder? Wo dein Lebenssinn, dein ganz Lebenssinn irgendwie beinhaltet, dann wird es irgendwie gefährlich. Ja. Also dann ist eigentlich die Familie ein Götz geworden, oder? Obwohl eine Familie etwas Schönes und etwas Gutes ist, oder? Oder Geld, klar, muss auch nicht per se schlecht sein, je nachdem, wie wir mit Geld
1: umgehen. Es gibt uns ja auch sicher. Also
0: genau, aber das kann definitiv zu einem Götz werden. Jesus hat sogar einmal gesagt, man kann nicht zwei Herren dienen, Gott und dem Mammon. Und das ist so ein Begriff für eben Geld, Besitz, Vermögen. Und das hat sicher den Status, so zu einem Götz zu werden. Oder? Also ich finde, überall dort, wo ich wie mein Leben fast ein bisschen davon abhängig mache, oder mein Lebensglück, mein Lebenssinn, wäre noch krasser, wenn ich dort, also ich meinte, nur Gott kann das eigentlich sein.
1: Den Sinn.
0: Sonst, wenn wir das bei anderen Sachen oder auch Menschen festmachen, tun wir die Sachen oder die Menschen überfordern, erstens, und wir geben ihnen eben wie einen zu hohen Stellenwert, was dann per Definition vielleicht wirklich zum Götz oder zum Gottersatz oder zum zweiten, dritten, vierten, fünften Gott neben Gott wird. Und eben, es heisst ganz klar, du solltest keine anderen Götter haben neben mir, sagt Gott in der Bibel. Oder? Und das finde ich eben nicht primär etwas Bedrohliches, so, darfst keine anderen Götter haben, sondern befreiend. Wenn du nur Gott lässt Gott sein und sagst, hey, von dem ist eigentlich meine Lebenserfüllung und mein Lebenssinn abhängig und alles andere ist wie dem untergeordnet oder ist auch, nehme ich dankbar auch an, aus Gottes Hand und eben versuche, treu damit umzugehen und so, dann ist das sehr befreiend. Oder?
1: Du brauchst dafür auch nicht mehr.
0: Genau, du dienst dann eben nicht, es gibt glaube ich so ein Lied vom You Gotta Serve Somebody, ich glaube, es war ein Lied von Bob Dylan gewesen. Also du dienst immer irgendwelchen Götter quasi, oder? Und wenn du dich entscheidest, Gott soll das sein und nur Gott, dann ist das auch sehr befreiend, weil dann musst du eben nicht anderen Herren dienen.
1: Auch
0: also
1: noch dienen,
0: quasi,
1: ja.
0: Genau.
1: Also Fidelitas, Treue heisst eigentlich, dass man eben auch dranbleibt, dass man sich auch sein Leben eigentlich ausrichtet auf das, oder dass man wie auch im Handeln oder in der Art und Weise, wie man durchs Leben geht, auch spürt den Glauben.
0: Und eben keine anderen Götter neben Gott
1: also
0: hat.
1: Gott
0: oder
1: treu
0: sozusagen
1: bleibt.
0: Genau. Ja, da haben wir jetzt gemerkt, das ist noch recht vielschichtig, die Treue. He?
1: Ja, ich glaube, wir könnten überall auch noch mal ein bisschen mehr Tiefe, aber ich glaube, wir gehen jetzt gleich mal zum letzten Punkt, den du noch gesagt hast, und zwar Glaube als Vision, also der vierte Aspekt. Was meint das? Du hast vorhin gesagt, eben, es hat mit Weltbild zu tun. Wie sehe ich die Welt? Vision, schräg, das ist ja schon ein Begriff drin. Was genau hat das für einen Bezug aufs Christentum?
0: Ich glaube, das ist eben so die Sicht aufs Ganze. Also ich merke, wenn ich zum Beispiel im Wald spazieren gehe, oder jetzt gestern habe ich noch einen Obenspaziergang gemacht Und du siehst so die Natur und irgendwie die schöne Schöpfung. Aber da bin ich schon beim Stichwort. Mhm. Ist es eine Schöpfung oder ist es einfach irgendein Zufallsprodukt? Der Robert Spemann ist ein bekannter Philosoph, ein Deutscher, der vor ein paar Jahren gestorben ist. Der hat einmal gesagt, der Atheist hat keine Adresse für seinen Dank.
1: Mhm.
0: Also du kannst eigentlich nicht dankbar sein für die schöne Landschaft, wenn du nicht an Gott glaubst. Weil
1: wer steckt da dahinter?
0: Genau, ja. Das ist einfach irgendein Zufallsprodukt, das irgendwie entstanden ist. Wenn du aber glaubst, letztlich steckt Gott hinter allem, dann und eigentlich eben nur dann kannst du wirklich dankbar sein. Klar, Menschen gegenüber kannst du dankbar sein, wenn du mir einen Gefallen tust, ja. Oder? Das ist klar. Aber für eine schöne Landschaft beispielsweise oder für mein Leben oder so, kann ich eigentlich nur Gott dankbar sein. Und die Dankbarkeit ist eine sehr starke Kraft, habe ich das Gefühl. Nimmst du die Sachen dankbar an? Bist du dankbar irgendwo grundsätzlich, mhm. So als Grundhaltung für alles Mögliche? Oder hast du das Gefühl, es ist einfach Zufall oder ich habe Glück gehabt oder ich habe selber mir das alles erarbeitet? Ja. Weißt du, so, das gibt ganz einen anderen Groove irgendwo ins Leben, habe ich das Gefühl. Und der zweite Aspekt ist vielleicht der so von der Sinnhaftigkeit. Es gibt so ein Konzept aus der Gesundheitspsychologie, sagt man dieser Wissenschaft quasi, Aaron Antonovsky, so ein bekannter Typ in diesem Gebiet, der hat einen Begriff geprägt, Sense of Coherence, auf Deutsch Kohärenz, Sinn. Das heisst eigentlich, du erlebst die Welt und dein Leben als grundsätzlich irgendwo sinnhaft.
1: Yeah.
0: Auch wenn du vielleicht nicht alles verstehst und alles kannst erklären, aber einfach so als grundsätzlich sinnhaft strukturiert und irgendwo, du siehst eben so ein bisschen das grosse Ganze und es ist nicht einfach so ein bisschen Glück und Pech und Zufall und so. Und das ist ein ganz, ganz starker Gesundheitsfaktor, also was Menschen halt quasi gesund macht, psychisch und körperlich. Lustigerweise gibt es Forschung dazu, also dass du dein Leben so als sinnhaft erlebst. Und das würde ich sagen, ist für mich der Glaube die grösste Quelle dafür, für das.
1: Also das heisst, Visio heisst, der Glaube prägt mein Verständnis von meinem Leben, aber auch mein Verständnis von, was ist die Welt,
0: genau,
1: oder wie
0: genau.
1: Ist die Welt. Also Menschenbild, Weltbild, all das ist da drin eigentlich so ein bisschen
0: genau,
1: enthalten.
0: Menschenbild, wer ist der Mensch? Einfach irgendein höher entwickeltes Tier oder eine komplexe biochemische Maschine oder ein gewolltes und geliebtes Geschöpf und Kind von Gott und erst noch Ebenbild von Gott, wo einem auch noch eine spezielle Würde gibt, wo du wiederum die Menschenrechte kannst und alles Mögliche darauf aufbauen und sonst eigentlich eben nicht wirklich und so. Das ist auch ein Riesenthema, aber ja, es ist eine Wahnsinnsgrundlage, wo man sich so wieder darauf bewegt und je nachdem hast du vielleicht, wenn du ganz eine andere Weltanschauung hast, kannst du natürlich die Sachen auch irgendwie konstruieren, aber es ist halt wie völlig auf einer anderen Grundlage und vielleicht auch weniger selbstverständlich und es gibt ja auch Weltanschauungen, was wirklich auch anders ist, also wo du anders Sachen gesehen oder? Und vielleicht
1: so anderes Menschenbild
0: ein völlig anderes Menschenbild hast und so, wo nicht klar ist, ja, alle Menschen sind gleich und sind eigentlich alle wertvoll und so. Da gibt es bekanntlich Weltbilder, wo das nicht so unbedingt ist. Oder auch das mit der Dankbarkeit. Genau, oder auch, dass ich irgendwie das Gefühl habe, ich bin nicht einfach in einem Universum, wo ich irgendwo da ein kleines Zahnrädchen bin und eben irgendein so kleines Zufallsprodukt, sondern eben so, das kommt das vielleicht wieder so das Sinnhafte. Mhm. Ich bin irgendwo Teil von einer grösseren Geschichte und so, das steckt für mich auch sehr im Glauben, oder? Wenn man sagt, ich bin gläubig und ich glaube. Und das ist so, das geht für die Folge, oder? Was ist Glauben überhaupt? Das Wort, das man schnell mal braucht, ich bin gläubig oder der ist gläubig oder so, das steckt eben auch drin. Das, eben das mit dem lateinischen Begriff Visio kann das wie zusammengefasst werden. So, eine Sicht aufs Ganze, aufs Leben, auch auf mein eigenes Leben, auf die Welt, hat zu tun mit, ich erlebe das Ganze, die Welt, eben als sinnhaft. Ich bin dankbar.
1: Da steckt irgendwie ein Schöpfer dahinter.
0: Genau. Letztlich auch wohlwollend. Also wenn ein guter Gott hinter allem steckt, dann glaube ich nicht überall lauern Gefahren. Natürlich gibt es Gefahren und man kann gewisse Sicherheitsvorkehrungen treffen. Aber wenn das wie die Grundstimmung ist, eigentlich ist das Universum irgendwie bedrohlich und ich muss mich überall absichern. Das, glaube ich, ist nicht der Fall, wenn man im Glauben unterwegs ist. Oder sollte eigentlich nicht der Fall sein.
1: Vielleicht können wir es da nochmal schnell zusammenfassen. Das heisst, wenn du sagst, ich glaube, dann meint das, du hast gewisse Überzeugungen, es gibt einen Gott, Jesus ist Gottes Sohn und so weiter, also Assensus.
0: Genau.
1: Das heisst auch, du vertraust Gott, du hast eine persönliche Beziehung, oder? Das Fiducia, was wir gesagt haben. Also da, du glaubst auch, dass es Gott gut mit dir meint. Dann Fidelitas, es hat einen Einfluss auf wie du lebst. Du tust dich an Gott ausrichten, du versuchst in deinem Handeln oder mehr, ich würde es nicht nur, aber jetzt zum auf dein Verständnis zurückkommen, dein Handeln, deine Taten, deine Zeit, auch wie du die einsetzt, soll irgendwie auch Gott dienen. braucht man vielleicht das Wort. Und es hat auch einen Einfluss darauf, wenn du glaubst, wie verstehe ich mich als Mensch, wie verstehe ich die Welt und das Universum, wer unter was steckt dahinter. Also so die vier Dimensionen.
0: Genau. Ich weiss nicht, ob die vier Dimensionen jetzt abschliessend sind oder ob es noch weitere gibt. Oder? Ich habe die einmal aufgeschnappt, auch mit diesen latinischen Begriffen, obwohl ich gar nicht latinisch kann übrigens. Aber eben das Ascensus, Fiducia, kann ich sagen, Vertrauen, Fidelitas, Treue und Visio, die Sicht aufs Ganze. Mir hat das noch geholfen, so ein bisschen Struktur, was ist eigentlich Glauben, oder? Und vor allem hat es mir geholfen, eben sind wie verschiedene Aspekte, was Glauben ist. Und mir hat es vor allem darum geholfen, dass man es nicht auf das eine oder andere von dem reduziert. Oder reduzieren ist vielleicht ein bisschen krass gesagt. Oder dass es vor allem das ist und das andere so unterbelichtet ist. Also ich finde, ein kräftiger oder kraftvoller Glauben beinhaltet eben alle die Aspekte. Ja. Oder?
1: Also nicht nur, dass ich sage, ah ja, ich muss jeden Tag die Bibel lesen und ich muss immer in die Kirche gehen, weil eben irgendwie, ich muss ja treu sein. Ja. Das allein, ohne dass ich gewisse Glaubensüberzeugung kann oder Beziehung ist ja auch.
0: Genau.
1: Dann wird man dem nicht gerecht, sozusagen. Mhm. Also du würdest sagen, es lohnt sich, die verschiedenen Facetten zu entdecken, auch um den Glauben in ganzer Fülle vielleicht zu verstehen.
0: Total.
1: Zu
0: also vielleicht irgendein Kopfmensch, der den Ascensus ein bisschen überbetont und schnell mal findet, ist jetzt das genau richtig und so, der könnte vielleicht mal ein bisschen probieren, einfach so die Vertrauensbeziehung zu Gott ein bisschen zu pflegen oder irgendwas sich dem ein bisschen hinzugeben oder zu meditieren oder was auch immer für das kann helfen und. Oder jemand, der vielleicht findet, ist eigentlich nicht so wichtig, was man genau glaubt, hauptsächlich ich bin irgendwie mit Gott, Gott liebt mich und so.
1: Ja.
0: Dann ist es vielleicht auch wieder ein bisschen einseitig, dann wäre vielleicht der Ascensus gleich noch spannend, um mal ein bisschen theologisch gewisse Sachen ein bisschen noch zu spüren und ein bisschen mit Leuten darüber zu diskutieren. Also ich glaube einfach, es braucht alle vier Aspekte und das könnte man als ganzheitlichen Glauben bezeichnen.
1: Ja.
0: Das ist ein bisschen ein Modewort, aber ich glaube, der christliche Glaube ist eben ganzheitlich.
1: Ja.
0: Der lässt sich eben nicht auf einen von diesen Aspekten oder was es auch immer für einen Aspekt sonst geben könnte, reduzieren. Sonst ist er wirklich sehr unterbelichtet, sehr einseitig und ich habe das Gefühl, auch kraftlos irgendwo. Oder?
1: Ja. Also auch mehrdimensional ist es dann.
0: Genau.
1: wenn dich jetzt jemand fragt, was bedeutet für dich gläubig sein? Jetzt innerhalb, weil man hat ja nicht jedes Mal Zeit, um dann zu sagen, ich habe jetzt 30 Minuten, ich breite dir das mal aus. Oder man kann sagen, kannst du mal den Podcast hören.
0: ja, mache ich natürlich. Ja.
1: Sonst im Gespräch, wenn jemand sagt, hey, also was, du bist gläubig, Christoph, was heisst das? Wie sagst du das in ein, zwei Sätzen? Wie fasst du das zusammen?
0: Oh, das ist jetzt ein wie würde ich die Frage beantworten? Ja, das ist noch spannend, dass ich das jetzt nicht gerade wie aus der Kanone geschossen habe.
1: Vielleicht sind
0: offenbar
1: halt so
0: habe ich
1: mir
0: das nie so genau überlegt. Oder ich habe ein bisschen mehr Zeit in der Regel, vielleicht das nur zwei, drei Sätze. Aber schon irgendwo, hey, ich glaube, dass es vernünftig ist, an Gott zu glauben, auch im Licht von Denken und Wissenschaft und so. Wenn dich das noch mehr interessiert, können wir noch mehr darüber reden, würde ich vielleicht dieser Person sagen. weil ich glaube, es gibt wirklich sehr viele spannende Argumente für den Glauben. Es ist nicht einfach nur eben eine Herzsache, es ist auch durchaus für den Kopf. Oder? Und ich erlebe den Glauben aber auch persönlich als etwas eben sehr Sinnstiftendes und sehr Erfüllendes und so wirklich als Grundlage von meinem Leben, wo ich darauf bauen kann und wo ich mich auch noch ausrichten
1: will.
0: Und jetzt habe ich natürlich mit diesen zwei, drei Sätzen schon mal Ascensus, Fiducia und Fidelitas schon mal gestreift. Ja. Oder? Und vielleicht hat man noch Zeit, um noch ein bisschen mehr darüber zu reden. Aber so mal als so Elevator Pitch, so halbe Minute, würde ich vielleicht schon so etwas sagen. So.
1: Schon mal ein bisschen
0: anschauen. Schon mal ein bisschen die verschiedenen Facetten, die Glauben eben ist. Und nicht nur, ich glaube das und das und das, sondern eben auch die Vertrauensbeziehung, dass das für mich persönlich auch erfüllend ist und so und Auswirkungen hoffentlich hat irgendwo auf mein Leben und auf andere. Irgendwie so.
1: Jetzt wenn wir am Ende von unseren Folgen immer auch noch ganz konkret werden und unseren Zuhörern und Zuhörerinnen vielleicht auch etwas mitgeben, was wir ausprobieren können. Wenn es jetzt Leute gibt, die uns zugelassen haben und denken, diese Facetten vom Glauben möchte ich auf den Grund gehen. Vielleicht hat man sich gar noch nicht gross mit Glauben auseinandergesetzt, überhaupt nicht. Oder man merkt, ja stimmt, für mich ist Glauben mega fest, einfach Ascensus. Was würdest du sagen, so als Typ, wie kann man sich mal mit dem auseinandersetzen?
0: Also vielleicht ist auch eine Grundhaltung noch wichtig. ich habe gefunden im Glauben, aber ich bleibe suchend. Oder? Mhm. Darum, die Frage ist, glaube ich, für alle wichtig irgendwo. Also irgendein Dranbleiben, ein auf dem Weg bleiben, ein suchend bleiben. Es heisst auch in Psalmen, Gott, ich suche dich. Und das sagt ja einer, der schon an Gott glaubt. Und so. Also irgendwo, das ist auch so ein schönes Spannungsfeld, du hast gefunden in Gott, aber du bleibst doch suchend. Und es ist mega spannend, sich ein Leben lang mit dem auseinandersetzen, oder? Darum würde ich als Antwort sagen, hey, befass dich damit, setz dich auseinander, lese die Bibel, diskutiere mit anderen Leuten zusammen. Wenn jetzt jemand findet, ja, der Assensus ist eigentlich schon noch, auch noch wichtig, ein bisschen, was man glaubt und nicht nur, dass es im Herzen ein bisschen stimmt, dann lese vielleicht mal ein theologisches Buch oder irgendwie ja, etwas Konstruktives, das dich auf diesem Weg weiterbringt. Ich würde auch empfehlen, probiere mit dem Gott einfach die Beziehung zu pflegen. Du hast vielleicht ein bisschen beides, Vertrauen und Treue drin, oder einfach so die Gottesbeziehung, eben meditieren. Vielleicht hat jemand einen Zugang zu Lobpreis. Das kann man in einer Kirche, das kann man aber auch mit Handy, Kopfhörer und allein im Wald zum Beispiel. Und da gibt es auch ganz verschiedene Stile bekanntlich, klassisch, modern, Pop, Worship, Desi-Lieder. Das kann sicher ein Zugang sein. Einfach dranbleiben, auch sich Gedanken zu machen, was heisst es, mit Gott zu leben. Also, es gibt so das berühmte «What would Jesus do?» ist jetzt vielleicht ein bisschen, für die einen findet das cool.
1: Die
0: Bändchen, die man kann anlegen kann, die einem immer wieder daran erinnern. Das kann man jetzt gut oder nicht gut finden, aber irgendwo von der Grundhaltung her, oder? Irgendwo, ich will im Leben einen Schritt machen. Dort musst du ja dann auch immer wieder ein bisschen auseinandersetzen in einer bestimmten Situation. Weißt du, dass du einfach statt, zack, ich mache jetzt das einfach, vielleicht sich kurz überlegen, ist das jetzt im Licht vom Glauben, von der Bibel, von meinem christlichen Glauben eher so dran oder so dran, ist jetzt das richtig oder nicht richtig? Das gehört auch dazu. Und also insofern würde ich schon sehr plädieren, diesen verschiedenen Aspekten ein bisschen Not spüren und die ein bisschen probieren, wirklich praktisch, also zu praktizieren. Oder?
1: Ja, gut, also wir haben viele Dimensionen vom Glauben angeschaut und man kann auch in vielen unterschiedlichen Dimensionen und Art und Weise dem Glauben nachgehen oder sich mit dem auseinandersetzen. Also ich würde sagen, wir sind schon am Ende angelangt. Danke vielmals, Christoph, für deine Zeit und deine Ausführungen zu diesem Thema, für unsere erste Folge, die wir jetzt zusammen aufgenommen haben.
0: Danke dir.
1: Im christlichen Verständnis meint Glauben also gewisse Überzeugungen haben, aber auch Gottvertrauen, im Treu sein und auch eine bestimmte Sicht auf die Welt und die Menschen haben. Glauben hat also verschiedene Dimensionen. Ja, wie ist das denn bei euch? Ist euch da eine Dimension neu aufgegangen? Oder was versteht ihr unter Glauben? Schreibt euch sehr gerne eure Gedanken. Dann hat Christoph Egler auch ein Buch geschrieben und ein Kapitel dem gewidmet, was Glauben alles beinhaltet. 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

0: Es ist 2.
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2: Die Nachrichten von SRF um 2 mit Sandro Peter. Zuerst zur Fußball-Weltmeisterschaft. Da hat die Schweizer Nationalmannschaft ihren ersten Sieg. Sie gewinnt das Gruppenspiel gegen Bosnien-Herzegowina mit 4:1. Die Schweizer Tore sind alle in der letzten Viertelstunde des Spiels gefallen. Die Einwechselspieler hätten dabei eine wichtige Rolle gespielt, sagt Nazi-Verteidiger Manuel Akanji.
3: Definitiv. Ich glaube, es gehört auch die Spieler dazu, die vorgespielt haben, weil die sorgen für viel Verwirrung, machen Gegner müde. Und dann natürlich, wenn man so Auswechselspieler auf der Bank hat, die dann reinkommen mit so viel Energie. Das haben wir definitiv gebraucht heute und die haben dann auch den Unterschied schlussendlich gemacht.
2: Das nächste Gruppenspiel der Schweiz ist am kommenden Mittwoch. Die Nazi trifft dann auf Gastgeber Kanada. Die EU verlängert ihre Sanktionen gegen Russland. Erstmals werden sie um ein Jahr verlängert und nicht um 6 Monate. Die Staats- und Regierungschefinnen und Chefs der Mitgliedsländer hätten diesen Entscheid an ihrem Gipfel in Brüssel gefällt, teilte eine Sprecherin mit. Der Grund für das neue Vorgehen liegt in Ungarn. In den vergangenen Jahren hatte der damalige ungarische Regierungschef Viktor Orban eine einjährige Verlängerung der Sanktionen jeweils blockiert. Sein Nachfolger Peter Modzsar gilt als Russland-kritischer. Die Sanktionen der EU gegen Russland wegen des Angriffskriegs gegen die Ukraine umfassen unter anderem Beschränkungen im Handel, im Finanzwesen, im Energiesektor sowie in der Industrie, im Verkehrswesen und bei Luxusgütern. Wer in der Schweiz missbräuchlich eine Einsprache macht gegen ein Bauprojekt, der soll zahlen müssen. Der Nationalrat unterstützt 2 entsprechende Vorstöße aus dem Ständerat. Auch soll nur Einsprache erheben dürfen, wer durch ein Vorhaben direkt und besonders betroffen ist. Mit diesen Massnahmen will das Parlament etwas tun gegen die Wohnungsnot. Die zuständige Kommission im Nationalrat schreibt zur Begründung, eine Studie habe gezeigt, dass Baueinsprachen ein bedeutendes Hindernis seien für den Wohnungsbau. Der Bundesrat war mit den Motionen ebenfalls einverstanden, er kann sie nun umsetzen. Die Waadtländer Behörden eröffnen erneut ein Strafverfahren gegen Staatsrätin Valerie Dittli. Es geht dabei um eine außergerichtliche Einigung zwischen Dittli und dem Präsidenten der Kommission, die über landwirtschaftliches Land entscheidet. Dittli soll dem Mann ein Mandat verschafft und zudem 10'000 Franken aus der öffentlichen Hand bezahlt haben. Im Gegenzug habe er auf eine Strafanzeige gegen die Politikerin der Mittepartei verzichtet. Dittli selbst sagt, sie begrüße die Strafuntersuchung und freue sich, dass die Sache jetzt objektiv und gründlich durchleuchtet werde. Es ist das 2. Strafverfahren gegen Valerie Dittli. Das erste läuft wegen möglichen Amtsmissbrauchs. Das Wetter, zuerst ist es sonnig bei Höchstwerten zwischen 31 und 35 Grad. Am Nachmittag entstehen stellenweise Gewitter mit stürmischen Böen. Das waren Nachrichten von Radio SRF, am Mikrofon und verantwortlich Sandro Peter.
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6: Janine Oesch kennt selbst Zweifel und Unsicherheit. 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